0: Gerade liefen The Real Game und Schoolplay von Daniel Lopatin. Und jetzt geht es zurück nach Deutschland. Station 17 blicken inzwischen auf fast 4 Jahrzehnte Bandgeschichte zurück. Seit ihrer Gründung im Jahr 1988 hat sich das Hamburger Projekt immer wieder neu erfunden, von experimentellen Anfängen über elektronische Musik bis hin zu zahlreichen Kooperationen mit KünstlerInnen aus den unterschiedlichsten Genres. Geblieben ist dabei immer die Idee, Musik gemeinsam zu machen mit Menschen mit und ohne Behinderung. Passend zum Thema der heutigen Sendung hört ihr jetzt Sportstück und anschließend Kniffel von Station 17 aus dem Album Mikroprofessor.
1: Anziehen. In der Kabine. Und dann kriegen Sie so einen Verband rum und Boxhandschuhe kriegen Sie auch an. Und morgen mal müssen Sie mitnehmen. Und dann müssen Sie schon anziehen, damit Sie gar nicht frieren. Und im Ring dürfen Sie den schon ausziehen. Und dann müssen Sie Ihren Oberkörper ganz frei machen. Eine Hose haben Sie an. Das ist alles, was Sie anhaben denn. Für den Ring. 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

0: Strich. Jetzt kommt her hier. Tor. 1-0 steht es jetzt. Die freuen sich alle.
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0: voll Haus und kleine Straße. Also voll ein Haus geht dreimal gleich und zweimal anders. Und die kleine Straße ist 1, 2, 3, 4. Oder die große Straße. 1, 2, 3, 4, 5.
1: Schaff ich den Kniffel?
0: Achso, ja, um es. Man sammelt 1 und 2 und 3 und 4 und 5 und die 7. Ah, nicht sehr falsch, die 6. Den Kniffel. Ist ein Vollhaus? Nee. Kniffel.

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1: Gerade liefen Sportstück und Kniffel von Station 17. Und wir bleiben beim Spielen, dieses Mal auf dem Schachbrett. Manuel Götsching, der 2022 im Alter von 70 Jahren verstorben ist, nahm sein Album E2, E4 bereits 1981 in einer einzigen einstündigen Session auf. Ohne Schnitte und ohne nachträgliche Bearbeitung. Veröffentlicht wurde es erst 3 Jahre später. Anfangs interessierte sich kaum jemand dafür, doch Ende der 1980er Jahre entdeckten DJs das Album für sich. Es wurde vielfach gesampelt, neu interpretiert und gilt heute als eine der wichtigsten Inspirationsquellen für House und Techno. Was ihr jetzt hört, ist nicht das Original, sondern von Sinkichi und J-A-K-A-M eine Neuinterpretation des Albumabschnitts C-P-S Radio.

0: Gerade lief CPS, eine Neuinterpretation eines Stücks von Manuel Götsching. Das Original stammt vom Album E2, E4, benannt nach dem wohl bekanntesten Eröffnungszug im Schach durch einen Bauern, wenn mich nicht alles täuscht. Jetzt verlassen wir das Schachbrett. Smackos ist eines der vielen Projekte des niederländischen Musikers Danny Wolfers, den die meisten unter dem Namen Lego Welt kennen. Seine Musik ist geprägt vom warmen Klang klassischer Synthesizer. Die beiden Stücke stammen vom aktuellen Album Come for the Universe, Stay for the Clowns, und wer tiefer in seine Musik eintauchen möchte, auf der Lego Welt Bandcamp Seite sind derzeit einige Alben nach dem Prinzip Name Your Price erhältlich. Sie können also kostenlos heruntergeladen werden oder mit einem freigewählten Betrag unterstützt werden. Jetzt Smackos mit Come for the Universe, Stay for the Clowns und anschließend Night Coding at Cyberchips.
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0: Gerade liefen Come for the Universe, Stay for the Clowns und Night Coding at Cyberchips von Smackhose, dem Projekt von Lego Welt. Vom Spielzeug geht es jetzt ins Spielzeugland. Hinter Mitte Kill steht der Berliner Musiker Friedrich Greiling. Seine Musik bewegt sich irgendwo zwischen Chanson, elektronischer Clubmusik und Pop. Eine Mischung, die man nicht alle Tage hört. Das Stück Spielzeugland erschien ursprünglich auf dem Album Die montierte Gesellschaft. Was ihr jetzt hört, ist der Cramp Remix vom später veröffentlichten Remix-Album Die renommierte Gesellschaft. So ist es richtig. Wir hören Mitte Kill mit Spielzeugland.
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Und gerade lief der Cramp-Remix von Spielzeugland von Mittel Kill. Und wir bleiben beim Spielen. Hinter Mike and Rich verbergen sich Aphex Twin und Music. Ihr gemeinsames Album trägt den Titel Expert Knob Twiddlers, frei übersetzt etwa Experten im Knöpfchen drehen, eine augenzwinkernde Anspielung auf das Drehen an den Reglern und Potties von Synthesizern. Passend dazu zeigt sich das Albumcover, die beiden vor dem Geschicklichkeitsspiel Downfall, das in Deutschland als Slotter bekannt wurde. Auch dort geht es ums Drehen, allerdings an Kunststofffedern, um die Spielsteine in die richtige Reihenfolge zu bringen. Jetzt Mike and Rich mit Mr. Frosty und anschließend The Sound of the Beady Eyes aus dem Jahr 1996.

0: zu überhören, der typische Sound von Aphex Twin und Music. Hier in den Stücken Mr. Frosty und The Sound of the Beady Eyes, erschienen 1996 unter dem Pseudonym Mike and Rich. Zum Abschluss der Sendung wechseln wir jetzt noch einmal zum deutschen Hip-Hop. Textor ist die eine Hälfte von Kinderzimmer Productions, einem Duo aus Ulm, das seit den 90er Jahren einen ganz eigenen Weg gegangen ist. Statt auf fremde Samples zu setzen, spielten die beiden viele ihrer musikalischen Ideen. Selbst ein ungewöhnlich für Hip-Hop dieser Zeit. Wir hören aus dem Mixtape erhältlich bei Bandcamp Hammer und Nägel einen circa 8-minütigen Ausschnitt aus dem Stück Hammer.
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0: Und damit sind wir am Ende der heutigen Sendung angekommen von Radiomodul Early and Modern Electronic Music. Heute zog sich ein kleiner roter Faden durch die Sendung, mal offensichtlich, mal gut versteckt. Vom Surfen über Fußball, Laufen, Tischtennis und Schach bis hin zu Spielzeug und drehenden Synthesizer-Knöpfen. Ich hoffe, ihr hattet genauso viel Freude beim Entdecken wie ich beim Zusammenstellen dieser Ausgabe. Wenn ihr mehr über die Sendung erfahren möchtet oder die Playlist sucht, schaut gerne auf www.radiomodul.de vorbei. Mir ist es wichtig, dass die Gelder auch bei den KünstlerInnen ankommen. Deshalb wurden alle Stücke dieser Sendung über faire Plattformen oder direkt bei den Labels und MusikerInnen erworben. Ich bin Lukas und verabschiede mich für heute bei den Hörern von
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0: Macht's gut und bis zur nächsten Ausgabe von Radiomodul Early and Modern Electronic Music.

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4: Herzlich willkommen zu Massive Aktion im August 2026. Und wir haben viel vor.
5: Ja, sehr viel. Wir gucken nach Berlin, dann guckt man nach Düsseldorf, dann guckt man nach Dresden und dann kommen wir wieder nach Halle zurück. Inhaltlich verrate ich noch nicht so viel.
4: Wow, spannend.
5: Ja. Genau. Ihr müsst dranbleiben.
4: Ein bisschen Kultur haben wir auch mitgebracht. Das ist doof, immer das so zu nennen. Ne? Aber genau, wir freuen uns auch heute Blechs Bibliothek dabei zu haben. Die gute Nachricht, die ja klemmen wir uns.
5: Es gibt aber ein paar gute Nachrichten eigentlich. Aber wir haben halt nicht so viel Zeit, deswegen können wir jetzt nicht so viel drüber reden.
4: Wir könnten ja dann in der September-Sendung nach den Wahlen eine Sendung zu guten Nachrichten machen.
5: Ja, auf jeden Fall.
4: Mal gucken.
5: Ich habe auch schon für September eine andere Idee, weil am 26. September ist so von der Gewerkschaft und DGW und so ein Quatschi, so ein Aktionstag. Darf ich auf jeden Fall drüber reden, aber das ist ja September.
4: Okay, eigentlich Schnee hatten wir uns vorgenommen, nicht zu schnacken,
5: ja, machen
4: nicht
5: einfach
4: lange
5: Musik an.
4: Blubbern, sondern genau, hören erstmal Leipzigerin, Hot Chicks mit UFO.

Hot Chicks aus Leipzig war das. Ihr hört Passive Aktion, ein Magazin, was sich ja antifaschistischen Themen widmet. Einmal im Monat, relativ regelmäßig. Tatsächlich schaffen wir das. Und wir haben gerade festgestellt, seit nunmehr einem Jahr schon haben wir Andreas dazu gewonnen, der manch einer vielleicht bekannt sein könnte, weil du Blechs Bibliothek bei Instagram pflegst und da ja uns mit guten Literaturtipps versorgst. Und genau, wir schätzen uns ganz glücklich, dass du am Start bist und wächst ja auch so langsam rein. Und heute versuchen wir das Ganze ein bisschen offener zu gestalten. Mal gucken, ich darf mich ja nicht verquatschen, das ist ja das große Credo dieser Sendung für die Moderation. Aber ob die eine oder andere Frage vielleicht dann doch brennt. Genau, wir starten Blechs Bibliothek.

0: Ja, ich habe heute zwei Bücher mitgebracht. Ich habe in den vergangenen Sendungen der massiven Aktion immer sehr feuilletonistisch, immer Rezensionen in getragenen Worten vorgetragen und würde aber heute gerne tatsächlich in einem quasi Live-Gespräch zwei Bücher, die ich mitgebracht habe, vorstellen. Das hier ist ein antifaschistisches Sendeformat und deswegen kümmere ich mich auch immer um Bücher, die eben auch ein bisschen in dieser Richtung Orientierung und inhaltliche Anregungen geben. Ich habe zu einem mitgebracht von Karolina Sulej. Das ist eine polnische Autorin oder Wissenschaftlerin vielmehr, die tatsächlich unter anderem Modedesign studiert hat, aber eben auch als Historikerin akademisch gearbeitet hat. Und die hat im Jahre 2000 auf Polnisch ein, wie ich finde, extrem spannendes Buch veröffentlicht, und zwar mit dem Titel Persönliche Dinge, was Kleidung aus NS-Lagern uns heute erzählen kann. Und ich muss wirklich sagen, das Buch ist jetzt leider erst jetzt nach fast 6 Jahren ins Deutsche übersetzt worden. Es erschien im Che Links Verlag, kostet 26 € und bietet auf 400 Seiten, wie ich finde, einen außerordentlich spannenden und auch wirklich neuen Zugriff auf das Erbe der Shoah, auf den Blick darauf, wie die deutsche Vernichtungsmaschinerie 6 Millionen Menschen ermordet hat. Es gibt ungezählte wissenschaftliche Abhandlungen über die Genesis der Shoah, über Täter, über administrative Entscheidungen. Aber was den Band von Karolina Sulej, Persönliche Dinge, so ganz besonders macht, dass sie über ein Thema, das zunächst vermeintlich abwegig erscheint, nämlich dem Thema der Mode, sich dem Vernichtungslagern des NS-Faschismus nähert. Es ist eben tatsächlich so, dass eben sie zum einen verschiedene Aspekte eben von Mode zunächst einmal in den Blick nimmt. Da ist nämlich zum einen die SS-Uniform, von denen sie eben sagt, dass die wirklich ein Zuschnitt der Macht ausdrücken. Und es ist deswegen auch nicht ganz ohne Zufall, dass eben auch sozusagen kulturhistorisch dieser Zuschnitt der SS-Uniform als Ausdruck eines Machtanspruches auch ikonografisch wirklich in die Kultur auch Eingang gefunden haben. Populärwissenschaftlicher Verweis zum Beispiel die Ästhetik der Uniform in Star Wars. Das ist nicht unbotmäßig und auch nicht falsch, sozusagen diese Linie bis in die Gegenwart zu ziehen. Und auf der anderen Seite eben aber natürlich auch die Frage, wie waren eigentlich jene Menschen, die eben nicht sofort in die Vernichtung selektiert worden sind, eben gekleidet. Und ein sozusagen ikonografisches Bild, was man, glaube ich, immer mit dem Konzentrations- und aber auch Vernichtungslager verbindet, ist eben die gestreifte Häftlingskleidung, der sogenannte Pasiak. Aber Karolina Sulej zeigt in ihrem Band eben, dass das eigentlich nicht die Standardkleidung war, weil aufgrund der Hunderttausenden von Menschen, die von den Nazis deportiert worden sind in die Arbeits-, aber eben auch Vernichtungslager, es überhaupt keine Kapazitäten gab, die eben mit dieser vermeintlich einheitlichen gestreiften Häftlingskleidung eben auch auszustatten. Und insofern gab es eben tatsächlich, wie sie dann entwickelt, ein ziemlich großes Kunterbund eben von Privatkleidung. Das hat ein zynisches Moment, weil es eben letztlich die Kleidung der ermordeten Menschen sind, die in den sogenannten Effektenlagern, in Auschwitz-Birkenau war das eben dann das Effektenlager, es hieß dann Kanada, wo halt von eben Hunderttausenden von Ermordeten die Kleidung gesammelt wurde und letztlich diese Kleidung eben auch dann jenen Häftlingen zugeteilt wurde, die eben in der Selektion zunächst in dem Programm von Vernichtung als Arbeit dann eben zunächst überlebt haben. Das ist so das eine Moment, aber was das Buch von Karolina Sulej auch sehr stark macht, ist, dass sie aber auch gleichzeitig den Alltag der Häftlinge, das Kämpfen um Hygiene, die Frage, wie haben eigentlich Frauen einen Umgang damit gefunden, dass, wenn nicht aufgrund des Hungers und des körperlich schlechten Zustands die Menstruation nicht ohnehin ausgesetzt hat, wie sind sie mit solchen Dingen umgegangen? Und sie schafft es eben mit ihrem Blick auf diese Verhältnisse einen, wie ich eben auch wirklich finde, neuen Zugang zu der Frage von Herrschaftsausübung auf der einen Seite, dem Vernichtungsanspruch der Deutschen zu zeigen, aber eben auch die Versuche der Selbstbehauptung der Häftlinge sozusagen trotzdem ein Recht auf Würde wirklich zu bewahren. Und ja, es ist, wie gesagt, finde ich, es ist ein wissenschaftliches Buch, es ist aber sehr gut lesbar geschrieben. Und jeden, der sich wirklich einfach nochmal auf einer sehr ungewöhnlichen Art und Weise diesem Thema nähern möchte, möchte ich das Buch von Caroline Soulier, Persönliche Dinge, was Kleidung aus NS-Lagern uns heute erzählen kann, erschien im Schillings Verlag, für 26 Euro nahelegen.
1: Eine kleine Nachfrage. Du meintest, es ist ein wissenschaftliches Buch, aber man kommt gut durch oder man kann es gut lesen. Gerade bei so dem Thema Mode geht es ja viel um Aussehen. Gibt es auch Bildquellen?
0: Ja, der Band hat tatsächlich sehr viele Bildquellen, also Bilder aus verschiedenen Lagern, die eben auch sozusagen die Realität und das Aussehen auch zeigen. Das ist teilweise schon auch herbe Bilderkost, selbstverständlich, aber nicht voyeuristisch, sondern sie ordnet das immer auch ein. Und ich finde die Mischung zwischen eben auch Bildelementen und natürlich ihrem wissenschaftlichen Text, der aber, wie gesagt, keine wissenschaftliche theoretische Abhandlung ist, sondern eben wirklich sehr gut lesbar, eine ausgezeichnete Annäherung an dieses Thema mit einer Perspektive, die ich, und ich beschäftige mich seit Jahrzehnten mit diesem Thema, wirklich sagen muss, das ist nochmal wirklich was ganz Großes, Neues, was sie da geschrieben hat.
1: Klingt voll spannend. Du hast ein zweites Buch dabei.
0: Genau, es gibt einen zweiten Band, veröffentlicht von Judith Herrmann. Judith Herrmann ist eher so eine Zeitgeistautorin aus den Nullerjahren. Also ihr Debüt Sommerhaus später wurde so als das Manifest der damaligen Nullergeneration literarisch gefeiert. Und lesbar, interessant, aber eben doch Gebrauchsliteratur, würde ich jetzt mal ohne jeden Dünkel oder ohne Judith Herrmann zu nahe zu treten wollen, ist das gewesen. Die hat jetzt einen neuen Band veröffentlicht und das ist ein autobiografisches Buch. Es ist kein Roman, es ist keine Erzählung. Ich würde es als autobiografische Annäherung beschreiben. Der Titel lautet Ich möchte zurückgehen in der Zeit, erschienen bei S. Fischer, 158 Seiten für 23 Euro. Und Judith Herrmann spürt ihre eigenen Familiengeschichte nach. Und zwar ist es so, dass ihr Großvater als SS-Offizier in polnischen Radom 1941 stationiert gewesen ist. Und 1941 befand sich in Radom nach Warschau das größte jüdische Ghetto, das dann bis zum Jahr 1943 komplett liquidiert worden ist mit über 30.000 Opfern. Und Judith Herrmann geht der Frage nach, was hat eigentlich ihr Großvater als SS-Offizier in diesem Ghetto getan? Und der naheliegende Verdacht und wahrscheinlich auch die richtige Unterstellung ist natürlich, dass er Teil der Vernichtungs- und Tötungsmaschinerie dort gewesen ist. Aber sie merkt eben dann, wenn sie in ihrer Familie nachfragt, insbesondere ihre Mutter, die Tochter dieses S-Offiziers und mutmaßlichen Täters, dann bekamen sie immer nur so seichte Anekdoten geliefert und letztlich gab es in der Familienerzählung keinerlei belastbare Bilder dafür oder keine belastbare Erzählung dafür, was eigentlich ihr Großvater dort gemacht hat. Und sie macht sich dann auf die Reise nach Radom, in das heutige Radom und versucht sozusagen an diesem historischen Ort etwas darüber zu erfahren und keine große Überraschung, sie hat natürlich wenig in Erfahrung bringen können. Ein zweiter Weg führt sie dann zu ihrer Schwester, die ist Archäologin und versucht sich mit ihr auseinanderzusetzen, wie sie eigentlich zu diesem familiären Erbe steht. Und das ist dann sehr spannend, weil es ist eben dann doch am Ende so, wie die deutsche Gesellschaft gestrickt ist. Es ist der Versuch zu verdrängen, zu bagatellisieren, sich lieber dem Thema auszuweichen. Und das schildert Judith Herrmann, finde ich, auf zunächst vergleichsweise schmalen 158 Seiten doch sehr eindringlich, dass diese Mechanismen auch über 80 Jahre immer noch wirksam sind. Und das ist auch ein Aspekt, der auch immer wieder schon von Nachgeborenen der Tätergeneration reflektiert worden ist, dass das Schweigen in der Familie wirklich manchmal auch eisern ist. Das Buch ist im Feuilleton nicht sehr gut besprochen worden. Es wurde ihm so ein bisschen unterstellt, es sei ja belanglos, weil man würde ja gar nicht erfahren, was denn nun eigentlich der Großvater gemacht hat. Aber das ist für mich eben genau die Stärke dieses Buches, eben auch zu zeigen, wie sehr diese versiegelte Erinnerung auch in deutschen Nachgeborenen Täter und Täterinnenfamilien auch immer noch funktioniert. Deswegen für mich eine sehr anregende Lektüre. Judith Herrmann, Ich möchte zurück in der Zeit, erschien im S. Fischer Verlag.
1: Vielen Dank für die Lesetipps. 180 Seiten könnte ich gerade noch so schaffen, vielleicht, bis wir das nächste Mal uns wiedersehen. Das ist dann im September in der nächsten Ausgabe von Massive Aktion. Wir blicken gleich auf Geschehnisse rund um La Casa, einem Haus in Berlin. Davor gibt's aber was um die Ohren. Rejected Youth.

0: Das waren Rejected Youth aus Nürnberg, eine Band, die es auch schon seit 100 Jahren nicht mehr gibt. Nee, seit 13 Jahren oder 14 Jahren, keine Ahnung. Wir sind aber jetzt nicht fokussiert auf Nürnberg oder auch nicht auf Rejected Youth, habe ich heute übrigens erst entdeckt, warum auch immer so spät, sondern wir gucken nach Berlin, und zwar Berlin-Hellersdorf. Seit 2001 existiert da das IJZ-Kita und hat auch eine Veranstaltungslocation, La Casa, vielleicht kennen das einige von euch darunter ein bisschen besser. Es gibt eine Kneipe, einen Sportraum, verschiedene Werkstätten und Wohnraum, quasi ein IJZ wie viele andere auch in der Bundesrepublik. Und ja, eben ein antifaschistischer Leuchtturm, auch eher im sonst rechten Ostberliner Bezirk Marzahn-Hellersdorf. So, auch seit ein paar Jahren gibt es auch innerhalb des IJZs politische Probleme. Daraufhin wurde Anfang Juli das IJZ-Kita schließlich auch von einigen Nutzenden besetzt, um auf den sich dort breitmachenden Antisemitismus aufmerksam zu machen und auch einen zentralen Akteur ja aus dem Haus zu werfen. Darüber wollen wir jetzt sprechen mit einem Vertreter vom Zusammenschluss Reclaim La Casa, das die Besetzung organisiert hat, über eben jene Besetzung, ihren Ablauf, den Ausgang und naja, wie es jetzt eigentlich so aussieht und wie es weitergehen soll. Hallo erstmal.
1: Hallo. Die Besetzung haben wir ohne irgendwelche Leute, die da wohnen, organisiert. Die wussten davon nichts, sie hatten damit nichts zu tun. Genau, du hast es angeschaut. Wir haben uns entschlossen, unser eigenes Projekt zu besetzen. Vor allen Dingen wegen einem massiven Antisemitismusproblem. Seit circa 2 Jahren gab es die Situation, dass immer mehr Leute gegen unterschiedliche Absprachen in das Projekt gekommen sind und halt auch alle ein gefestigtes antisemitisches Weltbild mitgebracht haben. Wieso wir das so uns überlegt haben und wieso wir entschieden haben, wir haben die Räume besetzt, haben wir auch nochmal auf Instagram und unserem Blog Reclaim La Casa gut festgehalten. Und zwar ist halt wichtig, unsere eigenen Räume keinen Antisemiten zu überlassen. Und da die Hausstrukturen von diesen schon in den letzten Jahren massiv gestört wurden, haben wir gesagt, die einzige Möglichkeit ist eine Besetzung der eigenen Räume.
0: Das ist ja jetzt schon ein Monat her, aber vielleicht nochmal kurz ein Recap. Du hast jetzt schon so ein bisschen die Motive erklärt, aber wie lief denn eine Besetzung des eigenen Projektes ab? Wie habt ihr das organisiert? Wie lief das ab? Und was für ein Ergebnis gab es dann auch?
1: Genau, uns war wichtig, vor allen Dingen die Veranstaltungsräume und die ganzen anderen öffentlichen Räume quasi zu besetzen und sie halt auch später mit Veranstaltungen zu bespielen, die mit den Ergebnissen ja dann leider nicht mehr stattfanden. Und halt auch den einen Aufgang, dem problematischen Bewohner, der sich da ohne Mietvertrag und so festgesetzt hat, der ein Drahtzieher des antisemitischen Mobs war, auch rauszuschmeißen. Deswegen, der war leider nicht da, als wir da angekommen sind, haben wir aber dafür 3 Gäste, den hatten wir ein bisschen Zeit gegeben, um sich fertig zu machen. Und die haben wir dann rausbegleitet und auch von denen, der da gewohnt hat, den die Räumung eigentlich treffen sollte, angefangen, den ganzen Stuff rauszutragen. Relativ schnell kamen dann aus dem zweiten Aufgang nochmal Leute, die auch zum antisemitischen Problem gehören und haben uns dann relativ schnell mit Pfefferspray angegriffen und angefangen, die Türen von außen zu verbarrikadieren, sodass wir dann auch nicht mehr rauskamen. Und dann in der Folge des Tages sind immer mehr UnterstützerInnen von ihnen gekommen, die dann auch mit Latten in den Nägeln waren, bewaffnet waren, mit Baseballschlägern, mit Teleskopschlagschlägern, die Leute mit Steinen angegriffen haben, sobald sie versucht haben, aus den Räumen rauszukommen. Und genau, mit dieser massiven Gewalteskalation, den Leuten nicht mehr sicher war, das Gebäude zu halten oder auch sicher zu verlassen, weswegen in den Abendstunden dann nur unter Polizeischutz, die von den Nachbarn gerufen worden, wir das Gebäude halbwegs sicher verlassen konnten. Halbwegs sicher heißt, eine Person wurde die Treppe runtergestoßen und hatte einen Bänderriss, ein anderer einen geprellten Arm und wir waren halt, viele von uns waren massiv durch extremen Einsatz von Pfefferspray verletzt worden.
0: Ja, das ist auf jeden Fall eine krasse Eskalation der Gewalt. Kann man auch online nochmal so ein bisschen nachlesen unter den schon angesprochenen Blog reclaimlacasa.wordpress.com. Es gibt auch, glaube ich, bei der Taz ein relativ ausführliches Piece darüber, also ein Beitrag, wo das alles nochmal so ein bisschen chronologisch auch zusammengefasst ist. Jetzt wissen wir, was passiert ist, warum das passiert ist. Frage ist, was ist denn jetzt Stand der Dinge? Also was ist jetzt im La Casa bzw. im IJZ-Kita gerade Stand der Dinge?
1: Es wurden quasi alle, aus der Sicht des antisemitischen Mobs, hat sich ein New Casa gegründet, die nennen sich auch so. Die haben quasi alle Personen, die sie nicht mögen, die sie scheiße finden, die sie für Zionisten halten, aus dem Haus quasi rausgeworfen. Dafür gehören halt auch mehrere Bewohner, unter anderem eine Familie mit 3 Kindern und auch eine weitere Person, die quasi dann nur noch unter angesprochenen Terminen mit irgendwie, es hieß so schön immer Gardening, also beschützt an ihre persönlichen Sachen rankommen konnten. Und genau die Leute, die jetzt halt das Casa übernommen haben, haben dann halt viel angefangen, zusammen mit der vielen Leuten aus der Riga 94, die auch bei der Eskalation maßgeblich beteiligt waren, das Projekt halt für sich zu nutzen. Und das geht halt davon, dass sie erstmal irgendwelche Infoabende machen und da zum Beispiel einen Workshop über Kräuterheilkunde und Tinkturen, wo man sich fragt, okay, what the fuck, das klingt irgendwie so ein bisschen wie rechtes ESO-Geschwurbel, aber okay. Aber auch zum Beispiel Schödermann gegen die AfD, ne? Es gab ja irgendwie auch im Berliner Zahlen den Wahlkampfauftrag der AfD, wofür die Leute dann quasi auch organisiert haben, bei denen halt auch eine Gruppe aus jüngeren Punkern dann einen LGBTQ-Sticker, also in Regenbogenfarben mit einem Davidstern, verbrannt haben und dann auch dazu Free Palestine und Fuck you Israel gerufen haben und was aus der Demo wenig Widerspruch kam. Also ich glaube, das zeigt so ein bisschen, dass sich dann auch Marzahn Hellersdorf jetzt immer weiter zu einem antisemitischen linken Raum entwickelt. Viele Leute, die halt Projekte gemacht haben, kommen weiter nicht in das Projekt, ne? Ist halt mega viel verschütt gegangen und es gibt jetzt neue Leute, die das Projekt nutzen, kommen teilweise aus ganz Berlin, aber was sie alle einigt, ist halt ein festes antisemitisches Weltbild und sie haben jetzt ihren Plan, den sie auch schon seit mehreren Monaten hatten, erfolgreich umgesetzt, das zu einem antizionistischen und auch antisemitischen Zentrum damit aus unserer Sicht fertig umzubauen.
0: Soweit so schlecht, muss man ja eigentlich sagen. Stellt sich natürlich trotzdem ein bisschen die Frage, wie jetzt einen Umgang damit finden. Also sowohl in eurer konkreten Situation mit dem IOZ Kita und dem La Casa, falls das denn überhaupt möglich ist. Und auf der anderen Seite vielleicht auch ja so ein bisschen was draus ableiten, Erfahrung für andere Städte. Was kann man denn aus eurer Situation lernen? Was hättet ihr anders machen sollen, jetzt so in der Retro-Perspektive?
1: Ich glaube, es ist ein langer Prozess, der über mehrere Jahre lief. Ne? Ich glaube, wir müssen klar sehen, es gibt diese Bestrebungen, dass halt eine Hausstruktur zerstört wurde, indem halt einfach Plenars immer wieder kaputt gemacht wurden, indem man halt Einzugsvetos übergangen hat, als die Leute gesagt haben, ey, die Leute können jetzt hier nicht einziehen, wir müssen erstmal über Antisemitismus reden und die Leute sind trotzdem eingezogen. Und dann wurde halt nicht mal das Hausplenum gefragt, ob Leute einziehen, sondern Leute sind einfach immer weiter eingezogen. Ne? Und ich glaube, das ist so, dass so von, lasst eure Hausstrukturen nicht alleine, schützt die und bleibt da auch in einem gewissen Maße aktiv und scheut euch nicht davor, einfach auch in diesen aufgeladenen Zeiten klar über den Nahostkonflikt zu reden. Das ist mega wichtig, weil so diese alten antinationalen Ansätze, wir lassen den Nahostkonflikt einfach alle aus. Das hat uns jetzt eigentlich das Genick gebrochen, dass wir halt gesagt haben, wir können auch im Randbezirk antifaschistische Arbeit ohne den Nahostkonflikt machen. Dachten wir, es wäre möglich, hat sich gezeigt. Es waren aber super viele Antisemiten, die es dann erstmal in die Strukturen einschleichen und dann immer weiter offen agieren. Und ich glaube, deswegen ist gerade so für uns viel über diese Thematik aufmerksam zu machen, zeigen, was sind gerade so ein bisschen die Prozesse. Was wir halt auch gerade noch viel machen, ist, die betroffenen Familien, die jetzt irgendwie aus dem Haus geschmissen wurden, zu unterstützen. Da haben andere GenossInnen quasi auch eine Spendenkampagne gestartet, die heißt bei Good Crowd für antifaschistische Räume in Hellersdorf auf goodcrowd.org. Wenn ihr Geld habt, lasst es mega da. Das kommt dann halt bei den Leuten an, die jetzt sich eine neue Wohnung suchen müssen, die viel von ihnen Hab und Gut verloren haben. Das ist mega wichtig und alles, was halt drüber bleibt, wird halt irgendwie für weitere politische Arbeit auch genutzt.
0: Okay, dann sind wir und die Zuhörenden alle zumindest auf dem Stand der Dinge und ich fand es besonders interessant, was du jetzt zum Schluss nochmal gesagt hast, dass halt ja so quasi auch eine Lehre daraus ist, zu gucken, wie funktionieren Organisationsstrukturen, wie funktionieren Plenars, wird auf diese selbst geschaffenen ja eigentlich und freiwilligen Strukturen auch wirklich gebaut, funktionieren die oder ist das alles bloß eine Idee und die Leute setzen sich sowieso drüber hinweg. Also vielleicht für alle Zuhörenden, die in Vereinen, Organisationen und Plenars aktiv sind, die zumindest ein Gefühl für so eine Problematik haben, ja, denkt darüber nach, checkt eure eigenen Strukturen, redet da vielleicht auch nochmal ein bisschen grundsätzlicher drüber. Und ja, man muss eigentlich sagen, schade, dass das eigentlich das einzige Gute ist oder die Lehre ist aus dieser ganzen Idee der Besetzung und der ja, Kritik an dem Antisemitismus, der sich im La Casa breit gemacht hat. Und in diesem Sinne auch danke, dass du und dass ihr da als Reclaim La Casa auch immer noch in der Öffentlichkeit steht und darüber auch weiterhin sprecht und nicht jetzt einfach sagt, okay, scheiße gelaufen, kein Bock mehr, tschüss.
1: Also ich glaube, als Linke muss man halt auf diesen antisemitischen Umbau in der Linken halt weiter achten. Und ich glaube, wie viele Leute sagen, ist es halt nicht immer so die roten Gruppen. Wir haben gesehen, das ist eher so ein Spektrum aus postkolonialen autonomen Leuten, die das halt bei uns gemacht haben. Es gibt Räume, wo es eher so Gruppen wie IJFKO sind, aber das sind jetzt die Gruppen, die gerade versuchen, auch danach in den Raum reinzudrängen und den jetzt auch für sich zu erobern. So, es sind Leute, die haben sich seit 10 Jahren nicht immer San Hellersdorf blicken lassen und haben jetzt für sich das entdeckt. Die IL hat dazu auch ein richtig unsägliches Statement geschrieben mit so, ja, wir finden linke Gewalt unter Linken irgendwie kacke, können jetzt nicht bewerten, was da passiert ist und finden aber die Leute, die jetzt da sind, richtig nett. Und ich glaube, dass in Umbauten in der Szene, dass halt sowas toleriert wird, so eine extreme Gewalt toleriert hat, wo wir eigentlich auch als Linke klar dagegen schließen können, das ist nicht okay. Das hat funktioniert damals beim Jugendwiderstand und Zusammenkämpfen in Berlin, dass man deren Gewalt irgendwie auf Dauer geschafft hat zu verurteilen und dass die Gruppen auch eingegangen sind, aber das ist hier bisher noch gar nicht der Fall.
0: Soweit die einschätzenden Worte von einem Vertreter des Zusammenschlusses Reclaim La Casa aus Berlin, die Anfang Juli das AJZ Kita in Berlin-Hellersdorf besetzt haben. Leider ohne Erfolg, wie wir gerade gehört haben. Ihr könnt das online alles nochmal nachlesen, die ganzen Geschehnisse, auch die Gründe für die Besetzung unter reclaimlacasa.wordpress.com und auch bei Instagram seid ihr zu finden. Und nicht zuletzt kannst du nochmal erwähnen, die Spendenkampagne für die aus dem Haus geschmissenen Familien. Das finde ich auch eine super wichtige Sache, die Leute nicht alleine stehen zu lassen.
1: Für antifaschistische Räume in Hellersdorf auf goodcrowd.org.
0: Danke. Wir hören Musik und gehen danach inhaltlich weiter mit einem Urteil im NSU-Prozess.

0: damals der erste NSU-Prozess verhandelt bzw. beendet dann mit relativ ernüchternden Ergebnissen. Wir blicken jetzt im Folgenden auf den zweiten NSU-Prozess, der, wie ich finde, erschreckend wenig Beachtung gefunden hat. Bisher im November 2025 startete der in Dresden und dort wurde gegen die NSU-Unterstützerin Susanne Eminger verhandelt. Die war angeklagt wegen Unterstützung einer terroristischen Vereinigung und ihr wurde vorgeworfen, einen Raubüberfall des NSU-Kerntrios unterstützt zu haben. Nun wurde jetzt am 17. Juli 2026 das Urteil verkündet in diesem zweiten NSU-Prozess und Susanne Eminger wurde zwar in allen Punkten schuldig gesprochen. Das Urteil fällt aber wieder sehr milde aus. Es ist, um jetzt mal NSU Watch zu zitieren, die das Ganze beobachtet haben, ein Schuldspruch, der wirkt wie ein Freispruch. Im Februar diesen Jahres sprachen wir bereits hier in der Sendung mit Caro Keller und jetzt haben wir sie wieder gesprochen. Caro Keller, die saß eben für NSU Watch im Prozess in Dresden und wir sprachen mit ihr im Vorfeld dieser Sendung über den Ausgang dieses zweiten NSU-Prozess.
1: Gegen Susanne Eminger wurde eigentlich schon seit 2012 ermittelt. Trotzdem kam dieser Prozess jetzt sehr spät. Sie war angeklagt wegen der Unterstützung einer terroristischen Vereinigung, nämlich des NSU, in drei Fällen. Nämlich, weil sie ihre Krankenkassenkarte zur Verfügung gestellt hat, weil sie ihre Identität eben damit zur Verfügung gestellt hat, weil sie NSU-Mitglieder zur Anmietung eines Wohnmobils gefahren hat, mit dem dann später eine Bank überfallen wurde, beziehungsweise was eben dazu genutzt wurde, zu einem Banküberfall zu fahren und von dort aus auch zu fliehen. Und sie hat ihren Namen auch für eine Bahncard zur Verfügung gestellt, die Beate Zschäpe verwenden konnte. Und genau, das war eben die Anklage. Und das Ding mit dem Wohnmobil war gleichzeitig auch angeklagt als Beihilfe zum besonders schweren Raub. Genau, das waren die Anklagepunkte in Dresden. Wenn wir zurückerinnern, da kam eben Anfang 2024 die überraschende Nachricht, dass die Bundesanwaltschaft Anklage erhebt gegen Susanne Eminger. Wir haben gar nicht mehr damit gerechnet, dass nach dem ersten NSU-Prozess, der ja zwischen 2013 und 2018 in München stattgefunden hat, dass es da noch einen weiteren Prozess geben würde. Aber so war es dann. Dann hat das Oberlandesgericht Dresden erst abgelehnt. Die Bundesanwaltschaft hat Beschwerde beim Bundesgerichtshof eingelegt und dann musste das Verfahren eben eröffnet werden. Und insgesamt gab es eben 27 Prozesstage, an denen ErmittlerInnen geladen waren, an denen UmfeldzeugInnen der Emingers geladen waren und an denen Dinge wie André Emingers Tattoos beispielsweise in Augenschein genommen wurden. Genau, und am 17.07. gab es dann das Urteil, 2 Jahre Haftstrafe ausgesetzt zur Bewährung, eine Bewährungszeit von 3 Jahren. Es gibt eine Bewährungsauflage, nämlich Susanne Eminger muss ihre Umzüge melden, falls sie umziehen sollte und sie muss die Kosten des Verfahrens tragen, sonst gibt es keine weiteren Auflagen. Und dieses Urteil war auf der einen Seite so ein bisschen erwartbar, also ein bisschen unwahrscheinlich war, dass über die Verurteilung ihres Ehemannes, der zu 2,5 Jahren Haft in München verurteilt wurde, dass da groß hinausgegangen wird, weil eben das Münchner Urteil damit so eine Präzedenz und Vorbild eben geschaffen hat. Trotzdem hat die Bundesanwaltschaft 4 Jahre Haft gefordert. Und warum das auch wie ein Freispruch gewirkt hat, war die mündliche Urteilsbegründung. Die Richterin hat zwar angefangen mitzusetzen, wie ja, der NSU war die größte rassistische Mordserie, aber dann hat eigentlich ein anderer Satz so ein bisschen den Ton gesetzt, nämlich sie ist dazu hin zurückgegangen, wie ist der NSU entstanden? Und da hat sie sowas gesagt wie, ja, Beate Zschäpe hat sich erst in Uwe Mundlos und dann Uwe Böhnhardt verliebt. Man kann so viele Worte finden zum NSU-Komplex, zu den Taten, zu den Betroffenen, was diese Taten ausgelöst haben, was das für die Familien bedeutet. Man kann über die Ermordeten sprechen, man kann über Behörden sprechen, man kann über alles Mögliche sprechen. Die Richterin hat sehr, sehr viel Empathie mit den Tätern und Täterinnen gezeigt letztlich und vor allen Dingen auch mit der Angeklagten an diesem Tag. Und das ist das, was diesen Tag auch für mich ausgemacht hat, dass eben nicht nur das Urteil steht, sondern diese mündliche Urteilsbegründung. Und dann sitzt man da und sieht wirklich den NSU-Komplex auf so etwas reduziert und ja, da wird einfach keine Verantwortung von dem Gericht übernommen oder es gibt da kein Interesse dran.

0: Ja, ich erinnere mich gut an das Interview, das wir im Februar geführt haben. Damals hast du ein ziemlich ernüchterndes Zwischenfazit gegeben. Du hast damals beschrieben, dass Susanne Eminger ihr Mitwissen abstreitet. Das überrascht ja nicht weiter. Dass eben aber auch vor allem die Befragung der Zeugen sehr lasch oder sehr, naja, wie soll man das sagen, defensiv ausfiel, dass eigentlich keine konkreten Nachfragen gestellt wurden, dass sich oft auf die Aussagen von Beate Zschäpe bezogen wurde und hast gesagt, dass auch einerseits sozusagen so ein Stück weit so eine Verschleppung dieses Prozesses, dass es erstmal ewig ging, bis der überhaupt angerollt ist und dann das peu à peu irgendwie verhandelt wurde und das eben in so einer arg defensiven Art und Weise, dass das eigentlich diesen Prozess so für dich charakterisiert. Hat sich das irgendwie in den letzten Monaten nochmal geändert? Also ich meine, das Urteil ist milde, also da können wir gleich nochmal drauf zu sprechen kommen. Zugleich ist es ein Schuldspruch. Also was hat sich da die letzten Monate nochmal getan in, naja, sozusagen dem, wie verhandelt wird eigentlich auch und wie eben neonazistische Gewalt in dem Fall benannt und erfragt wird.
1: Ja, im Grunde ist es so ernüchternd geblieben. Es wurden sehr viele Prozesstage einfach gestrichen. Das heißt, wir haben zwar im Februar das letzte Mal gesprochen, aber seitdem waren gar nicht so viele Prozesstage letztlich. Und das Verhalten des Gerichts ist eigentlich ähnlich geblieben. Es ist trotzdem ein bisschen verwunderlich, selbst von der eigenen Beweisaufnahme ist eigentlich in diesem Urteilsspruch, ne, es wird ja immer das Urteil verkündet und dann wird es mündlich begründet, ist in der mündlichen Begründung vieles gar nicht vorgekommen, was wir eigentlich in der Beweisaufnahme gesehen haben. Also es wurde ja schon nochmal geschaut, wie ist das bei André Eminger? Es wurden nochmal SMS ausgewertet, wo er an sein gesamtes Umfeld Silvester 2009, 2010 so einen ja, neonazistischen Spruch eigentlich schickt. Die große Sammlung seiner antisemitischen, rassistischen, neonazistischen, NS-verherrlichenden Tätowierungen von damals wurden sich angesehen. Also da kam schon auch mal einiges sozusagen auf den Tisch, was den NSU-Komplex und auch die Unterstützung der Emingers wirklich in das rechte politische Licht rückt und eben diese ideologische Übereinkunft mit dem NSU gezeigt hat. Und davon blieb jetzt im Urteil dann nicht so viel übrig. Also letztlich hat die Richterin gesagt, naja, bei Susanne Eminger stand die Freundinnenschaft zu Beate Zschäpe im Vordergrund und nicht die ideologische Übereinstimmung. Und da würden wir auf jeden Fall widersprechen. Und gleichzeitig ging es auch viel um die Beziehung von Susanne Eminger und André Eminger, also um die Ehe, ob es da mal eine Trennung gab. Und da haben wir immer gedacht, okay, geht es ja eigentlich darum, dass es gab ja nie eine Trennung zwischen dem NSU und Susanne Eminger. Also da gab es sozusagen nichts, dass wir wissen, dass die Unterstützung aufgehört hat. Sie hat also die wahrscheinlich weiter unterstützt, während sie von André Eminger getrennt war. Das hat im Urteil plötzlich gar keine Rolle gespielt. Das war dem Gericht so wichtig. Also das war so ein bisschen ja verwunderlich. Aber ja, es wurde überhaupt nicht mit dem nötigen Nachdruck dieses Gerichtsverfahren geführt. Es ist einfach, wenn man sich den NSU-Komplex vor Augen führt, was der alles beinhaltet und was der bedeutet und wie verheerend diese Taten waren, die Ermittlungen waren. Und dann sitzt man da bei Gericht und wenn da eine zufällige Person da reinkommen würde, wüsste die vielleicht gar nicht, worum es ginge, wenn sie einfach nur hört, was dort gefragt wird und sozusagen, was dort geantwortet wird. Also das ist schon irgendwie eine sehr große Lücke, die sich da in dem Erleben von dem, was wir eben über den NSU-Komplex wissen und was die alltägliche Arbeit und Aufarbeitung aufmacht und was wir da vor Gericht erleben, ist dann wirklich eine sehr große Lücke, die uns auch sehr verwundert. Wir reden hier ja von einem Staatsschutzsenat. Die beschäftigen sich nur mit politischen Taten. Und wir reden von einem Oberlandesgericht, wirklich eine der höchsten Instanzen in Deutschland. Und dann führt man im Grunde so einen provinziellen Prozess. Also das war schon ja mehr als ernüchternd, einfach wirklich überhaupt nicht dem, was man vor sich hat, angemessen.
0: Ja, du hast jetzt die Begründung eigentlich schon oder ein Stück weit genannt. Ich hätte jetzt auch noch mal gefragt, wie eben das Gericht dieses Urteil begründet. Gibt es da noch mehr zu ergänzen?
1: Ja, also das Gericht hat sich halt immer wieder im Grunde auf das Urteil in München bezogen. Ja, sozusagen, die haben dort gesagt, die haben dort wurde der NSU beschrieben in diesem Urteil. Und wir wollten auch jetzt nicht die Angehörigen nochmal hierher holen und aussagen lassen. Das hätte die belastet. Es waren ja immer wieder Angehörige im Gerichtssaal, nur nicht als Zeuginnen geladen, weil sie Teil dieses Prozesses sein wollten, weil sie dort auch sich zeigen wollten, weil sie ihre Stimme dort auch in der Presse erheben wollten. Und ich habe sie gefragt und niemand von den Angehörigen, die dort waren, hat gesagt, dass das Gericht mal gesagt hätte, hier wollt ihr aussagen, und sie dann gesagt hätten, nein, das belastet uns zu sehr. Das heißt, das Gericht nimmt das einfach vorweg, scheidet über die Köpfe der Angehörigen hinweg, was für sie gut ist und was für sie schlecht ist. Und wirklich nochmal dieser Punkt von, hier handelt es sich um eine Freundinnenschaft und nicht um ideologische Übereinkunft, war natürlich frappierend. Und letztlich folgt das Gericht der Bundesanwaltschaft, aber dass sozusagen die Indizienlage, wenn man sich eben alles gemeinsam anschaut, dass man dann davon ausgehen kann, dass Susan Eminger Kenntnis hatte, dass es terroristische Taten gab. Das ist ja das Entscheidende für die Unterstützung einer terroristischen Vereinigung, dass man wissen muss oder es für möglich halten muss, dass solche Taten eben auch begangen werden. Und das Gericht ist dort eben der Bundesanwaltschaft gefolgt und hat gesagt, ja, sie gehen davon aus, dass Susan Eminger das gewusst hat, aufgrund dessen, was eben dort alles in der Beweisaufnahme gesehen wurde. Nicht der eine Fakt, nicht die eine Aussage von Beate Zschäpe, nicht das eine Geständnis, sondern eben das. Und ganz besonders wichtig war, da auch nochmal zu sagen, das Verhalten nach der Selbstenttarnung des NSU. Wir wissen von keiner Überraschung der Emingers, die sie gezeigt hätten, als der NSU sich selbst enttarnt hat. Sie haben sich auch sehr schnell sozusagen verhalten wie mögliche Verdächtige. Sie haben Daten gelöscht, sie haben ihre Handys ausgeschaltet, das hat die Richterin nochmal gesagt. Und dann wurde ja 2012 oder 2013 nochmal bei den Emingers durchsucht und da wurde im Wohnzimmer ein Geständnis gleicher Altar gefunden, so wird das immer gesagt. Das war eine Zeichnung, auf der Uwe Mundlos und Uwe Böhnhardt zu sehen waren. So eine Bleistiftzeichnung, darunter dann unvergessen, sozusagen in Erinnerung an Uwe Mundlos und Uwe Böhnhardt. Und noch 2015, da war der erste NSU-Prozess, lief da schon 2 Jahre, haben die Emingers ihren dritten Sohn mit dritten Vornamen Uwe genannt. Also den Namen der beiden Haupttäter eben des NSU. Und das wurde vom Gericht auch nochmal gesagt, dass es sozusagen, wenn man das nicht gewusst hätte und wenn man nicht einverstanden gewesen wäre, hätte man sich ebenso nicht verhalten. Das sehen wir natürlich auch so. Wir sehen das auch so, dass Susan Eminger von diesen Taten gewusst hat, diese wissentlich und willentlich und aus ideologischer Überzeugung unterstützt hat.
0: Und trotzdem muss sie ja nicht in Haft, weil eben das auf Bewährung ausgesetzt ist. Welches Signal geht denn von diesem Urteil des zweiten NSU-Prozesses jetzt aus? Also wie beobachtest du, wurde es von den Betroffenen, von den Hinterbliebenen der NSU-Mordopfer aufgenommen? Und was signalisiert das auch einer neonazistischen Szene?
1: Dieses Urteil ist einfach die Konsequenz der letzten 15 Jahre seit der Selbstenttarnung des NSU. Der NSU ist von den Behörden nach der Selbstenttarnung systematisch klein gemacht worden. Die Bundesanwaltschaft und auch die Polizei behaupten ja, dass es sich um ein isoliertes Trio mit einem kleinen Unterstützungsumfeld gehandelt hat und haben den Blick sehr verengt, haben also überhaupt nicht in die Breite ermittelt, sondern nur das dann eben beweisen wollen. Dann wurde die NSU-Aufklärung einfach verschleppt. Das erste NSU-Verfahren hat sehr lang gedauert, dann hat das Gericht sozusagen bis zum Limit gebraucht, das schriftliche Urteil vorzulegen. Die Rechtskraft des Urteils in München, die ist erst 2021 eingetreten. Erst seitdem sitzt Beate Zschäpe zum Beispiel in richtiger Strafhaft. Und dann hat es eben nochmal 3 Jahre gedauert, bis die Anklage erhoben wurde. Das heißt, hier ist es ist wirklich verschleppt worden und immer auch das Signal an alle gesendet worden, auch an vielleicht Bundesländer, die Untersuchungsausschüsse einsetzen müssten. Ja, NSU-Aufklärung, das ist was man einfach so ein bisschen schleifen lassen kann. Und das ist total fatal, weil natürlich, man braucht den Druck auf eine Aufklärung. Und deswegen konnte das Gericht dann eben nach der Zeit sagen, na ja, das ist mir besonders belastend, so eine lange Verfahrensdauer, das wird deswegen zur Bewährung ausgesetzt. Und das sehr milde Urteil gegen André Eminger im ersten NSU-Prozess spiegelt sich im zweiten NSU-Prozess eben auch wieder, das milde Urteil oder mit der Bewährung. Hier ist eben auch eine Konsequenz aus dem milden Urteil gegen André Eminger, bei dem möchte ich nochmal daran erinnern, die Nazis am Ende geklatscht haben. Am Ende des ersten NSU-Prozesses haben die Nazis geklatscht, weil André Eminger freigesprochen wurde vom Beihilfe zu einem Anschlag und damit aus der Haft auch entlassen wurde. Wurde dort applaudiert und zwar von den Neonazis. Das haben wir nicht vergessen, das haben eben auch die Angehörigen Betroffenen natürlich nicht vergessen. Und dieser Tag dort, anwesend waren Lina Bulgaridis, sie ist die Tochter von Theodoros Bulgaridis, der 2005 vom NSU ermordet wurde, und Serkan Yildirim, Überlebender des ersten bekannten NSU-Bombenanschlags. Und die haben das als weiteren Schlag ins Gesicht geschrieben, dieses Urteil, und haben gleichzeitig gesagt, natürlich, für Susan Eminger ist es hier zu Ende, aber wir machen weiter, wir wollen, dass der NSU-Komplex vollständig aufgeklärt wird. Und auch Gamze Kubaschik, die Tochter des 2006 vom NSU ermordeten Mehmet Kubaschik, hat in einem Instagram-Statement geschrieben, wie kann man so ein Urteil fällen, ohne dabei rot zu werden? Warum wird erwähnt, dass die Angeklagte Kinder hat, wird eigentlich an die Kinder der Mordopfer auch mal gedacht? Also diese Zuwendung, diese krasse Empathie, die die Richterin gegenüber der Angeklagten gezeigt hat, das ist natürlich von den Angehörigen Betroffenen sehr wohl bemerkt wurden und eben auch entsprechend kommentiert wurden. Und deswegen war dieser Tag wirklich auch niederschmetternd. Und gleichzeitig ist es natürlich immer ein Zeichen an die rechtsterroraffine Neonazi-Szene. Man kann sowas machen wie der NSU und dann sind am Ende 6 Leute vor Gericht und werden zum Teil zu sehr, sehr milden Strafen verurteilt. Susan Eminger reicht es halt auch noch nicht, sondern sie hat sogar Revision eingelegt. Das heißt, wahrscheinlich ja, wird sich der Bundesgerichtshof dieses Urteil auch noch mal anschauen. Schlimmer werden kann es für sie nicht, das ist gesetzlich so geregelt. Ja, das heißt, das ist auch noch nicht rechtskräftig, das Urteil.
0: Einerseits diese Revision müssen wir eben abwarten, was daraus kommt. Andererseits hat ja auch die Bundesanwaltschaft in ihrem Plädoyer in Dresden gesagt, keinen Schlussstrich unter den NSU-Komplex ziehen zu wollen. Wie ordnest du denn das ein?
1: Ja, wir sind sehr gespannt. Der NSU-Komplex kann weiterhin aufgeklärt werden, auch behördlich aufgeklärt werden. Und wir werden sehen, was diese Worte der Bundesanwaltschaft hier bedeuten. Sie haben sowohl gesagt, sie ziehen keinen Schlussstrich unter den NSU-Komplex, als auch sie sind sozusagen froh, dass verurteilt wurde, dass so eine Anklage also verurteilt werden kann. Natürlich erwarten wir von der Bundesanwaltschaft, dass es weitere Prozesse gibt und hoffen, dass diese Worte eben genau das bedeuten. Aber ob das einfach leere Worte waren, die wirklich sehr, sehr gut klingen, oder ob da wirklich was dahinter ist, das werden wir natürlich in den nächsten Monaten und Jahren entsprechend erfahren. Und gleichzeitig, ne, die Arbeit der Angehörigen der Betroffenen, der Zivilgesellschaft läuft die ganze Zeit und geht weiter. Die Angehörigen Betroffenen haben sich in den letzten Jahren noch mal viel stärker miteinander vernetzt, treten noch mal viel stärker in die Öffentlichkeit. Das Gedenken wird noch mal anders erkämpft. Es gibt jetzt Gedenkveranstaltungen für Ermordete durch den NSU, die es vor Jahren noch nicht gab, beispielsweise in München, die eben selbst organisiert sind durch die Angehörigen Betroffenen. Das heißt, auf dieser Ebene ändert sich total viel. Und das ist auch was wir nicht aus dem Blick lassen dürfen. Ja, das war jetzt sehr niederschmetternd in Dresden. Und gleichzeitig gibt es eine gelebte Aufarbeitung und wichtige Erinnerung an den NSU-Komplex in der Zivilgesellschaft gemeinsam mit den Angehörigen Betroffenen. Es gibt das NSU-Doku-Zentrum in Chemnitz. Es wurde jetzt nochmal bestärkt, dass das bundesweite NSU-Doku-Zentrum nach Nürnberg kommen soll. Das heißt, die gesellschaftliche Aufklärung geht weiter und muss auch weitergehen. Wir ziehen keinen Schlussstrich unter den NSU-Komplex. Das war vor diesem Prozess so, das ist nach diesem Prozess so. Und diese Urteile, die lassen einen ohnmächtig zurück. Aber genau das dürfen wir eben nicht zulassen, dass sie uns auch dauerhaft ohnmächtig machen.
0: Sagt Caro Keller von NSU Watch. Wenn ihr mehr Infos oder regelmäßige Infos von NSU Watch empfangen wollt, dann klickt mal auf deren Seite nsu-watch.info. Unter diesen NSU-Komplex ist noch lange kein Schlussstrich zu ziehen. Auch wir bleiben weiter dran und schicken Grüße raus, solidarische Grüße und ganz viel Kraft an all diejenigen, die tagtäglich sich um eine wirkliche Aufarbeitung kümmern.

0: 2x2 von Kiki Ricks. Wie heißt das auf Englisch? 2x2. So nennen wir das. Von Kiki Ricks war das. Ein bisschen Techno hier bei Massive Aktion.
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0: Ja, gerade haben wir hier ein Interview mit Caro Keller vom NSU Watch gehört. Sie hat für uns nochmal das Urteil des kürzlich abgeschlossenen zweiten NSU-Prozess in Dresden bewertet. Und die Morde und auch die Selbstenttarnung des NSU waren für viele junge linke Menschen in den 2000ern ein zentraler Politisierungsgrund, vor allem in Ostdeutschland auch und vor allem in Jena auch, wo sich das Kerntrio des NSU in der Neonazi-Szene der 90er Jahre kennengelernt hat. Und die Konsequenzen aus diesen Morden oder die Konsequenz aus diesen Morden hieß eben für diese jungen Menschen antifaschistische Selbstorganisation und militante Praxis. Einige von diesen stehen aktuell bei den sogenannten Antifa-Ost-Verfahren in Dresden und Düsseldorf vor Gericht. Und das soll jetzt auch, wie schon angekündigt, weitergehend das Thema unserer Sendung sein. Wir lassen zunächst die Rechtsanwältin Christine Pietschek sprechen. Sie verteidigt aktuell den Genossen Johann G. im Antifa-Ost-Verfahren in Dresden und sie ordnet die letzte Woche getroffenen Einlassungen und teilweise Schuldeingeständnisse bzw. Selbstidentifizierung der Antifas, die in Düsseldorf vor Gericht stehen, ein. Das Ganze ist ein Mitschnitt eines Konzertabends von Igor Levit und Danger Dan, nachdem diese beiden vom ZDF wieder ausgeladen wurden. Die sollten da in der Anstalt auftreten. Vielleicht habt ihr es mitbekommen. Ist uns jetzt aber erstmal zweitrangig, für uns zweitrangig. Danach sprechen wir live mit Axel Hoffmann, der Strafverteidiger von Nele ist, die in Düsseldorf vor Gericht steht und dort ebenfalls eine Einlassung gemacht hat. Zunächst aber Christine Pietschek.
5: In der vergangenen Woche haben 5 Angeklagte aus dem sogenannten Budapest-Komplex im Gerichtssaal in Düsseldorf ihr Schweigen gebrochen. Diese Angeklagten wollten nicht mehr hinnehmen, Objekte in einem Prozess zu sein, der sie und ihre Mitangeklagten als brutale linke Schläger hinstellt. Die Erklärungen dieser Angeklagten enthalten eine Zustandsbeschreibung der gesellschaftlichen Verhältnisse, der Nöte und der Hoffnungslosigkeit, die nicht rechte Menschen heute erdulden. Eine Angeklagte erzählte, wie ihr durch die politische Entwicklung in Thüringen ihre Heimat genommen wurde. Knapp außerhalb Jenas beginnt die Gegend, in der sich eine rechte Hegemonie durchgesetzt habe. Dort könnten sich Neonazis ungestört im öffentlichen Raum bewegen, während das für andere Personen wieder zu einer Herausforderung geworden ist. Neonazis würden dort akzeptiert, während geflüchtete Männer, Frauen und Kinder bedroht und attackiert werden. Dort würden Stadtteile zum Nazi-Kiez erklärt, wo bestimmte Personen fürchten müssen, angegriffen zu werden. Der Osten Deutschlands sei ihre Heimat. Sie habe ihr ganzes bisheriges Leben dort verbracht und sie lebe gerne dort. An die Orte ihrer Kindheit, mit denen sie viele schöne Erinnerungen verbinde, gehe sie heute jedoch mit gemischten Gefühlen. An diesen Orten herrscht mittlerweile eine breite Akzeptanz faschistischer Ideologie. Eine andere Angeklagte sprach von ihrer Familie. Ihre Mutter stammt aus Ungarn. Dass sie regelmäßig bei Verwandten in Budapest war und sich schon früh fragte, warum diese ungarische Familie so viel kleiner ist als die deutsche. Die Antwort ist brutal einfach. Ihre Vorfahren waren Juden und viele von ihnen wurden von den Nationalsozialisten ermordet. Nele schildert im Gericht, wie ihr Großvater 1944 als Zwangsarbeiter durch eine Bombe starb, wie dessen Vater auf dem Weg nach Auschwitz zu Tode geprügelt wurde, wie andere Verwandte in Lagern umkamen oder als Zwangsarbeiter ausgebeutet wurden. Sie erzählt von dem Bruder ihres Großvaters, der als Widerständler gehängt wurde, in heller Hose und Lackschuhen. Und von weiteren Verwandten, die 44 aus dem Ghetto deportiert wurden und nie zurückkehrten. Diese Menschen waren Musiker, Anwälte, Zahnärzte, Journalistinnen, Arbeiter, Kinder. Heute sind ihre Namen in Yad Vashem zu finden. Und sie sagt auch, jedes Jahr marschieren in Budapest wieder Neonazis, um zu feiern, die ihre Familie und Hunderttausende andere ermordet haben. Das wollte ich nicht hinnehmen müssen, sagt sie. Das ist keine abstrakte politische Pose. Es ist eine Reaktion auf eine zutiefst persönliche jüdische Familiengeschichte, in der Faschismus nicht Vergangenheit, sondern Gegenwart ist. Eine Geschichte, die es zu Tausenden gibt, in Millionen Versionen. Die Geschichte ihrer Familie zeigt, dass Faschismus nicht nur ein Kapitel im Geschichtsbuch ist, sondern eine Kontinuität, die bis heute spürbar ist. Eine Kontinuität, in der Jüdinnen und Juden sind, die Roma, Homosexuelle, körperlich und geistig Beeinträchtigte, Nicht-Weiße erleben, dass Täter glorifiziert werden, dass ihre Mörder gefeiert werden, dass die Ideologie, die ihre Familien ausgelöscht hat, wieder auf den Straßen sichtbar ist. Der deutsche Staat weiß um diese Geschichte und er hat sie in Gesetze gegossen. Es ist strafbar, den Nationalsozialismus zu verherrlichen, Volksverhetzung zu begehen, die Shoah zu leugnen oder zu verharmlosen. Das Strafrecht sagt sehr klar, Faschismus ist keine Meinung, sondern eine Gefahr für die Menschenwürde und den öffentlichen Frieden. Wenn Nele über ihre Familie spricht, dann erinnert sie uns daran, warum das so ist. Sie erinnert uns daran, dass hinter jeder Zahl der Shoah konkrete Menschen stehen, konkrete Familien, konkrete Geschichten. Und dass Faschismus immer bedeutet, konkrete Körper, konkrete Namen, konkrete Leben werden zerstört. Und lasst mich an dieser Stelle sehr deutlich sein, gerade als Strafverteidigerin, Körperverletzungen auch gegen Nazis, auch gegen Neonazis sind strafbar. Die Vorschriften über Körperverletzungen gelten nicht nur für gute oder unschuldige Menschen, sie gelten für alle. Wer einen Menschen schlägt, verletzt, angreift, macht sich grundsätzlich strafbar, egal welche Gesinnung dieser Mensch hat. Das ist eine zivilisatorische Errungenschaft. Der Rechtsstaat beansprucht das Gewaltmonopol, damit Konflikte nicht durch individuelle Gewalt ausgetragen werden. Wenn wir also darüber sprechen, warum Menschen Nazis nicht allein lassen, warum sie sich ihnen in den Weg stellen, warum sie aus ihrer Sicht nicht mehr nur auf staatliches Handeln warten wollten, dann reden wir nicht darüber, ob das Strafrecht abgeschafft werden soll. Wir reden darüber, wie Menschen reagieren, wenn sie erleben, dass der Staat zwar Gesetze gegen Volksverhetzung, NS-Verherrlichung und rechte Symbole hat, diese aber oft zu spät, zu zögerlich oder gar nicht durchsetzt. Die zentrale Spannung ist also nicht, ist Körperverletzung erlaubt, wenn das Opfer ein Nazi ist? Nein, ist sie nicht, sie ist strafbar, Punkt. Die zentrale Spannung ist, was machen zum Beispiel Menschen, deren Familiengeschichte vom Nationalsozialismus geprägt ist, die erleben, dass Neonazis wieder marschieren, dass sie den Mördern ihrer Verwandten huldigen, dass antisemitische und rassistische Gewalt wieder Alltag ist, wenn sie erleben, dass Menschen sterben, angegriffen und ausgegrenzt werden. Nele hat im Gericht genau diese Spannung beschrieben. Sie hat erklärt, dass sie in einer Stadt aufgewachsen ist, in der sich eine rechtsterroristische Struktur gebildet hat, die Menschen ermordete, während Behörden wegschauten. Sie hat erklärt, dass sie nicht hinnehmen wollte, dass Neonazis ungestört ihre Ideologie verbreiten, ihre Aufmärsche abhalten, ihre Gewalt planen, während diejenigen, die das nicht hinnehmen, kriminalisiert werden. Wenn wir ihre Einlassung ernst nehmen, dann sehen wir, hier spricht eine jüdisch geprägte Familiengeschichte zu uns, eine Geschichte von Verfolgung, Verlust, Widerstand. Wir sehen jemand, der sagt, ich will nicht, dass sich diese Geschichte mit meiner Familie wiederholt, für niemanden. Deswegen schauen wir genau hin, wer in diesem Land tatsächlich alleingelassen wird. Es sind Menschen, deren Wohnhäuser von Nazis markiert werden, deren Namen auf Feindeslisten auftauchen, die nachts die Route nach Hause ändern, weil die Bedrohung so real ist, dass sie ihren Körper verändert. Es sind die, die beim Staat Anzeige erstatten und erleben, dass Akten verschwinden, Verfahren eingestellt werden, rechte Motive verharmlos werden. Es sind jene, die nach Anschlägen erklären müssen, warum sie noch hier sind, anstatt dass die Gesellschaft fragt, warum diese Anschläge überhaupt möglich waren. Wenn wir also über linke Gewalt reden, sogenannte linke Gewalt, dann müssen wir auch darüber reden, was dahinter steht. Müssen wir es hinnehmen, dass Lieder veröffentlicht werden, in denen beschrieben wird, wie unsere Freunde und unsere Wahlfamilie ermordet werden soll? Müssen wir es hinnehmen, dass wir beim Essen mit unseren jüdischen Freundinnen darüber philosophieren, welches Land denn noch sicher ist für sie? Müssen wir es hinnehmen, dass Menschen in Ostdeutschland verzweifelt nach Jobs in Westdeutschland suchen, weil sie befürchten, dass eine rechte Regierungsmehrheit ihre Kinder mit Inklusionsbedarf von der Bildung abschneidet? Nun, man kann mir als Juristin ja erwidern, und das sollte man auch, dafür hat das Recht doch einen Schutz geschaffen. Ja, theoretisch, und das Wort theoretisch wird immer größer. Wie viel Recht ist da, wenn ein Mensch entgegen der Entscheidung des Bundesverfassungsgerichts nach Ungarn ausgeliefert wird? Hier in diesem Raum sind zwei ganz wunderbare Kollegen, die Rechtsanwälte von Maja. die hervorragende Arbeit geleistet haben, die eine neue Grundsatzentscheidung errungen haben und deren juristische Intervention dazu führen wird, dass nie wieder ein Rechtsanwalt um 3 Uhr nachts in ein Telefon brüllt, dass er das Bundesverfassungsgericht anrufen wird und er ungehört bleibt. Die sich aber auch die Wand ihres Büros mit der Entscheidung des höchsten Gerichts des Landes tapezieren können, dass die Auslieferung Mayas rechtswidrig war, dass sie nie hätte passieren dürfen, dass Maya hier sein müsste und dennoch sich den Prozess gegen ihre Mandantin in Budapest anschauen müssen. Sie haben das Recht erfolgreich durchgesetzt und gnadenlos verloren. Weil irgendjemand Fakten geschaffen hat, eilig, intransparent, hintertrieben und menschenverachtend Fakten geschaffen und den Rechtsstaat mit Füßen tretend, aus Motiven, über die wir nur spekulieren können. Wie viel Recht ist da, wenn Minderheiten und Personen, die von rechten Parteien als unerwünscht deklariert werden, diejenigen, die einen Eid auf die Verfassung geschworen haben, fast schon anflehen, sie vor einer rechten Regierung zu schützen und als Antwort bekommen, ein Verbotsverfahren gegen die AfD, das sei zu gefährlich, zu riskant und sie würden die AfD eher politisch bekämpfen. Auf die Fragen, ja wann denn und wie denn, bekommen wir keine Antwort. Und wieder geht es um konkrete Körper, konkrete Namen, konkrete Leben, die wieder in Gefahr sind. Verzweifelt, wenn da nur Unrecht ist und keine Empörung. Die Abwandlung dieses Brecht-Zitats steht in meiner Heimatstadt Jena an der Wand der Wirkungsstätte eines sehr lieben, aber leider verstorbenen Freundes, Lothar König. Er würde heute Abend wahrscheinlich sagen, ja, ja, der Himmler vom ZDF, der den Daniel und den Igor ausgeladen hat, ist genau einer dieser Mitte-Extremisten, von denen ich schon vor Jahren gesprochen habe. Bloß nicht anecken mit dem Strom schwimmen. Wenn da nur Unrecht ist und keine Empörung, dann ist da Verzweiflung.
3: Soweit Christine Piecek. Das war ein großer Auszug ihrer Rede, die ihr in Gänze nachschauen könnt. Keine Angst, Stalt, müsst ihr da mal suchen. Christine Piecek, eine Rechtsanwältin, die vor allem Menschen unterstützt, juristisch unterstützt, die von narzisstischer Gewalt betroffen sind und in einen größeren Rahmen eingeordnet hat, was uns jetzt auch in den nächsten Minuten hier bei Massive Aktion beschäftigen soll. Wir gucken jetzt ganz konkret nach Düsseldorf, wo seit dem 13. Januar 2026 ein Prozess gegen 6 junge Linke läuft, denen die Bildung einer kriminellen Vereinigung versuchter Mord vorgeworfen wird. Sie sollen im Februar 2023 Nazis körperlich angegriffen haben, die sich am Tag der Ehre in Budapest beteiligten. Beim Tag der Ehre, da handelt es sich um eine Großveranstaltung, zu der Neonazis aus ganz Europa anreisen, Jahr für Jahr, sich dort vernetzen und Hitlers Wehrmacht, die Waffen-SS und ihre faschistischen ungarischen Kollaborateure feiern. Einige Besuchenden dieses geschichtsrevolutionistischen und widerlichen Events stellten sich 2023 junge Antifas entgegen. Und in der Folge tauchten diese dann unter. Eine davon, Maya, wurde Ende 2023 gefasst und im Juli unrechtmäßig nach Ungarn ausgeliefert, wo sie im Februar diesen Jahres zu 8 Jahren Haft verurteilt wurde und da immer noch eben im Knast sitzt. Im Januar 2025, also knapp 2 Jahre, nachdem sie untergetaucht waren, stellten sich 7 der Gesuchten der Polizei in Deutschland. 6 davon, alle Anfang Mitte 20, stehen seit Beginn dieses Jahres in Düsseldorf vorm Oberlandesgericht. Und Axel Hoffmann vertritt in diesem Verfahren Nele A., eine der Angeklagten. Als Verteidiger kann er selbstverständlich nur bedingt was zum laufenden Prozess sagen. Wir freuen uns umso mehr, dass er trotzdem der Einladung hier in die Sendung gefolgt ist und mit uns in Folgenden auf den Antifa-Ost-Komplex und die aktuellen Entwicklungen in Düsseldorf blicken wird. Guten Abend, Axel, erstmal.
6: Ja, hallo. Ich freue mich, dabei zu sein.
3: Ja, ich habe jetzt eben ganz knapp umrissen, um was es beim Prozess in Düsseldorf geht. Kannst du noch mal in eigenen Worten beschreiben, ja, was die Anklageschrift formuliert, was da steht, was den Angeklagten vorgeworfen wird und wie du den Prozess bis zu den Einlassungen Mitte Juli wahrgenommen hast?
6: Der wesentliche Vorwurf, der gegen alle Angeklagten geführt werden, sind mehrere Angriffe auf Neonazis in Budapest im Februar 23 bei den Taten, die schon oft diskutiert worden sind, wo die Angeklagten ja nun auch gesagt haben, wir haben hier Neonazis zusammengeschlagen. beziehungsweise haben uns beteiligt in irgendeiner Weise. Die Erklärungen der Angeklagten waren insofern ja wenig unspezifisch, weil die Angeklagten quasi nur bestätigt haben, dass sie die Personen sind, die auf den entsprechenden Videos zu sehen sind. Die ganzen Taten und die Anreise und so weiter sind sehr gut videodokumentiert. Diese Taten sind angeklagt als Taten einer kriminellen Vereinigung und als gefährliche Körperverletzungen. Und zwei dieser Taten sind als versuchter Mord angeklagt. Der Generalbundesanwalt sagt, die Gruppe hätte in einer Weise agiert, in der man beweisen könnte und darlegen könnte, dass es ihnen egal gewesen wäre, ob die Leute, die da zusammengeschlagen werden, sterben oder nicht. Sie hätten eine Gleichgültigkeit gegenüber dem Leben der Tatopfer dargestellt und deswegen wird es als versuchter Mord angeklagt. Daneben gibt es noch eine Anklage, die nur eine der Angeklagten, Emily, betrifft. Da geht es um einen Angriff, der in Deutschland eine kurze Zeit vor den Angriffen in Budapest stattgefunden hat, in Erfurt. Da sind zwei Nazis, organisierte Nazis, angegriffen worden, die in Erfurt in der Vergangenheit auch selber sehr massiv aufgetreten sind, an Angriffen auf Linke, auf Nichtdeutsche und so weiter beteiligt waren, Hetze verbreitet haben und die sind dort ziemlich grob zusammengeschlagen worden. Und die Bundesanwaltschaft meint, da wäre einer der Angeklagten aus unserem Verfahren beteiligt gewesen und hat diese deswegen auch in diesem Verfahren hier wegen dieser Tat, auch wegen versuchten Mordes angeklagt. Zu diesem Tatkomplex, Pestalozzi-Straße in Erfurt, der auch angeklagt ist für eine Person im Dresdner Verfahren, gab es bislang natürlich keine Aussage, keine Angaben und die Beweisaufnahme war, damit hat das Gericht angefangen, als wir hier den Prozess begonnen haben, schon sehr ausführlich. Ich kann das nur schlecht sagen, weil ich natürlich Emily nicht vertrete, aber wir haben eine gewisse Hoffnung, dass es da nicht zu einer Verurteilung kommen kann. Wir haben noch ein bisschen mehr Hoffnung, dass es da, selbst wenn das Gericht zu einer Verurteilung käme, jedenfalls nicht zu einer Verurteilung wegen versuchten Mordes kommen kann. Aber das ist noch nicht ganz abgeschlossen, das ist noch offen, das kann man noch nicht beurteilen. Da ist sehr sauber, sehr kampfstark verteidigt worden von der Verteidigung von Emmy. Die haben sehr gute Anträge gemacht und die Konstruktion der Bundesanwaltschaft ist da bisher nicht einfach durchgekommen. Jetzt im Moment ist ja Sommerpause, aber mit den Vorwürfen zu Budapest haben wir vor kurzem begonnen, vor einigen Wochen. Da sind die ersten Videos geschaut worden, die ersten Zeugen gehört worden. Da ist es so, dass wir einen der Tatopfer schon früher gehört haben, der Opfer eines versuchten Mordes sein soll. Das ist eines der Videos, die auch ziemlich bekannt sind, wo man einfach sehen kann, wie eine Person durch Schläge zu Boden gebracht wird. Dann wird auf die Person so eingewirkt, dass sie jedenfalls nicht irgendeine Waffe nehmen kann. Und zum Abschluss wird ihr mit vermutlich Pfefferspray ins Gesicht gesprüht, sodass sie keine Verfolgung machen kann. Da ist einiges schon an Beweisaufnahme gelaufen und da sieht es im Moment auch so aus, als wenn sich die Anklage wegen versuchten Mordes nicht durchsetzen würde. Eine weitere Tat, die als versuchter Mord angeklagt ist, haben wir die Beweisaufnahme erst begonnen, nachdem die Erklärungen der Angeklagten gehalten worden sind.
3: Du hast es jetzt auch schon erwähnt und vorhin in der Rede von Christine Piercek haben wir es gehört. Die hat auch paraphrasiert ein bisschen wiedergegeben, was im Juli ausgesagt wurde seitens der Angeklagten. Mitte Juli haben nämlich die Angeklagten, so nennt man das bei euch im juristischen, Einlassungen gemacht. Eine Sache, die viele Leute, die den Prozess beobachten, gerade aus dem linken Spektrum, dann doch überrascht haben. Vielleicht erstmal zunächst, was beinhalteten diese Einlassungen? Was ist das im Wesentlichen, was die Angeklagten da ausgesagt haben?
6: Also diese, wir nennen sie Erklärungen, weil es eben keine reine Einlassungen sind. Die sind sehr unterschiedlich. Was sie gemeinsam haben, ist, dass sich die Angeklagten auf den Videos, die es gibt, identifizieren und damit quasi eine Zuordnung zur Anwesenheit am Tatort möglich machen. Das ist jetzt sehr vorsichtig ausgedrückt, aber die haben keine Erklärungen abgegeben, in denen sie sagen, wer beteiligt war, wer ansonsten außer den sechs beteiligt waren. Aber, und deswegen Erklärung, die meisten der Angeklagten haben auch erklärt, warum sie das getan haben, warum sie dort waren und wie sie die Situation sehen, aus der raus sie auch militante Antifa-Aktionen in Ungarn damals für richtig gehalten haben. Das, glaube ich, kann man in diese Erklärungen schon teilweise reinlesen.
3: Mich würde interessieren, du als jemand, der seit vielen Jahren schon Strafverteidiger bist, passiert das oft? Also es ist eher so eine Infofrage. Also welche Rolle spielen denn solche Erklärungen in Prozessen so ganz generell? Welche Risiken, aber auch welche Chancen gehen damit einher? Kann man das so pauschal beantworten?
6: Lass es mich mal anders sagen. Rein als Strafverteidiger ist es so, dass wir in der Regel darauf drängen, dass Angeklagte keine Angaben zur Sache machen und schweigen, damit sie nicht Gefahr laufen, sich oder andere selbst zu belasten. Und das ist nicht nur in politisch motivierten Strafverfahren so, sondern auch in ganz normalen Strafverteidigungen. Es gibt aber Konstellationen, in denen das nicht so ist. Die Kampagne, insbesondere der Roten Hilfe, die ja nach den Schüssen an der Stadtbahn entstanden ist, Anna und Arthur Haltens Maul, zielte in allererster Linie ja immer darauf zu sagen, schweige in den Momenten, in denen du schwach bist, wenn du verhaftet bist, wenn du bei der Polizei bist, wenn du alleine bist, wenn du die Sache nicht mit Anwälten und deinen Freundinnen besprochen haben. Schweigen, schweigen, schweigen, schweigen. Das ist und war immer eine richtige Kampagne und sehr viele normale Strafverteidiger sind dafür dankbar, dass dieses direkt nach der Tat unter dem Druck von brüllenden Polizeibeamten irgendetwas sagen und sich damit selbst belasten, dass das eigentlich durch die Kampagne auch immer seltener geworden ist. Aber in der Praxis von politischen Verfahren wird natürlich schon sehr häufig etwas gesagt zur Tat und auch gesagt, dass man es gemacht hat. Bei zahlreichen Prozessen, zum Beispiel der Klimabewegung, in denen Leute ja ganz bewusst Blockaden machen, sich dem entgegenstellen und das vor Gericht natürlich auch verteidigen und sich dazu erklären, werden ja Aussagen gemacht in vielen Fällen. Politische Verteidigung in der Vergangenheit ist geredet worden. Ich will jetzt nicht zu hoch greifen, aber Mitglieder der deutschen Guerilla, der RAF beispielsweise, haben politische Erklärungen abgegeben, die nicht nur Erklärungen, sondern auch teilweise Einlassungen waren, weil sie Verantwortung für die Sachen übernommen haben, die ihre Gruppe gemacht hat. Also es ist nicht so, dass niemals Aussagen gemacht werden und es gibt auch keine Grundsätze der Roten Hilfe, dass man niemals eine Aussage machen darf, die einen selbst belastet. Was heute Standard ist und was natürlich rote Linien sind, ist, dass man sich nicht distanziert von der Tat, dass man nicht sagt, oh, das war alles verkehrt, es tut mir so leid und dass man niemand anderen belastet. Das sind die Standardregeln. Aber ganz so ausgeschlossen, wie das manchmal in der Diskussion gemacht wird, ist es nicht, dass auch Einlassungen vor Gericht gemacht werden.
3: Naja, insbesondere von Teilen der linken und linksradikalen Szene wurde ja schon auch Unverständnis artikuliert angesichts dieser Erklärung, die deine Mandantin und andere Angeklagte in Düsseldorf im Juli getätigt haben. Wie nimmst du denn die Prozessbegleitung so generell bisher, aber auch die Reaktion dann auf diese Erklärung wahr?
6: Ich nehme es mal vorneweg. Ich bin mir nicht sicher, ob die Leute, die da zum Teil auch schärfere Kritik äußern, eigentlich beurteilen können, was diese Erklärungen bedeuten. Es wird zum Beispiel immer gesagt, es könnte aber sich auf andere auswirken. Und wenn man dann nachfragt, wie soll sich das, die Tatsache, dass eine Person hier gesagt hat, ich bin das auf dem Bild, wie soll sich das auswirken auf Maja, die schon verurteilt ist, wo es jetzt eine so eine komische Berufungsrevisionsverhandlung gibt, wo das Gericht schon gesagt hat, wir erkennen dich, und wo es ja auch ein pauschales Geständnis eines Mitangeklagten gibt. Wie soll sich das auswirken? Oder auf Leute, die jetzt noch nicht da sind und vielleicht irgendwann, einer wird ja vielleicht ausgeliefert nach Deutschland von Frankreich, wie soll sich jetzt denn negativ auswirken? Das immer in den Raum zu stellen, ist komisch. Viele, die da sich äußern, kennen die Beweissituation nicht in der Art und Weise, dass sie das beurteilen können. Und ich finde es ein bisschen schade, dass im Vorfeld, also es gab ja eine lange Vorbereitung. Es gab ja zuerst den ersten Antifa-Ost-Prozess. Jetzt wird in Dresden gerade Antifa-Ost und Budapest zusammen verhandelt. Wir verhandeln Budapest in Düsseldorf. Und es gab schon einiges an Frustrationen, so habe ich die Diskussionen mitgekriegt, während des ersten Antifa-Ost-Prozesses gegen Lina E. und andere, dass eigentlich es gar nicht gelungen ist, eine politische Kampagne, eine politische Diskussion aus diesem Prozess rauszuschaffen, die sagt, wie geht es weiter mit dem antifaschistischen Kampf in Zeiten, in denen die AfD so stark zunimmt? Wie geht es weiter in der sich verändernden Situation? Wie können wir das weiterentwickeln? Sondern einfach nur immer so ein defensives, wir sagen gar nichts, was ja eigentlich heißt, wir sind unschuldig, da so eine passive Verteidigung war. Und ich habe leider in den letzten 3 Jahren keine Diskussionspapiere gelesen, in denen gesagt worden ist, was könnten denn jetzt offensive Verteidigungsstrategien sein? Wie könnten wir so eine Kampagne machen? Und auch in Vorbereitung auf den Prozess in Düsseldorf gab es von keiner der antifaschistischen Gruppen, die da im Umfeld irgendwo sind, tatsächlich Vorschläge oder Ideen, wie man diesen Prozess so führen kann, dass er der antifaschistischen Bewegung jetzt auch dienlich sein kann, jetzt auch nützen kann. Und das finde ich relativ schade, und das fehlt mir bei dieser Kritik, die da hochkommt und die sich zum Teil ja fast so ein bisschen wie ein Glaubenssatz liest. Man muss schweigen, man darf gar nicht schweigen, das macht deutlich das Verhalten zu Staat und Gericht. Und das jetzt auch aus meiner Rolle, mal weg von meiner Rolle als Strafverteidiger zu meiner Position als Antifa, dem kann ich nichts entnehmen. Das bringt mich nicht auf Ideen, wie wir jetzt eine dynamische Kampagne entwickeln können, die nicht nur Solidaritätsarbeit ist, sondern auch uns voranbringt in der Frage, wie soll es eigentlich mit Widerstand gegen Nazi-Aktionen, gegen Nazi-Mobilisierungen weitergehen.
3: Verstehe. Ja, wir müssen schon zum Ende kommen. Ich habe trotzdem noch eine relativ große Frage, wenn man sich das Ganze so anguckt. Du hast jetzt gerade eben auch schon beschrieben, in Dresden wird verhandelt, im sogenannten Budapest-Komplex wurde Hanna verurteilt letzten Herbst, Maya, die eben in Ungarn einsitzt. Welchen Einfluss hat denn diese Gesamtwetterlage auf den Prozess in Düsseldorf, und was kannst du dazu sagen? Also falls du dazu was sagen kannst, inwiefern ja beeinflusst das auch die Personen, die da jetzt in Düsseldorf vor Gericht stehen?
6: Also viel weniger stark, als man vielleicht glaubt. Aber ja, ich kann das jedenfalls für meine Mandantin sagen. Meiner Mandantin war es wichtig, öffentlich, und da hat sie im Moment eben nur den Gerichtssaal, öffentlich deutlich zu machen, dass dieses Bild der Antifa-Hooligans, der gewalttätigen Banden, die schlagend durch die Gegend rennen, dieses Bild, das von den Landeskriminalämtern und von einem Generalbundesanwalt gezeichnet worden ist, falsch ist. Und dass es reelle Probleme sind des Lebens in ihrer Lebensumgebung in Jena und Thüringen und Sachsen, die für sie die Entscheidung gebracht haben zu sagen, das will ich nicht hinnehmen. Damit das vielleicht auch die Diskussion nach außen hin weiter stark machen kann. Und ich finde schon, dass die Reaktion beispielsweise in dieser, ihr habt das ja vorher eingespielt von der Kollegin Pietschik, die ja auch in Dresden verteidigt, in dieser Keine Angsthalt-Sendung, dass das eine öffentliche Diskussion auslösen kann, die man auch benutzen kann. Und die Frage, wie gehen wir damit um? Der Staat lässt nicht nur die Geflüchteten und die Linken, sondern auch die Zivilgesellschaft dauerhaft in den Regionen im Stich, in denen AfD und andere Nazis sehr, sehr stark werden, und schreit aber Zeter und Mordio, wenn die Leute sagen, dann helfen wir uns selbst. Wie gehen wir damit um? Das wäre halt die wichtige Aufgabe der Antifa-Bewegung, das jetzt diese Fragen lauter zu stellen und anhand von solchen Diskussionen dann auch zu überlegen, ob eine Verbotskampagne Kampagne, andere Kampagnen, weitere Aktionen, welche Aktionsformen denn dem adäquat kommen. Und da könnte tatsächlich eine Antirepressionsarbeit und eine Prozessarbeit mit einer offensiven Antifa-Arbeit Hand in Hand gehen und sich gegenseitig stärken. Das wäre die Hoffnung, die wir eigentlich haben nach diesen Erklärungen.
3: Und mit diesem Blick, dem hoffnungsvollen Blick nach vorne, möchte ich mich ganz herzlich bedanken, Axel Hoffmann, für dieses Gespräch. Viel Erfolg und Kraft in Düsseldorf und auch in allen anderen antifaschistischen Kämpfen, die du selbst führst oder unterstützt. Schön, dass du bei uns in der Sendung warst.
6: Vielen Dank. Ich wünsche euch noch einen schönen Abend. Liebe Grüße Merci. An alle, genau. die sich die Zeit genommen haben.
7: Es gibt ja zwei Optionen, beide machen Stress. 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

0: Ich bin ja ein sehr großer Freund von so Graffiti und Stickern und Plakatkunst und so und freue mich immer über in Anführungsstrichen dreckige Städte. Und seit ein paar Wochen kommt man in Halle auch nicht umhin, ja, mitzubekommen, dass es nicht mehr nur Fußballsticker, sondern vermehrt auch wieder politische Sticker ja, ich denke, im Zuge der Landtagswahl auftauchen. Und besonders auffällig sind da auch die lilanen Sticker und Plakate mit der Aufschrift Antifa bleiben. Unter dem Motto Antifa bleiben wird nämlich am Vorabend der Landtagswahl in Sachsen-Anhalt, also am Samstag, den 5. September, in Halle demonstriert. Aufgerufen wird von verschiedenen antifaschistischen Gruppen aus der Region und aus Halle. Und wir freuen uns jetzt, hier eine Person aus dieser Orga-Struktur für die Demo im Studio begrüßen zu können und über die Demo bzw. deren Ausrichtung zu sprechen. Guten Abend und hallo.
1: Hallo.
0: Vielleicht erstmal mit einem kleinen analytischen Blick, warum diese Demonstration vor der Landtagswahl überhaupt stattfindet. Die Prognosen sind ja relativ eindeutig. Die AfD firmiert um die 40%, und das ist wahrscheinlich nicht sehr unrealistisch. Ein, 2 Prozentpunkte mehr oder weniger würden es wohl werden. Was ist denn euer Eindruck? Wie haben diese Prognosen zur Wahl und auch schon der Wahlkampf, der seit einigen Monaten aktiv begangen wird, die Stimmung im Land im Vorfeld jetzt schon beeinflusst vor der Wahl?
1: Ja, also wir haben viel so Resignation festgestellt schon in Sachsen-Anhalt. Und ja, dieses Gefühl, dass schon alles vorbei ist, die AfD die absolute Mehrheit stellt, die Regierung, viele gemeinnützige Vereine, viele Gruppen sich so vorbereiten auf dieses, okay, was passiert, wenn die AfD an die Macht ist? Wie können wir am besten, ja, überleben? Was können wir dafür tun? Und haben aber auch festgestellt, dass dabei dann ganz viel diese Gruppen nur auf sich selber achten und halt gucken, okay, wie können wir es schaffen, am Leben zu bleiben, was, glaube ich, schon ein

0: Gleichzeitig wollen wir halt mit der Demo rüberbringen, dass selbst die anderen Parteien inzwischen einfach so nach rechts rutschen und egal welche Partei dann da am Ende oben ist, ist ein nach rechts rucken, nur halt, dass die AfD die Spitze und das Höchste dieses Ausbaus ist.
1: Treibt die zweifelsfrei vor sich hin. Das ist ja auch eine Entwicklung, die man schon über mehrere Jahre beobachten kann, dass zum Beispiel auch die CDU die Stichworte der AfD einfach übernimmt und jetzt schon aktiv Politik macht, die vor ein paar Jahren die AfD noch gefordert hat. Dementsprechend, wie du das auch gesagt hast, ist da die Avantgarde, die Spitze, die AfD, traut sich dementsprechend jetzt noch radikalere Forderungen zu stellen, menschenverachtendere Forderungen zu normalisieren. Ihr habt ja auch, das hast du auch gerade schon so ein bisschen anklingen lassen, in eurem Aufruf eine sehr staatskritische Perspektive formuliert bei eurer Demo Antifa bleiben. Welche Praxis braucht es denn aus antifaschistischer Sicht jetzt und in den nächsten Jahren, wenn das Wahlzettel abgeben, wenn es da nicht aufhören soll oder dabei bleiben soll?
0: Halt ein Antifaschismus, der sich nicht auf staatliche Strukturen verlässt, sich nicht auf diese, wie halt jetzt in den letzten Monaten stattfindenden Prüfdemos, die halt weiterhin dieses AfD-Verbot fordern, wo wir denken, naja, ist es jetzt eigentlich schon fast zu spät, und sich weiter darauf zu verlassen und nur dieses den Staat auffordern, bringt nur noch bedingt was, weil der Staat hat oft genug gezeigt, dass er sich nicht darum kümmern will. Deswegen ist es einfach notwendig, eigene Strukturen aufzubauen, aber auch sich auf bestehende autonome Strukturen zu verlassen, weil zum Beispiel diese bürgerlichen Strukturen, glaube ich, auch einfach ja viel auf Fördergeldern basieren, die halt dann eingeschränkt werden und dadurch diese bürgerliche Arbeit auch einfach eingeschränkt sein wird. Und gleichzeitig wollen wir auch dazu aufrufen, sich selber Gedanken zu machen und halt nicht diesem wahrscheinlich eher einfachen Gedanken zu verfallen, irgendeiner autoritären linken Struktur beizutreten und einfach nur zu nicken und halt die Sachen auszuführen, sondern sich halt selber Gedanken zu machen und Freundeskreis aktiv zu werden.
1: Ein Ziel, hast du jetzt auch schon gesagt, ist eine gewisse Autonomie abseits staatlicher Strukturen, abseits staatlicher Fördermittel aufzubauen. Das passiert natürlich vor allem erstmal durch Vernetzung, zunächst im Freundeskreis, wie du gerade sagst, aber auch darüber hinaus in andere Städte mit anderen politischen Gruppen, gleichgesinnten Gruppen. Und in dem Zuge habt ihr für die Demonstration am 5.9. in Halle auch Infoveranstaltungen verschiedene organisiert in verschiedenen Städten, auch außerhalb von Sachsen-Anhalt. Vielleicht kannst du ja dazu nochmal sagen, wo kann man sich darüber belesen, wo findet man die Veranstaltung, um im Zweifel auch über Halle hinaus sich mit euch als Orga zu vernetzen und Infos für die Demo abzuholen, eine gemeinsame Anreise zu planen und so weiter und so fort.
0: Genau, also allgemeine Infos findet man auf Instagram, auf der Seite von La Colère, aber auch, wenn man nicht auf Instagram unterwegs ist, bei der Antifa-Vernetzung LSA. Und darüber hinweg machen wir noch verschiedene Vorträge in Deutschland, zum Beispiel in Rostock, in Potsdam, in Köln, auch in Saarbrücken, in Bremen, Hildesheim, Dresden, Hannover, Wiesbaden, Hamburg und Frankfurt am Main in ja so den nächsten 2 Wochen. Also wenn ihr da die Augen offen haltet, findet ihr bestimmt was.
1: Straffes Programm auf jeden Fall in den nächsten 2 Wochen, die ganzen Städte abzutingeln, aber gleichzeitig auch irgendwie ein ermutigendes Zeichen, dass viele Linke bundesweit auf die Wahlen in Sachsen-Anhalt schauen und euch beziehungsweise uns da eigentlich nicht alleine lassen wollen. Und das ist vielleicht dann auch so ein bisschen der Weg zur letzten Frage. Was ist denn ganz allgemein gefragt das Ziel eurer Demo? Also was erhofft ihr euch denn? Warum macht ihr das überhaupt?
0: Naja, also auf jeden Fall erstmal eine Alternative schaffen zu dem voranschreitenden Autoritarismus, sich einfach nicht kleinkriegen zu lassen, aber auch einen politischen Raum schaffen, in dem man sich der politischen Regression entgegenstellt und eine Möglichkeit, Netzwerke zu bilden, die verschiedene Strukturen verbinden kann, halt wie zum Beispiel durch die Vorträge halt eine deutschlandweite über Landesgrenzen hinaus.
1: Vielleicht abschließend, wo findet man den Aufruf? Auf der Seite von Antifa LSA, meintest du schon?
0: Genau.
1: Und bei Instagram. 5.9., ihr habt es gehört, das Motto heißt Antifa bleiben, eine Demonstration um 17 Uhr am Hauptbahnhof in Halle. Hast du noch abschließende Worte?
0: Ja, kommt gerne mit Freunden vorbei am 5.9.
1: Ihr habt es gehört, macht das. Wir sehen uns in Halle am 5.9. um 17 Uhr am Hauptbahnhof. Wir sind bei Massive Aktion, so langsam am Ende der Sendung, hören noch ein bisschen Musik und verabschieden uns gleich von euch. Danke für die Zeit, danke für das Interview.
0: Tschüss.

0: Das waren Get the Shot, eine kanadische Band. Und das war, ich weiß nicht von welchem Album das war, aber auf jeden Fall schon ein paar Jährchen alt, weil ich habe mir dann auch mal jetzt aktuelle Lieder angehört. Also das heißt jetzt Rotting Idols, No Gods, No Masters. Und klingt noch ein bisschen mehr nach so schnellem Hardcore-Punk. Aktuell klingen die halt eher so ein bisschen nach Metal. Gefällt mir nicht, wohin die sich entwickelt haben. Aber das war Get the Shot bei Massive Aktion.
1: Ja, wir geben uns jetzt auch einen Shot. Oh, was für eine schlechte Brücke.
0: Ja, ein Woddy-Digger.
1: Und begießen diese dann doch recht dynamische Live-Sendung. Ich freue mich, dass wir mal wieder hier in diesem Studio bei ungefähr gefühlt 50 Grad
0: Ja, ich wollte immer wieder in
1: Celsius
0: die Sauna,
1: geschwitzt
0: auf
1: haben.
0: jeden.
1: Genau. Wenn ihr nächstes Mal vorbeikommen wollt, ein bisschen wedeln, seid ihr herzlich eingeladen. Wenn ihr aber auch was uns mitteilen wollt, sei es ja, Kritik an bestimmten Dingen, die ihr gehört habt, oder uns Lob holen wollt. Wie auch immer, schreibt an massive-aktion.de.
0: @radiokorax.de.
1: Ja, wenn ihr Bock habt, unser Instagram-Account zu betreuen, das wäre die Bedingung, dass das jemand macht, um an dieser Stelle auch zu sagen, wir haben Instagram-Account mit aktuellem, haben wir aber nicht.
0: Nee, haben wir nicht. Aber wir sind zu erreichen darüber. Ich glaube, das war zu sagen.
1: Genau, aber
0: Also,
1: schreibt uns besser eine Mail.
0: lieber eine Mail. Und einschalten könnt ihr auch wieder am 12. September, quasi eine Woche nach der Landtagswahl dann. Wir werden senden. Wir machen weiter. Wie das Motto der Demo, über das wir gerade gesprochen haben, so schön heißt, Antifa bleiben. Mit diesen Worten wollen wir uns, glaube ich, auch verabschieden von euch für diesen Monat, für diesen August. Bleibt stabil.
1: Ciao.

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1: Herzlich willkommen zum DJversity Radio hier bei Radio Korax. Schön, dass ihr eingeschaltet habt. Ich bin Alina und neben mir sitzt...
2: Hi, hier ist Tina.
1: Wir moderieren heute zusammen die Sendung und wir haben natürlich auch einen tollen Gast eingeladen. Und zwar ist das Storno an Kasse 4.
2: Hallo.
1: Schön, dass du da bist. Und ich werde im Laufe der Sendung Storno an Kasse 4 mit Storno abkürzen, weil das sonst ein sehr langer Name ist. Magst du direkt mal anteasern, welchen Track wir gleich als erstes hören werden?
2: Ja, das ist der Song El Amor, also die Liebe von der Band Kete Kaye, was auch heißt, also sowas wie Halt die Schnauze. Und sind 5 MusikerInnen aus Chile, Venezuela, Argentinien und Spanien.

0: haben gerade El Amor von Keta Kaye gehört. Ich habe leider nicht allzu viel von der Message oder den Lyrics, glaube ich, hören können, aber bei mir hat das so direkt so Sommer-Vibes ausgelöst. Wie kamst du zu dem Track? Wie hast du den entdeckt und was bringst du damit?
1: Ja, also das ist eine Band, die ich schon seit sehr vielen Jahren höre. Ich habe sie leider noch nie live gesehen, weil ich es immer verpasst habe. Aber manchmal sind sie auch in Deutschland. Beim nächsten Mal möchte ich auf jeden Fall hin. Und die Band verbindet halt Hip-Hop, Trap, Rap und so katalanische Rumba-Musik in ihrer Musik. Und die Texte gehen halt vor allem viel über Lebensfreude, Tatkraft oder auch Widerstand, und es sind auch alles queere Personen und weibliche Personen, die dort mitspielen, und sie wollen halt auch durch ihre Musik Frauen und Queers empowern und ja auch die Identität bestärken und soziale Kämpfe betiteln. Und die Band beschreibt sich auch selber als ein Schrei oder eine Gemeinschaft, die einen Zufluchtsort bilden will für alle, die halt die Welt durch Kunst verändern wollen. Und das finde ich irgendwie eine sehr schöne Nachricht immer. Also weil ich eben ja auch Lust habe, durch die Musik irgendwie Nachrichten sichtbar zu machen und immer auch positiv dabei sein möchte. Und ich finde, das Lied geht ja vor allem um die Liebe und wie sie eben keine Grenzen hat und keine Nationalitäten kennt und dass die Liebe zum Teilen da ist. Und im Refrain geht es vor allem darum, dass es gut ist, wenn man an sich selber glaubt und an andere glauben kann und sich selber liebt und andere liebt.
0: Wow, was für eine bestärkende Message. Danke, dass du uns den mitgebracht hast. Da steckt ja dann doch mehr hinter als nur ein schöner Sommersong. Und ich denke, da können hoffentlich viele von unseren HörerInnen anknüpfen und etwas mitnehmen, was sie bestärkt.
2: Mhm. Vielleicht auch vor dem Hintergrund, dass vor allem auch in Südamerika Flinta-Personen und queere Personen auch keinen leichten Stand haben und unterdrückt werden. Natürlich auch in anderen Ländern der Welt, aber vor allem auch in Südamerika, ne? Also auch in den Ländern, wo sie herkommen. Also ist dann irgendwie auch nochmal eine schöne Message, so, dass man zusammenhalten soll als Flinter, als queere Person.
1: Ja.
0: Cool. Und der Ticket-Alert ist hoffentlich gesetzt. Dann klappt es vielleicht mal, sie auch live hören und sehen zu können.
2: Stornan Kassel 4, wie kamst du denn zum Auflegen?
1: Tatsächlich durch einen Workshop von DJversity.
2: Cool.
1: Also da hat so den Anfang gesetzt. Das ist jetzt schon 4 Jahre her. Und das war damals noch beim Peisnitzhaus draußen auf der Veranda. Und die Stimmung war sehr gut und alle haben sich so ein bisschen ausprobiert. Und ich habe halt auch, also ich mache halt schon mein ganzes Leben Musik und höre halt unglaublich viel Musik. Und dann fand ich die Idee schön, einfach mal so ein paar Lieder zusammen zu sammeln, wo ich denke, die können zusammenpassen. Und mich dann auszuprobieren, aber ich hatte dann erstmal das länger überhaupt nicht gemacht. Mhm. Und dann bin ich jetzt die letzten 3 Jahre eigentlich, oder die letzten 4 Jahre habe ich dann, sage ich mal so, richtig angefangen.

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0: Da verklingen sie die letzten Töne der Nachtmusik. Stereo Underground haben wir dort gehört. Eine globally popular show that was initially made for local radio. In these two glorious hours you can expect a wonderful mixture of alternative anthems, gig stories and requests from a music community with Attitude. Das schreiben Stereo Underground über sich selbst in ihrer Programmbeschreibung auf radiokorax.de. Wir haben es 7 Uhr. Zeit für das Morgenmagazin. Guten Morgen.
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0: Und ihr hört das Morgenmagazin natürlich nicht nur auf der 95,9 in Halle und Umgebung, sondern ihr könnt auch zuhören bei den freien Radios Berlin-Brandenburg, in Berlin auf der 88,4 und in Potsdam auf der 90,7. Ihr könnt zuhören bei Radio Blau in Leipzig, könnt einschalten beim Coloradio in Dresden. Für ganz Sachsen könnt ihr einschalten online beim Rundfunkkombinat. Ihr könnt aber auch zuhören bei Radio Swupfurt in Frankfurt-Oder. Und ihr könnt auch einschalten in dieser Region oder auch von überall auf DAB+. Ihr könnt zuhören beim Radio Unerhört in Marburg, dort zum Beispiel auf der 90,1, aber auch auf DAB+ oder im Livestream. Und in Stuttgart könnt ihr heute auch zuhören. Dort findet ihr uns auf der 99,2. Am Mikrofon begrüßt euch Katha. Schön, dass ihr heute Morgen eingeschaltet habt. Und wir wollen einmal schauen, was uns heute in der ersten gemeinsamen Stunde des Morgenmagazins erwartet. Wie immer gibt's zum Einstieg einen Blick auf aktuelle Nachrichten und das Wetter. Im Anschluss wollen wir über Geld sprechen. Als letztes Bundesland hat auch Berlin jetzt die Bezahlkarte für Geflüchtete eingeführt. Dies wollen wir als Anlass nehmen, um über Gemeinschaftsökonomie zu sprechen. Und wir wollen nach Chemnitz schauen. Dort soll am kommenden Sonntag ein Nachbarschaftsfrühstück stattfinden und gleichzeitig ein Rekord aufgestellt werden. Und wir wollen abschließend zu dieser Stunde einen kritischen Blick auf den Fußball werfen. Radio Blau hat sich mit jüdischen Lebensrealitäten und Antisemitismus im Fußball beschäftigt. Soweit zu unserem Programm in der ersten Stunde. Wie gesagt, an dieser Stelle gleich ein Blick auf die Nachrichten vom heutigen 26. August und ein Blick aufs Wetter. Vorab jedoch ein bisschen Musik. Und zwar hören wir ein ganz ruhiges Stück vielleicht zum Start in diesen ja auch mitunter regnerischen Morgen. Zumindest bin ich vorhin nass geworden, als ich zur Bahn gedüst bin. Wir hören Jealous Guy von Hooray for the Riff Raff.
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Hooray for the Riff Raff haben wir dort gehört mit einem Cover von John Lennon. Und zwar haben wir gehört Jealous Guy. Tatsächlich kannte ich zuerst nur dieses Cover und ich finde, das macht irgendwie was komplett anderes mit einem, wenn dieser Text von einer Flinterperson gesungen wird, weil ich finde es von John Lennon ehrlich gesagt ein bisschen frech, dass er einfach ein Lied darüber singt, er wäre ja so eifersüchtig gewesen und es tut ihm ja so leid, dass er sie zum Weinen gebracht hat, aber er war einfach so eifersüchtig, er konnte einfach nichts dafür. Genau, also die John Lennon-Version, die macht mich ein bisschen sauer und fand das irgendwie viel besser übersetzt von Hooray for the Riff Raff an dieser Stelle. Ihr hört das Morgenmagazin. Wir haben es jetzt 7:07. Zeit, um einen Blick auf aktuelle Nachrichten und das Wetter zu werfen.

Der Schufa drohen im Zusammenhang mit der sogenannten Schattendatenbank rechtliche Konsequenzen. Dies meldet die ARD. Die gemeinnützige europäische Datenschutzorganisation NOYB will gerichtlich gegen Deutschlands größte Wirtschaftsauskunftei vorgehen. Die Schufa steht wegen einer Schattendatenbank in der Kritik, in der offenbar jahrelang veraltete Daten von Millionen VerbraucherInnen gespeichert wurden. Nach Medienberichten von NDR und Süddeutscher Zeitung ist das Interesse der Betroffenen groß, was zu einer Flut an Auskunftsanträgen und Bearbeitungszeiten von bis zu 3 Monaten führt. Kritik richtet sich zudem an den hessischen Datenschutzbeauftragten, der trotz laufender Prüfung seit über einem Jahr untätig sei. Bundespräsident Steinmeier warnt eindringlich vor Abschottung und völkischem Nationalismus. Dies meldet rbb24. Deutschland brauche Zuwanderung, um zu funktionieren, sagte Steinmeier in einer Grundsatzrede in Berlin. Gleichzeitig müsse man darüber diskutieren, wie viel an Zuwanderung das Land bewältigen kann, ohne alle Beteiligten zu überfordern. Das Thema Migration habe die Gesellschaft aufgewühlt, mitunter sogar gespalten. Hier sei man schon mal weiter gewesen, so Steinmeier. Zum deutschen Volke zählten auch Deutsche, die hinzugekommen sind. Kanada reagiert auf die jüngsten von den USA verhängten Strafzölle mit Gegenmaßnahmen gleicher Höhe. Dies meldet ebenfalls rbb24. Finanzminister Champagne kündigte Vergeltungszölle in Höhe von bis zu 50% auf US-Importe an. Sie sollen ab dem 8. September gelten. Erst am Samstag waren neue US-Zölle von 50% auf kanadische Importe in Kraft getreten. Verhandlungen zwischen Washington und Ottawa zur Abwendung der Handelsbarrieren waren zuvor gescheitert. Das russische LGBT-Netzwerk hat seine vollständige Schließung und die Einstellung aller öffentlichen Aktivitäten bekannt gegeben. Dies meldet queer.de. Die Entscheidung sei vor dem Hintergrund der massiven staatlichen Verfolgung und der Einstufung der Organisation als extremistisch im Frühjahr gefallen. Der Schritt zur Auflösung sei das Ergebnis einer eingehenden Risikobewertung, betonten die Verantwortlichen. Unter den aktuellen repressiven Gesetzen in Russland drohen bei einer Verbindung zu als extremistisch eingestuften Organisationen drakonische Haftstrafen, sowohl für AktivistInnen als auch für UnterstützerInnen und Hilfesuchende. Die US-amerikanische Country-Musikerin Dolly Parton ist tot. Wie ihre Familie mitteilte, starb sie im Alter von 80 Jahren. Die vielfache Grammy-Gewinnerin zählte seit den 70er Jahren zu den erfolgreichsten KünstlerInnen weltweit. Sie verkaufte über 100 Millionen Alben und hatte zahlreiche Nummer-1-Hits. 2022 wurde sie in Los Angeles in die Rock'n'Roll Hall of Fame aufgenommen. Auch als Schauspielerin erhielt Parton im Laufe ihrer Karriere zahlreiche Auszeichnungen und wurde 2-mal für einen Oscar nominiert. Des Weiteren war sie bekannt für ihr soziales Engagement. Die Meldung, die war heute früh im Deutschlandfunk zu hören. Soweit zu den Nachrichten heute am 26. August 2026.

Und dann wollen wir noch einen Blick auf das Wetter werfen. In Halle war es heute früh nass. Dort starteten wir mit 14 bis 16 Grad in den Tag, wie gesagt bei leichtem Regen. Es wird heute auch nicht so viel wärmer. Es bleibt stark bewölkt bei 17 bis 18 Grad, kühlt sich aber auch nicht so sehr ab zum Abend hin. Also in der Nacht werden wir dann 13 bis 16 Grad haben. Es lockert sich allerdings ein bisschen auf bei wechselnder Bewölkung. Schauen wir nach Berlin. Dort ist es ein bisschen wärmer heute. Dort ist es auch überwiegend wolkig heute Morgen bei 15 bis 22 Grad. Zum Mittag hin zieht sich's dann zu bei 23 bis 24 Grad und abends und nachts kühlt es sich dann ein bisschen ab auf 15 bis 19 Grad wechselnd bewölkt. Und abschließend ein Blick nach Dresden. Auch hier hat es am Morgen geregnet bei 15 bis 17 Grad. Es regnet auch weiterhin Richtung Mittag, leicht bei 17 bis 20 Grad. Am Abend wird's hier dann aber ein bisschen freundlicher bei 17 bis 20 Grad. Beziehungsweise lockert sich hier komplett auf und es gibt einen klaren Himmel bei 14 bis 16 Grad in der Nacht. Soweit also auch das Wetter zum heutigen Mittwoch. Wir wollen an dieser Stelle im Morgenmagazin gleich über Geld sprechen. Wie kann man Geld solidarisch miteinander teilen und umverteilen? Was genau bedeutet eigentlich Gemeinschaftsökonomie? Darum soll es an dieser Stelle gehen und vielleicht angelehnt daran ein Stück von Pink Floyd. Die haben nämlich ein Lied über Geld geschrieben. Wo ist es denn? Ich dachte, ich hätte es offen. Genau, wir hören Money.

0: Money. Geld. Darum ging es in dem Stück, das wir soeben hörten, von Pink Floyd. Wir haben 17 Minuten nach 7. Ihr hört das Morgenmagazin und wir wollen über Geld an dieser Stelle sprechen. Geld ist ja irgendwie immer ein sensibles Thema. Ich kenne es selbst, aber vielleicht ist es gerade jetzt wichtig, über Geld zu sprechen, denn vor kurzem wurde die Bezahlkarte auch in Berlin eingeführt. Eine Bezahlkarte ist eine guthabenbasierte Debitkarte, auf die staatliche Sozialleistungen für MigrantInnen und Geflüchtete anstelle von Bargeld ausgezahlt werden. Das macht abhängig und schränkt in sozialer Teilhabe massiv ein. Also man kann damit zum Beispiel nicht auf den Flohmarkt gehen. Radio Korax hat im Rahmen des Gemeinschaftsökonomie kurz auch Gemöck mit Menschen geredet, die sich nicht nur die Wohnung oder den Platz im Kühlschrank, sondern eben auch ihr Geld solidarisch teilen. Doch wie kommt man auf die Idee, sich sein Geld zu dritt zu teilen? Dazu hören wir einen Beitrag jetzt.
1: Ja, na, ich glaube, wir waren schon alle immer in Umfeldern, wo es TräumerInnen und KämpferInnen gibt und da kommt Mensch ja immer mal wieder drauf, irgendwelche Sachen zu teilen, also das Essen oder die Wohnung oder was auch immer oder ein Lastenrad. Wir haben aber gemerkt, dass sozusagen die Solidarität oder auch die Verbindung oft dann da endet, wo es um finanzielle Sicherheit geht. Genau, wir haben selber dann bei uns festgestellt und auch jetzt einfach dadurch, dass wir das immer mal thematisieren in allen möglichen Freundinnenkreisen, dass es da ganz unterschiedliche Backgrounds gibt, ganz unterschiedliche Herausforderungen für die einzelnen Leute, was finanzielle Sicherheit angeht, was Existenz angeht, genau, was es bedeutet, dass irgendwie Geld in unserer Welt ist und wir damit irgendwie umgehen müssen. Wir sind da auch recht rauäugig reingestolpert und haben, wie gesagt, dabei aber Erfahrungen gemacht und die haben wir einfach Lust zu teilen. Und jetzt sollen ja nicht alle eine Gemme gründen oder so, also nicht alle sollen eine Gemeinschaftsökonomie gründen, das können auch nicht alle. Das hat auch was mit Privilegien und mit Zugängen zu tun. Aber wir wollen versuchen, dass Leute mehr über Geld schnacken.
2: Mhm. Also weiß ich gar nicht, wie es in anderen Kulturen und Gesellschaften ist, aber zumindest hierzulande reden wir ja nicht so gern über Geld, ne? Wie ist dein Kontostand? Ja. Wie viel hast du noch im Portemonnaie und so?
1: Wie viel erbst du später mal?
2: Genau, genau. Was sind noch die heimlichen Reserven, die du irgendwo im Schrank liegen hast?
1: Das Tafelsilber.
2: Genau. Das kann durchaus stattfinden. Wir werden trotzdem natürlich nicht allen die Taschen umkrempeln und sagen, jetzt leg mal auf den Tisch. Ich verstehe es so wie Lust machen, Erfahrungen teilen und naja, kann ja dann jeder selber entscheiden. Du hast schon gesagt, Gemeinschaftsökonomie, das ist ja durchaus, naja, das ist ein gängiges Wort, stolpert man hin und wieder schon drüber und da gibt's, ich behaupte jetzt mal, Regale voll mit ganz weiser Literatur. Wie viel davon habt ihr euch denn jetzt so mittlerweile da schon reingezogen?
1: Fast gar nichts. Also wir haben eine befreundete Gemmerk, die haben auch ein ganz wunderbares Buch veröffentlicht, auf den Markt geworfen. Das gibt's auch zum Lesen oder auch zum Mitnehmen. Und wir haben uns eher so unsere eigenen kleinen Regeln und eigenen Burgen gebaut und Luftschlösser. Und ich glaube, was immer eher im Mittelpunkt war halt das Reden drüber und das Schnacken drüber und vielleicht auch das Verlernen von gewissen Sachen, die wir vorher im Kopf haben oder mit denen wir aufgewachsen sind. Genau, deswegen lag, glaube ich, tatsächlich dieses drüber reden sehr im Mittelpunkt. Mhm. Wir brauchten da gar nicht so viel Input von außen.
2: Wie viel Austausch habt ihr denn zu ähnlichen Gruppierungen, Initiativen, wie auch immer? Es kann ja unterschiedlich groß sein.
1: Nicht so viel.
2: Nicht so viel.
1: Nee. Also genau, mal so ein paar da, mal dort. Ich meine, genau, wir kennen natürlich andere Projekte oder wir kennen andere, sag ich mal, Räume oder Initiativen, wo versucht wird, solidarisch zu leben, wo versucht wird, Rückhalt zu organisieren, gemeinschaftlich. Und es gibt da ja auch manchmal Überschneidungen durchaus in so einem Versuch, dass wir irgendwie auf festere Beine zu stellen, sozusagen. Genau, deswegen. Da würde ich sagen, sind wir viel im Austausch.
2: Wäre also hiermit auch die Einladung an Leute, die ähnliche Ideen schon umsetzen, ihr vielleicht auch ins Gespräch zu kommen und voneinander lernen, würde ich das mal nennen. Hast du schon gesagt, wie lang ihr gemeinschaftlich ökonomisch unterwegs seid?
1: Erst seit über einem Jahr. Mhm. Genau, das heißt, wir wachsen auch damit. Wir haben Lust, auch Workshops dazu zu machen, genau, wir haben Lust da, dass das was ist, womit wir irgendwie im Austausch sind. Und dafür sind diese Veranstaltungen, die wir da jetzt machen, wir haben da schon eine in Leipzig gemacht, eine in Berlin, Magdeburg wird auch folgen und jetzt eben in Halle. Das heißt, das ist auch so ein Prozess, wo wir mit Leuten, mit den Fragen ins Gespräch kommen und wo wir, genau, versuchen, das zu thematisieren, zu sensibilisieren und hoffentlich Leuten so kleine Fragen mit nach Hause zu geben oder mit in ihre Gruppen zu geben, um ja darüber ins Gespräch zu kommen, was Geld bedeutet.
2: Geld und gemeinsam dann darüber entscheiden. Mhm. In dem einen Jahr, jetzt doch vielleicht ein kleines bisschen Spoiler, ne? Also du hast es vorhin gesagt, ihr seid da so reingesprungen, ihr habt es einfach gemacht. So, ne?
1: Ja.
2: Was war für dich so der überraschendste Moment oder die überraschendste Einsicht in diesem einen Jahr? Kann jetzt positiv oder negativ sein. Womit hättest du nicht gerechnet?
1: Ich glaube, ich bin recht dankbar, dass ich mit vielen Sachen nicht so alleine bin, wie ich mich davor damit gefühlt habe. Genau, um Geldsachen kümmern und da auch Entscheidungen treffen, auch Lebensplanung. Welche Jobs nehme ich wie an? Welche Kompromisse mache ich? Welche Aufträge nehme ich an? Das nicht alleine zu besprechen mit sich selbst, sondern mit anderen, das ist eine unglaublich tolle Erfahrung. Das hätte ich nicht gedacht, dass das alleine schon so gut tut. Dass irgendwie so einen regelmäßigen Austauschrahmen gibt, wo ich so drüber reden kann, was mache ich eigentlich mit meinem Geld oder mit meinen Ausgaben. Dafür müssten wir das sozusagen nicht mal teilen. Ne?
2: Ja.
1: Also der Effekt würde ja schon eintreten, wenn wir alle unser eigenes Süppchen hätten. Aber sozusagen der Austausch darüber, was machen wir mit Geld, welche Entscheidungen treffen wir, das ist was mir sehr den Rücken stärkt, was ich auch nicht mehr missen möchte.
0: So kann es also aussehen, wenn Menschen sich entschließen, der Vereinzelung der Gesellschaft etwas entgegenzusetzen, miteinander solidarisch zu sein und dann zum Beispiel unter anderem seine Finanzen miteinander zu teilen. Ein Beitrag zur Gemeinschaftsökonomie könnt ihr auch nachhören unter freie-radios.net. Wir haben es 24 Minuten nach 7. Ihr hört das Morgenmagazin und wir wollen an dieser Stelle gleich einmal nach Chemnitz blicken. Dort soll es am kommenden Sonntag gemütlich und lecker werden. Gleichzeitig geht es aber auch um einen Rekordversuch. Der Brühlverein veranstaltet am kommenden Sonntag ein Frühstück auf dem Brühl in Chemnitz. Gleichzeitig geht es um den Versuch, den Rekord der längsten Frühstückstafel Sachsens zu brechen. Wie lang eine solche Frühstückstafel sein müsste und was sonst noch so beim Frühstück am Brühl passieren wird, dazu hören wir gleich mehr. Vorab habe ich jedoch ein bisschen ja auch sehr neue Musik für euch. Zwei kurze Stücke und wir beginnen mit einem Lied von 1-800-Mikey, das da heißt Hold Me.

Musik aus Sydney, 1-800-Mikey haben wir dort gehört, mit dem Stück Hold Me. Das ist schon 2022 auf dem Album Plushie erschienen. Jetzt im September kommt aber ein neues Album raus. In June heißt das. Vielleicht ein kleiner Verweis darauf. Und wenn euch das jetzt gefallen hat, dann gefällt euch vielleicht auch die Musik von Sexmex. Sexmex hat jetzt ganz kürzlich ein neues Album rausgebracht. Zwei Alben tatsächlich schon dieses Jahr. 21-12 heißt das aktuelle Album. Wir wollen das erste Stück NLA hören und ich würde euch einfach mal raten, genau hinzuhören, was ihr da so hört in dieser Musik und dann sprechen wir da gleich nochmal drüber. Vielleicht sind das überraschende Neuigkeiten. NLA von Sexmex.

0: Vom aktuellen Album 2112 von Sexmex haben wir dort gehört, jetzt im Juli erst erschienen. Und ja, falls ihr genau hingehört habt, also ich war total erstaunt, als ich nämlich aufmerksam geworden bin auf Sexmex, dachte ich mir, oh, guck ich mal nach, was ist denn das für Musik, wo kommt die Band denn her? Und dachte halt, das sind irgendwie mehrere MusikerInnen, aber tatsächlich ist es nur ein Typ, so ein junger Dude aus San Antonio, Texas, und der ist so Sound-Engineer und spielt mehrere Instrumente. Und zu Beginn der Corona-Pandemie konnte er halt seinen Beruf nicht mehr ausüben und war, glaube ich, relativ verzweifelt, hatte irgendwie Bock auf eine Band, aber auch nicht so richtig Bock auf Leute, und dachte sich dann, gut, dann spiele ich das einfach alles selbst ein. Und ich finde das ziemlich beeindruckend. Ja, Sexmex aus, wie gesagt, Texas in den USA. Wir haben es jetzt gleich 7:30 und wir wollen einen Blick nach Chemnitz werfen. Der Brühl ist eins der lebhaftesten Wohnviertel in Chemnitz. Nirgendwo jenseits der zentralen Innenstadt finden so viele Feste und Veranstaltungen statt. Trotzdem machen sich immer wieder AnwohnerInnen, KulturveranstalterInnen und der Prüfer einen Gedanken, was man noch alles machen könnte. So jetzt die Idee eines nachbarschaftlichen Frühstücks. Am kommenden Sonntag, den 30. August, findet das Frühstück statt und damit auch der Versuch, einen Rekord aufzustellen. Die vermutlich längste Frühstückstafel Sachsens soll starten. Und selbst wenn das Ziel nicht erreicht werden sollte, wird es ein angenehmes Nachbarschaftsevent geben. Radio T traf sich mit Rita Hoffmann vom Brühlverein, um sich mit ihr über das geplante Vorhaben zu unterhalten. Außerdem liefen die RedakteurInnen im Chemnitzer Stadtviertel Brühl herum und trafen dort PassantInnen, die sie fragten, ob sie gerne mit FreundInnen und Bekannten frühstücken.
1: Was frühstückst du gerne?
2: Normalerweise einfach sowas wie Müsli, aber auch gern viele Früchte mit dabei.
3: Oh, gerne so Haferbrei mit Chiasamen und Nüssen, all dem nicen Shit drauf.
4: Schön gekochtes Ei, guter Käse, Wurst brauche ich nicht.
3: Auf jeden Fall so Brötchen und Marmelade, aber auch auf jeden Fall Obst und vielleicht Joghurt.
5: Frühstücken Sie denn oft oder gerne mit Freunden oder Bekannten?
3: Nicht so oft, wie ich gerne würde, aber wenn ich das mache, dann mache ich das sehr gerne.
5: Frühstückt ihr oft und gerne mit Freunden und Bekannten?
6: Nee, nicht wirklich.
7: Absolut gar nicht.
5: Warum nicht? Warum gefällt euch das nicht?
6: Ich frühstücke generell nicht.
7: Ich frühstücke meistens nur mit meinen Arbeitskollegen.
1: Frühstücken Sie gerne mit Freunden und Bekannten?
8: Vorwiegend lieber mit meinem Mann.
9: Ja, gern. Mit Freunden und Bekannten auch, genau, ja.
5: Wann war denn Ihr letztes Frühstück gemeinsam?
9: Heute Morgen.
5: Und was gab es dort?
9: Traditionelles Essen, also Yam mit Eier.
7: Frühstücken Sie ab und zu mit Freunden und Bekannten?
9: Ja.
7: Und warum ist Ihnen das besonders wichtig, mit Freunden zu frühstücken?
4: Nette Atmosphäre, beisammen sein, gute Zeit haben.
1: Könnten Sie sich vorstellen, auf dem Brühl Boulevard zu frühstücken?
8: Ja, das kann ich mir gut vorstellen.
1: Dort ist nächste Woche die längste Frühstücksmeile Sachsens. Was würden Sie zum Frühstück mitbringen?
8: Ein Kuchen?
5: Ja, warum nicht?
1: Die Frage wäre, was würdest du mitbringen?
5: Wahrscheinlich einfach ein paar selbstgebackene Muffins. Könntest du dir vorstellen, auf dem Brühl zu frühstücken?
9: Ja, könnte ich, genau.
5: Was würdest du dann dort mitbringen?
9: Internationales Essen, also von Nigeria, genau.
3: Ja klar, wenn sich das anbietet.
7: Ja, und was würden Sie da so mitbringen? Also was wäre so Ihr Go-To-Essen?
3: Vielleicht Avocado-Toast?
5: Chemnitz hat einige Rekorde vorzuweisen. Mit einer Höhe von 302 Metern ist die Esse das höchste Bauwerk Sachsens und das Wahrzeichen der Stadt. Der Karl-Marx-Kopf in der Innenstadt ist die zweitgrößte Porträtbüste der Welt. Und heute geht es um die längste Frühstückstafel Sachsens. Den aktuellen Weltrekord der längsten Frühstückstafel trägt die Stadt Werl in Nordrhein-Westfalen. Sie organisierte 2024 eine Tafel mit rund 260 aneinandergereihten Tischen, welche zusammen eine Länge von 518 Metern mit 1040 belegten Sitzplätzen ergaben. Dicht gefolgt von dieser versuchte sich die Stadt Templin in Brandenburg 2021 mit einer Länge von 500 Metern und 1000 Teilnehmern. Erst vor ein paar Monaten, im April, holte sich eine Hochschule in Ohl den Titel für die längste ostwestfälisch-lippische Frühstückstafel mit ca. 260 Metern. Und diesmal findet der Wettbewerb um die längste Frühstückstafel auf dem Brühl in Chemnitz statt.
10: Der Brühl ist ein Kiez, bekannt als urbane Fußgängerpromenade mit kleinen Geschäften, Cafés und Kneipen.
7: mit vielen kulinarischen Highlights, die regional und ausgefallen sind. Die meisten Besucher kennen den Brühl noch aus DDR-Zeiten, als beliebten Einkaufsboulevard oder aus den Jahren danach, in denen er durch viel Leerstand und Nichtbeachtung ein eher tristes Dasein hatte.
6: Durch viel bürgerliches Engagement, Leidenschaft und Kreativität ist der Brühl Boulevard wieder zu einem lebendigen Stadtviertel geworden. Riesige Wandbilder, Brunnen und gründerzeitliche Fassaden laden zum Schlendern ein. Immer wieder werden auch Straßen- und Musikfeste organisiert, die viele Besucher anziehen. Darum, möglichst viele Menschen auf dem Brühl zusammenzubringen, geht es auch bei der wahrscheinlich längsten Frühstückstafel Sachsens. Das Event ist auch als Katerfrühstück am Sonntag nach dem Kosmos-Festival gedacht. Über die Veranstaltung haben wir mit der Organisatorin gesprochen.
10: Ja, mein Name ist Rita Hoffmann. Ich bin von der Veranstaltung Sachsens Medea und vom Brühl-Verein die Chefin und ja.
6: Können Sie das Projekt, die wahrscheinlich längste Frühstückstafel Sachsens, kurz erläutern?
10: Das kann ich kurz erläutern. Die erste Idee war, wir wollen ins Guinness-Buch der Rekorde, was nicht geklappt hat. Und da haben wir gesagt, okay, dann machen wir das auf Sachsen-Ebene und versuchen, die längste Kaffeetafel Sonntag nächste Woche zu stellen.
6: Was ist der Hintergrund dieses Projekts? Wer soll erreicht werden und wie sind Sie auf die Idee gekommen?
10: Also wir saßen im Brühl-Verein zusammen und haben gesagt, ach Mensch, wir müssten alle Leute mal rausbewegen, dass wir zusammen frühstücken. Und der Brühl ist ja immer so ein bisschen ein Stiefkind in unserer Stadt. Und wir haben gesagt, wir wollen den Brühl beleben. Und da machen wir ja schon seit vielen Jahren viele Veranstaltungen. Und das war so eine Idee zu sagen, Mensch, wir wollen gemeinsam frühstücken, alle bringen was mit und wir stellen noch ein paar Wagen extra auf und wir wollen die Zeit gemeinsam verbringen und zusätzlich auch das als Katerfrühstück anbieten nach dem Kosmos.
7: Wie viele Auflagen hat die Chemnitzer Frühstückstafel?
10: Das ist der erste Versuch, den wir machen, haben aber geplant, das jedes Jahr zu wiederholen.
7: Was hat Sie inspiriert, dieses Projekt anzugehen? Also gab es da irgendwelche Vorbilder?
10: Nein, gar nicht. Es gab keine Vorbilder, aber wir haben gesagt, es wäre doch schön, wenn alle Bewohner vom Brühl, alle Gewerbetreibenden, alle Institutionen einfach zusammenkommen, zusammen schnacken und essen und eine schöne Zeit gemeinsam verbringen.
5: Und wie genau wird denn die Frühstückstafel auf dem Brühl ablaufen?
10: Also Start soll 9 Uhr sein. Wir stellen ab 7 Uhr 150 Biertischgarnituren. Ein Vermessungsbüro hat uns unterstützt, uns aufzumalen, die Stellen, damit auch Rettung

0: beginnt am Sonntag, dem 30. August um 9 Uhr.
1: Kommenden Sonntag könnt ihr also frühstücken gehen am Brühl und vielleicht sogar noch einen Rekord aufstellen. Ihr habt das Morgenmagazin und wir wollen an dieser Stelle gleich einen Blick auf den Fußball werfen, genauer aber auf jüdische Lebensrealitäten und auch Antisemitismus im Fußball. Monty Ott hat dazu die Anthologie Juden auf dem Platz, Juden auf den Rängen, jüdische Lebenswirklichkeiten und Antisemitismus im Fußball heute mit verfasst und mit herausgegeben und Radio Blau hat sich mit ihm darüber unterhalten. Das Gespräch hört ihr gleich. Nach einem Stück angelehnt und ausgesucht zu dem Thema, über das wir gerade gesprochen haben, nämlich Frühstücken. Wir hören Wake Up von Mieze Konnte.

0: Kurz und knackig erschien im März diesen Jahres auf dem Album Wuff, Wuff, Wuff. Mieze Konta haben wir dort gehört mit dem Stück Wake Up. 7.40 Uhr haben wir es. 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Jüdische Menschen sind ein aktiver Teil der deutschen Gesellschaft, auch im Fußball. Radio Blau war im Gespräch mit Monty Ott über die Anthologie Juden auf dem Platz, Juden auf den Rängen, jüdische Lebenswirklichkeiten und Antisemitismus im Fußball heute, das er mitverfasst und mit herausgegeben hat. Es geht um Fußball und Antisemitismus. Gerade auch nach den Angriffen auf Israel seit dem 7. Oktober 2023 hat der Antisemitismus auch im Fußball weltweit und in Deutschland zugenommen. Welche Rolle spielt denn die Geschichte der Anfeindung und des Antisemitismus im Buch?
1: Wir wollten mit dem Buch vor allen Dingen den Fokus erstmal darauf legen, dass wir jüdische Geschichte in Fußball-Fankultur erzählen wollten. Da gibt es eine lange Vorgeschichte, dass mein Co-Herausgeber und auch bei dem ersten Buch, was wir beide zusammen gemacht haben, Co-Autor Ruben Gertschikow und ich eben auch in unserem ersten Buch bereits von jüdischen Fußballfans erzählt haben, die ihre Perspektive darauf auf Fußball-Fankultur in Deutschland erzählt haben. Und natürlich spielt Antisemitismus dabei auch eine Rolle. Aber uns ging es erstmal darum, auszuleuchten, was sind denn eigentlich die jüdischen Lebenswirklichkeiten im Kontext von Fußball und Fankultur. Und dafür wollten wir Menschen eine Plattform geben. Und dementsprechend haben wir das Ganze als Sammelband angelegt. Und die Idee, man merkt das jetzt schon, die war schon ganz, ganz lange da. Aber der 7. Oktober 2023, also die Massaker und die systematisch verübte sexuelle Gewalt der palästinensischen Terrororganisation Hamas, haben das Ganze verändert und vor allen Dingen auch das Schicksal von Hirsch Goldberg-Polin hat uns beide berührt und wir haben uns dazu entschieden, dieses Buch als eine Art literarisches Denkmal für Hirsch anzulegen, spätestens als es dann klar war, dass er kurz vor seiner Befreiung tatsächlich von Terroristen der Hamas ermordet worden ist. Und so ist das Buch in drei Teile letzten Endes gegliedert. Einmal haben wir dort eben die Geschichten jüdischer Fußballfans. Einmal haben wir dort Menschen, die sich eben auch mit Antisemitismus im Kontext Sport auseinandersetzen.

0: Und zum Dritten haben wir eben auch den Aspekt der deutsch-israelischen Fußball-Fan-Freundschaft, den wir ebenfalls beleuchten. Dementsprechend, das Buch, das dreht sich nicht allein um Antisemitismus, aber in der Welt jüdischer Fußballfans, vor allem nach dem 7. Oktober 2023, lässt sich das nicht ausblenden.
1: Bei meinem Nachdenken darüber musste ich auch erstmal an so israelische Teams natürlich denken, an Maccabi Tel Aviv zum Beispiel, die in internationalen Wettbewerben dann auch immer mal wieder angefeindet werden. Welche Rolle spielen denn Israel und israelische Teams im Buch? Also jüdische Spieler spielen, glaube ich, eine Rolle zum Beispiel im Buch.
0: Genau, wir haben vor allen Dingen den Fokus auf Deutschland gelegt. Wir haben aber auch einen Autoren dabei, der sich eben mit deutsch-israelischen Fußballfanfreundschaften beschäftigt hat. Da ging es dann aber vor allem darum, welche Fanclubs, deutscher Clubs, haben sich in Israel nach dem 7. Oktober zum Beispiel gegründet oder haben sich überhaupt in den letzten Jahren gegründet. Und nach dem 7. Oktober hat diese Bewegung zugenommen, weil es natürlich auch bei israelischen Fußballfans sehr positiv angekommen ist, als sie gesehen haben, dass einerseits deutsche Clubs und andererseits vor allem Fans sich für israelische Fans eingesetzt haben, die in den Gazastreifen verschleppt worden sind. Und das hat sehr viele Menschen eben auch in Israel berührt. Und hat tatsächlich dass diese Bewegung gestoßen, dass sich dort eben auch Fanclubs gegründet haben. Es gab selbstverständlich schon welche vorher, wie zum Beispiel Fanclubs von Borussia Dortmund. Aber dass jetzt hier zum Beispiel bei St. Pauli oder auch bei Mainz eben auch positive Stimmen zu vernehmen waren, die sich eben versucht haben, differenziert einzusetzen, mal fernab von einem anderen, was es auch so gegeben hat, dass es wirklich Menschen gegeben hat, die sich hier solidarisch einfach mit israelischen Fans gezeigt haben, die zu Geiseln geworden sind. Das hat viele Menschen eben berührt und dafür gesorgt, dass eben dort diese Fanclubs entstanden sind. Dementsprechend haben wir jetzt nicht den israelischen Fußball selbst in den Fokus genommen. Genau, wir haben uns damit beschäftigt, welche welche jüdischen Spieler gab es eben vor allen Dingen im deutschen Profifußball. Da ist dann vor allen Dingen der Fokus ein bisschen mehr auf den Frauenfußball gerückt, in dem das heutzutage eine größere Rolle spielt. Aber natürlich gab es auch in den letzten Jahren, man erinnere sich zum Beispiel an Daniel Peretz, der ja inzwischen nicht mehr in der Bundesliga spielt, aber eben auch für den FC Bayern gespielt hat, natürlich auch immer wieder Beispiele im Männerfußball. Aber genau, dementsprechend haben wir da nicht den Fokus auf israelische Vereine gelegt oder auf das ganze Geschehen jetzt rund um Maccabi Tel Aviv zum Beispiel im Europapokal, sondern eben eher auf die Bundesliga, auf Fanclubs deutscher Vereine und eben auf Fans, die sich in Deutschland mit aus einer jüdischen Perspektive mit Fußball beschäftigen.
1: Also ihr habt das nicht nur aus der Perspektive des Antisemitismus, sondern auch aus einer Perspektive der Solidarisierung dann erzählt vielleicht. Und was würdet ihr denn sagen, wie sehr hat sich die Art und Weise der Anfeindungen seit den Angriffen der Hamas und ihrer Verbündeten nochmal verschärft? Oder wie macht sich das im Buch dann bemerkbar?
0: Wir haben uns da selber aus unterschiedlichen Perspektiven mit beschäftigt. Das hat uns beide eben auch persönlich einfach sehr begleitet, dass wir wirklich am Tag nach dem Angriff beide in einem ICE gesessen haben auf dem Weg zu einem Spiel des 1. FC Köln und dort gemeinsam Fußball schauen wollten. Das war unser ursprünglicher Plan. Dann ist der Angriff geschehen. Dann haben wir diese gesamte Zeit damit verbracht, uns damit auseinanderzusetzen, was in Israel gerade passiert. In dieser Situation war noch chaotisch. Man hatte viel Material, was ja eben auch von der Hamas selbst oder von palästinensischen Terrororganisationen selbst verbreitet worden ist und konnte sich damit beschäftigen. Das bedeutet, sich relativ viele Videos und Bildmaterial anzuschauen und zu versuchen zu begreifen, was gerade passiert. Und wenn man an dieser Stelle ansetzt und dann eben so ein bisschen Richtung Gegenwart geht, dann muss ich selbst sagen, für mich war auch entscheidend, dass ich kurz nach dem 7. Oktober in London gewesen bin und mir dort zum Beispiel unterklassigen Fußball angeschaut hatte und erlebt habe. Also ich meine, wenn man in England Fankultur erleben möchte, dann geht man eben genau dorthin. Dann geht man nicht in die Premier League, sondern dann geht man auf schöne kleinere Plätze. Aber dort zu erleben, wie sich dann Fans sehr einseitig positioniert haben, hat mich dann schon irritiert und schockiert, obwohl ich das gleichermaßen schon wusste. Und ich glaube, hier wird so ein bisschen deutlich, wie sich eben auch die Situation in Deutschland von der in Europa tatsächlich unterscheidet. Sicherlich haben wir auch gesehen, dass sich innerhalb der Fußballfankultur in Deutschland natürlich Antisemitismus gehört seit jeher fest mit dazu. Aber die Situation in Deutschland ist schon noch ein bisschen anders als die in anderen Ländern Europas. Das war, wie gesagt, in London der Fall. Wir haben es auch gesehen, als Celtic Glasgow zum Beispiel in Dortmund gespielt hat, dass Fans von Celtic, die sich ja in der Vergangenheit auch ganz klar mit palästinensischen Terrororganisationen solidarisiert haben und dort sehr einseitige Positionen und sehr antisemitische Positionen teilweise eingenommen haben, dann zum Beispiel eben auch sehr abwertende und beleidigende und schreckliche Statements über Hirsch im Fanblock hinterlassen haben. Und das ist kein Einzelfall, sondern wir sehen das, dass es in anderen Ländern Europas, das ist eben in Italien, in Frankreich, in Spanien, wenn wir nach Großbritannien gehen, auch der Fall ist, dass dort eben sehr viel einseitiger Position ergriffen worden ist für palästinensische Terrororganisationen zum Beispiel, aber auch eben gegen Israel. Und dass wir in Deutschland weitaus differenziertere Positionen hatten. Menschen, die sich gleichermaßen mit der palästinensischen Zivilbevölkerung, aber auch mit den israelischen Geiseln und der israelischen Zivilbevölkerung solidarisiert haben, die nicht versucht haben, dort in Einseitigkeiten hineinzugleiten und deren Statements sich am Ende sehr viel besser gelesen haben als das, was ich teilweise so aus der Politik zum Beispiel vernommen habe. Insofern muss ich sagen, sind manche Fußballfangruppen, manche Ultragruppierungen dort wirklich mit gutem Beispiel vorangegangen und haben sich sehr bewegend am Ende positioniert und haben versucht, in dieser Situation irgendwie sich sehr empathisch und menschlich zu zeigen. Und das ist nicht überall in Europa der Fall gewesen.
1: In Deutschland gibt es ja auch schon lange so eine Vernetzung jüdischer Vereine in Deutschland, eben die Maccabi-Vereine, gab es schon zur Entstehungszeit des Fußballs so eine Vernetzung, unter anderem Namen allerdings, und dann in den 1960er Jahren nochmal von Neuem. Inzwischen gibt es ja auch in Sachsen zum Beispiel, in Leipzig, Dresden oder Chemnitz solche Maccabi-Vereine, wenn auch gleich die im Fußball hier nicht so eine Rolle spielen. Aber wie macht sich da Antisemitismus bemerkbar gegenüber diesen Maccabi-Vereinen? Also da gibt es ja in Berlin jetzt doch auch welche, die dann in regulären Fußballligen spielen.
0: Bei uns im Buch spielt es auf zweierlei Art eine Rolle. Wir haben einmal ein Interview mit Maccabi selbst, mit dem Präsidium von Maccabi geführt. Und auf der anderen Seite haben wir einen Beitrag unter anderem vom Antisemitismusforscher Pavel Brunzen, der ja auch den Antisemitismus gegen Maccabi-Vereine als eigene Art des Antisemitismus nochmal aufzählt im Kontext von Fußball und sich genau konkret damit auseinandersetzt. Auf der anderen Seite sehen wir eben genau, dass Maccabi versucht, man muss dazu erzählen, Maccabi ist ein Verein, der eben Menschen zusammenbringt, die nicht alle nur jüdisch sind, sondern bei Maccabi kommen Menschen mit ganz unterschiedlichen Erfahrungen, mit ganz unterschiedlichen Perspektiven zusammen, nicht jüdische und jüdische Menschen, die aber gemeinsam für die Werte von Maccabi einstehen und gemeinsam den zivilisierten Davidstern auf der Brust tragen. Und all diese Menschen erfahren, was das eben bedeutet, zumindest als jüdisch markiert zu werden in dieser Gesellschaft. Das bedeutet nämlich, dass sie Anfeindungen bei Spielen erleben. Das bedeutet, dass wenn sie mit ihren Trainingsanzügen, mit dem stilisierten Davidstern, mit der Bahn fahren, Anfeindungen erleben. Und auf der einen Seite ist da dieser Stolz, ich habe einen Verein, für den ich stehe, für den ich gerne spiele, für den ich auf den Platz gehe und Punkte erkämpfen will. Und auf der anderen Seite die Angst davor, angefeindet zu werden, beziehungsweise die Erfahrung, angefeindet zu werden und die Angst davor, Gewalt zu erfahren, beziehungsweise auch schon die Erfahrung, Gewalt erfahren zu haben. Und dafür gibt es genug Belege, dafür gibt es Belege aus Berlin, aber da gibt es Belege in der gesamten Republik dort, wo Maccabi-Teams eben spielen und auftreten. Und ich finde das so beeindruckend, dass Maccabi auf der einen Seite eben, wie gesagt, diesen positiven Zugang bewahrt, diese positive jüdische Identität vermittelt und auf der anderen Seite mit dem Projekt zusammen eins, und auch das möchte ich nochmal ganz deutlich hervorheben, dieses Projekt eine, letzten Endes diese Handlungsfähigkeit im Kontext von Antisemitismus nochmal aufzeigt, denn zusammen eins ist ein Projekt, das sich pädagogisch mit pädagogischen Projekten im Sport gegen Antisemitismus einsetzt und das zeigt eben genau, dass Maccabi unglaublich viel Kompetenzen und Ressourcen inzwischen auf sich vereint, um zu versuchen, eben genau das Stadionerlebnis, sage ich jetzt mal, beziehungsweise das Sporterlebnis im weitesten Rahmen positiv zu verändern, dass sich alle Menschen in diesem Bereich wohl und sicher fühlen.
1: Auch die Fanszene hat jetzt schon eine Rolle gespielt in unserem Gespräch. Und auch da gab es natürlich immer wieder Äußerungen gegen Israel als Staat beziehungsweise gegen israelische Vereine unter Fans von Vereinen wie dem FC St. Pauli zum Beispiel, teilweise eben auch von Spielern ausgehend. Wie würdest du da die Gemengelage beschreiben? Also du hast jetzt schon beschrieben, dass es auch Solidarisierungen mit israelischen Vereinen gab. Also wie würdest du das beschreiben?
0: Genau, ich würde mich da hüten, pauschale Urteile zu treffen. Wie gesagt, es gibt Positivbeispiele. Sicherlich gibt es auch einfach Fanszenen, und ich würde da gar nicht nur von rechtsextremen Fans sprechen, sondern es gibt einfach auch aus linken Fanszenen Probleme heraus. Du hast jetzt gerade schon St. Pauli erwähnt. Aber bei St. Pauli ist die Situation eben auch nicht einfach irgendwie gut oder böse, sondern weitaus komplexer. Und wir sehen, dass es dort einfach auch sehr viele Menschen gibt, wie gesagt, die in der Vergangenheit positive Statements gemacht haben. Sicherlich haben wir gleichermaßen eben aber auch erlebt, dass dort Menschen, die sich Israel solidarisch zum Beispiel oder solidarisch mit jüdischen Menschen gezeigt haben, Anfeindungen erlebt haben. Wir haben erlebt, dass es sicherlich auch Spieler gibt, da ist nicht nur St. Pauli ein Beispiel für, sondern auch andere Vereine, die sich in sozialen Netzwerken entsprechend geäußert haben. Aber ich finde, man muss sich immer so ein bisschen davor hüten, die Diskussion an der Stelle zu verengen. Also wie gesagt, wenn wir mal mit dem Blick auf antisemitismuskritische Bildungsarbeit schauen, dann sind viele Ultragruppen im Land eben vorangegangen und haben zum Beispiel überhaupt erst Bildungsarbeit zu Antisemitismus beziehungsweise historisch-kritische Bildungsarbeit in ihren Vereinen etabliert und vorangetrieben. Da sind die Vereine erst mit der Zeit nachgezogen, und vieles, was heute als so selbstverständlich überhaupt erst existiert, ist von Fans erkämpft worden. Auf der anderen Seite, genau, gibt es auch Gruppen, die sich da problematisch äußern, und da fehlt es dann wiederum am Rückhalt für diejenigen, die sich, sag ich jetzt mal eben, ja, die versuchen eben das Stadion zu einem Ort für alle zu machen, dass die oft zu wenig Rückhalt vom Verein tatsächlich haben. Dass wir in der Vergangenheit erlebt haben, dass dort, wo eben zum Beispiel auch rechtsoffene, rechte oder neonazistische Gruppen auftreten, dass die Fans, die sich progressiv positionieren, die sich emanzipatorisch oder links positionieren, sehr schnell mit dem Rücken zur Wand stehen, weil es dann eben an der entsprechenden Unterstützung vom Verein mangelt. Insofern würde ich da auch ein bisschen mehr die Vereine und Verbände in die Verantwortung ziehen. Da reicht es nicht einfach eben, zum Beispiel, wie das ja über die DFL geschehen ist, die Antisemitismusdefinition der International Holocaust Remembrance Alliance zu verabschieden oder quasi mit anzunehmen, sondern es ist einfach auch extrem wichtig, dass man in Bildungsarbeit investiert. Wir erleben eine gesellschaftliche Situation, in der gerade politisch-historische Bildungsarbeit besonders unter Druck steht. Und da erwarte ich eben auch von Vereinen und Verbänden, dass sie dieser Bildungsarbeit den Rücken stärken. Sie betonen immer selbst, dass sie eben für die Region stehen, in der der Verein eben angesiedelt ist. Und meines Erachtens nach bedeutet das eben auch, genau die Menschen zu unterstützen, die dafür sorgen, dass dieses Stadion eben ein positiver Ort ist. Und wenn wir dann über einzelne Spieler reden, wie gesagt, ich finde das dann so ein bisschen verengt. Man kann da sicherlich drüber streiten, aber so einen Spieler aus dem Verein zu begleiten oder oder zu kündigen oder wie auch immer, ändert ja nichts daran, dass diese Einstellung weiterhin im Stadion, da möchte ich den Blick auch einfach mal so ein bisschen von der Kurve weglenken und aufs gesamte Stadion schauen. Das Stadion ist ein Brennglas der Gesellschaft. Und solche Einstellungen sind im gesamten Stadion vertreten. Dementsprechend hat der Verein da auch die Verantwortung, dafür etwas zu tun, dass alle Fans, die ins Stadion gehen, von entsprechender Bildungsarbeit erreicht werden. Und gleichermaßen wünsche ich mir natürlich auch so ein bisschen da über den Tellerrand hinauszuschauen. Mir geht es nicht nur darum, dass wir uns da antisemitismuskritisch positionieren, sondern dass wir genauso rassismuskritische Positionen stärken, dass wir uns mit Queerfeindlichkeit, Sexismus im Stadion und Ableismus im Stadion auseinandersetzen. Denn, und auch das muss man ganz klar sagen, die Kabinen sind heutzutage immer noch ein Ort, in dem Queerfeindlichkeit und Sexismus, zumindest im Männerfußball, weitestgehend normalisiert sind. Und es hat gute Gründe, warum sich queere Spieler bis heute, ich mag das nicht so in dem Zusammenhang sozusagen, aber es ist, glaube ich, notwendig, sich outen, weil eben diese Kabinenkultur nach wie vor eben dort sehr problematisch ist. Und genau darüber müssen wir reden, damit müssen wir uns auseinandersetzen. Es geht hier nicht nur eben, wie gesagt, den Blick auf einzelne Probleme zu lenken, sondern irgendwie darüber nachzudenken, was ist eine Kultur, die wir im Stadion eigentlich erreichen wollen.
1: Welche Rolle spielen denn jetzt spezifisch rechtsextreme Fanszenen in Deutschland in Bezug auf Antisemitismus, oder ist das dann doch inzwischen eher lagerübergreifend bemerkbar?
0: Wir sehen, dass der globale Rechtsruck sich eben natürlich auch im Stadion widerspiegelt. Wir sehen, dass rechte Gruppierungen versuchen, gezielt eben auch Fußballfans anzusprechen. Und wir sehen, dass das vor allen Dingen eben auch von Vordenkern der AfD versucht wird, nicht in die Fußballkultur hineinzuwirken, sondern Menschen aus der Fußballkultur heraus anzusprechen und sie eben proaktiv dafür zu werben, sich im Fußball für rechtsextreme Werte einzusetzen. Und dazu gehört eben auch der Antisemitismus, und Antisemitismus spielt dabei eben auch eine große Rolle. Und deswegen haben wir eben auch einen Beitrag im Buch dabei von Pavel Brunzen, der sich damit auseinandersetzt, wie Antisemitismus in unterschiedlichen Formen, gerade in Fußballfankultur, eine Rolle gespielt hat. Und ich glaube, da ist es wichtig, sich damit auseinanderzusetzen, dass Denkstrukturen und Stereotype gesamtgesellschaftlich immer vorhanden gewesen sind. Und rechtsextreme Gruppen im Fußball haben natürlich ein Interesse daran, aus diesen, sage ich jetzt mal, vereinzelten Denkstrukturen und Stereotypen ein abgeschlossenes Weltbild zu formen und Menschen eben dafür zu begeistern, sich antisemitisch zu positionieren und durch die Brille des Antisemitismus eben auch Entwicklungen im Fußball zu verstehen. Und das haben wir eben in unterschiedlichen Bereichen immer gesehen. Natürlich ist das eben dann auch der Bezug zu Israel. Es ist aber auch vor allen Dingen Erinnerungskultur im Stadion, die sehr offensiv eben angefeindet wird. Es ist aber eben auch jegliche positive Äußerung für Vielfalt innerhalb des Stadions, die von rechtsextremen Strukturen eben angegangen werden. Und grundsätzlich muss man sich dann nochmal so ein bisschen mit dem Strukturellen im Stadion beschäftigen. Und das ist ja in der Vergangenheit auch schon immer wieder betont worden. An vielen Standorten ist Fußball und Fankultur nach wie vor ein sehr weißes, ein sehr christliches, ein sehr heterosexuelles Geschehen. Und damit muss man sich, glaube ich, auseinandersetzen, wie man es schafft, diese Räume mehr zu öffnen. Es sind an vielen Orten viel mehr Frauen im Stadion. Das ist schon eine positive Entwicklung, auch gerade in den Kurven, wo sich zunehmend auch eben gegenüber Sexismus zum Beispiel in Teilen, nicht überall, wie gesagt, keine pauschalen Äußerungen, sondern ich spreche hier erst nur über Einzelbeispiele, wo sich sehr viel mehr eben sensibilisiert wird. Und ich glaube, die Sensibilisierung ist notwendig, weil, wie gesagt, dieses Werben von rechtsextremen Kräften innerhalb des Fußballs, das existiert, und wir sehen das auch, dass das an manchen Standorten eben auch funktioniert.
1: Im Buch nehmt ihr auch ganz überraschende für mich Perspektiven ein, zum Beispiel diese Perspektive aus der Sicht israelischer Fans, die deutsche Vereine gut finden sozusagen, das wusste ich oder hatte ich noch gar nicht so im Blick gehabt, aber eben auch so Vereine wie Werder Bremen oder FC Nürnberg, da hatte ich auch gar nicht so, wie ist das zustande gekommen, hat das mit der Entstehungsgeschichte des Buches zu tun?
0: Dass wir diese Geschichte mit dabei haben, zum Beispiel vom Club aus Nürnberg, hat damit zu tun, dass wir einerseits eben Netzwerke haben, auf die wir uns bei der Herausgeberschaft eben verlassen konnten, dass wir Menschen in unserem Umfeld haben, die eben zu unterschiedlichen Vereinen gehen und dort Fans sind und dort ihre Erfahrungen gemacht haben. Und ich finde das sehr beeindruckend, weil die Geschichte aus Nürnberg erzählt eben auch viel über jüdische Lebenswirklichkeit in Deutschland, die nämlich überwiegend durch Menschen aus den Ländern der ehemaligen Sowjetunion geprägt worden sind und die auch in einem sehr großen Maß eben Beziehung zum Beispiel zur Ukraine haben. Und da erzählt der Fan aus Nürnberg, Ilja Schermann, eben gerade die Geschichte, wie er selbst nach Deutschland gekommen ist und wie der Fußball es ihm hier ermöglicht hat, in der deutschen Gesellschaft anzukommen. Und das finde ich sehr, sehr eindrücklich geschildert. Und dementsprechend ist das auch ein Beitrag, den ich sehr gerne empfehle, wenn sich Menschen mit dem ganzen Thema auseinandersetzen möchten, weil er das wirklich sehr, sehr, sehr gut veranschaulicht.
2: 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Ihr hört das Morgenmagazin. Wir haben es 8:01.
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2: 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Wir haben es 8:01. Deshalb wollen wir an dieser Stelle einmal einen Blick darauf werfen, was uns in der kommenden Stunde vor 9 Uhr erwartet. Es gibt hier an dieser Stelle gleich noch einmal einen Blick auf die Nachrichten. Außerdem gibt es einen Überblick über anstehende Veranstaltungen und Termine in Halle, Leipzig und Berlin. Und wir wollen ins Gespräch kommen und aufmerksam machen. Aktuell finden nämlich vermehrt wieder Abschiebeflüge nach Afghanistan vom Flughafen Leipzig-Halle statt. Wir werden darüber ins Gespräch kommen mit Martina Fuchs vom Flüchtlingsrat Sachsen-Anhalt. Und das war's auch schon mit unserem Programm vor neun. Wie gesagt, an dieser Stelle gleich noch einmal ein Blick auf die Nachrichten. Aber auch nochmal ein sehr aktuelles Stück Musik. Ich habe mit Freuden gesehen, dass Jamie T. neue Musik herausgebracht hat. Eigentlich dachte ich, dass der sich 2017 oder was mit, ich glaube, Panic Prevention oder welches Album da damals rauskam, verabschiedet hatte. Der hat aber 2002 nochmal ein Album rausgebracht. Das hatte ich dann verpasst. Also ist eigentlich gar nicht so lange her. Und diesen Herbst kommt aber auch nochmal ein neues Album raus. Ghosts, 100 Days of Mourning heißt das. Und wir hören ein erstes Stück daraus, 33:10.

Er ist zurück, Jamie T, haben wir dort gehört, mit seinem aktuellen Stück 3310. Und er bringt jetzt im Herbst auch ein neues Album raus. Da freue ich mich schon drauf. Wir hören das Morgenmagazin, 6 Minuten nach 8 haben wir es. Nochmal ein Blick auf die aktuellen Nachrichten.

Der Schufa drohen im Zusammenhang mit der sogenannten Schattendatenbank rechtliche Konsequenzen. Dies meldet die ARD. Die gemeinnützige europäische Datenschutzorganisation NOYB oder NOIP will gerichtlich gegen Deutschlands größte Wirtschaftsauskunftei vorgehen. Die Schufa steht wegen einer Schattendatenbank in der Kritik, in der offenbar jahrelang veraltete Daten von Millionen VerbraucherInnen gespeichert wurden. Nach Medienberichten von NDR und Süddeutscher Zeitung ist das Interesse der Betroffenen groß, was zu einer Flut an Auskunftsanträgen und Bearbeitungszeiten von bis zu 3 Monaten führt. Kritik richtet sich zudem an den hessischen Datenschutzbeauftragten, der trotz laufender Prüfung seit über einem Jahr untätig sei. Das kurdisch geführte Militärbündnis der syrischen demokratischen Kräfte SDF hat am 26. August, also heute, seine Auflösung verkündet. Dies meldet die Tagesschau. SDF-Kommandeur Abdi erklärte die Mission für beendet. Die Truppen und die kurdische Selbstverwaltungsbehörde werden nun in die syrischen staatlichen Institutionen eingegliedert, um den Übergang vom Kampf zur Rekonstruktion Syriens zu vollziehen. Die Auflösung setzt das im Januar geschlossene Abkommen mit Übergangspräsident al-Sharaa um, dass Minderheitenrechte für KurdInnen und die Anerkennung des Kurdischen als Amtssprache vorsah. Die SDF waren zuvor ein wichtiger US-Partner im Kampf gegen den Islamischen Staat, bevor Washington nach dem Sturz Assads Ende 2024 neue Beziehungen zur Regierung in Damaskus aufbaute. Kanada reagiert auf die jüngsten von den USA verhängten Strafzölle mit Gegenmaßnahmen gleicher Höhe. Dies meldet RBB24. Finanzminister Champagne kündigte Vergeltungszölle in Höhe von bis zu 50% auf US-Importe an. Sie sollen ab dem 8. September gelten. Erst am Samstag waren neue US-Zölle von 50% auf kanadische Importe in Kraft getreten. Verhandlungen zwischen Washington und Ottawa zur Abwendung der Handelsbarrieren waren zuvor gescheitert. Das russische LGBT-Netzwerk hat seine vollständige Schließung und die Einstellung aller öffentlichen Aktivitäten bekannt gegeben. Dies meldet queer.de. Die Entscheidung sei vor dem Hintergrund der massiven staatlichen Verfolgung und der Einstufung der Organisation als extremistisch im Frühjahr gefallen. Der Schritt zur Auflösung sei das Ergebnis einer eingehenden Risikobewertung, betonten die Verantwortlichen. Unter den aktuellen repressiven Gesetzen in Russland drohen bei einer Verbindung zu als extremistisch eingestuften Organisationen drakonische Haftstrafen, sowohl für AktivistInnen als auch für UnterstützerInnen und Hilfesuchende. Soweit zu den Nachrichten heute am 26. August 2026.

Und wir wollen an dieser Stelle gleich einen Blick werfen auf aktuelle Veranstaltungen und Termine in Halle, Leipzig und Berlin. Vorab hören wir aber noch ein bisschen Musik und zwar vielleicht noch mal ein ruhiges Stück hier heute am Morgen. Wir hören die Skeks mit Spaceman, Surfpunk aus Australien.

Die Skeks verklingen dort im Hintergrund. Ich habe es eben schon gesagt, Surfpunk aus Australien. Ihr Stück Spaceman haben wir dort gehört. Wir haben es 14 Minuten nach 8 und wir schließen an mit einem weiteren Stück einer australischen Band. Wir hören Coffin mit King Luke.

Children of Finland Fighting in Norway oder kurz Coffin verklingen dort im Hintergrund. Wir hörten das Stück King Luke, schon erschienen im Jahr 2018. Ich glaube aber, da kommt neue Musik, denn sie gehen auch auf Tour. Also wenn ihr euch jetzt dachtet, klang gar nicht so schlecht, dann könnt ihr sie euch anschauen. Sie kommen zum Beispiel am 30. November diesen Jahres nach Berlin und spielen im Cassiopeia. Sie spielen aber auch in Karlsruhe und Köln. Und ich habe sie mal ich glaube vor 4 Jahren im Berghain gesehen als Vorband von Emil and the Sniffers und die haben das Publikum schon vor Emil and the Sniffers so tot gespielt. Also das war auf jeden Fall, kann man sich auf jeden Fall reintun. Und vielleicht auch spannend zu erwähnen, der Sänger sitzt dort auch am Schlagzeug und ich finde es total beeindruckend, dass er das beides schafft, so schnell zu trommeln und dazu auch noch zu singen. Genau, Coffin. Dieses Jahr dann auch auf Tour. Ihr hört das Morgenmagazin. Wir haben es 18 Minuten nach 8 und wir wollen einen Blick werfen auf aktuelle Veranstaltungen in an dieser Stelle Halle und Leipzig. In Halle, dort findet heute von 13 bis 20 Uhr auf dem Marktplatz in Halle das Fest für Vielfalt statt. Da könnt ihr vorbeischauen. Es gibt eine Demo, eine Sternfahrt und einen Sternlauf. Es gibt eine Kunstaktion und eine Kundgebung zum Fest. Und genau, mehr gibt's in Halle heute nicht. In Leipzig wiederum könnt ihr ins Kino gehen. Dort läuft heute in der Kinobar Prager Frühling in der Bernhard-Göring-Straße 152 läuft dort heute der Dokumentarfilm Girls Don't Cry. Es wird auch eine kurze thematische Einführung geben. Der Film begleitet Mädchen aus 6 Ländern, die für ein selbstbestimmtes Leben, Freiheit und gleiche Rechte kämpfen. Heute Abend von 17 bis 19 Uhr in der Kinobar Prager Frühling. Eintritt sind 8,50 Euro, 7 Euro ermäßigt. Und vielleicht auch interessant für Leute, die gerne ins Kino gehen beziehungsweise sich mit dem Thema Seenotrettung auseinandersetzen. Morgen läuft nämlich auch eine Doku im Luru-Kino in Leipzig, Where the Waves Took Her. Und das ist die Preview tatsächlich des Films und das Filmteam wird auch anwesend sein. 19 Uhr geht's los und im Film geht es um Folgendes. Der Film begleitet eine Hebamme an Bord eines zivilen Seenotrettungsschiffes und erzählt von Frauen, Schwangerschaft und Geburt auf der Flucht über das Mittelmeer und von einer Perspektive auf Flucht und Seenotrettung, die viel zu selten erzählt wird. Morgen im Luru-Kino in Leipzig. Schauen wir einmal nach Berlin. Dort gibt es heute Abend ein offenes Vernetzungstreffen gegen Leerstand, Kürzung und Militarisierung. Gemeinsam soll über die Wiedereröffnung und Nutzung des seit 10 Jahren leerstehenden Pop-Ins gesprochen werden, sowie weitere Aktionen und nächste Schritte besprochen werden. 18 bis 20 Uhr im JFE Flemmingstraße in der Flemmingstraße 14b in Berlin-Steglitz. Der Zugang dazu, der erfolgt jedoch über die Paulsenstraße 1 und das ganze Treffen findet statt im ersten Obergeschoss. Könnt ihr aber auch nochmal nachlesen im Stressfaktor. Und außerdem gibt es heute in Berlin im Orwo-Haus in der Backstage-Bar einen kostenlosen Workshop zu analogen und digitalen Gestaltungstechniken mit Suanotypie, Projektionen, Mixed Media sowie Experimenten mit Licht, Schatten, Farben und Musik. Heute Abend von 19 bis 20.30 Uhr im Orwo-Haus in der Backstage-Bar. 21 Minuten nach 8 haben wir es und wir hören ein Stück von, gute Frage, was haben wir denn hier? Ein Stück von Redice, wir hören Pick Your Brains. 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

Kurz und knackig Readers haben wir dort gehört, gemeinsam mit Puta Dabuta. Pick Your Brains heißt das Stück. Auch ganz neu jetzt rausgekommen am 29. Juli diesen Jahres auf der EP Dead Boys Don't Tan. Sehr viel mehr kann ich euch über die Künstlerin gar nicht sagen. Ich habe den Eindruck, also auch was das Artwork und so betrifft, vielleicht aus Japan, aber mehr Infos konnte ich dazu leider nicht finden. Die Musik findet ihr jedoch auf YouTube, Spotify, auf Bandcamp habe ich es vorhin nicht gefunden. Und wir schließen an mit einem weiteren kurzen, knackigen Stück, nämlich von Nuts, Eggpunk aus Köln.

Nuts haben wir dort gehört mit seinem Stück Unfortunately. Es ist nämlich auch nur eine Person, also ein Typ, der da diesen guten Eckpunk macht. Ich habe ihn dieses Jahr in Aachen auf einem Festival gesehen. Nachts in einer Kneipe waren noch gar nicht viele Leute da, war so eine sehr intime Atmosphäre. Cutes Konzert und also genau, die Gitarre war ständig verstimmt und angekündigt war er dann auch als jemand, der Krieg mit seinem Laptop führt oder ständig mit seinem Laptop kämpft. Das war jetzt nicht der Fall, also das lief alles ganz gut, aber die Gitarre war nach jedem Song tatsächlich verstimmt, das war sehr lustig. Und da kommt in diesem Jahr vielleicht nochmal neue Musik, aber offiziell angekündigt ist noch nichts. Eckpunk aus Köln, Nuts haben wir da gerade gehört mit dem Stück Unfortunately. Ihr hört das Morgenmagazin, 26 Minuten nach 8 haben wir es und wir wollen an dieser Stelle gleich ins Gespräch kommen. Aktuell finden vermehrt Abschiebungen nach Afghanistan vom Flughafen Leipzig-Halle statt. In Afghanistan herrschen seit nunmehr 5 Jahren die radikal-islamistischen Taliban. Wir wollen die Abschiebung politisch einordnen und kommen damit ins Gespräch mit Martina Fuchs vom Flüchtlingsrat Sachsen-Anhalt. Ich habe sie gleich am Telefon. Vorab jedoch ein Stück von Brockdorf Klanglabor passend dazu. Wir hören Festung Europa.

0: Hockdorf Klanglabor. Festung Europa haben wir dort gehört. Ihr hört das Morgenmagazin. Wir haben es 8.32 Uhr und angelehnt an dieses Stück, beziehungsweise ausgesucht wurde dieses Stück, weil wir einen Blick an den Flughafen Leipzig-Halle werfen wollen und auf die Sammelabschiebung nach Afghanistan, die dort aktuell stattfinden. Es gab nämlich jetzt erneut eine Sammelabschiebung nach Kabul, die Hauptstadt von Afghanistan, vom Flughafen Leipzig-Halle. Die Taliban, die in Afghanistan seit 5 Jahren erneut an der Macht sind, die führen dort eine Terrorherrschaft. Die Menschen in Afghanistan leiden unter einer humanitären Krise, politischer Verfolgung und Frauen werden systematisch entrechtet. Bei dem Abschiebeflug wurden mehrere Männer abgeschoben. Nicht bei allen ist bekannt, ob sie vorbestraft sind oder nicht. Zum Thema begrüßen wir Martina Fuchs vom Flüchtlingsrat Sachsen-Anhalt, der eine Pressemitteilung dazu veröffentlicht hat. Guten Morgen, Frau Fuchs.
1: Guten Morgen.
0: Wer genau wurde denn da bei dem Charterflug abgeschoben? Wie viele Menschen waren das?
1: Ja, also leider kann ich Ihnen diese Frage gar nicht richtig beantworten. Ich kann da keine Zahlen liefern. Wir wissen auch nicht genau, ob da Menschen aus Sachsen-Anhalt beteiligt waren oder beziehungsweise in diesem Flieger gesessen haben. Wir wissen nur, dass diese Situation, dass jetzt auch junge Männer oder überhaupt Männer aus afghanischen Männer, die sich nichts haben zu Schulden kommen lassen, nach Afghanistan abgeschoben werden, dass das halt angekündigt wurde von Minister Dobrindt und jetzt umgesetzt wird. Wir wissen zum Beispiel aus Bayern, dass da 8 Leute in Abschiebungshaft sitzen, davon mindestens 5 Personen sich nichts haben zu Schulden kommen lassen. Also 8 Personen aus Afghanistan, die auf ihre Abschiebung warten. Also es ist alles noch nicht so richtig, es ist nicht so richtig durchsichtig. Wir können da jetzt keine Zahlen liefern, aber wir wissen, dass es passiert und dass es mehr werden wird.
0: Wie werden die Abschiebungen denn begründet?
1: Sie werden gar nicht begründet. Sie werden, also die Leute sind halt, also haben keinen gesicherten Aufenthaltsstatus in Deutschland und ihnen wird halt sozusagen das Schutzbedürfnis abgesprochen, ja. Also Frauen, afghanische Frauen bekommen auf jeden Fall einen Schutzstatus in Deutschland. Das ist auch gut so. Das ist richtig so. Es ist aber so, dass im Moment eine Grenze gezogen wird zwischen Männern und Frauen einerseits und dann jetzt nochmal neu zwischen Männern, die sich etwas zu Schulden haben kommen lassen oder nicht. Und die Situation, dass jetzt Männer abgeschoben werden, das ist immer so ein bisschen in der Debatte um Menschen mit Fluchtgeschichte ist es immer so ein bisschen in der Debatte, naja, nur alleinreisende Männer, naja, nur Männer ohne Familie und so weiter. So als wären Männer irgendwie keine Menschen, ja, also könnte man zusammenfassen. Wir können ja mal drauf schauen, wen das treffen kann. Also das trifft im Grunde, jede mögliche männliche Person aus Afghanistan kann das jetzt treffen, die keinen gesicherten Aufenthalt in Deutschland hat. Das kann sein, dass das junge Männer sind, die als zum Beispiel als Minderjährige hergekommen sind und natürlich hier zur Schule gegangen sind und eine deutsche Sozialisation durchlaufen haben. Man erwartet von diesen Leuten, dass sie sich anpassen, dass sie sich integrieren, dass sie im Grunde, dass sie Deutsche werden. Und dann ändert sich die Lage und plötzlich sind sie mit Abschiebung nach Afghanistan bedroht, in ein Land, das sie nicht kennen und in das sie natürlich auch nicht wollen. Wir müssen mal schauen, dass Menschen, die eine deutsche Sozialisation durchlaufen haben, in Afghanistan überhaupt nicht passen. Es ist natürlich für die auch ein Unrechtsstaat und auch gefährlich und auch furchtbar. Hier erwarten wir von ihnen, dass sie Frauen und Mädchen respektieren. Sie haben vielleicht Freundinnen, sie sind mit Mädchen befreundet und dann werden sie nach Afghanistan abgeschoben. Allein ihre Art und Weise, wie sie sich sozialisiert haben, bringt sie in Afghanistan schon in Gefahr. Die Taliban wissen, dass sie irgendwann abgehauen sind. Sie wissen, dass sie sich verändert haben im Ausland. Und sie wissen, dass sie jetzt eng beobachtet werden müssen. Sie müssen sich jetzt plötzlich an Regeln halten, die wir eigentlich aus tiefstem Herzen ablehnen. Also wir schicken junge Männer oder überhaupt Männer, die sich integriert haben, die Deutsche geworden sind, wir schicken die jetzt nach Afghanistan. Und erstens laufen die Gefahr, dort sofort verhaftet zu werden und vielleicht diese ganze Sache überhaupt nicht zu überleben. Und zweitens erwarten wir von ihnen, dass sie sich dort, nun lassen sie sich halt nicht verhaften, sondern sich dort an die Regeln halten. Das heißt, sie müssen mitmachen bei dieser Unrechtsveranstaltung dort. Das ist eigentlich moralisch überhaupt nicht vertretbar.
0: Wie ordnen Sie die Abschiebung denn ein? Also was würden Sie sagen, welche politischen Ziele hinter diesen Abschiebungen stehen?
1: Ich kann Ihnen nicht sagen, welche politischen Ziele hinter Abschiebung grundsätzlich stehen. Also grundsätzlich stehen normalerweise Ziele hinter Abschiebung, irgendwie die Gesellschaft zu spalten oder den Rechten hinterherzulaufen oder irgendwas in der Art, ne? Also nachvollziehbare politische Ziele gibt es eigentlich nicht, was Abschiebung angeht. Also aus meiner Perspektive würde ich immer sagen, dass Integration und Austausch, internationaler Austausch hilfreicher ist für jeden Staat und für jede Gesellschaft. Aber die Ziele, die jetzt verfolgt werden, das kann man nur mutmaßen, ist vermutlich vor dieser Rechtsverschiebung, die wir erleben, vor dieser drohenden Übernahme der AfD in Sachsen-Anhalt, generell den hohen Umfragewerten der AfD, dass die CDU zumindest auf die SPD

0: müssen einfach, wir müssen uns gegen diese Normalisierung stemmen. Es ist halt so, dass wenn je mehr Abschiebungen durchgeführt werden, je mehr Flieger abheben, in je mehr Länder abgeschoben wird und so umfangreicher, setzt eine gewisse Gewöhnung ein in der Öffentlichkeit. Naja, so ist das eben, ne? Das sind ja Straftäter oder so. Dann wird das aufgemacht für Nicht-Straftäter. Wir müssen uns das klar vor Augen machen, das sind Menschenrechtsverletzungen. Also es hat Gründe, warum die Leute aus Afghanistan zu uns flüchten. Es ist wichtig, das im Auge zu behalten, dass in diesem Land im Moment niemand sicher ist. Also auch Männer nicht, auch Straftäter nicht. Und wenn wir unser eigenes Justizsystem ernst nehmen und da nicht mit zweierlei Maß messen, dann sagen wir, okay, diese Person hat eine Straftat begangen, jetzt wird sie bestraft, verurteilt, sitzt ihre Strafe ab oder zahlt ihre Strafe und dann ist es vergessen. So funktioniert eigentlich unsere Justiz. Und wenn wir das ernst nehmen, dann müssen wir sagen, ja gut, dann gilt es aber auch für jeden. Ne? Also dann können wir nicht sagen, irgendwie diese Person hat ihre Strafe abgesessen oder bezahlt und muss dann trotzdem das Land verlassen.
1: Um es vielleicht ein bisschen für die Zuhörenden abzubilden, vielleicht haben Sie Informationen dazu, wie die Abschiebungen zustande gekommen sind, beziehungsweise wie sie geplant und durchgeführt wurden?
0: Ich kann Ihnen da ein Beispiel nennen von einer, es ist ja immer schwierig, ne? Abschiebungen nachzuvollziehen ist gar nicht so einfach, die Leute verschwinden halt einfach. Wir haben jetzt aber in manchen Fällen die Situation, dass eine Abschiebung verhindert werden kann und dann an dieser Geschichte, an dieser Stelle kann man es sehr gut nachzeichnen. Und da greife ich einmal auf einen Bericht aus unserem Nachbarland Niedersachsen zurück. Ja? Da ist ein junger Mann, der ist in Niedersachsen in Abschiebehaft genommen worden. Das war ein junger Mann, der ursprünglich aus Mansfeld-Südharz, also Sachsen-Anhalt, kam und dort als unbegleiteter Minderjähriger eingetroffen ist. Der hat dann das alles, was ich vorhin beschrieben habe, durchlaufen. Ne? Der ist dann da zur Schule gegangen und so weiter. Und dann ist sein Asylantrag abgelehnt worden. Und er hat solche Angst bekommen. Natürlich, ne? Das muss man sich vor Augen führen. Die Leute haben natürlich Todesangst, wenn diese Abschiebung im Raum steht. Er hat solche Angst bekommen, dass er weggelaufen ist, irgendwie in die Schweiz, soweit ich weiß, und dort dann aber aufgegriffen wurde. Und die Bundespolizei, die dafür eigentlich ja gar nicht zuständig sein sollte, also die Bundespolizei hat ihn dann ins Abschiebegefängnis nach Hannover gebracht. Und nur dadurch, dass der Kontakt zum Flüchtlingsrat Hannover zustande kam und da irgendwie eine Rechtsvertretung organisiert werden konnte, wurde festgestellt, dass im Asylverfahren Fehler gemacht wurden und das Ganze nochmal aufgerollt wurde. Das heißt, diese Abschiebung konnte abgewendet werden. Deswegen wissen wir so genau, was da passiert ist. Aber das ist ein grandios großartiges Beispiel dafür, was da eigentlich passiert. Da werden Fehler im Asylverfahren gemacht. Da wird ein junger Mann, der deutsch sozialisiert ist, so in Panik versetzt, dass er über die Grenze flieht, was er mit einer Duldung nicht darf. Dann wird er aufgegriffen, wird in Haft genommen. Und wenn das jetzt alles so gelaufen wäre, wie die Behörden sich das vorstellen, wäre er postwendend abgeschoben worden nach Afghanistan auf Nimmerwiedersehen. Und dort, wie ich vorhin beschrieben habe, halt in Lebensgefahr geraten, große Gefahr eingegangen, verhaftet zu werden oder allermindestens in der absurden Situation, sich da in dieses Unrechtsregime einfügen zu müssen.
1: Das ist ja jetzt auch nicht das erste Mal, dass so eine Sammelabschiebung stattgefunden hat. Die scheinen ja jetzt in einem monatlichen Rhythmus stattzufinden. Und außerdem arbeitet Deutschland dabei auch in enger Kooperation mit dem Taliban-Regime, um die Abschiebung umzusetzen. Welche Beziehungen haben Deutschland und die Taliban denn in diesem Zuge? Und welche sollten sie vielleicht stattdessen haben?
0: Also meiner Meinung nach sollten da gar keine Beziehungen, ich weiß gar nicht, was für eine Beziehung man zu einem Taliban-Regime haben kann, aber das ist ja auch alles schon oft besprochen und oft beschrieben worden, dass das nicht richtig ist und dass das kritisierbar und dringend kritisiert werden muss, dass Deutschland eben diplomatische Beziehungen mit Afghanistan eingeht. Also nachdem wir vor ein paar Jahren irgendwie noch es noch hieß, irgendwie man müsse unbedingt dort Krieg führen und man müsse die unterstützen gegen das Taliban-Regime, und jetzt wird es quasi

0: quasi durch diese Beziehungen unter anderem mit Deutschland ja quasi hoffähig gemacht, das Regime. Das wird anerkannt. Deutschland erkennt die Taliban als rechtmäßige Regierung an, weil Deutschland mit den Taliban verhandelt über eben zum Beispiel Bedingungen zur Abschiebung. Wir haben die Information, dass Afghanistan verlangt, dass Deutschland für jede Person, die abgeschoben wird, abgeschoben werden soll, so ein Dossier erstellt. Also Deutschland liefert dem Unrechtsregime der Taliban Informationen, detaillierte Informationen über die Person, die abgeschoben werden soll. Dann akzeptieren die Taliban das und wissen schon, was sie dafür eine Person bekommen, was diese Person in Deutschland gemacht hat, und können dann entsprechend sofort ihre Unrechtsgesetze durchsetzen, diese Person in Haft nehmen, diese Person foltern, weiß ich, was da passiert, keine Ahnung, darüber gibt es wenig Informationen, darüber gibt es detaillierte Informationen, was passiert, aber nicht genau, wem das passiert, ne? Also wir wissen, was in Afghanistan passiert, wir können aber nicht immer im Einzelnen nachvollziehen, was welcher Person persönlich einzeln zugefügt wird. Aber das ist das Risiko, was Deutschland eingeht. Und das ist wird bereitwillig, wird diese Forderung erfüllt. Das heißt, also Deutschland tanzt hier komplett nach der Pfeife von Afghanistan und hat überhaupt gar keine Schwierigkeiten damit, sie noch bei ihrer menschenverachtenden Politik zu unterstützen.
1: Und vielleicht abschließend eine Frage aus der Redaktion. Welche Ausstrahlung bzw. Auswirkungen haben denn die Abschiebungen auf die afghanische Diaspora?
0: Das ist natürlich, das kann man sich vorstellen, ne? Die Leute sind völlig verängstigt. Also wenn man nicht mal zur Ausländerbehörde gehen kann, ohne zu befürchten zu müssen, dass man dort verhaftet wird. Wenn Leute auf der Straße verhaftet werden oder eben beim Grenzübertritt von der Bundespolizei direkt ins Abschiebegefängnis eingeliefert werden, dann ist es so unübersichtlich, wo, an welcher Stelle Gefahr droht, wie man sie umgehen kann, dass natürlich ein normales, geordnetes Leben eigentlich gar nicht mehr möglich ist. Die Leute sind völlig in Angst irgendwie. Wir können froh sein, wenn sie da ihrer Arbeit nachgehen oder noch vernünftig zur Schule gehen. Wie soll man lernen unter diesen Umständen, ja? Also wir erwarten von den Menschen, dass sie sich integrieren. Wir erwarten von den Menschen, dass sie sich in die deutsche Gesellschaft integrieren und hier möglichst noch einen Abschluss machen und anfangen zu arbeiten. Und gleichzeitig setzen wir sie so dermaßen unter Druck und so verängstigen sie so, dass sie ja eigentlich schon aus psychischem Druck gar nicht mehr in der Lage sind, irgendwie diesen Anforderungen nachzukommen. Aber es ist natürlich auch fraglich, ob man überhaupt mit Menschen so umgehen will. Also ob man wirklich mit Menschen so umgehen will, dass sie irgendwie praktisch keine Rechtssicherheit mehr haben, dass sie einfach wann und wo sie abholen können. Also ich möchte auf diesem Beispiel mit der Bundespolizei jetzt noch einmal kurz sprechen, Ausländerbehörde ist dafür zuständig, zu bestimmen, wer abgeschoben wird und wer nicht. Nicht die Bundespolizei. Aber sie haben Tatsachen geschaffen, indem sie die Person direkt in das Abschiebegefängnis eingeliefert haben. Also das heißt auch für die Menschen, die davon potenziell betroffen sind, dass sie im Grunde gar nicht mehr wissen, wo sie eigentlich noch sicher sind. Sie gehen vielleicht auf die Ausländerbehörde, um ihre Duldung verlängern zu lassen und werden dann da verhaftet. Das ist jetzt keine große Neuigkeit, aber das passiert jetzt einfach wesentlich öfter. Immer mehr Geschichten von Menschen, die plötzlich verschwinden. Also das macht natürlich einfach Angst. Also vollkommen berechtigt. Die Leute haben einfach Angst.
1: Ja, ich bedanke mich ganz herzlich für Ihre ausführliche Einordnung. Als Reaktion auf die erneute Charterabschiebung von Personen nach Afghanistan hat der Flüchtlingsrat zu einem Protest aufgerufen. Dafür haben wir jetzt mit Martina Fuchs vom Flüchtlingsrat Sachsen-Anhalt gesprochen. Martina Fuchs, ich bedanke mich ganz herzlich für Ihre Zeit heute früh und für die Spontanität.
0: Ja, ich bedanke mich auch. Wünsche noch einen schönen Tag.
1: Ja, wünsche ich auch. Danke. Tschüss.
0: Tschüss.
1: 8.48 Uhr haben wir es. Wir werfen gleich an dieser Stelle einen Blick auf die kommende gemeinsame Stunde hier im Morgenmagazin. Aber vorab gibt es noch ein bisschen Musik. Wir hören Apocalyptic Faith von Sensual World.

Musik aus Richmond, Virginia. Central World haben wir dort gehört mit ihrem Stück Apocalyptic Faith vom Album Feeling Wild, erschienen im Jahr 2019. Hört das Morgenmagazin, wir haben es 9:09. Ist locker gestrickt, dieses Morgenmagazin. Wir können viel Musik hören und deshalb schließen wir an mit einem Stück der Surfer Jets. Wir hören ein Cover von Britney Spears. Wir hören Toxic.

Britney Spears Toxic, das kennen wahrscheinlich viele von euch, aber dieses Surfcover von den Surfragettes, das kanntet ihr ja vielleicht noch nicht. All Flinter Band, und falls die euch gefallen haben, dann gefallen euch vielleicht auch die Los Bichos. Das ist nämlich auch eine All-Female, ja, es ist auch Surf, ich kann es gar nicht so genau sagen, aber auf jeden Fall eine gute Band, und wir hören von denen das Stück Pista, Fresh Start.

0: Naja, eher Cumbia als Surf, da habe ich mich wohl gerade vertan. Los Bichos haben wir dort gehört mit ihrem Stück Fresh Start. Wir haben es ganz kurz vor neun. Werfen wir doch an dieser Stelle einen kurzen Blick auf unsere gemeinsame letzte Stunde hier im Morgenmagazin. Im Rahmen der aktuellen Korax-Sendereihe Platz der Republik war Korax vor Ort in Thale und hat sich ein dortiges antifaschistisches Denkmal aus dem Zweiten Weltkrieg angeschaut und ist mit Menschen vor Ort darüber ins Gespräch gekommen. Außerdem bekomme ich Besuch. Marlon von der Stadtteilinitiative Solidarische Südliche Innenstadt, kurz Sissi, kommt zu mir ins Studio und wir sprechen über die aktuelle Arbeit der Sissi. Die Stadtteilinitiative, die hat nämlich nun auch einen offenen Raum im Hallenser Süden. Und wir wollen die Stunde abschließen mit weiteren Veranstaltungstipps und Hinweisen. Zum Ende des Morgenmagazins wie immer mit einem Blick nach Dresden und Potsdam. Und Radio Korax braucht eure Unterstützung. Und das klingt folgendermaßen.
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0: Korax bleibt an, ihr habt's gehört. Und außerdem hört ihr jetzt Donna Summer mit ihrem Stück MacArthur Park.

0: aus dem Jahr 1978. Donna Summer haben wir dort gehört mit ihrem Stück MacArthur Park. Ihr hört das Morgenmagazin und wir möchten an dieser Stelle einen Blick nach Thale werfen. Am Stadtrand von Thale im Landkreis Harz, direkt am Eingang zum angrenzenden Wald, befindet sich ein Denkmal, das an eine Antifa-Gruppe erinnert. Dieses Denkmal gemahnt an das Geschehen in Thale im Jahr 1945, als sich der Zweite Weltkrieg dem Ende näherte. Lukas war für uns vor Ort und hat sich da mit ein paar Leuten getroffen und hat sich über das Thema unterhalten.
1: Ich stehe hier am Stadtrand von Thale im Harz oder vor Harz und habe hier so eine kleine Versammlung von Leuten an einem Denkmal. Und zwar stehe ich hier mit Bernd Langer und mit Mario und mit Falk und mit Thorsten. Und das sind eigentlich ganz interessante Hintergründe, warum wir uns hier treffen. Also Thale in der Nähe von Quedlinburg vor Harz. Vielleicht könnt ihr erstmal so ein bisschen für Leute so in Halle und Umgebung diese Gegend hier beschreiben. Was ist das für eine Gegend? Wie fühlt sich das vielleicht auch an, hier zu leben?
2: Ja, also das ist eigentlich eine recht provinzielle Gegend. Nach der Wende ist, was an Industrie da war, größtenteils abgewickelt worden. Also da gibt es nicht mehr viel. Tourismus ist eigentlich der Hauptwirtschaftsfaktor. Und ja, gab auch nach der Wende dann recht hohe Arbeitslosigkeit. Und ich sag mal, warum wir hier sind, ist ja mehr die antifaschistische Perspektive auf die Gegend. Und da war es halt hier so, dass ja in den 90er Jahren haben wir auch recht extrem diese Baseballschlägerzeit erlebt. Das heißt, da gab es regelmäßig ja recht heftige Auseinandersetzungen. Also das wurde auch recht rabiat dann teilweise mit Pflastersteinen und Baseballschlägern ausgetragen. Und dann war es so eine ganze Weile ruhig und in letzter Zeit ist aber doch wieder spürbar, dass haben sich jetzt hier in Halberstadt halt etliche Nazis aus Dortmund und Nordrhein-Westfalen niedergelassen. Und zuvor war schon in Timmerode, hatten sich völkische Siedler niedergelassen und versuchen sich da breit zu machen. Und dadurch ja ist wieder spürbar, dass hier doch im Harz von rechter Seite wieder verstärkt auch organisierte Aktionen durchgeführt werden.
1: Ihr wart damals in einer Antifa-Gruppe organisiert. Vielleicht könnt ihr davon auch so ein bisschen so erzählen, auch was für euch so der Anlass war und was es dann aber bedeutet hat, eben so in einer Antifa-Gruppe zu sein.
3: Naja, das fing im Grunde 1990 an mit der Veränderung der Demonstration gegen die damalige DDR-Regierung. Dass halt da plötzlich immer mehr Deutschlandfahnen auftauchten, immer mehr nationalistische Parolen noch auftauchten. Und wir uns gesagt haben, ey, das geht hier in die falsche Richtung. Das wird immer nationalistischer und wir müssen was dagegen unternehmen. Und haben uns dann überlegt, also wir müssen das organisiert machen, haben eine Antifa-Gruppe gegründet, gleich Anfang der 90er. Ja, und dann, wie Falk gerade schon sagte, ging es auch schon relativ zügig, dass dann halt es zur Auseinandersetzung kam und wir halt dann als Gruppe natürlich uns anders dem erwehren konnten als Einzelpersonen. Dann gab es natürlich auch das Ziel halt, dass wir nicht nur Antifa machen wollten, wir wollten natürlich auch gesellschaftlich relevant werden, wollten halt auch in die Prozesse mit eingreifen und haben das dann auch an vielen Stellen getan. Und haben das halt über 10, 15 Jahre gemacht. Bis heute eigentlich. Ja.
1: Jetzt ist es ja eigentlich auch kein Zufall, Bernd, dass wir jetzt hier zusammenstehen, weil du auch ja lange in der Göttinger Antifa-Szene organisiert warst und dann so Mitte der 90er auch viele Kontakte hattest in die Gegend hier. Was hat das für dich damals bedeutet oder was genau, was hat auch dieser Brückenschlag Ost-West dann vielleicht bedeutet?
4: Ja, ich bin eben auch ein Harzer. Ich komme nur von der anderen Seite der Berge und da war ja früher so ein eiserner Vorhang dazwischen. Da konnte man nicht, also deswegen haben wir uns ja erst in den 90er Jahren kennengelernt, sind wir uns wahrscheinlich schon vorher kennengelernt. Und als dieser eiserne Vorhang, diese Wende dann kam, hatte man natürlich Interesse zu sehen, was ist auf der anderen Seite. Dann hörte man hier Halberstadt, Remi, Demi, Quedlinburg und so weiter. Und dann ist man natürlich dahin und hat gesehen, dass man die Kontakte da dann geknüpft hat. Und dann gab es also auch nach einigen Jahren einen regen Austausch, Demonstrationen, die man gegenseitig besucht hat. Und dann die persönlichen Freundschaften, die entstanden sind. Das war irgendwie klar, dass das dann rucki-zucki geht und dass man auch auf einer Wellenlänge ist.
1: Ja. Jetzt stehen wir hier an so einem Denkmal, das ja irgendwie so davon erzählt, dass die Geschichte von antifaschistischer Organisation ja auch hier in der Region anscheinend schon länger zurückreicht. War das, als ihr hier so agiert habt, war euch das bewusst auch, dass es so durchaus eine geschichtsträchtige Gegend auch ist?
3: Naja, also dass es halt in den 20er Jahren hier durchaus Auseinandersetzungen gab, also im Kapp-Putsch, das war uns bewusst, das wussten wir schon. Was wir zum Beispiel nicht wussten, ist, dass es hier dieses Antifa-Denkmal gibt, das war mir nicht bekannt. Bin auch recht erstaunt darüber, dass es bis heute noch steht, was gut ist. Aber es gab halt schon hier so eine, sag mal, eine relativ starke Arbeiterbewegung in den 20er, 30er Jahren. Ja, das war uns bewusst.
1: Jetzt stehen wir hier also vor diesem Denkmal, wo der Begriff Antifa tatsächlich auch auftaucht. Wenn ich so drauf gucke, ist das irgendwie ein relativ schmuckloser Stein eigentlich, auf dem halt so mehrere schwarze Schriftplatten angebracht sind. Und da steht: Zur Ehr und Lehr, Antifaschisten gründeten im März 1944 am Steinbruch die Widerstandsgruppe Antifa. Ihre Aufgabe, Propagierung der Radiosendungen der Alliierten, Solidarität mit Kriegsgefangenen, Zersetzung des Volkssturms, Entmachtung der Thaler Nazis. Unter Androhung drakonischer Strafen zwangen die Faschisten unsere Bürger ab März 1945 zum Bau von Verteidigungsanlagen. Am 17.04. verweigerte der Leiter der Antifa den Einsatz zur Panzerabwehr. Danach verließen alle Besatzungen die Straßensperren. Sie beherzigten die Warnung der Antifa. Kein Widerstand. Denkt an Halberstadt. Dadurch wurden der drohende Angriff der USA-Panzer abgewendet, unsere Einwohner vor Lebensgefahr und unsere Stadt vor Zerstörung bewahrt. Bernd, du hast dich auch mit der Geschichte des Zweiten Weltkriegs hier in der Gegend so ein bisschen beschäftigt und kannst dir erzählen, was für einen Hintergrund hat dieses Denkmal?
4: Ja, vielleicht noch ein paar Jahre zurück. Wir sind hier in Thale, wo das ehemalige Stahlwerk stand. Und das ist der Wirkungsort von Karl Plättner gewesen. Eine relativ heute unbekannte, aber einer der ganz großen Gestalten der 20er Jahre, der KPD und der linksradikalen Geschichte, der hier leider heute vergessen ist. Und dieses Stahlwerk ist sehr bedeutend gewesen für diese Region, schon also seit den 20er Jahren. Hier wurde im Ersten Weltkrieg dieser berühmte, in Anführungszeichen, deutsche Stahlhelm hergestellt, dessen Produktion ja dann durchgehend befördert worden ist. Das ist eigentlich so das internationale, soll ich sagen, Zeichen für das Thale bekannt ist oder war. Diese Antifa-Gruppe war aus diesem Stahlwerk, also das hängt mit diesem Stahlwerk zusammen. Und Widerstandshandlungen in den letzten Wochen des Zweiten Weltkriegs gab es öfters mal. Deswegen muss man auch ein bisschen die Sache, mit Vorsicht wäre jetzt das falsche Wort, aber man muss die Übersicht sozusagen behalten. Es gibt auch ähnliche Geschichten, wo Panzersperren abgeräumt worden sind, die ich im letzten, auch im April, auch im 17. April herum in Osterode am Harz, also an der Seite des Harzes, haben das Frauen einfach gemacht. Also die Männer haben die Barrikaden gebaut und die Frauen haben die einfach abgebaut und haben die Panzer durchgewunken und dann war die Sache sozusagen ohne ein großes Blutvergießen unter erledigt. Hier wird ja Halberstadt benannt. Halberstadt wird kurz vor dem Einmarsch der alliierten Truppen zu Asche gebombt, kann man sagen. Es war eine große, schöne Stadt. Heute ist ja nur noch Nachkriegsarchitektur da zu finden. Und das war eine Warnung. Und außerdem hatte sich diese Gruppe halt organisiert. Auf den Seiten dieses Denkmals sind diese Widerstandsgruppen auch mit Namen, sofern sie bekannt waren, aufgeführt worden. Es waren so relativ viele Leute, die hier wohl tätig gewesen sind. Ja, und die haben dann halt diese Widerstandsaktion organisiert. Trotzdem hat es noch ein bisschen Schießerei gegeben, so. Also ganz ohne was sind sie nicht weggekommen. Aber ansonsten, wenn sie also diese Panzersperren da verteidigt hätten tatsächlich, dann hätte tatsächlich einen Bombenangriff hier gedroht, allein schon also wegen dem Werk und so weiter. Und insofern ist das eine antifaschistische Handlung und auch eine konsequent antimilitaristische Handlung gewesen. In deren Tradition kann man sich schon in gewisser Weise verstehen. Auch wenn das hier natürlich ein bisschen einen leichten ideologischen Touch auch hat. Wir sind ja noch am Anfang der Recherche, wissen nicht ganz genau, wie das politisch zu bewerten ist, aber auf alle Fälle ist es das einzige Denkmal, das ich zumindest kenne, wo auch Antifa namentlich draufsteht und wo man sich darauf bezieht und wo es ja auch nicht um Kommunismus oder sowas geht, sondern es geht ausschließlich um diese Widerstandshandlung.
1: Wenn ich es richtig verstanden habe, war diese Antifa-Gruppe ja in dem Stahlwerk auch verankert und Bernd meinte jetzt, dass Falk, du auch zu dem Stahlwerk noch was sagen kannst.
2: Ja, vielleicht nur so viel. Es war halt das Eisen- und Hüttenwerk-Thale. Das war halt seinerzeit eine Aktiengesellschaft und ist dann nach dem Krieg halt zu einem volkseigenen Werk geworden. Und ich wollte noch was zur Einordnung von dem Denkmal sagen. Da unten sieht man noch so ganz klein eine Jahreszahl. Da sieht man also, dass das in den 1970er Jahren errichtet wurde, das Denkmal. Und das muss man sicher auch zum Hintergrund mit dazu sagen, dass das zu DDR-Zeiten errichtet wurde, dieses Denkmal, und hatte natürlich sicherlich auch da so eine propagandistische Einfärbung mit. Ne, das muss man sicher dazu denken, aber es beruht natürlich auf historischen Tatsachen so.
1: Jetzt haben wir so ein bisschen historischen Abstand zu so einem Denkmal und haben jetzt aktuelle Entwicklungen, wo man sagen kann, das ist vielleicht nicht das Gleiche, aber doch eine rechtsextreme Partei wird immer stärker, auch in Quedlinburg, auch insgesamt in Sachsen-Anhalt. Für euch als lang organisierte Antifaschisten, wie blickt ihr darauf, auch was so eine, jetzt vielleicht so auf uns zukommt in der Landtagswahl, aber es ist genau für euch als sicher auch keine neue Entwicklung.
3: Nee, ist keine neue Entwicklung, aber was da jetzt so im Herbst droht, ist schon besorgniserregend so, ne? Weil das eine Partei ist, die durchaus auch ziemlich deutlich sagt, was sie machen werden, wenn sie halt in die Verantwortung kommen, so, ne? Sie werden halt dafür sorgen, dass halt in Sachsen-Anhalt Kultur und Bildung umgekrempelt wird, ne? Das, und zwar nachhaltig. Also wir befürchten, dass halt, wenn sie es denn schaffen, in die Regierungsverantwortung zu kommen, dass das für die Kultur in Sachsen-Anhalt einen Kahlschlag geben wird. Dass halt kulturelle Einrichtungen wie Kulturzentrum Reichenstraße, die Zora in Halberstadt oder auch in anderen Städten halt, die werden halt nach und nach platt gemacht. Und das wird sehr lange nachwirken. Also da gilt es gegen anzukämpfen. Und das zu verhindern.
2: Also ich denke auch, das wird natürlich auch Auswirkungen für Migranten, die halt hier in Sachsen-Anhalt leben, ganz direkt haben. Aber ich sehe halt auch diese langfristigen Folgen, die halt da zu befürchten sind, dass einfach die Gelder gestrichen werden und einfach auch ja mit Repression zu rechnen ist für, sage ich mal, alle, die sich irgendwie für ein solidarisches und fortschrittliches Miteinander einsetzen, wird das recht krasse Folgen haben. Das ist zu befürchten auf alle Fälle.
4: Ja, also ich wohne zwar hier nicht, aber ich bin ja trotzdem ab und zu tätig. Wir haben ja so bilanziert, ich würde die CDU auch so tendenziell auf die rechte Seite des Parteienspektrums zählen, dass man es hier mit Herausforderungen zu tun hat, ungefähr 70% der wählenden Bevölkerung rechte und rechtskonservative Parteien wählen und die anderen, die SPD und Grüne wählen, sind jetzt auch nicht unbedingt auf unserer Seite, was nochmal klar macht, dass die Antifa eigentlich nur eine relativ hauchdünne Schicht auf der gesellschaftlichen Ebene darstellt und also nur Impulse geben kann. Aber diese Impulse wollen wir eben auch weiterhin geben und nicht einfach nur in ausgetretenen Faden. Sind also jetzt zwei Initiativen im Harz geplant, eine am 3. Oktober. Da geht es also um den Zweiten Weltkrieg, Ende vom Zweiten Weltkrieg, wie auch hier bei diesem Denkmal, wo wir also so eine Exkursion machen wollen, die eben nochmal auf einer ganz anderen Ebene antifaschistische Arbeit befördert. Und im April nächsten Jahres wahrscheinlich hier an dieser Stelle bei diesem Denkmal nochmal sowas Ähnliches. Also nicht einfach nur eine Demo machen, wir sind gegen oder so weiter, wir wollen verhindern das, sondern wir haben auch eigenes Geschichtsbewusstsein, eigene Geschichte, die wir eben auch darstellen und als Politikum so nach vorne bringen.
1: Dann danke ich euch.
0: Darüber sprach Lukas von Radio Korax, der für uns vor Ort war. Im Rahmen der aktuellen Korax-Sendereihe Platz der Republik war Korax vor Ort in Thale und hat sich ein dortiges antifaschistisches Denkmal aus dem Zweiten Weltkrieg angeschaut und ist mit Menschen vor Ort darüber ins Gespräch gekommen. Wir werden an dieser Stelle auch gleich ins Gespräch kommen. Ein bisschen Zeit haben wir noch und zwar bekomme ich Besuch. Marlon von der Stadtteilinitiative Solidarische Südliche Innenstadt, kurz Sissi, wird mich besuchen kommen. Der steht, glaube ich, auch schon unten. Er hat ziemlich geklingelt. Und während ich Marlon abhole, machen wir einen kleinen Exkurs zu so coolen Garagenrock- oder Grunge-Duos, die mir in den letzten Jahren so reingespült worden sind. Und wir beginnen mit Kava und hören das Stück Many Nights.

Garagenpunk aus Berlin. Kawa haben wir da gerade gehört mit ihrem Stück Many Nights. Sie sind tatsächlich gerade auf Tour, allerdings in den USA, aber da sie aus Berlin sind, spielen sie wahrscheinlich auch hier bald wieder. Und sie spielen eh so oft. Ich kenne keine Band, die in den letzten Jahren so viel getourt sind wie Kawa. Es ist richtig, richtig verrückt. Und wir schließen an mit einem weiteren Duo. Die sind jetzt tatsächlich aus den USA. Und zwar hören wir ein Stück von den Daddy Issues. Und was vielleicht ganz interessant ist zu wissen zu dem Bandnamen. Eine der beiden Bandmitglieder hat mal, weiß nicht, irgendwo rangesprüht an irgendeine Wand, den Schriftzug Daddy Issues gesehen, dachte sich so, oh, ist bestimmt eine coole All-Female-Punk-Band, und hat das dann nachgeschaut, weil sie sich die anhören wollte und hat dann festgestellt, nee, gibt's da noch gar nicht. Und daraufhin hat sie dann beschlossen, selbst eine Band zu gründen und genau, spielt jetzt selber eben in den eigenen Daddy Issues. Wir hören ein Cover, wir hören Boys of Summer.

Grunge Pop aus Nashville, Tennessee. Daddy Issues haben wir da gerade gehört. Wir haben es 26 Minuten nach 9. Ihr hört das Morgenmagazin und wir werden an dieser Stelle gleich ins Gespräch kommen. Und zwar bekomme ich Besuch. Marlon von der Stadtteilinitiative Solidarische Südliche Innenstadt, kurz Sissi, wird mich besuchen kommen. Die Stadtteilinitiative, die existiert seit inzwischen mehr als 2 Jahren und wirkt auf den Stadtteil ein. Die neueste Entwicklung bei Sissi ist die, dass die Initiative einen eigenen offenen Raum in der südlichen Innenstadt gestalten will. Unter anderem darüber werde ich mit Marlon ins Gespräch kommen. Ich hoffe, Marlon klingelt gleich. Solange hören wir noch ein bisschen mehr Grunge, und zwar welchen aus Leipzig. Wir hören ein Stück von den Rexperts. Wo habe ich sie denn? Ich hatte sie gerade offen. Muss ich sie mal kurz mir noch... Ach, da sind sie. Genau, wir hören die Rexperts mit Paradies.

0: Grunge aus Leipzig, die Rexperts, haben wir gerade gehört mit ihrem Stück Paradies. Wir haben es jetzt schon 2:02 im Korax Morgenmagazin und wir wollen einen Blick nach Halle werfen oder besser gesagt in die südliche Innenstadt. Die Stadtteilinitiative Solidarische Südliche Innenstadt, kurz SISI, die existiert seit inzwischen mehr als 2 Jahren und wirkt auf den Stadtteil ein. Die Initiative übernimmt viel Care-Arbeit für die Innenstadt, organisiert zum Beispiel Straßenfeste, Aufräumaktionen, bietet auch ein breites Beratungsangebot für AnwohnerInnen an. In Zeiten von Rechtsruck und Sparmaßnahmen fällt solchen Initiativen vielleicht vermehrt die Aufgabe zu, für Solidarität und Zwischenmenschlichkeit in einem Stadtteil zu sorgen. Die neueste Entwicklung jetzt bei SISI, die Initiative will einen eigenen offenen Raum in der südlichen Innenstadt gestalten und den Ort dafür, den gibt es bereits auch schon in der Merseburger Straße 120. Was jetzt dafür aber noch fehlt, sind Spendengelder. Darüber sprechen wir jetzt. Und von SISI ist dafür heute hier Marlon. Herzlich willkommen im Studio, Marlon. Ich muss doch dein Mikro anschalten, damit die Leute dich hören können. Jetzt bist du drauf.
1: Ja, hallo zusammen. Danke, dass ich hier sein darf für SISI.
0: Ja, danke, dass du da bist. Als erstes, also ihr seid ja eine Nachbarschaftsinitiative. Ihr seid sehr offen und niedrigschwellig gestaltet. Also wahrscheinlich können erstmal alle mitmachen, denke ich. Wie setzt ihr euch denn zusammen und wer kommt zu euch und organisiert mit?
1: Also genau, wir sind jetzt ein Verein geworden, aber man muss jetzt nicht Mitglied bei uns sein, um mitzumachen. Wir setzen uns jeden Mittwoch zusammen für unser aktiven Treffen und jeden ersten Mittwoch im Monat sind da auch alle herzlich eingeladen. Das ist ein offenes Treffen. Und alle 6 Wochen haben wir eine Vollversammlung, wo wir den neuesten Stand von SISI allen mitteilen und alle willkommen sind.
0: Und was ist so, da lacht gerade jemand ganz laut im Studio, ich weiß nicht, ob man es im Radio hören kann. Mal ganz neugierig gefragt, wer kommt denn da zu euch, beziehungsweise wer macht da bei euch mit oder wen würdet ihr denn gerne noch vermehrt erreichen auch?
1: Also bislang sind wir schon noch auch eher Studierende, die da mitmachen. Wir haben auch Leute aus der Nachbarschaft natürlich, auch ältere Personen, viele auch mit Migrationshintergrund. Ich glaube, ältere Personen wäre die Zielgruppe, die wir bislang noch nicht so gut erreichen. Und ja, ich glaube, wir wollen mehr generationsmäßig unterwegs sein und das würde ich mir auch sehr wünschen, dass auch ältere Menschen, die vielleicht auch einsam sind, zu uns vorbeikommen.
0: Wie seid ihr denn intern strukturiert?
1: Wir haben da eine große, es sieht eher komplex aus, Mindmap, aber am Ende haben wir einfach viele Arbeitsgruppen und dann kommen wir jeden Mittwoch zusammen und dann erzählt eine Person immer, was so die neuesten Neuigkeiten sind. Und ja, es ist sehr flach gehalten. Also wir haben jetzt niemanden, der das irgendwie anführt oder sonst was. Jeder kann mit seinen Ideen kommen und was bewegen.
0: Um das vielleicht so ein bisschen abzubilden, was wären denn so Arbeitsgruppen, die es bei euch gibt?
1: Also wir haben zum Beispiel die Arbeitsgruppe Solidarische kostenlose Beratung. Die findet jeden Dienstag statt, wo Menschen einfach hinkommen können mit ihren Problemen und wir versuchen gemeinsam die zu lösen, damit sich niemand mit den Problemen alleine fühlen muss. Wir hatten jetzt die Arbeitsgruppe Raum, die wird noch weitergehen, weil wir natürlich unseren neuen Raum schön gestalten wollen. Und dann hatten wir zum Beispiel das Liesels Café, das wird ein Revival geben, dass Leute einfach zum Lesen kommen können, sich was vorlesen können, eigene Texte mitbringen können. Wir haben die AG Schöne Hübsche Straßen, wo wir Cleanups machen und demnächst noch weitere Sachen machen wollen. Und ja, so gibt's demnächst mit dem neuen Raum, glaube ich, ganz, ganz viele neue Ideen und AGs. Wir hatten jetzt am Sonntag die Vollversammlung und da kamen ganz viele neue Sachen zustande, auf die wir uns sehr freuen.
0: Was würde denn dieser eigene neue Raum, den ihr da jetzt habt in der Merseburger Straße 120, was würde denn für eure Arbeit bedeuten oder welche neuen Möglichkeiten ergeben sich da vielleicht auch?
1: Ich glaube ganz viele, dadurch, dass es einfach ein offener Raum sein soll für die Nachbarschaft, den alle nutzen können. Wir können ein Sprachcafé dort machen, wir können verschiedene Events gestalten, wir können anderen Gruppen auch einen Raum bieten, um Pläne zu halten. Wir wollen Kochabende machen, Küche für alle und Ja, es ist, glaube ich, ganz viel neue Energie, da mit reinkommen kann. Und da freuen wir uns sehr drauf.
0: Ja, und damit das alles stattfinden und passieren kann, dafür braucht es ja wie immer irgendwie Geld. Und deshalb ruft ihr zur Spende auf. Kannst du sagen, wie viel ihr da braucht und wie sich diese Summe zusammensetzt?
1: Genau, unser Spendenziel liegt bei 1.300 Euro, um die Miete und die ganzen Nebenkosten und einen kleinen Puffer zu haben, und das auf monatlicher Basis. Denn natürlich gibt's auch immer einmal Spenden oder dass wir uns auf irgendwelche Projekte bewerben, um Finanzierung zu bekommen. Aber jetzt auch, glaube ich, im Hinblick auf die kommende Wahl ist es uns sehr, sehr wichtig, unabhängig zu sein und durch die Menschen, die irgendwie sowas supporten, zu leben und ja, was bieten zu können. Und genau, da ist unser Spendenziel 1.300 Euro, also gerne fleißig spenden.
0: 1.300 Euro monatlich?
1: Genau, ja.
0: Und gut, hier steht jetzt gerade, wie viel fehlt euch denn dann noch? Aber dann, das ist ja, da es langfristig angelegt wird, da fehlt eine Menge, oder?

0: erstmal auch manchmal skeptisch sind oder nicht genau wissen, was wir wollen und warum wir das machen wollen. Und mit der Zeit, mit mehr Erfahrungen, merken die ganz schnell, dass wir, glaube ich, einfach eine schöne und offene Truppe sind in der Nachbarschaft und sich wohl bei uns fühlen und mehr Vertrauen geschenkt wird und Leute sich öffnen und zu uns kommen. Und ja, glaube ich, ja, einfach damit wieder für eine offene Gesellschaft stehen und Leute gerne zu uns kommen.
1: Und wenn Leute uns jetzt vielleicht gerade zuhören und sich denken, ach, das klingt ganz interessant, vielleicht würde ich da gerne spenden wollen, ich würde es mir aber auch gerne mal anschauen, wann trifft man euch denn da am besten?
0: Also wir haben einmal jetzt unser Kampagnenvideo hochgeladen. Ich glaube, da kriegt man einen ganz guten Eindruck von wer wir sind und was wir machen und was wir erreichen wollen. Und genau, ansonsten jeden ersten Mittwoch im Monat ist unser offenes Plenum. Man kann uns aber auch sonst immer gerne auf Instagram anschreiben oder allen möglichen Social-Media-Kanälen. Und wir werden am Ende Oktober unsere Einweihungsparty, unser neues Stadtfest feiern. Am letzten Wochenende, es wird wahrscheinlich ein Sonntag werden. Da kann man uns antreffen und ansonsten auch immer hoffentlich demnächst im Raum und auf der Straße, wenn wir vielleicht wieder Cleanups oder so ähnliches machen.
1: Vielleicht zum Abschluss auch noch mal ein rauszoomender Blick. Stadtteilinitiativen wie die eure, die sind ja in gewisser Weise auch politisch, also sie übernehmen auch Aufgaben, von denen man auch sagen könnte, das sollte ja mitunter auch Verantwortung der Politik sein. In dem Zusammenhang fällt auf, dass man auf eurer Webseite keine Fördergeberlogos findet. Gab es denn in dieser Hinsicht von euch Bestrebungen und was ist da rausgekommen?
0: Also, was jetzt irgendwelche politischen Parteien angeht, wollen wir da zu keiner irgendwie connected sein. Wir wollen unabhängig sein und bleiben. Was jetzt irgendwelche externe Geldgeber oder so angeht, kann ich jetzt gar nicht groß was zu sagen. Wir hatten uns jetzt einen Preis gewonnen bei Revierpionier. Da hatten wir eine Förderung bekommen und das war vom Land Sachsen-Anhalt. Aber ansonsten, ja, sind wir keiner Partei oder sonst was zugehörig.
1: Aber vielleicht allgemeinpolitisch gesehen, in welcher Rolle seht ihr euch denn da vielleicht in der Stadt?
0: Ja, gute Frage. Ich glaube einfach für ein solidarisches, offenes Miteinander, in dem Rassismus, Hass, Sexismus keine Chance hat und einfach, dass sich Menschen wohlfühlen und ja, positionieren uns natürlich gegen rechtsradikale Ideen und ja, versuchen damit dagegen anzukommen.
1: Das war Marlon von der Stadtteilinitiative Solidarische Südliche Innenstadt zum Spendenaufruf für einen offenen Raum in der Südstadt. Wer spenden will, der kann auf sissi-halle.de vorbeischauen. Da findet man den Spendenaufruf schnell. Marlon, willst du noch, haben wir irgendwas vergessen? Möchtest du noch was hinzufügen? Ansonsten würde ich mich an der Stelle bedanken.
0: Ja, danke auch erstmal. Ich freue mich, euch alle zu sehen. Kommt gerne vorbei. Es ist für mich auch das erste Mal, dass ich mich irgendwo engagiere oder organisiere und hätte nicht gedacht, dass es so schön sein kann und dass das so viel Energie geben kann. Deswegen kann ich allen nur empfehlen, sich ja in der Nachbarschaft irgendwie zu engagieren und zusammenzukommen.
1: Ja, nochmal als Reminder auf sissi-halle.de, da könnt ihr vorbeischauen, wenn ihr mehr über die Stadtteilinitiative erfahren wollt. Vielen Dank, Marlon, schön, dass du da warst.
0: Dankeschön.
1: Ihr hört das Morgenmagazin. Wir haben es mittlerweile 9:45 und wir werfen an dieser Stelle gleich noch einmal einen Blick auf aktuelle Veranstaltungen und Termine in Dresden und Potsdam. Aber vorab hören wir noch ein bisschen Musik. Wir hören ein Stück von Daniel Norgren. Wir hören Howling Around My Happy Home.

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6: Ihr habt's gehört, Korax bleibt an. Ihr hört das Morgenmagazin, 7:07. Wir sind jetzt fast am Ende des heutigen MoMAs angelangt. Schön, dass ihr zugehört habt. Zum Abschluss vielleicht nochmal einen Blick auf Veranstaltungen und Termine in Dresden und Potsdam. In Dresden, da gibt's heute eine Buchvorstellung zum Buch Solidarität und Gewalt, Buchvorstellung zu Migration, Rassismus und Engagement in Ostdeutschland mit der Historikerin Dr. Carsta Langner. Im Gärtchen in der Eisenbahnstraße 1 in Dresden, heute von 18 bis 20 Uhr. Und außerdem gibt's in Dresden heute auch einen queeren Kunstmarkt mit Ständen verschiedener KünstlerInnen, Solitombola für die Queer Pride und Küfer. Essen gibt's ab 20 Uhr. Der Kunstmarkt, der ist allerdings schon offen um 4 und geht bis 22 Uhr, also 16 bis 22 Uhr und findet statt im AZ Conny in der Rudolf-Leonhardt-Straße 39. In Dresden. Und in Potsdam, da gibt es heute eine Gedenkveranstaltung und gedacht wird dem Berliner Kinderarzt und Kommunisten Georg Benjamin, der am 26. August 1942 im KZ Mauthausen ermordet wurde. Erinnerung an sein Wirken und seine politische Arbeit. Treffpunkt ist der Wilmersdorfer Waldfriedhof Stahnsdorf, Bahnhofstraße, Ecke Alte Potsdamer Landstraße in Stahnsdorf, also in Potsdam, heute 16 Uhr. Und vielleicht noch einen Programmausblick für die kommenden Sendungen hier bei Radio Korax, aber auch bei den anderen freien Radios, wo ihr gerade das Morgenmagazin hören könnt. Bei Korax gibt es jetzt das Umweltmagazin Schwarzkehlchen. Da gibt es aktuelle Kurznachrichten und Beiträge zu Umwelt- und Naturschutz, manchmal Interviews und ausgewählte Musik. Bei Radio Blau gibt es auch Musik. Da gibt es die Musiksendung 45 Minutes und dort läuft Indie-Pop aus allen Dekaden sowie Twee-Pop, Soul, Singer-Songwriter, Folk, Afrobeat, Jazz, Country und Ambient. Bei Radio Unerhört in Marburg, da könnt ihr die Crunchy-Nuts hören. Das ist aktuelle Rockmusik mit Festivalberichten. Bei den freien Radios Berlin-Brandenburg, da gibt es jetzt das Ohrsicht-Radio, der Klang der Inklusion. Und im Freien Radio Stuttgart, da läuft heute ab 10 Uhr das Radio DARC. Und da ist das Schwerpunktthema heute Techniken für die Geräuschunterdrückung und zur Optimierung der Übertragungsqualität. Probleme, die jeden Rundfunkmacher und auch Funkamateure interessieren sollten, denke ich, oder steht zumindest in der Sendungsbeschreibung. Ja, das war's schon mit dem heutigen Morgenmagazin. Vielen Dank euch fürs Zuhören. Ich verabschiede mich ganz herzlich bei allen Zuhörenden, die eingeschaltet haben auf der 95,9 in Halle und Umgebung. Aber ihr könnt natürlich nicht nur zuhören bei Radio Korax, sondern ihr habt vielleicht auch eingeschaltet bei Radio Blau in Leipzig. Ihr habt vielleicht zugehört beim Koloradio in Dresden. Da könnt ihr auch in ganz Sachsen online zuhören, beim Rundfunkkombinat auch. Vielleicht habt ihr aber auch eingeschaltet bei Radio Swobfurt in Frankfurt oder da könnt ihr zuhören auf DAB+. Vielleicht habt ihr aber auch zugehört beim Radio Unerhört in Marburg auf der 90,1 oder auch auf DAB+ oder im Livestream. Vielleicht wart ihr aber auch in Berlin vom Radio oder in Brandenburg auf DAB+ oder habt sogar eingeschaltet ganz im Süden bei Radio Stuttgart auf der 99,2 oder sitzt vielleicht doch ganz woanders irgendwo auf der Welt und habt eingeschaltet im Livestream auf radiokorax.de. Am Mikrofon verabschiedet sich Katha. Wie gesagt, schön, dass ihr zugehört habt und ich verabschiede mich mit einem Stück von Fred Again und Emil and the Sniffers. Wir hören You're a Star. Läuft ein bisschen langsam an. Ich hoffe, da ist gleich was zu hören. Ich glaube, ich bin im Musikvideo gelandet. Da sind sie. Tschüss.

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1: Und damit hallo und herzlich willkommen zum Umweltmagazin Schwarzkehlchen hier bei Radio Korax. Dazu auch heute am Mikrofon der Mischka. Hier im Umweltmagazin Schwarzkehlchen gibt es aktuelle Umweltkurznachrichten und es gibt Beiträge zu Umwelt- und Naturschutzthemen. Und es gibt auch Musik und die kommt heute unter anderem von Paula Linke.
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0: Licht und Farbe gab es hier zu eben akustisch zu Beginn des Umweltmagazins Schwarzkehlchen bei Radio Korax. Und das ist gleichzeitig der erste Titel aus dem neuen Album von Paula Linke aus Leipzig. Und damit sind wir angelangt, wie üblich hier in diesem Umweltmagazin, bei den Umweltkurznachrichten. Und die beginnen heute mit drei kleinen Kurzgeschichten.
1: Kleine Baumgeschichten. Als Carmen umzog, hat das Rauschen einer Pappelallee ihr das Gefühl gegeben, angekommen zu sein. Petra besucht noch immer die Trauerweide, unter der sie als Kind mit ihrer Oma Enten gefüttert hat und ihre erste Liebe traf. Und Beate hat beschlossen, wenn die Tanne vor ihrem Balkon gefällt wird, zieht sie aus. Der Bund für Umwelt- und Naturschutz Deutschland, kurz BUND, hat in einer aktuellen Umfrage gefragt, was ist Ihr Lieblingsbaum? Viele Menschen haben ihre Geschichte erzählt, Bilder geschickt und sogar auch Lieder und Gedichte. Eine kleine Auswahl gibt es auf der Seite www.bund.net. Wie klingt Wildnis in Deutschland? In der neuen Folge des BUND-Funk geht es in die Gotscha, ein ehemaliger Bergbau, den der BUND mit Spendengeldern aufkaufte und nun der Natur überlässt. Auf 1300 Hektar dürfen sich Tiere und Pflanzen ungehindert entfalten. Warum das herausfordernd ist, hören Sie hier. Den BUND-Funk gibt es überall dort, wo es Podcasts gibt und natürlich auch bei www.bund.net. Kennen Sie diese 10 Wildbienen? Viele Menschen haben dem BUND geschrieben, dass sie dieses Jahr schon die blauschwarze Holzbiene entdeckt haben. Kein Wunder, denn ihre Population in Deutschland ist mit den längeren und heißeren Sommern gewachsen. Durch ihren großen schwarzen Körper und den blauen Flügeln ist sie sehr auffällig. Eine kleine Auswahl an weiteren Wildbienenarten gibt es auch heute in diesem Umweltmagazin. Nachhaltige Menstruationsprodukte. Weichmacher, PFAS und Phthalate. In Produkten, die direkt mit Schleimhäuten in Berührung kommen? Nein, danke. Doch die Stoffe wurden in Menstruationsunterwäsche und waschbaren Binden tatsächlich entdeckt. Wie Sie Schadstoffe vermeiden können und gleichzeitig Müll während der Menstruation reduzieren, darüber gibt es heute auch mehr zu erfahren in diesem Umweltmagazin hier bei Radio Korax. Und nun? Abstimmen. Weniger Pestizide und PFAS in Produkten, bessere Tierhaltungskennzeichnung oder bezahlbares Wohnen. Der Bund für Umwelt- und Naturschutz Deutschland, kurz BUND, setzt sich für VerbraucherInnen ein. Der BUND ist wirtschaftlich und politisch unabhängig. Nun ist der BUND für den Bundespreis Verbraucherschutz nominiert. Finden Sie gut? Dann stimmen Sie doch einfach ab unter www.bund.net.

Das Umweltmagazin Schwarzkehlchen bei Radio Korax. Und im ersten Themenschwerpunkt dieses Umweltmagazins geht es um Bäume. Die Temperaturen sind aktuell mild. Fachleute sagen aber einen heißen Sommer voraus. Ausdauernde Hitze mit tropischen Nächten sind für Mensch und Natur belastend. Durch die Erderwärmung treten sie immer häufiger auf. Besonders schlimm ist es in dicht bebauten Städten. Sie erhitzen sich durch die Versiegelung stärker. Nachts kühlt es dann kaum ab. Was braucht es da? Vielleicht eine Klimaanlage? Und so etwas wie natürliche Klimaanlagen sind die Bäume. Bäume spenden Schatten und kühlen die Luft um mehrere Grad herunter. Doch auch Bäume leiden unter Hitze und Trockenheit. Sie brauchen Hilfe. Aktiv werden, um Bäume zu schützen. Das können Sie, könnt ihr tun. Bäume erfassen. Mit der Mein Baum-App des Bundes für Umwelt- und Naturschutz Deutschland, kurz BUND, können Sie, könnt ihr Bäume in der Umgebung erfassen. Die Daten fließen in ein Citizen Science Projekt ein. Jeder Eintrag hilft, Wissenslücken zu schließen und Bäume zu schützen. Die App bietet außerdem die Möglichkeit zum Austausch und zur Teilnahme an gemeinsamen Aktionen. Und das Ganze ganz einfach zu finden unter www.bund.net. Was können Sie, könnt ihr noch tun für die Bäume? Bäume gießen. Rollen sich Blätter ein oder vergilben, dann leidet ein Baum wahrscheinlich an Trockenstress. Besonders junge Bäume unter 15 Jahren sind dann auf zusätzliche Wassergaben angewiesen. Gießen Sie am besten viel auf einmal, also ca. 10 Eimer, um die Wurzelbildung in der Tiefe zu fördern. Bevorzugen Sie Wasser aus öffentlichen Pumpen statt Trinkwasser, wenn vorhanden. Damit das Wasser nicht wegrinnt, nutzen Sie Gießringe oder Säcke. Ansonsten hilft es auch, anfangs vorsichtig zu gießen, bis der Boden aufnahmefähig ist. Baumscheiben bepflanzen. Pflanzen machen den Boden durchlässiger, schützen vor Austrocknung und halten ihn lebendig. Den meisten Bäumen tut eine Unterpflanzung gut. Bevor Sie aber zur Schaufel greifen, fragen Sie bitte zunächst beim Grünflächen- oder Gemeindeamt um Erlaubnis. Tragen Sie keine zusätzliche Erde auf und bevorzugen Sie niedrig wachsende heimische Blumenzwiebeln, Stauden oder Wildblumenmischungen aus regionalem Saatgut.

0: Stop and smell the roses. Frei übersetzt, halt an und riech an den Rosen. Und das Ganze ist ein Instrumentalstück von der Leipziger Band Barefoot Basement. Und hier im Umweltmagazin Schwarzkehlchen bei Radio Korax, welches übrigens nach einem kleinen Vogel benannt worden ist, sind wir angelangt beim zweiten Themenschwerpunkt in dieser Sendung. Und da geht es um Wildbienen, beziehungsweise geht es hier speziell um Wildbienenarten, denn da gibt es mehr als nur zwei. Doch mehr nun im folgenden Wortbeitrag.
1: Wildbienenarten in Deutschland. In Deutschland sind rund 560 Wildbienenarten bekannt. Große Bienen wie die blauschwarze Holzbiene gehören dazu, mini-kleine Bienen wie die winzige Schmalbiene und noch viele mehr. Wir erklären, wie Sie die Wildbienenarten bestimmen können und stellen 11 Arten genauer vor. Besondere Merkmale von Wildbienen: Einzelgänger, Pollensammler, Nestbauer. Wildbienen sind Insekten, die genauso wie Honigbienen zu den Hautflüglern gehören. Zugeordnet werden sie der Überfamilie Apoidea. Anders als Honigbienen werden Wildbienen allerdings nicht von ImkerInnen gehegt. 90% der Wildbienen sind Einzelgänger und nutzen nahezu jeden vorhandenen Lebensraum in Deutschland. Deshalb werden sie auch Solitär- oder Einsiedlerbienen genannt. Sie spielen als Bestäuber zahlreicher Pflanzen eine immens wichtige Rolle in der Natur. Sie sammeln Nektar und Pollen, stellen daraus aber, mit Ausnahme der Hummeln, keinen Honig her. Aus diesem Grund kommen Stiche durch diese Wildbienen auch selten vor, da sie, anders als Honigbienen, zwar stechen könnten, aber keine Honigvorräte zu verteidigen haben. Die meisten Wildbienenarten bauen eigene Nester, zum Beispiel im Boden oder in Steilwänden. Andere suchen Platz für ihre Brutzellen in Totholz, verlassenen Schneckenhäusern oder markhaltigen Pflanzenstängeln. Auf eine weitere Strategie greifen wiederum sogenannte Kuckucksbienen zurück. Sie legen ihre Eier in die Nester anderer Bienenarten. Von ihren nächsten Verwandten, den Wespen, unterscheiden sich Bienen durch ihre Ernährung. Bienen ernähren sich während ihres gesamten Lebenszyklus pflanzlich. Wespen dagegen füttern ihre Brut mit tierischem Eiweiß, Spinnen, Insekten oder auch mal Fleischstückchen vom Frühstückstisch. Grundlagen der Wildbienenbestimmung. Wildbienen sind häufig behaart, sie haben 6 Beine und sind dreigeteilt: Kopf, Brust mit 4 durchsichtigen Flügeln und ein Hinterleib. Die weiblichen Tiere haben einen Stachel. Wildbienenarten sind unterschiedlich groß. Die Spanne reicht von 4 mm bis 4 cm. Sie können auch ganz unterschiedliche Farben haben. Wildbienen sammeln Pollen mit Sammeleinrichtungen an ihren Beinen oder der Unterseite des Unterleibs. Auch an diesen Sammeleinrichtungen sind Wildbienen zu bestimmen. Da viele Wildbienen auf bestimmte Pflanzen spezialisiert sind, können sie auch gut gemeinsam mit der besuchten Pflanze bestimmt werden. Wildbienenarten im Porträt. Blattschneiderbienen. Weibliche Blattschneiderbienen schneiden kleine Blattstücke, zum Beispiel aus Wildrosen, Hainbuchen, Eichen oder Robinien, heraus. Damit tapezieren sie ihre Nester aus. Zu den häufigen Arten in Deutschland gehören die Gartenblattschneiderbienen. Sie sind 12 bis 15 mm groß. Weibchen verfügen über eine auffällige orange-rote Bauchbürste. Männchen sind an ihren verbreiterten Vorderbeinfüßen erkennbar. Während ihrer Flugzeit von Juni bis September sammeln sie bevorzugt Pollen auf Schmetterlingsblütlern, Glockenblumen und Weidenröschen. Für ihre Brutzellen nutzen Gartenblattschneiderbienen Hohlräume in Mauerspalten, Nisthilfen, Holz- und Bambusrohr und Käferfraßgängen. Die einzelnen Unterarten der Blattschneiderbiene sind schwer voneinander zu unterscheiden. Holzbienen. Die Gattung Cylocopa umfasst verschiedene in Holz nistende Arten. Die blauschwarze Holzbiene kommt in Deutschland am häufigsten vor. Sie ist eine der größten heimischen Wildbienen. Weibchen sind 22 bis 30 mm groß, Männchen 20 bis 25 mm. Die blauschwarze Holzbiene ist an ihrem schwarzen Körper und ihrer kurzen dunkelgrauen Behaarung gut erkennbar. Ihre Flügel sind dunkelbraun und schillern bläulich. Sie fliegt von Februar, März bis Oktober, ernährt sich von vielen verschiedenen Blüten und bevorzugt sonnenexponierte Stellen an Waldrändern, Parks, Gärten und Siedlungen. Für ihre Nester benötigen die solitär lebenden Pseudocopa violacea liegendes oder stehendes Totholz, das ausreichend mürbe, aber noch nicht morsch ist. Sie gräbt Nistgänge bevorzugt in Obstgehölze wie Apfel, Kirsche oder Birne. Hummeln. Hummeln lassen sich leicht von anderen Wildbienen unterscheiden. Sie sind dicker und größer als die meisten Wildbienenarten und am ganzen Körper behaart. Akustisch sind sie an ihrem typischen Brummen erkennbar. Langhornbienen. Langhornbienen verdanken ihren Namen der Fühlerlänge der Männchen. Diese schlüpfen ab Mitte April und werden 13 bis 15 mm groß. Die Weibchen folgen etwa 3 Wochen später. Mai-Langhornbienen fliegen von Mai bis Juni. Sie sind vor allem dort zu finden, wo es große Zaunwickenbestände gibt, beispielsweise auf Fettwiesen und an Hochwasserdämmen. Sie bauen ihre Nester im Boden, indem sie Gänge mit kurzen Abzweigungen für jeweils ein Ei sowie Futterdepots für ihre Larven anlegen. Maskenbienen. Zu den kleinen Wildbienenarten gehören Maskenbienen wie die Mauermaskenbiene. Männchen tragen eine großflächige, weiß- bis gelbliche Gesichtsmaske. Bei Weibchen besteht die Gesichtsmaske aus Flecken oder Streifen. Die schwarzen Körper beider Geschlechter sind nur 5 bis 7 mm groß. Von Mai bis September sind Mauermaskenbienen vor allem in Gärten, Lehm-, Sand- und Kiesgruben sowie an Waldrändern und auf Brachlandflächen anzutreffen, wo sie diverse Pflanzenfamilien anfliegen. Ihre Nester beziehen sie in Mauerritzen, vorhandenen Hohlräumen, Feldspalten, Totholz und Brombeerranken.

0: Nach dem zweiten Teil dieses Musikstücks Stop and Smell the Roses von Barefoot Basement aus Leipzig gibt es an dieser Stelle den zweiten Teil der kleinen Übersicht über Wildbienenarten. Denn da gibt es nämlich noch mehr, wie zum Beispiel Mauerbienen.
1: Mauerbienen. Zwei kleine Hörnchen zwischen den Haaren am schwarzen Kopf sind namensgebend für die gehörnte Mauerbiene, eine Art, die in Deutschland häufiger vorkommt. Der Hinterleib der 10 bis zu 15 mm großen Weibchen ist fuchsrot gefärbt und hat ein leicht metallisch schimmerndes Kopfschild. Von Ende Februar bis Anfang Juni fühlt sich die gehörnte Mauerbiene vor allem im Siedlungsbereich zu Hause, wo sie früh im Jahr ihre Brutzellen in vorhandenen Hohlräumen, Mauerritzen und Felsspalten anlegt und frühblühende Pflanzen anfliegt. Sie besiedelt Nisthilfen. Als bestäubende Solitäre spielen gehörnte Mauerbienen vor allem in der Landwirtschaft eine bedeutende Rolle. Pelzbienen. Pelzig wie Hummeln, allerdings rasanten Flugs und unablässig unter lautem Summton steuert die Frühlingspelzbiene zahlreiche unterschiedliche Pflanzenarten für Pollen- und Nektarsuche an. Besonders liebt die Frühlingspelzbiene Lungenkraut und Lerchensporn. Dort sind die Tiere gut zu beobachten. Männchen wie Weibchen erreichen eine Körpergröße von 14 bis 15 mm. Männliche Individuen verfügen zudem über Beinfransen an den vorderen Beinpaaren. Von März bis Juni graben sich Frühlingspelzbienen häufig Gänge in Steilwände, Mauern, Sandgruben und Abbruchkanten und nutzen dort vorhandene Hohlräume. Wer Lehmwände baut, hat sehr gute Chancen, diese Bienen bei sich zu beobachten. Sandbienen. Unter den Sandbienen kommt die fuchsrote Sandbiene häufig in Deutschland vor. Durch den auffällig leuchtenden fuchsroten Pelz im Kontrast zur pechschwarzen, pelzigen Unterseite und ihren schwarzen Beinen sind die 12 bis 14 mm großen Weibchen gut zuzuordnen. Von März bis Mai sind fuchsrote Sandbienen vor allem in naturnahen Gärten, Parks und Waldrändern anzutreffen. Dort sind nährstoffarme, löchrige Bodenflächen wichtig, in denen sie ihre Erdnester anlegen können. Die fuchsrote Sandbiene nistet auch in Wegen und in Pflasterfugen, sogar in Großstädten. Scherenbienen. Unter den Scherenbienen ist die Glockenblumenscherenbiene eine häufige Wildbienenart. Männchen wie Weibchen haben eine Größe von 8 bis 10 mm. Wie ihr Name nahelegt, sind die Tiere streng spezialisiert auf Glockenblumen, Pfirsichblättrige, Rundblättrige, Nesselblättrige sowie feinblättrige Glockenblume oder Zwergstraußsteppen und Knollglockenblume, aber auch die borstige und ährige Glockenblume sind heimische und wertvolle Insektenpflanzen. Glockenblumenscherenbienen nisten in vorhandenen Hohlräumen, gern in Totholz wie abgestorbene Äste, wurmstichige Balken, alte Zaunpfähle oder Reetdächer. Dabei legen sie die Brutzellen für ihren Nachwuchs linear an, deshalb nutzt sie auch künstliche Nisthilfen aus Holz, Bambus und Schilfröhrchen. Seidenbienen. Die Frühlingsseidenbiene gehört mit einer Körpergröße von 11 bis 14 mm zur größten Art der Seidenbienen. Als einzige der Gattung fliegt sie bereits früh im Jahr, zwischen März und Mai. Farbe und Größe sind ähnlich der Honigbiene, deren Hinterleibsbinde aber deutlicher ist. Bei der Honigbiene sind die Hinterbeine im Unterschied zur Frühlingsseidenbiene haarlos und glänzend. Die Wildbienen leben solitär. Auch wenn sie dazu neigen, in großen Kolonien zu brüten, kümmern sich die Weibchen ausschließlich um die eigenen Larven. Bevorzugte Nahrungsquelle sind Weidenblüten und frühblühende Obstbäume. Ihre Nester legt die Frühlingsseidenbiene in selbstgegrabenen Hohlräumen oder schwach geneigten Sandflächen an, vor allem an Flussauen und Dünengebieten oder auf vegetationsfreien Flächen wie sandigen Sportplätzen, Sand- und Kiesgruben oder sandigen Bahndämmen. Wollbienen. Von den 11 in Deutschland bekannten Harz- und Wollbienenarten ist die Gartenwollbiene eine der häufigeren VertreterInnen. Die weiblichen Tiere werden 10 bis 13 mm groß, die männlichen 14 bis 18 mm. V Von Juni bis September sind Gartenwolbinen in Gärten, Waldrändern, Sand-, Kies- und Lehmgruben sowie Hochwassergebieten unterwegs und sammeln vor allem Pollen und Nektar von Schmetterlings- und Lippenblütlern. Zum Bau ihrer Brutzellen, die sie in vorhandenen Hohlräumen wie Erdlöchern, Flässspalten oder Löchern in Lehmwänden beziehen, verwenden sie Pflanzenwolle, beispielsweise vom Wollziest. Diese wird zu kleinen Kügelchen geformt und mit Düsensekreten imprägniert, um die Brut trocken zu halten und vor Pilzbefall zu schützen.

Und da gab es soeben noch einen weiteren Titel von Barefoot Basement aus Leipzig. In diesem Fall The Good, The Bad and The Barefoot. Und das Ganze hier im Umweltmagazin Schwarzkehlchen bei Radio Korax. Und da sind wir nun angelangt bei einem ernsten Thema. Hierbei geht es um nachhaltige Periodenprodukte. Weniger Müll und Schadstoffe. Für die Hälfte der Bevölkerung ist die Menstruation über Jahrzehnte hinweg Teil des Alltags. Dabei kommen tausende Tampons oder Binden im Laufe eines Lebens zusammen. Doch Menstruationsprodukte können auch Schadstoffe enthalten. Keine Grenzwerte für Periodenprodukte. Menstruationsprodukte werden rechtlich wie gewöhnliche Alltagsprodukte behandelt. Es gelten keine umfassenden Grenzwerte

Allerdings, wiederverwendbare Binden und Slip-Einlagen waren häufig belastet. Einzelne Produkte wiesen Belastungen mit Schwermetallen auf. Tampons und Menstruationstassen schneiden in Tests meist besser ab als komplex aufgebaute Produkte wie Binden oder Periodenunterwäsche. Vermeiden Sie daher Produkte mit Duftstoffen, da diese die empfindlichen Schleimhäute reizen können. Wie kann Müll bei Menstruationsprodukten reduziert werden? Achten Sie beim Kauf auf weniger Einzelverpackungen. Wählen Sie Verpackungen aus Papier statt Plastik. Verzichten Sie auf zusätzliche Plastikapplikatoren bei Tampons. Menstruationstassen aus medizinischem Silikon können bei langjähriger Nutzung Abfall und Ressourcenverbrauch reduzieren. Der Bund für Umwelt- und Naturschutz Deutschland, kurz BUND, fordert die Offenlegung der Inhaltsstoffe in Menstruationsprodukten. Hersteller sollten Angaben zu Inhaltsstoffen von Menstruationsprodukten offenlegen, damit VerbraucherInnen nachvollziehen können, welchen Stoffen sie regelmäßig ausgesetzt sind. Menstruationsprodukte werden vor allem über die Europäische Chemikalienverordnung REACH erfasst. Spezifische Grenzwerte oder umfassende Kennzeichnungspflichten fehlen bislang weitgehend. In Frankreich hat die Gesundheitsbehörde deshalb kürzlich erstmals konkrete Richtwerte für zahlreiche Schadstoffe in Menstruationsprodukten vorgeschlagen, die als Grundlage für zukünftige Regulierungen dienen sollen.

Der Tampon Blues. Einfach mal drangehängt an den vorhergehenden Wortbeitrag. Und hier eben auch ein weiteres Stück aus dem neuen Album von Paula Linke. Und damit neigt sich die aktuelle Ausgabe des Umweltmagazins Schwarzkehlchen auch schon wieder fast ihrem Ende entgegen. Es bleibt noch Zeit für ein wenig Musik und auch vielleicht den einen oder anderen Veranstaltungshinweis. Zunächst gibt es erstmal Musik, diesmal von der Bonner Sängerin und Gitarristin Cynthia Nikschas.

0: In Reihe bleiben. Ein Titel aus dem aktuellen Album der Bonner Sängerin Cynthia Nikschas. Und bei den Konzerten von Cynthia Nikschas können schon mal bis zu 7 Personen die Bühne rocken, sozusagen. Und dieser Titel soll nicht so ganz von ungefähr so daherkommen, denn es gibt bekannt zu geben, Cynthia Nikschas ist demnächst auch hier in Halle zu Gast und das Ganze dann in der Volksbühne am Kaulenberg. Am 25. September gastiert Cynthia Nikschas in der Volksbühne am Kaulenberg. Das Ganze dann ab 19.30 Uhr. Cynthia Nikschas live in der Volksbühne am Kaulenberg in Halle am 25. September ab 19.30 Uhr. Menschlichkeit, Ehrlichkeit, Empathie und Vertrauen sind ihr die wichtigsten Werte. Und das können Sie, könnt ihr auch in den Liedern von Cynthia Nikschas hören. Zum Beispiel am 25. September ab 19.30 Uhr in der Volksbühne am Kaulenberg. Und zum Ausklang soll es auch noch einen Veranstaltungstipp geben. Etwas weiter drüben befindet sich der Volkspark. Und im Volkspark gibt es die Spielstätte des Kabaretts Die Kiebitzensteiner. Und da gibt es auch so einiges Neues im laufenden Programmplan. Und das Ganze im Freibad, grenzenloser Spaß. Und wie das Ganze so klingen kann, was die Kiebitzensteiner so auf die Bühne bringen, können Sie und ihr im Folgenden zumindest mal bei einem musikalischen Beispiel wahrnehmen. Hier gibt es eine Aufnahme, eine Radio-Korax-Aufnahme aus dem Jahr 2024, als die Kiebitzensteiner mal hier zu Gast gewesen sind. German Durst. Wie das gemeint ist, können Sie und Ihrem Folgenden hören und damit ist es auch schon wieder Zeit, sich zu verabschieden von der aktuellen Ausgabe des Umweltmagazins Schwarzkehlchen hier bei Radio Korax. Mehr Informationen zu Umwelt- und Naturschutzthemen soll es bei Radio Korax geben, ganz genau am Dienstagabend in 4 Wochen, 19 Uhr oder eben am Mittwochvormittag ab 10 Uhr bei Radio Korax. Und zum Ausklang etwas Heiteres von den Kiebitzensteinern. Und damit wünscht der Moderator dieser Sendung, der Mischka, Ihnen und Euch nun eine möglichst angenehme Zeit.
1: Wir sind ja international unterwegs.
2: Ja, wir waren schon in Gröbers oder sogar in Köthen.
1: Und in Teicher.
2: Ja. Und

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0: German Wurst. Wie trinkt German Bier against the German Durst? Stephanie.
1: Yes?
0: Your Großmutter, your Grandmother.
1: Meine große Oma.
0: Die große Oma, ja. Die kommt bei dir als wie in Tell the People hier bei Radio Korax. 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

0: Durst.
1: Michael,
0: hey.
1: You have played Kabarett in Rostock.
0: Oh, ja.
1: Please tell our listeners how they speak in Rostock.
0: Hey, nicht verstanden. In Rostock on the water count, da hat man mich früher mal gekannt. Du, der Groß ist auch nicht was mit Snacken, die sind gefährlich, die hauen dir gleich.

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Euer Gastgeber hier am Mikrofon und an den Reglern ist Steffen Fuchs. Heute wird Musik aus den Vereinigten Staaten of America von Mitte bis Ende der 70er Jahre, als sich als Alternative so zum Musikmainstream, zum Gigantismus der ganzen Rockmusik mit Stadionshows und Konzeptalben so eine Gegenkultur formierte. Diese Musik wird heute eben aufgelegt. Den Anfang nahm das Geschehen in New York, andere Metropolen, ja, die wie LA oder San Francisco zogen dann aber auch schnell nach. Ich werde mich heute so ein bisschen auf New York konzentrieren, weil da wirklich da sehr viel ging in der Zeit. Und wenn dann später noch Zeit ist, dann kommt auch noch Musik aus anderen Metropolen zu Gehör. Aber wir starten jetzt erstmal in Detroit. Aus der Stadt kamen ja die Stooges, beziehungsweise dann 1973 hießen sie dann Iggy and the Stooges. Von ihrer Platte Raw Power mit Search and Destroy. Viel Spaß damit.

Iggy and the Stooges mit Search and Destroy. Iggy Pop war ja 1973 jung, enorm talentiert, aber auf direkten Kurs in eine verkrachte Existenz. Ja, der Grund dafür war sein Drogenkonsum und die dadurch verursachten Auffälligkeiten. Ja, aber er fand dann einen neuen Freund, nämlich David Bowie. Ja, und der hat ja mit seinen Ziggy Stardust-Platten dann sogar den amerikanischen Markt geknackt in den frühen 70ern und verfügte nun über Geld und vor allen Dingen Einfluss. Und er ging zur Plattenfirma CBS und handelte dann einen Plattenvertrag über die enorme Summe von 100.000 Euro Vorschuss, Dollar Vorschuss aus. Ja, eine enorme Summe seiner Zeit, wie gesagt, ja. Und so machten sich dann ein Heroin-Junkie, ein Rockstar auf dem Weg dahin, sowie als ordnende Hand Iggys neuer Kreativpartner, der Gitarrist James Williamson, auf dem Weg nach London, um eine Platte aufzunehmen. Ja, die beiden Stooges-Urmitglieder oder quasi Gründer der Band eigentlich, Ron und Scott Ashton, ließ man außen vor. Die wurden nicht beteiligt, denn die waren, was so Drogen und Alkohol betraf, ähnlich labil wie Iggy. Und den wollte man dann halt von den Jungs so ein bisschen fernhalten. Allerdings wurden die dann doch dazu geholt, weil die angehörten Studiomusiker da diesen Stooges-Sound einfach nicht hinbekommen oder hinbekommen konnten, so beziehungsweise vielleicht waren sie auch zu teuer, man weiß nicht genau. Also Iggy sagte halt, sie haben es nicht hinbekommen, jetzt so rein technisch, ja. Und das hat aber dann für Verwürfungen ja innerhalb der Band gesorgt. Die waren absolut keine Einheit mehr. Und die US-Tour zur Platte dann, die sie dann gemacht haben, Raw Power, ne, die Platte war auch ein richtiger Flop. Ein halbes Jahr später war die dann schon in den Sonderangeboten Kisten da der Plattenshops. Ja, und die Tour verlief eben auch chaotisch und durch Drogen und Gewalt und ja, nahm das dann ein unschönes Ende und das war dann auch das Ende von den Stooges, beziehungsweise Iggy and the Stooges. Hier nochmal Gimme Danger von Raw Power.

0: Die New York Dolls mit Subway Train. Wir sind noch im Jahr 1973 und die waren beeinflusst von den Stooges und den Rolling Stones, musikalisch gesehen natürlich, ne? Und optisch, da boten sie eine völlig völlig überdrehte, von der New Yorker Transvestiten-Szene so ein bisschen übernommene Ästhetik. Die standen damit aber ja so völlig allein auf weiter Flur, waren aber immer so einflussreich, dass sie viele junge Leute dazu inspirierten, ne, sich Gitarren zu greifen und Bands zu gründen. Ihre Platten verkauften sich allerdings sehr, sehr schlecht. Und dazu kam eben noch der Drogenmissbrauch von mehreren Mitgliedern der Band, allen voran Johnny Thunders und Arthur Kane. Und das führte dann doch relativ zeitig, nach der zweiten Platte 1974, kam die raus, ne, dann zur Auflösung der Band. In den späten Tagen der New York Dolls war auch ein ziemlich cleverer Brite, nämlich Malcolm McLaren, Manager der Band, und versuchte sich ein bisschen in New York, er lebte da, als Strippenzieher und Manager. Aber bei den New York Dolls hat es nichts gebracht. Später dann in England zurück, bei den Sex Pistols. Da war er natürlich wesentlich erfolgreicher. Jetzt zurück nach New York. Eine Band, die direkt beeinflusst war von den New York Dolls, waren die Dictators. Die Jungs um Handsome Dick Manitoba, Sänger und Sprachrohr der Band, die kamen aus der Bronx und kamen ja optisch eher so als Gang rüber, denn als Musiker auch waren sie Provokateure der alten Schule, ja, die sich gerne mit allen und jeden anlegten, was auch mal so in handfesten, tätlichen Auseinandersetzungen endete. Und Political Correctness, das war zu der Zeit auch eher ein Fremdwort. Hier nur Musik, ja, von ihrer 75er LP, Go Girl Crazy, The Next Big Thing, Dictators.
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0: The Dictators mit Next Big Thing. Dieses einfache wie prägnante Riff, ne? Aus dem Song, das nahmen dann sich 3 Jahre später die Ramones und bauten darum einen eigenen Song. Ich weiß gerade nicht, wie der heißt. Es ist auf jeden Fall auf der Road to Ruin drauf, der erste Song. Irgendwas mit Some, ich komme gerade nicht drauf, ja. Auf jeden Fall auf der Road to Ruin, der erste Song. Und weitere 20 Jahre später, so 96, 97 rum, da die Norweger Turbo Negro bauten auch um dieses Riff einen eigenen Song. Get It On heißt der, von der LP Apocalypse Dude. Und ich mag alle drei. Ja, die Dictators, das war eine Band, die so den Pfad, den die Stooges und die New York Dolls ein bisschen getrampelt oder gelegt hatten, so Richtung Punk, nochmal so verbreiterten, obwohl sie ja eher so Hardrock spielten, den aber wesentlich ruppiger und überdrehter als andere Bands. Und 2 Mitglieder der Band, nämlich Mark Mendoza, beziehungsweise Mark the Animal Mendoza und Russ Friedman, a.k.a. Russ the Boss, gründeten nach dem Aus der Dictators dann ja auch sehr einflussreiche Metal-Kombos der 80er Jahre, und zwar Twisted Sister sowie Manowar. Ja, und Ross the Boss, der ist ja im vergangenen März, am 26., nach kurzer, wie heimtückischer Nervenkrankheit, ALS genannt, verstorben. Und ich habe ihn noch vors Jahr bei einem im Umfeld eines Festivals, eines Open Airs getroffen. Und ja, da war noch alles okay. Das war im Juli, ne? Das ging ja alles wirklich sehr, sehr schnell. Ich habe noch kurz mit dem gesprochen, habe dann auch mal die Dictators-Platten zum Signieren gegeben. Hat er denen dann auch seinen Mitmusiker gezeigt. Hier so, hier Jungs, schaut mal, was ich so in den 70 Jahren gemacht habe. Und er hat sich da sehr drüber gefreut. Und ich war auch sehr angetan von ihm. Ja, und hier nochmal die Dictators in Erinnerung an Russ the Boss Friedman mit Disease von ihrer LP Manifest Destiny. Die erschien dann im Jahre 1977.
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Nach dem Split der New York Dolls ging Bassist Arthur Kane aka Arthur Killer Kane nach Los Angeles, um ja den drogenverseuchten Umfeld da in New York etwas auszuweichen und einfach mal neu zu starten, clean zu werden, und gründete dort die Killer Kane Band. Die brachte es aber nur auf eine Single, Mr. Cool, die habt ihr gerade gehört. Die lösten sich dann aber mangels Erfolg wieder auf. Erfolg hatte dann später in den 80er Jahren der Sänger der Killer Kane Band, nämlich Blackie Guzman, später als Bassist und Sänger der Metalband Wasp. Da hieß er dann aber Blackie Lawless. Zurück nach New York. Patti Smith, die ja sich eigentlich so als eher Dichterin oder Poetin sah, denn als Sängerin, die ließ sich aber von dem Journalisten und Plattenhändler, der spielte auch Gitarre, ne, Lenny Kaye, aber davon überzeugen, eine Band zu gründen und zu singen, um einfach ihre Gedichte, ihre Poesie so ein breiteren Publikum zugänglich zu machen. Und ihre erste Platte Horses, die schlug auch voll ein. Kommerziell gesehen allerdings nur in England, später dann auch in Europa. So wie die meisten Bands hier aus dieser Szene, aus New York, die hier spiele. Weil in den USA wusste man so mit diesen seltsamen, ruppigen Bands nichts anzufangen. Da war im Business nicht wirklich Platz. Da spielte man eher Songs von den Bee Gees oder Kiss im Radio. Ja, und sie hatten eben einfach keine mediale Aufmerksamkeit. Aber jetzt erstmal Patti Smith mit Free Money von ihrer LP Horses.

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1: The Modern Lovers mit Modern World von ihrer ersten LP. Die wurde aufgenommen von 1973, aber erst 1976 veröffentlicht. Ja, der Velvet Underground-Fan Jonathan Richman war Kopf der Band und er war von Boston nach Manhattan gezogen, um erstens mal seinen Idolen Lou Reed und John Cale nahe zu sein und dann natürlich auch noch eine Band zu gründen. Nun zu Television, die ja schon 1974 gegründet wurden, die aber mehrere Jahre brauchten, um ihren Sound zu entwickeln. Unter anderem waren auch so prominente Figuren wie Richard Hell oder Dee Dee von den späteren Ramones in der Band. 77 waren sie dann auch bereit für ihre erste Platte. Sie ist Marky Moon. Sie ist großartig gelungen. Ne? Eingespielt in wenigen Tagen. Fast alles waren First Takes. Die stand aber musikalisch so zwischen allen Stühlen, sodass sie eben halt auch damals ja einfach auf wenig Resonanz stieß. Ja, und die machten dann noch eine zweite Platte, 1978, Adventure, bevor sie sich halt wegen Erfolglosigkeit aufgelöst haben, einfach hingeworfen, ging nicht mehr viel. Über die Jahre hat dann aber die Band die Anerkennung bekommen, die ihr auch zusteht und die sie verdient. Ja, hier von ihrem Debütalbum, wie gesagt, Marky Moon und der Song Venus. Viel Spaß damit. Jetzt habe ich's.

Ja, hier zwei Punkbands aus New York, deren Songs später zu Klassikern wurden, ne? So The Ramones mit Judy's a Punk von ihrer ersten Platte, die ja 1976 erschien und ja wirklich dann so eine weltweite Bewegung lostrat. Hart, schnell, kurz, das war das Proto-Punk-Album schlechthin. Und jetzt abschließend gehört die Dead Boys mit Sonic Reducer von ihrer ersten LP Young, Loud and Snotty. Ja, die Dead Boys, die kamen eigentlich aus Cleveland in Ohio, waren aber den Ruf der New York-Szene in Manhattan, in der Lower East Side, rund um die Clubs, Max Kansas City und in der Bowery Street, dem CBGB, gefolgt. Die Band ging aber dann bald in einem Strudel aus Drogen und Gewalt unter. Ja, New York, das muss man dazu erwähnen, ne? Das war in den 70er Jahren eine ziemlich heruntergekommene Stadt. Heroin war allgegenwärtig. Ja, die Stadtverwaltung war pleite und kapitulierte angesichts der Umstände, beziehungsweise die Polizei. Die wurde eben auch von der Drogenmafia korrumpiert und die Statistik bescheinigt 1500 Morde pro Jahr Mitte der 70er, Tendenz steigend. Erst in den 90er Jahren wurde dann New York wieder zu sowas wie einer funktionierenden Stadt. Aber in diesem Umfeld konnten sich also damals in den 70ern, ja, so eine Gegenkultur halt entwickeln, denn die Mieten waren einfach absolut niedrig und man brauchte halt nicht allzu viel Geld, um zu überleben. Deswegen waren da die ganzen Habenichtse und Dropouts da nach New York gekommen und versuchten da einfach ihr Glück, wie zum Beispiel hier Suicide von ihrer gleichnamigen Platte, also Suicide mit Ghost Rider. Und zwar ein Duo, die so Rockabilly-Rhythmen mit Elektronika, mit Synthesizern kreuzten, ne? Aber viel Erfolg hatten die eben auch nicht, ja. Das war einfach zu abseitig für die damalige Zeit. Hier sind Suicide.

0: Ja, Suicide mit Ghost Rider. Jetzt habe ich gesehen, ich wollte eigentlich noch Blondie spielen von ihrer ersten Platte, aber die Zeit ist leider schon zu weit fortgeschritten. Ich habe nur noch weniger als eine Minute. Ich möchte mich ganz schnell hier noch verabschieden von euch. Die nächste Rockparade kommt dann im letzten Dienstag im Mai, beziehungsweise die Wiederholung dieser Sendung ist dann morgen mittags um 12. Ich sage hier auf Wiederhören und die letzten Takte gehören noch Richard Hell and the Voidoids. Viel Spaß dann und tschüss.
1: 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Mein Name ist Steffen Petzold. Ich begrüße euch ganz herzlich zu einer, ja, besonderen Sendung anlässlich des bald folgenden 81. Geburtstags von Paul Millens. Wer Paul Millens noch nicht kennt, ein britischer Songwriter, Blues-Pianist mit einer langen, bewegten Karriere. Am 30.08. wird er 81 und jetzt gerade ist er unterwegs im Rahmen der Liedertour und hat am vergangenen Freitag in Querfurt, auf der Burg Querfurt in der Südbastion, ein Konzert gespielt und Radio Korax hat die Erlaubnis bekommen, dieses Konzert aufzuzeichnen und einen Zusammenschnitt daraus zu senden. Und dazu lade ich euch jetzt ganz herzlich ein. Viel Vergnügen mit Paul Millens.
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0: Die Stadt Kalbe an der Milde liegt ganz im Norden von Sachsen-Anhalt in der Altmark, die schon an das Wendland angrenzt. Bekannt ist Kalbe für seine pittoreske Altstadt mit ihren kleinen Fachwerkhäusern und der Nikolaikirche. Der Verein Künstlerstadt Kalbe holt durch sein Veranstaltungsprogramm und diverse Stipendien immer wieder Künstlerinnen und Künstler in diese Stadt. Neben der Kalbenser Altstadt gibt es am Petersberg auch ein kleines Neubauviertel, wovon ein Flügel schon seit längerer Zeit leer steht. Wer durch Kalbe durchfährt, der stößt möglicherweise auf ein weiteres Alleinstellungsmerkmal dieser Stadt, das Unordnungsamt der Stadt Kalbe. Jan von Radio Korax hat vor einiger Zeit mit Marco telefoniert, einem der Betreiber des Unordnungsamts.
1: Hallo, hier ist Marco und ich bin ja der Unordnungsbeamte hier in Kalbe.
2: Wir haben uns ja über das Jazzkollektiv Halle kennengelernt, kann man ja auch mal kurz kleine Nebenwerbung machen und genauer gesagt über Albrecht Brandt, der schon diverse Male bei euch war und von Kalbe geschwärmt hat.
1: Ja, Albrecht, den habe ich über die Künstlerstadt kennengelernt. Das ist auch so eine Initiative hier in Kalbe, die sehr interessant ist und wichtig für Kalbe, weil dadurch immer wieder interessante Leute hier in unser kleines Kaff kommen und ganz neue Perspektiven, neue Ideen reinbringen und auch ja Musik, Kunst, Kreativität so.
2: Wie hat es dich denn überhaupt mit deiner Partnerin nach Kalbe an der Milde verschlagen?
1: Also ich wohne schon fast immer in Kleinkalbe und ich wollte so, als ich noch jung war, jetzt bin ich schon 50, wollte ich natürlich auch, als ich so in einer Punkphase war, da wollte ich auch nach Berlin ziehen und so. Aber wir hatten immer irgendwas mit meinen Freunden, so Bandprojekte und so, die uns hier in Kalbe gehalten hatten. Und da war auch unser Kulturbahnhof, den wir damals aufgebaut haben, aus einer alten Ruine, wo wir jahrelang Konzerte veranstaltet haben und auch unser Entgleist-Festival. Und so sind wir nie aus Kalbe weggekommen. Meine Frau habe ich, die kommt auch aus der Gegend, aus Klötze, auch aus so einem kleinen Kaff hier in der Altmark. Und wir haben halt zusammen mit einem großen Freundeskreis diesen Kulturbahnhof veranstaltet und aufgebaut. Und das hat uns immer hier in dieser kleinen Stadt gehalten.
2: Dann gab es ja auch ein paar Jahre lang die Potenziale.
1: Die Potenziale, das war auch wieder eine Aktion von der Künstlerstadt, die sich speziell mit experimenteller Musik beschäftigt hat. Das war sehr interessant und für unsere dörfliche Bevölkerung auch oftmals überfordernd. Aber ich denke, alle haben viel über Kunst und darüber gelernt, über einen Horizont hinauszuschauen und nicht nur, dass irgendwas unterhaltsam und dekorativ sein soll, sondern über die Aussage in der Kunst. Wir sind ja in Kalbe in so einer ganz kleinen Stadt. Die kleinste Möglichkeit einer Stadt. Aber wir sind natürlich auch in Deutschland und hier muss auch natürlich alles organisiert und verwaltet werden und mit wichtigen Stempeln abgestempelt werden. Und da Ordnung das halbe Leben ist, haben Nicole und ich haben beschlossen, uns um die andere Hälfte zu kümmern und haben 21 das Unordnungsamt gegründet. Und das soll sich mit der anderen Seite beschäftigen, mit dem diffusen Durcheinander, dem lotterhaft Liederlichen und der nachlässigen Nutzlosigkeit. Aber größtenteils veranstalten wir kleine Konzerte, auch gerne mal Theaterstück oder Lesungen. Das ist so das, womit wir uns beschäftigen und haben uns unser Amt aufgebaut mit einer schönen Bar und einem Konzertraum. Ja, es ist wirklich gemütlich.
2: Das ist vielleicht eine gute Überleitung. Ich habe mir in der Recherche dann auch mal so ein bisschen die Google Maps Kommentare durchgelesen zum Unordnungsamt. Da ist ja auch einiges Gehässiges dabei. Also ne, ich meine, der große Elefant der Landtagswahl steht im Raum. Und ja, wie ist denn überhaupt die Situation bei euch vor Ort in der Altmark oder dann speziell bei euch in Kalbe?
1: Kalbe ist halt durch die Einflüsse der Künstlerstadt und auch die Einflüsse aus dem nahegelegenen Wendland immer noch meiner Meinung nach progressiv drauf, größtenteils. Aber auch hier ist natürlich ein großer Rechtsruck zu merken. Und überall in diesen kleinen Städten und Dörfern in der Umgebung gibt es aber natürlich Leute, die sich diesem Rechtsruck entgegenstellen. Aber man trifft sich oftmals nur so in verschiedenen kleinen Gruppen auf Konzerten oder auf Kundgebungen oder man hilft sich bei einer Kundgebung aus und trifft sich dort. Und ja, unsere Motivation war jetzt gerade, wo es wirklich so in die heiße Phase des Wahlkampfs geht und wir haben festgestellt, dass wir nochmal alle Kräfte bündeln müssen, da war die Idee auf den Impuls von der Initiative Kein Bock auf Nazis. Die wollten auch mal aufs Land und haben einen Termin vorgeschlagen und um diesen Termin hat sich diese Veranstaltung jetzt aufgebaut und ich versuche die ganze Zeit immer noch verschiedene Freunde und Initiativen zusammenzutrommeln, dass die sich alle mal zusammensetzen und über ihre Sorgen und Pläne und Strategien sprechen. Ja, darum geht's.
2: Kein Bock auf Nazis wird vertreten sein. Vom CSD Sachsen-Anhalt wird ein Vertreter vor Ort sein. Dann hättest du die Solidaristi anbauend. Vom offenen Kanal Salzwedel wird jemand da sein. Kulturnische?
1: Genau, die Kulturnische, das ist auch ein Kulturverein, der sich speziell mit queerer Kultur beschäftigt. Okay. Und die haben sich auch so ein ganz schönes Gebäude ausgebaut in Salzwedel. Das ist sehr schön geworden und es wird natürlich noch zig Jahre dauern, bis das alles fertig ist, aber es ist ein sehr interessantes und buntes und tolles Projekt.
2: Und dann gibt es noch das Bündnis für Demokratie Altmark.
1: Genau, also das Bündnis ist größtenteils in Gardelegen ansässig, auch eine kleine Stadt hier. Und das hat sich speziell nach diesem Geheimtreffen gegründet, weil auch wir hier so geschockt über diese Aussagen dort waren und über diese Veröffentlichung, dass wir gedacht haben, wir müssen noch organisierter arbeiten und können nicht einfach so weitermachen wie bisher. Und in diesem Bündnis bin ich auch drin und viele Freunde von mir aus Gardelegen. Und die organisieren halt, wir organisieren Kundgebungen, Demos, machen Recherche.
2: Das ist vielleicht nochmal ein gutes Stichwort, weil ihr hattet ja jetzt gerade erst eine Kundgebung gegen den AfD-Bürgerdialog.
1: Genau. In Kalbe haben die tatsächlich gedacht von der AfD, die können hier so ungestört so einen kleinen Dialog machen mit irgendwelchen dritten Vertretern. Und das haben wir gedacht in Kalbe, das lassen wir nicht unkommentiert. Und ich habe alle meine Freunde zusammengetrommelt und habe gesagt, lass uns einen Protest organisieren. Und die Resonanz war sehr, sehr gut. Wir haben uns vor dem Platz auf dem Kulturhaus, wo das stattfand, getroffen mit über 100 Leuten, 120 bis 150 Leuten, haben ein ganz buntes, musikalisches, lustiges Programm gehabt mit verschiedenen Rednern auch. Da war zum Beispiel eine Vertreterin von der SPD auch sogar dabei. Und wir haben ein paar Musiker gehabt. Und zum Schluss haben wir noch so ein Tanzstück aufgeführt und getrommelt. Und das war richtig lustig und bunt und gar nicht aggressiv oder so. Aber wir waren viel besser drauf als die paar Hanseln, die da im Kulturhaus den AfD-Funktionären dazugehört haben.
2: Das ist nochmal ein gutes Stichwort, weil ich habe gestern auch mit einem Freund darüber geredet. Es gibt ja jetzt sozusagen eine Kampagne, um noch jetzt in den letzten Monaten vor der Wahl vielleicht mit Leuten nochmal ins Gespräch zu kommen und zu gucken, ob dieses zutiefst menschenverachtende Wahlprogramm etwas ist, was man sich für die Zukunft wünschen sollte. Und wenn man aber die ganze Zeit dagegen ist, ist es ja eher ein kraftraubender Prozess, als wenn man auch für etwas ist. Insofern.
0: Genau. Gemeinsam mit seiner Frau Nicole wohnt Marco im Unordnungsamt in Kalbe. Neben den Wohnräumen und den Bar- und Konzerträumen gibt es außerdem einen Friseursalon, in dem sich die Einwohner von Kalbe ihre Haare schneiden lassen. Es gibt Sporträume mit Fitnesskursen und hin und wieder wird zum Volleyball eingeladen. Das Unordnungsamt Kalbe ist ein gesellschaftlicher Ort der Zusammenkunft und Vernetzung. Ein Knotenpunkt der Zivilgesellschaft in Sachsen-Anhalt. Im Rahmen des Projekts Platz der Republik hat Radio Korax das Unordnungsamt der Stadt Kalbe im Mai 2026 besucht. Dieser Besuch war für mich ein Anlass, noch einmal ausführlicher mit Marco und Nicole ins Gespräch zu kommen. Ich habe mit ihnen über ihre Kindheit in der DDR und über die Baseballschlägerjahre in der Altmark gesprochen und über ihre Gründe, hier zu bleiben. Jetzt seid ihr ja beide hier in der Region auch aufgewachsen und ich finde es interessant, so ein bisschen zu erfahren, wie ihr so dieses Aufwachsen in der DDR ja damals noch, wie ihr das in Erinnerung habt und was damit verbunden ist. So.
3: Also ich habe es ziemlich gut gehabt. Ich habe eine interessante Kindheit gehabt in der DDR. Meine Mutter hat mich größtenteils in Ruhe gelassen. Ich konnte machen, was ich wollte im Prinzip. Sie hat bloß gesagt, ich will nicht mit dir spielen, aber du kannst machen, was du willst. Also ich durfte meine Freunde einladen, nach der Schule halt, wie man es so macht, ranzen in der Ecke. Das war eine unbeschwerte Kindheit und was ich meiner Mutter auch noch sehr, oder wofür ich ihr dankbar bin, die hatte mich als junger Typ so schon zum neuen Forum mitgenommen. Ich war quasi der Jüngste, der da so mit beigesessen hat. Ich hatte keine Ahnung, worum es so richtig geht, so mit 14 oder so. Und die haben da so Pläne geschmiedet, wie man die DDR reformieren könnte. Und das war alles so halb illegal oder relativ illegal bei unserem Pfarrer. Und ich wusste damals noch nicht so richtig, was da so abgeht und wie brisant das ist und so. Aber das hat mich schon früh geprägt. Und ich habe da schon so ältere Blueser und so kennengelernt. Und irgendwann ist das dann gekippt, kurz nach der Wende, wo Punk zu uns nach Kalbe kam und in kürzester Zeit habe ich mir dann mit meinen Freunden Instrumente besorgt, habe mir für 100 Mark ein Schlagzeug gekauft, wir haben eine Punkband gegründet, Ulrichs kleine Dorfmusik, dreimal geprobt, ein Konzert gegeben und wir waren extrem schlecht, aber es hat total Spaß gemacht und seitdem waren wir Punks, Musiker und bei Demos bei und so, es ging dann Holter die Polter.
4: Bei mir war es nicht ganz so spannend, also da kann ich jetzt nicht mithalten. Ja, ich habe im Neubau gewohnt, meine Eltern und mein Bruder, wir hatten ein Kinderzimmer zusammen. Es war ganz lustig, ich war Grufti, mein Bruder war katholisch. Und wir haben uns immer, bei mir hängt das Kreuz verkehrt rum, bei meinem Bruder hängt das Kreuz richtig rum. Es war irgendwie eine ganz witzige Sache, aber wir haben uns immer gut verstanden. Wir hatten, wie gesagt, eine Neubauwohnung, wir hatten einen Garten, ein bisschen weiter weg. Und ich hatte eine schöne Kindheit, viele Freunde auch, weil im Neubaugebiet in der DDR hatten wir immer so viele Freunde und war auch Sandkasten in der Mitte noch mit so vier Neubauten drumherum. Das war, wir hatten immer viel Freunde und viel Spaß. Also ich kann mich nicht beschweren so. Und dann, ja, danach kam ja die Grufti-Zeit bei mir. Wir mussten ganz oft vor Nazis flüchten, also sehr oft. Es war immer sehr spannend und sehr, naja, spannend und auch ein bisschen ängstlich zugleich. Also und dann habe ich irgendwann Marco kennengelernt und dann jetzt sitze ich hier. Was soll ich dazu sagen? Genau.
0: Ja, also ihr habt jetzt die Wendezeit ja auch schon angesprochen und es wird ja oft so populär über Berlin erzählt, dass so der Zusammenbruch der DDR ja dann so einen kurzen Sommer der Anarchie bedeutet hat. Das heißt, so ein bisschen rechtsfreie Räume, man konnte sich verwirklichen, aber es gab natürlich auch Stress. War das hier in der Altmark so ähnlich oder wie haben sich hier die Dinge dann vollzogen?
3: Also das war so ähnlich, das war tatsächlich so ähnlich. Wir waren in der Zeit auch sehr gerne in Berlin. Das war auch eine Abenteuerzeit für uns, weil da jedes Mal irgendwelche neuen Clubs waren. Und ich kann mich noch an einen Club erinnern, der war so für mich so sinnbildlich. Da muss man durch ein Kellerfenster reinkrabbeln. Der hieß die Speicheldrüse. Und man kannte andauernd solche komischen Clubs, die einmal da waren, nächsten Tag nicht mehr da. Und bei uns auf dem Lande waren zwar nicht so viele Clubs, oder besser gesagt, es gab viele Musikclubs, die waren auf kleine Dörfer verteilt. Da haben spannende Bands gespielt, die später auch berühmt wurden oder so. Und es war auch ein rechtsfreier Raum, weil auf einer Seite in einigen Dörfern oder Städten gab es ganz viel Nazis, die richtig gewaltbereit waren. Und zum Beispiel in Kalbe haben wir einen großen Freundeskreis aus Punks und Gruftis und damals gab es da verschiedenste Untergruppen noch, so Sharpskins und sowas alles. Und wir haben für unsere Stadt quasi gekämpft irgendwie. Die kamen durch die Stadt und wollten irgendwo einzelne Leute verkloppen oder so und wir haben uns dann teilweise gegenseitig geholfen, uns angerufen und es gab tatsächlich Straßenschlachten in Kalbe und in Klötze auch und so. Ich gebe zu, wir sind auch teilweise dahin gefahren, um die anzugreifen und so. Also das gab's auch. Wir waren in einem Krieg irgendwo.
4: Mhm. Und weißt du noch früher mit Smuda und Lüdicke und so? Da gab es in Klötze gab's auch ein linkes Haus, ja, Smuda, Lüdicke und so. Und da waren wir halt ganz oft. Das war unser Zufluchtsort, da wart ihr auch ganz oft, ne? Mhm. Haben wir uns oft getroffen und da haben sich wirklich so die Punker Klötze, die einzigen da, die wenigen getroffen. Und da gab es auch oft Überfälle, die sind da wirklich, einmal war ich mit meiner Freundin nicht da, weil wir nicht durften, wir waren ja noch recht jung. Wir waren, glaube ich, weiß nicht, waren wir 14 oder was, 15, 14, keine Ahnung. Und dann wurde da so überfallen, das Haus. Dann sind die wirklich aus Fenster gesprungen, aus Angst, dass sie da wirklich zu Tode geprügelt werden. Da waren wir zum Glück an dem Tag gerade nicht da, weil wir nicht durften halt. Und das war schon eine richtig krasse Geschichte, ja. Da war Beine gebrochen und was die sich da alles haben, ja. Das war schon ganz übel. Und dann war es auch irgendwann vorbei mit dem Haus, ne, mit dem linken Haus. Schade, ja.
3: Ja, also bei diesem Haus, da gab es tatsächlich eine Falltür mit Stacheldraht unten drunter und die Fenster waren verrammelt und da wurden ständig die Scheiben eingeschlagen, weil Klötze war halt von Rechten dominiert und diese paar Typen, die haben da irgendwie gegengehalten und wir haben die besucht, sind schnell mit unserem Trabi auf den Hof, die Tore wieder zu, schnell rein und es war gruselig im Nachhinein, aber für uns war es die Realität und auch so ein ständiger Adrenalin.
4: Aber Marco, die Falltür war doch wegen uns, falls jemand kommt, dass wir gleich flüchten könnten, ja? War das dafür extra, hat die Smuda deswegen extra gebaut?
3: War auf jeden Fall so ein Sicherheitsding.
4: Ja. Krass, oder?
0: Ja, so, es scheint ja so gewesen zu sein, dass irgendwie so der Zusammenbruch der DDR diese rechte und rassistische und neonazistische Gewalt halt so freigesetzt hat und dass ja in vielen Städten sehr harte Auseinandersetzungen da gab. Und ich kenne das so aus Halle, die Erzählungen, also ich selber war da ja zu jung, aber ich kenne die Erzählungen, dass es halt da irgendwie gelungen ist, dass es irgendwie so eine relativ breite Gegenwehr gab. Und das hieß ja auch, dass man sich wirklich militant zur Wehr setzen musste, um den Nazis klarzumachen, das läuft bei uns nicht. Und dass so irgendwie so ein bisschen so ein Kräftemessen auch dazu geführt hat, dass Halle später eher eine linke Stadt geworden ist. Und ich habe so gehört, dass es in manchen Städten auch so war, genau, dass es irgendwie so ein Kräftemessen gab und dass es schon auch irgendwie so erfordert hatte, dass man sich gut organisieren muss. Wie war das in den Orten, in denen ihr gelebt habt?
3: Bei uns war dieses Kräftemessen scheinbar auch da. Jetzt im Nachhinein wird mir das noch bewusster. Damals hat man einfach so reagiert. Unser Zentrum war damals Salzwedel schon gewesen. Das Birkenwäldchen, das war damals so der Treffpunkt, wo sich die Linken so getroffen haben, die Autonomen und so. Und da haben interessante Konzerte stattgefunden. Ich glaube, ja, Salzwedel war damals so unsere Vorbildstadt. So. Mhm. Da waren wir und haben zu den anderen Typen, wir waren jünger und haben zu denen aufgeschaut und uns zu allerlei Sachen auch verleiten lassen, die aber für uns irgendwie auch wichtig waren. Die haben wir dann in unsere Stadt Kalbe wieder eingebracht und waren da dann haben das dann so ein bisschen nachgelebt sozusagen, weil die waren für uns interessant. Wir haben dann unseren eigenen Club eröffnet, unser Kuba und so. Und
4: vorher noch die Garage, die ja noch gemacht, die Punker-Garage, ja, die ja, abgebrannt ist irgendwann, ja. Ja. Also das war auch cool. Da war ich nämlich auch schon. Das kenne ich nämlich noch. Ich bin ja ein bisschen jünger als Marco, deswegen. Also.
3: Ja, die Garage, das war auch noch so ein Kapitel in meinem Leben oder in unserem Leben. Das war einerseits sehr gut. Wir haben uns eine alte Garage ausgebaut zum Proberaum, haben da sehr gut geprobt die erste Zeit. Es wurde immer weniger geprobt und immer mehr geraucht und so, bis das später irgendwie das Proben völlig in den Hintergrund geraten ist. Und irgendwann hat, glaube ich, ein Nachbar oder irgendwer das Ding angezündet und es war auch weil wir da nur Partys gemacht haben und so. Und da haben wir festgestellt, wo die denn weg war, dass es irgendwie was ganz Gutes war, dass wir wieder nüchtern waren danach und die Welt wieder mit anderen Augen gesehen haben und dann wieder politischer aktiv waren. Das war so eine kleine Phase, wo wir einfach im Rausch versunken sind. Also ich würde das sagen, waren 1-2 Jahre sogar.
0: Jetzt ist ja in so ländlichen Gegenden und in kleineren Städten, gerade in Ostdeutschland, oft so die Frage, wer bleibt und wer geht. Und es ist ja so, dass viele Leute sich auch entscheiden, dann eher in die größeren Städte zu gehen. Bei euch ist es so, dass ihr hier geblieben seid und ja hier auch was aufgebaut habt mit dem Unordnungsamt. Was würdet ihr denn da sagen? Was sind denn die Faktoren, die euch hier gehalten haben? Also wie kommt es für euch, dass ihr einfach geblieben seid?
4: Es ist schön hier. Also Calbe ist eine schöne Stadt, eine kleine, schöne Stadt. Du hast hier alles, ja. Und ich bin ja froh, dass ich von Nazi-Klötze nach Pankakalbe gekommen bin. Das finde ich schon richtig gut. Ich habe schon wirklich einen weiten Schritt nach vorne gemacht, ja. Und ich fühle mich ja richtig wohl in der ländlichen Gegend. Wir wollten ja mal nach Berlin, hast du mir schon mal erzählt, ja. Dass wir nach Berlin wollten irgendwann mal, weil wir es doch nicht gemacht haben. Und nun haben wir uns das ja hier gekauft und jetzt werden wir hier bleiben und einfach kämpfen bis zum Ende. Nein.
3: Also bei mir war das auch wirklich so. Berlin war unser Ziel, so als Punker. Wir waren so sehr gerne jedes Wochenende in Berlin. Aber wir hatten unsere Band immer. Wir hatten immer eine Band irgendwie so, ja, und unsere Freunde und unseren Kulturbahnhof, und der hat uns letztendlich immer davon abgehalten, tatsächlich wegzuziehen irgendwie. Vielleicht waren wir auch nicht die Typen oder so. Ganz viele von unseren guten Freunden sind auch in die großen Städte gezogen, auch in andere Länder, und ich glaube, im Nachhinein sind wir einfach so eine Leute, die vielleicht nicht in eine Stadt passen oder so, ja. Ich glaube, wir waren letztendlich doch immer froh, wieder nach so einem Wochenende in unserem kleinen Calbe angelangt zu sein. Wir sind so dörfliche Typen. So, wir kennen auch viele Leute, die nach Berlin gezogen sind, denn aber nie richtig Fuß gefasst haben und da einsam sind oder wieder zurückgekommen sind oder immer noch in Berlin leben, aber halt so vereinzelt und einsam sind oder so. Das Dorfleben hat Vorteile, man kennt sich, und es hat Nachteile, dass man sich kennt irgendwie. Also das ist so ein Zwiespalt, aber ja, wir haben den Absprung nicht geschafft, und im Nachhinein ist es ganz gut so, weil jeder muss ja hier sein und eine Basis geben für die Leute, die wieder mal in ihr kleines Kaff zu Besuch kommen.
4: Ich muss auch noch sagen, wir haben ja zwei Kinder und unser Sohn, unser Ältester, hat das Down-Syndrom. Und jetzt denken wir so oft drüber nach, er kann ja Fahrrad fahren, das können ja auch nicht viele mit Down-Syndrom. Und das konnten wir hier alles machen. Wir konnten mit ihm hier durch Calbe mit Fahrrad fahren. Das wäre in Berlin alles nicht gegangen. In Berlin wäre es einfach zu gefährlich. Und ja, ist ja, können wir ihn auch mal allein losschicken mit Fahrrad. Und er weiß, wo er hin muss. Aber es würde in Berlin alles nicht gehen. Deswegen bin ich froh, dass wir hier sind. Weil Henry einfach, und jeder kennt Henry in Calbe, ja. Also die sagen immer, oh, Henry war allein unterwegs. Und dann rufen die mich an und sage ich, ja, ist alles okay, er durfte. Also es ist so schön, also er würde hier nicht wegkommen, und in Berlin wäre er schon sehr wahrscheinlich weg. Keine Ahnung. Deswegen ist es auch ein Vorteil in so einer kleinen Stadt, ja, wenn jeder jeden kennt. Ja?
0: Jetzt haben wir so über die 90er Jahre geredet und die Auseinandersetzungen, die es so damals mit Nazis gab. Und mich würde so abschließend noch interessieren, wie das für euch heute ist, auch so ein bisschen im Vergleich, weil irgendwie gibt es heute diese krasse Straßengewalt nicht mehr in dem Ausmaß. Zumindest habe ich so das Gefühl, dass unsere Kreise das nicht so zu spüren bekommen. Andere, wie Geflüchtete oder so, für die ist es sicher nochmal anders. Aber trotzdem habe ich so das Gefühl, diese spezifische Straßengewalt der 90er gibt es heute so nicht mehr. Und trotzdem gibt es eine AfD, die so hohe Umfragewerte hat. Und irgendwie scheint es aber doch anders zu sein. Wie blickt denn ihr auf diesen Vergleich?
3: Also diese Gewalt, die gibt's meiner Meinung nach zurzeit noch nicht wieder, aber ich habe das Gefühl, dass es so ganz viele von diesen Leuten in den rechten Kreisen gibt, die darauf warten, losgelassen zu werden irgendwie. Und man hört's an den Kommentaren, die man so, die warten drauf, ja, so als wenn die von der Kette gelassen werden wollen. Also wir haben echt schon öfter darüber nachgedacht, wie es bei uns auch sein könnte oder so. Wir könnten uns schon vorstellen, dass wir mal Ziel von einem Angriff werden oder so. Haben uns da lange auch drüber unterhalten, wie weit wir uns aus dem Fenster hängen und so. Und haben gedacht, wenn wir uns jetzt verstecken oder so, dann verhindern wir es auch nicht, weil wir können uns nicht ganz rausziehen oder so. Und haben gedacht, nee, wir machen einfach das transparent und bauen darauf auf eine Bekanntheit, so diese Bekanntheit. Deswegen nutzen wir auch so eine Gelegenheiten, ins Fernsehen oder ins Radio zu kommen. Nicht damit wir irgendwie uns berühmt fühlen oder so, aber das gibt uns eine Art Sicherheit, so eine gefühlte Sicherheit. Und auch dieser große Freundeskreis, den wir jetzt wieder so in der Zeit, die so ein bisschen in Richtung Not geht oder so, dass man da so zusammenruckt oder so. Und das ist unsere Strategie so ein bisschen auch.
4: Ja, kann ich nichts hinzufügen. Das ist genau so. Wir hatten eben wirklich überlegt, wir hatten schon ein paar Situationen, die waren so ein bisschen doof mit der einen Geschichte da, mit dem AfD-Laden. Und da haben wir gesagt, machen wir es nicht mit der Anzeige, weißt du? Haben wir doch mal gemacht, ja.
3: Ach so, ja. Wir hatten so eine allgemeine Bedrohung. Quasi war so ein Kommentar, dass wir auch bald dran sind oder so. Und haben uns dann gefragt, wie wir darauf reagieren könnten. Und haben eine gute Bekannte, die sich so auskennt, gefragt, wie könnten wir es machen? Und haben auch mit einem Anwalt und so im Hintergrund so schon mal überlegt, könnte man den Typen dafür anzeigen oder so? Es hat dafür nicht gereicht. Aber ja, wir checken halt jedes einzelne Vorkommnis, wie man wieder darauf reagieren kann. So.
0: Das heißt, Unordnungsamt bleibt stabil in Kalbe.
4: Auf jeden Fall, definitiv. Wir haben beschlossen, wir bleiben hier und wir kämpfen. So, fertig.
3: Ja, also ich finde, Kampf ist irgendwie so ein krasser Begriff. Wir haben es ja eigentlich gut, ja. Und wir sind Leute, die privilegiert sind, auch in unserer Gesellschaft. Ich finde das gut, wie du das vorhin gesagt hast. Wir sind ja nicht die, die am meisten darunter leiden. Wir haben ein gutes Leben. Ja. Es könnte sich mal ändern, es ist noch nicht passiert. Aber ja, wir haben uns zum Beispiel auch dieses Logotierchen, unseren Waschbären, ausgedacht. Der ist auch so widerstandsfähig und der kann sich an ganz viele Sachen gewöhnen und die durchstehen. Und ja, das finden wir als Vorbild auch irgendwie ganz gut. Wir haben uns hier so fest hier knabbert und lassen uns hier gar nicht verscheuchen oder so. Und das machen wir mit Spaß und denken nicht ans Kämpfen oder so die ganze Zeit.
4: Das stimmt, hast recht, kämpfen ist doofes Wort, aber wir bleiben hier und wir machen das Beste draus und versuchen, die Situation irgendwie zu retten.

Ihr hörtet hier Marco und Nicole vom Unordnungsamt der Stadt Kalbe, mit denen Radio Korax im Mai 2026 gesprochen hat. Wenn ihr selbst das Unordnungsamt einmal besuchen wollt, auf unordnungsamt-kalbe.de findet ihr alle öffentlichen Termine. Wenn ihr mehr über politische Auseinandersetzungen in der Altmark oder in Sachsen-Anhalt überhaupt erfahren wollt, auf radiokorax.de findet ihr unter der Rubrik Platz der Republik zahlreiche Beiträge zum Nachhören.

0: Ein Platz der Republik. Das ist der Titel einer Sendereihe von Radio Korax, die bedeutet, mit dem Radio in die Fläche zu gehen. Sachsen-Anhalt ist nach Sachsen dasjenige Bundesland, in dem die rechtsextreme Alternative für Deutschland die höchsten Umfragewerte zu verzeichnen hat. Aber es gibt überall in Sachsen-Anhalt Orte, Initiativen und engagierte Einzelpersonen, die für etwas anderes stehen, die sich gegen rechte Bedrohungslagen und autoritäre Ideologien zur Wehr setzen und für eine offene Gesellschaft streiten. Um solche Initiativen kennenzulernen, war Radio Korax in den letzten Wochen in verschiedenen Städten unterwegs, in Wittenberg, Kalbe, Halle-Neustadt, Halberstadt und Wettin-Lübbejün. An all diesen Orten findet sich, wenn wir zusammenkommen, ein Platz der Republik. Ende Mai war Radio Korax zu Besuch in Kalbe an der Milde. Von diesem Besuch hört ihr hier einen kleinen auditiven Rückblick. Kalbe an der Milde in der Altmark, ganz im Norden von Sachsen-Anhalt, ist bekannt für seine bildhübsche Altstadt mit ihren zierlichen Fachwerkhäusern, für seine über 130 Brücken, die über die Milde führen. Es gibt eine idyllische Parklandschaft und mehrere historische Baudenkmäler. Als wir von Radio Korax am 30. Mai durch Kalbe laufen, sind kaum Menschen auf der Straße anzutreffen. Die meisten haben sich wohl auf den Weg zum Hansefest in Salzwedel gemacht. Trotzdem treffen wir Menschen, die uns davon berichten, was das Leben in dieser kleinen Stadt ausmacht.
1: Wir leben gerne hier, ja? Du bist hier geboren, ich bin zugezogen, aber auch nur von Kerkebeck. Nein, wir finden Kalbe schön, die Milde hinten. Und auch für die Kinder lässt es sich hier gut leben. Wir haben in Kalbe 3 Ärzte, wir haben Zahnärzte 2, wir haben Geschäfte mehrere, wir haben schönes grünes Umfeld. Schule bis zur Sekundarschule können die Kinder hier bleiben. Kindergärten sind wir gut aufgestellt. Dafür, dass wir
2: sind auch viele leerstehende Häuser. Also die Einwohner werden immer weniger. Viele Ältere, die langsam raussterben aus den Häusern. Und die, ja, das ist das Problem.
1: Ja. Wo man woanders sagt, da bezahlt man einen Haufen Geld für Miete. Und wir haben hier Luxus der Leere, ja, einen Leerstand.
0: Aber was glauben Sie, woran das liegt?
1: Garantiert Arbeitsplätze. Dann, wenn ich jetzt sehe, unsere Kinder sind alle zurückgezogen. Einer wohnt da, einer hat hinten Haus gekauft. Die müssen weit fahren zur Arbeit. Die Spritpreise steigen. Und es ist an und für sich, ja, das ist nur die Lebensqualität, was einen hier hält. Aber ansonsten und in die niedrigen Hauspreise noch Mietpreise. Aber Arbeitsplätze und Verkehrsanbindung ist ein Problem hier. Ja.
2: Fachärzte sind denn Salzwedel, Ständer, da muss man dann schon hinfahren. Ja, und viele fahren ja auch dann zur Arbeit bis Wolfsburg und Magdeburg zum Teil. Und
1: das ist schon ein Stück zu fahren, immer jeden Tag. Unsere Tochter fährt 30 Kilometer, jeden Tag eine Strecke, sind 60, der Sohn fährt, das sind 40 Wochensprünge, doch ein bisschen so ungefähr. Ja, und wir fahren gerne mit dem Zug in Urlaub, das heißt nach Stendal fahren. Wenn man irgendwo hin möchte, jetzt ist ja im Moment gerade doch gut gewesen, Salzwedel, wo die Bahn gehalten hat, nach Hamburg, das der ICE, das fällt ja jetzt auch wieder weg. Das sind Sachen, die ich schade finde. Aber ansonsten mit dem Bus ist man schnell in Gardelegen, Magdeburg, die Anbindung ist noch vorhanden. Aber ja, das wäre schon ganz gut, wenn sich da, wenn das bleibt, dass man da einigermaßen gut die Anbindung hat. Ne? Aber Lebensqualität ist das auf jeden Fall hier. Was sagen, wohnen wir gern hier.
3: Also Kalbe ist eigentlich ein Ort, der kein Dorf ist und keine Stadt. Wir sind irgendwo so dazwischen, weil es ja von der Einwohnerzahl her auch, also wir haben zwar ein Stadtrecht hier in Kalbe, aber wir sind ja nur, vielleicht zurzeit noch 2.500 Einwohner, die direkt in Kalbe wohnen. Und das ist ja irgendwie wie ein größeres Dorf von der Sache her. Den eigentlichen Reiz oder den Charme der Stadt ist eigentlich das, dass man sehr ruhig lebt hier, wenn man das möchte. Und die Milde und das Gewässer, die Parkanlagen und so, finde ich ganz cool, dass man so mit dem Fahrrad fahren kann. Zum Beispiel, wenn morgen das Bad aufmacht, das Freibad hier hinten, dann nehme ich bloß die Badehose und fahre hier mit dem Fahrrad schnell darüber. Das dauert nur eine Sekunde, das finde ich ganz cool. Dann muss man natürlich auch zusehen, dass man in solchen extrem kleinen Orten sich das Leben dann auch irgendwie gestaltet. Wobei die Künstlerstadt mit der Corinna, die sind da ganz gut am Wirken. Also die gibt sich schon Mühe, obwohl man viele Sachen, die da gemacht werden, sicherlich als Kalbenser nicht unbedingt so versteht. Aber sie gibt nicht auf und macht immer weiter. Ja. Ansonsten, ja, ich glaube, dass das, was wirklich durchschlägt und was man möchte, dass diese Ruhe. Also es gibt keine Staus oder Ampel, sonst irgendwas. Es gibt

0: ich weiß nicht. Also man spricht, klar spricht man über Veränderungen. Also viele sagen ja, das ist so am Aussterben. Also dass eben einfach die Jugend fehlt und es werden immer weniger und weniger und weniger. Und wenn man sich mit den Schülerzahlen befasst, die wir hier mal, wir hatten ja auch mal eine Abiturklasse noch gehabt hier, also welche, die ein Abi gemacht haben. Ich glaube, das ist 20 Jahre her, die letzte Abi-Klasse. Und wie das weniger geworden ist und so mit den Schülerzahlen, das ist schon eine ganz schöne Hausnummer. Ja, und weiß ich nicht, über Veränderungen spricht man irgendwie nicht. Ich meine, es gibt ja auch kaum Veränderungen hier, es hat sich nicht viel verändert. Ja, hier waren mehr Geschäfte früher gewesen, auch in der Straße hier zum Beispiel. Aber da müssen wir, ich vergleiche Kalbe immer mit Bismarck, das sind zwei Orte, die ungefähr die gleiche Größe haben. Da müssen wir froh sein, dass wir hier vorne noch einen Juwelier haben, sage ich mal. Dann hat man hier auf der Ecke so einen Ökoladen gehabt und sowas alles. Da kann man froh sein, dass noch ein bisschen was da ist, dass es nicht ganz so ausgebombt aussieht.
1: Was es in Kalbe tatsächlich gibt, sind diverse kulturelle Angebote. Mitverantwortlich dafür ist die Künstlerstadt Kalbe, ein Verein, der Stipendien und Residenzen ausschreibt und damit Künstlerinnen und Künstler nach Kalbe holt, der Ausstellungen und Festivals ausrichtet. Die Künstlerstadt ist aus Kalbe kaum wegzudenken. Wobei manchmal auch kulturelle Übersetzungsarbeit geleistet werden muss.
0: Die gesamte Frage der Kunst ist ja da irgendwo. Also man muss schon sehr, sehr dickes Fell haben, um sich da mit der Kunstgeschichte in Kalbe mit der Künstlerstadt zu beschäftigen, denn, ich sag mal, der klassische Bauer oder der klassische Bürger, ein schönes Gemälde irgendwie, was weiß ich, vielleicht maximal noch ein Stillleben oder sowas, aber was da an Kunst manchmal so dargestellt wird, das ist für den Otto-Normalverbraucher einfach nicht zu begreifen, es ist zu schwer. Wir sind eben zu ländlich geprägt in unserer Region und können dann mit solchen Sachen nicht umgehen, würde ich mal sagen, und darum hat es sich auch schwer da von der Bevölkerung für die Künstlerstadt die dementsprechende Resonanz zu kriegen. Das hat sie nicht.
1: Kalbe ist eine Stadt, die friedlich wirkt. Uns interessiert natürlich, ob sich hinter dieser Idylle auch gesellschaftliche Konflikte verbergen.
0: Ich glaube, die Leute sind einfach so damit zufrieden, wie es hier ist. Irgendwo, worüber will man sich streiten? Man ändert in so einem kleinen Ort nichts. Es ist eine ländliche geprägte Region, abseits von allen größeren Sachen, und wenn man irgendwas anderes erleben will, dann muss man hier raus. Dann fährt man oder man pendelt ja auch zur Arbeit, aber in Kalbe oder sowas, ein Streit an sich, den gibt es nicht. Da finde ich jedenfalls, es gibt keine Streitpunkte.
1: Und würden Sie was verändern wollen?
0: In Kalbe? Tja, ich habe immer gesagt, dass unser großes Problem war gewesen, dass wir keine zweite Kurklinik gekriegt haben. Denn die Kurklinik auf alle Fälle hier für die beiden Eisdielen und für den Kroaten oder sowas, die hat Kalbe irgendwo ein bisschen nach vorne gebracht. Aber das ist ja nun auch schon 20 Jahre her. Man kann hier schlecht was verändern. Das ist einfach nicht machbar. Dafür ist der Ort zu klein. Wir kriegen es ja nicht mal gebacken. Irgendwie Fördermittel fürs Freibad oder so ähnlich. Gibt's nicht. Wenn ich was verändern könnte, dann würde ich definitiv, was ja auch jetzt gerade diskutiert wird in der Bundesregierung, ein Gesetz schaffen, das den Behörden und der Stadt irgendwo genehmigt, Bauten abzureißen, wo der Besitzer sich nicht drum kümmert. Hier oben auf dem Petersberg stehen zwei so eine Riesenblöcke. Da wäre ich sofort dafür und das würde ich gut finden. Das würde ich auf alle Fälle dafür nutzen, um was zu verändern. So. Da haben ja aber auch die so Städte wie Quedlinburg und so nicht, dass eben Häuser verfallen und keiner kann was machen und der Besitzer, der kümmert sich da nicht. Das würde ich gut finden.
1: Kalbe ist Teil der Region der Altmark. Andere Städte in dieser Region heißen Bismarck, Stendal, Klötze oder Gardelegen.
2: Ich komme aus Mieste, das ist mitten im Drömling in der Altmark. Ja, da komme ich her. Ja, ist halt alles wahnsinnig ländlich, ne? Also wir haben mehr Bäume als Menschen. Aber wenn man so seine Ruhe haben möchte und so einfach mal wild durch die Walachei mit dem Rad, ist cool hier. Also ich bin gebürtige Miesterin, war aber viele Jahre in Deutschland unterwegs, bin jetzt seit 4 Jahren wieder zurück. Und ich stelle halt fest, dass sich die Menschen irgendwie sehr, sehr voneinander isoliert haben. Also jeder ist so in seiner Blase. Früher war irgendwie mehr so miteinander. Und ja, es ist irgendwie so

0: ein bisschen, ich glaube, das hat aber auch Corona, diese Corona-Zeit hat das so gemacht, dass jeder irgendwie sich so vom anderen distanziert und jeder kocht sein eigenes Süppchen. Also es gibt natürlich auch Ausnahmen, ja, es auch Leute, zum Beispiel so Nachbarn, da gehst du einfach rüber und sagst, hey, hast du mal ein Ei oder kannst mir mal Luft pumpen am Rad. Aber es ist halt echt irgendwie so selten. Irgendwie habe ich das Gefühl, wir leben so distanziert nebeneinander her. Und ich habe das, vielleicht täuscht mich auch meine Wahrnehmung, aber ich habe das früher, also bevor ich dann mal woanders gelebt habe, habe ich das irgendwie anders in Erinnerung.
1: Aber trotzdem gibt es in der Altmark Knotenpunkte, an denen immer wieder Leute zusammenkommen, um sich zu vernetzen, sich zu beratschlagen, gemeinsame Aktivitäten zu planen oder zusammen kulturelle Events zu zelebrieren. Einer dieser Orte ist das Unordnungsamt von Kalbe, das von Marco und Nicole betrieben wird. Am 30. Mai haben wir hier an einer Gesprächsrunde teilgenommen, in der Menschen aus Kalbe, Salzwedel, Gardelegen und Übersfelde zusammenkamen. Anne, die in einem kleinen Dorf in der Altmark lebt, ist auch in dieser Gesprächsrunde noch einmal auf die Besonderheiten der Region eingegangen.
2: Also ich persönlich liebe die Altmark sehr. Ich bin hier auch hergekommen, weil wunderschöne Natur, 100 Menschendorf gezogen. Also da bin ich auch aufgewachsen in so einem Dorf und dachte mir, yes, das will ich wieder zurück. Die Ruhe, die Entspannung, die Nähe zur Natur. Aber man merkt natürlich auch sehr schnell, dass es im Vergleich zu sehr vielen anderen Regionen schon sehr isoliert ist. Und damit meine ich gar nicht mal unbedingt so in Sachsen-Anhalt isoliert, sondern auch als Person an sich. Also wer hier kein Auto hat, kommt halt nicht weg. Und das kann auch einfach dazu führen, dass man eben halt außerhalb seiner Nachbarschaft nicht wirklich viel mitbekommt, außer das, was man irgendwie auf Facebook und im Internet sieht. Und das ist halt einfach irgendwie sehr schade. Und ich glaube, das ist auch wirklich, was einem sehr leichtes Gefühl geben kann, dass man hier wirklich abgeschottet lebt. Weil man wirklich, wenn man nicht die Möglichkeiten hat, kann das eben halt auch sehr leicht passieren. Und das ist irgendwie halt wirklich schade, weil es eben so eine schöne Region ist. Und wie oft ich mir auch denke, boah, hier müsste es viel mehr Tourismus geben, die Menschen müssten das viel mehr sehen. Ich gehe jeden Abend mit meinen Hunden 5 Kilometer durch den Wald und begegne keine einzige Person. Und ich denke mir immer, wie kann denn das sein, dass die Leute hier nicht sind und sich das anschauen und zusammen sind. Aber ja, es ist halt einfach der Region beziehungsweise den Abständen in der Region irgendwo auch zu lasten, dass man hier schon sich schnell abgeschottet fühlen kann und hinterher nicht das Gefühl hat, wirklich dabei zu sein.
1: Von dem Problem der Isolierung weiß auch Mirko vom Verein Miteinander zu erzählen. Miteinander hat Zweigstellen in Halle, Magdeburg und in Salzwedel. Der Verein organisiert eine mobile Opferberatung, klärt auf über Rechtsextremismus, erarbeitet Bildungsangebote und ist Teil regionaler Vernetzungen. Die Beratungsarbeit von Miteinander steht in der Altmark vor Herausforderungen. Mirko berichtet, dass im ländlichen Raum größere Distanzen zu überbrücken sind und dass deshalb Prozesse oftmals länger dauern.
3: Ich glaube, das, was wir oft auch beobachten, ist, dass Menschen, die sich hier engagieren, Menschen, die Fragen haben, Menschen, die ein komisches Bauchgefühl haben und sagen, Mensch, da will ich mal mit jemandem drüber reden, schon oft auch relativ allein mit ihren Fragen sind, weil genau diese, ich sag mal, diese demokratischen Orte, demokratische Zentren wie das Unordnungsamt, die sind halt in der Fläche recht dünn gesät. Das heißt, es ist schon ein Stück weit Motivation notwendig, um sich mit anderen Menschen da auch zu vernetzen und vor allen Dingen kontinuierlich zu vernetzen. Das ist immer ein hoher Zeitfaktor für Menschen, sich abends vielleicht nochmal schnell nach der Arbeit irgendwo zu treffen. Das heißt, da würde ich sagen, geht es auch darum, auch zu werben für solche Orte, für solche Zentren, für Veranstaltungen, für solche Netzwerkrunden, um den Menschen auch die Möglichkeit zu geben, sich auch ein Stück weit selbst zu verwissern. Ich bin mit meinen Fragen gar nicht so allein. Ja, ich bin gar nicht so der Einzige im Ort, der vielleicht irgendwie Bauchschmerzen mit dem hat, was ich politisch beobachte oder ich fühle mich ratlos. Das sind oft ganz einfache Fragen, wo wir unsere Rolle drin sehen, da ein Stück weit auch zu vermitteln. Das heißt, einfach nochmal zu schauen, wo können Menschen sich da zusammenschließen, wo sehen wir den nächsten Anknüpfungspunkt für die Themen, die Fragestellungen, die die Menschen haben. Das ist eigentlich so der Schwerpunkt.
1: Die Umfragewerte für die AfD stehen in Sachsen-Anhalt derzeit bei etwas über 41% und sie ist damit die umfragestärkste Partei. Diese Verschiebung ist auch in der Altmark spürbar. Während es im ländlichen Raum auf der einen Seite oftmals große Distanzen gibt, gibt es aber auch eine große Nähe, in der niemand unsichtbar sein kann.
2: Ich sag's mal so, ich habe zum Beispiel das Glück, dass ich keine Kinder habe. Da sind andere hier in der Runde, die natürlich sich dann auch noch Gedanken machen, hey, wenn meine Eltern politisch aktiv sind, was kriegen dann die Kinder in den Schulen zum Beispiel zu hören, weil da ist natürlich auch nochmal ein ganz anderes Level von Rassismus unterwegs. Ja, also ich habe zum Beispiel im letzten Jahr auf Projektbasis als Chemielehrerin unterstützt hier in der Sekundarschule in Kalbe und obwohl ich, okay, ich bin bei den Linken, aber ne, also es war dann schon allgemein Konsens unter den Schülern, ja, das ist halt die Zecke, die hier unterrichtet und das muss man dann auch immer nicht so ernst nehmen natürlich. Von Schülern, muss ich dazu sagen, nicht Schülerinnen, sondern wirklich von Schülern wurde ich auch mehrmals dann gefragt, zum Beispiel, ob ich irgendwelche extrem rechten Podcaster kenne oder auch aus der im Internet bekannten Manosphere, ziemlich viel Content wird da konsumiert. Und später hat mir dann auch nochmal ein Schüler erzählt, dass er, 15 Jahre alt ist er, der sich in Salzwedel antifaschistisch auch mit organisiert, auch schon in Salzwedel an Abenden halt von Rechtsextremen gejagt wurde, also von anderen rechtsextremen Jugendlichen mit der Intention, dass die eben halt, ja, ihn verprügeln. Und da muss ich schon sagen, ja, also das ist halt einfach eine sehr reelle Bedrohungslage und das ist auch nicht irgendwie diffus oder sonst irgendwas, gerade weil wir hier ein Dorf sind. Also ich weiß auch zum Beispiel, dass meine Adresse in der AfD bekannt ist, weil man einander halt kennt. Und insofern, ja, das gibt einem schon so ein bisschen, also da macht man sich dann schon Gedanken natürlich darüber, so hey, gar nicht mal bei der Demo selber, sondern wenn ich heute Abend nach Hause komme, was wartet da dann vielleicht auch auf mich?
1: Was man beim Reden über die Altmark nicht vergessen darf, die 41% für die AfD sind kein ausschließliches Problem des ländlichen Raums. Die Probleme, auf die die AfD eine rechtsextreme Antwort gibt, sind letztlich überall die gleichen.
2: Ich habe in meiner Jugend, also Anfang 2000er Jahre, frühe 2000er Jahre auch, bin ich in den Sommerferien, habe ich immer meine ganzen Sommerferien bei meinen Großeltern verbracht, in Sachsen-Anhalt, Süden von Sachsen-Anhalt, Shoutout Nebra, und habe dort ehrlich gesagt eigentlich alle Leute immer als sehr offen und freundlich erfahren, auch Menschen, die ich eigentlich ja gar nicht kannte, aber ich wurde dann halt von irgendwelchen Grundschulfreunden mitgenommen und war sofort Teil der Runde und das war einfach überhaupt gar keine Frage, also das kam gar nicht auf. Aber ich glaube, weswegen dieser Frust, ja, und darüber reden wir ja am Ende des Tages, ist ja Frust, der war ja früher einfach nicht so stark. Also die komplette sozioökonomische Situation der frühen 2000er ist ja überhaupt nicht zu vergleichen mit dem, was wir eben halt jetzt haben, wo wir Inflation und plötzliche Spritpreise, die hochgehen, ganz andere Situation eben halt, ja, allgemein. Also jetzt nicht nur in der Altmark, sondern einfach global. Und dadurch, dass wir hier halt eine eher strukturschwächere Region sind, wo genau solche Probleme nochmal extremer werden und sich nochmal extremer zeigen, ist einfach unter den Menschen mehr Frust. Und Frust muss sich immer irgendwo abladen, das ist es einfach. Ne? Und es geht dann einfach um Scapegoatism. So. Also früher gab es einfach überhaupt nicht die Frage, nimmt der Flüchtling Oma ihre Rente weg? Weil Omas Rente war ja okay. Die hat ja gereicht. Und da musste man ja nicht wütend sein auf irgendwas. Und ich glaube, das hat sich einfach nochmal sehr viel zugespitzt. Leider in die falsche Richtung. Also leider eben halt in eine, wo Leute hauptsächlich auf Basis von eben dieser Frust agieren und nicht auf Basis von Hoffnung für Verbesserung. Und das merkt man hier schon sehr, finde ich.
1: Trotz einer gestiegenen Bedrohungslage für zivilgesellschaftliche, antifaschistische oder antirassistische Initiativen, unser Eindruck von den Leuten in der Altmark war, dass sie sich nicht unterkriegen lassen. In der Gesprächsrunde in Kalbe war der Tenor, mit offenem Visier in die Auseinandersetzung gehen, ansprechbar bleiben, deutlich machen, dass ein anderer gesellschaftlicher Umgang miteinander möglich ist, zeigen, dass es möglich ist, zu widersprechen. Auch wenn dies mitunter bedeutet, dass man unangenehme Situationen aushalten können muss.
2: Da kann ich auch aus meiner direkten Erfahrung noch mal was zu sagen. Als ich gerade hergezogen war, war tatsächlich mein Nachbar der Schatzmeister der lokalen AfD. Und das habe ich erst viel später erfahren, als ich schon gut befreundet war mit seiner Freundin. Und dort regelmäßig zum Sekt trinken drüben war. Und ich muss dann aber auch sagen, so, wir hatten dann eben halt auch, ich sag mal, unangenehme Gespräche, auch für uns beide. Aber das hat mich persönlich jetzt nie davon abgehalten, dort weiterhin hinzugehen, weil es halt trotzdem immer noch eine korrekte Person war. Und ich mir halt auch gleichzeitig denke, es ist insbesondere auch als queere Person, als Frau und so weiter, es ist sehr schwierig, sich davon zu distanzieren, weil das natürlich auch ein bestimmtes Level an emotionaler Arbeit bedeutet, ne, dass man, wenn man mit seinem Gegenüber redet über bestimmte Standpunkte, die mich zum Beispiel direkt betreffen und für andere halt nur Theorie sind, das macht es natürlich sehr schwierig. Und ich stehe auch absolut dahinter, dass ich mir denke, gerade für die Leute, die die Energie nicht haben, dass sie solche Gespräche nicht haben müssen. aber die, die können, müssen. Das ist es. Also, und das ist ja auch, was Solidarität am Ende eben halt ausmacht, dass wir immer noch wieder doch das Gespräch suchen und doch einerseits die Wut aushalten und dieses, den Frust dahinter auch von unserer Seite natürlich, dass dort Sachen gesagt werden, die einfach unmenschlich sind, auch an einem bestimmten Level irgendwann. Aber wenn wir auf diese Wut mit Wut reagieren, können wir ja auch niemanden abholen und kommen wir am Ende bei nichts raus. Und das ist halt die Gefahr dahinter, weil ich verstehe hundertprozentig, wenn man da, ne, wenn man das nicht will, wenn man dieses Unangenehme, diese Spannung nicht aushalten kann, sage ich mal. Aber ich denke auch irgendwo auf der anderen Seite, hey, das ist Erwachsenenleben. Also.
3: Ich glaube, ein ganz wichtiger Punkt, der jetzt schon gilt und der auch Ende des Jahres höchstwahrscheinlich gelten wird, ist, dass diese demokratischen Kerne, die wir ja heute hier sehr eindrucksvoll auch in der Runde haben, wirklich gestärkt werden müssen. Das heißt, an der Stelle, wo es den politischen Willen noch gibt, das auch politisch gern zu tun und aber auch wirklich aus allen Regionen, vielleicht auch außerhalb Sachsen-Anhalts zu unterstützen, was es hier an Engagement gibt. Ansonsten, glaube ich, wäre ein ganz wichtiger Punkt, Selbstfürsorge, einfach auf sich zu achten, auch eigene Grenzen ernst und wahrzunehmen. Denn einzelne Personen ändern all das nicht, was sozusagen geopolitisch und in einer großen politischen Wetterlage auch auf so eine Region wie Sachsen-Anhalt einprasselt. Und ich glaube, für zukünftige Formate, Kreativität und Spaß ist, glaube ich, auch ein ganz wichtiger Punkt, um diesen Marathon, und das ist es ja letztendlich, weil es ist ja kein Sprint bis zu irgendeinem Termin, sondern ein langer Weg, dass wir sozusagen uns das da auch behalten. Kreativität, Spaß auch an dem, was man tut.
1: Sagt Mirko von der Zweigstelle des Miteinander e.V. in Salzwedel im Hinblick auf die anstehenden Landtagswahlen in Sachsen-Anhalt. Auch wenn die Zeiten in mancher Hinsicht nicht freundlicher werden, von unserem Besuch in Kalbe sind wir nicht ohne ein Gefühl von Hoffnung zurückgekehrt. Dass man auch in ländlichen Regionen und mit wenigen Leuten etwas erreichen kann, davon ist zum Beispiel Anna Lotta von der antirassistischen Gruppe Unbounded Solidarity überzeugt.
4: Wir erleben das, wir haben das erlebt, andere Gruppen hier in der Altmark auch, von wegen dünn besiedelt, wenig Menschen überhaupt, davon wenige, die antifaschistisch denken, davon wenige, die aktiv sein können und wollen, also wirklich wenig Leute. Aber es reicht manchmal, bei uns reichte manchmal 3 Leute und wie einer sagt, lass uns wieder eine Demo machen, ist nötig. 2 sagen, ja, genau, machen wir. Die anderen haben erstmal keine Zeit, sagen nichts, keine Ahnung. Und dann fängt das mit 3 Leuten an und ja, dann wird's vielleicht eine Demo oder Kundgebung gegen rechts mit nur in Anführungsstrichen 10, 15 Leuten. Egal, es ist in der Regionalpresse, dadurch wird's wieder multipliziert, also weiter gestreut. Oder es wird auch mal eine Demo in Salzwedel mit 300 Leuten. Ist auch schon passiert. Also es reichen wirklich, wir wissen es nie vorher. Das ist immer so ein bisschen Überraschung. Aber ausprobieren, einfach machen und andere ziehen mit. Andere sind eben nicht Starter, aber gerne Mitzieher. Also wirklich nie aufgeben sowieso, auch egal wie viel Prozent die Rechten haben oder angeblich haben. Es ist keine Option aufzugeben, egal wie viel sie haben. Es bringt immer was, weiterzumachen und sich gegenseitig zu ermutigen.
1: Ihr hörtet hier Eindrücke aus einer Gesprächsrunde, die Radio Kurax am 30. Mai 2026 im Unordnungsamt der Stadt Kalbe geführt hat. Diese Gesprächsrunde fand statt im Rahmen des Projekts Ein Platz der Republik. 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

Ein Platz der Republik, das ist eine Sendereihe von Radio Korax, ein wiederkehrendes Moment im Programm unseres Senders. Und es geht darum, Blicke auf dieses Bundesland Sachsen-Anhalt zu werfen. Was macht dieses Bundesland aus in seiner Lebensqualität, in seiner Geschichte? Was denken zivilgesellschaftliche, subkulturelle, antifaschistische und antirassistische Gruppen und Einzelpersonen in den verschiedenen Städten von Sachsen-Anhalt? Und natürlich auch, was ist die Lage hier im Land im Vorfeld der Landtagswahlen im September dieses Jahres? In den letzten Wochen war Radio Korax zu Besuch in Wittenberg, Kalbe, Halle-Neustadt und Halberstadt. Im Juli und August werden wir außerdem in Salzwedel, Zeitz, Eisleben, Wettin-Lübbejün und Bitterfeld unterwegs sein. Mein Name ist Lukas und ich war gerade in Magdeburg. Dort habe ich den Verein Miteinander besucht und ein ausführliches Gespräch mit David Bekrich geführt. Beim Miteinander e.V. in Magdeburg ist Bekrich zuständig für die Arbeitsstelle Rechtsextremismus. Er schreibt für verschiedene Zeitungen und Zeitschriften Analysen über die äußerste Rechte und er war auch für Radio Korax immer wieder ein Gesprächspartner. Ihr hört hier David Bekrich im Gespräch über Ostdeutschland, Sachsen-Anhalt, Magdeburg, über persönliche Wege und Zugänge und seinen Blick auf die aktuelle politische Entwicklung.

0: Ich sitze hier in Magdeburg in den Räumlichkeiten vom Verein Miteinander, ein Verein, der ja Zweigstellen in Magdeburg, Halle und Salzwedel hat. Und ich sitze hier jetzt zusammen mit David Begrich, der eben für die Niederlassung in Magdeburg arbeitet. Hallo David, schön, dass wir sprechen können.
1: Hallo, schönen guten Tag.
0: Radio Korax hat ja relativ oft schon mit Miteinander gesprochen, also sowohl in Halle als auch in Magdeburg, aber vielleicht trotzdem auch nochmal für Hörerinnen und Hörer. Wie würdest du die Arbeit von Miteinander vorstellen? Was ist das für ein Verein? Was sind Ziele und Anliegen?
1: Also Miteinander e.V. ist 1999 gegründet worden, damals nach dem Wahlerfolg der DVU in Sachsen-Anhalt, die von heute aus nimmt sich das etwas skurril aus, aber 12,8% bei den Landtagswahlen 1998 bekamen und das einen politischen Impuls gab zu sagen, also da müsste man doch dagegen steuern. Und die Arbeit von Miteinander e.V. ruht im Wesentlichen auf drei Säulen, nämlich auf der Säule Beratung, auf der Säule Bildung und auf der Säule Analyse. Das heißt, es gibt Bildungsprojekte, es gibt Beratungsprojekte, mobile Beratung und Opferberatung. Und es gibt den Analysebereich, das ist die Arbeitsstelle Rechtsextremismus. Das ist so im Kern die Arbeit. Wir koordinieren einen Teil der Arbeit der mobilen Beratungsteams in Sachsen-Anhalt. Und wir haben eben jetzt über die zurückliegenden weit über 20 Jahre der Arbeit von Miteinander e.V. doch auch einige Höhen und Tiefen durchschritten und haben auch umfangreiche Erfahrungen gemacht in der Frage der Auseinandersetzung mit so unterschiedlichen Erscheinungsformen des Rechtsextremismus. Aber zweifelsohne ist es so, dass die AfD, die 2016 hier damals mit dem höchsten Wahlergebnis von 24,3% in den Landtag Einzug schon die Partei ist, die das politische Klima und die politische Kultur am nachhaltigsten verändert hat.
0: Genau, ich denke, dass wir über die AfD und die Entwicklung, die auch dazu geführt hat, dass wir darüber auch nochmal gesondert sprechen werden. Mich würde auch am Anfang des Gesprächs erstmal so ein bisschen interessieren, wie für dich so Zugänge gewesen sind und Wege gewesen sind hin zu der Auseinandersetzung, die du führst. Du bist ja geboren in Erfurt, hast in Berlin studiert. Welche Wege haben dich denn letztlich nach Magdeburg geführt, hier in diese Stadt?
1: Also ich bin in den letzten 30 Jahren, habe ich Magdeburg insgesamt 4 oder 5 Mal verlassen und bin immer wieder hierher zurückgezogen. Also zur Berufsausbildung habe ich Magdeburg verlassen, zum Studium. Dann bin ich wieder hergekommen, dann sind meine Kinder in Halle an der Saale geboren, nicht alle, aber einige. Und bin dann wieder nach Magdeburg gekommen. Das heißt also offenkundig gibt es irgendeinen Magnetismus, einen biografischen Magnetismus zwischen mir und dieser Stadt, die ja keinen guten Ruf hat in der Öffentlichkeit. Magdeburg gilt ja so ein bisschen immer als das hässliche Entlein oder die Stadt, die zu Unrecht Landeshauptstadt geworden sei. Ich sehe diese Stadt mit anderen Augen, Magdeburg sozusagen, als eine Stadt, die im vergangenen Jahrhundert auch wirklich Verwundungen erfahren hat. Das hatte natürlich auch geschichtliche Ursachen, gar keine Frage. Aber ich bin auch kein leidenschaftlicher Magdeburger. Also ich habe so ein sehr nüchternes Verhältnis zu dieser Stadt, was vielleicht auch daran liegt, dass ich Hochdeutsch spreche und nicht diesen Magdeburger Slang habe. Trotzdem nervt es mich, wenn Leute Magdeburg sagen und nicht Magdeburg. Also das G wird als K ausgesprochen und nicht als langes A, wie wenn man dann mit Menschen aus dem Ruhrgebiet spricht oder manchmal auch aus Berlin, die ja die Neigung haben, sozusagen Worte mit A, das A dann zu verlängern. Also der Ort heißt Magdeburg und nicht Magdeburg. Aber man muss es jetzt auch nicht übertreiben und ich teile diesen Magdeburg-Identitätsdiskurs, den teile ich im Wesentlichen nicht.
0: Jetzt hast du ja unter anderem auch Theologie studiert und das fand ich eigentlich ganz interessant, da nochmal zu fragen, wie für dich da so Wege gegangen sind hin zu der Auseinandersetzung mit Rechtsextremismus. Also auf der einen Seite eine wissenschaftliche Auseinandersetzung mit Glaubensfragen und dann aber irgendwie ja so eine Analyse des Rechtsextremismus. Wie hängt das für dich vielleicht zusammen oder wie hat der Weg vom einen zum anderen geführt?
1: Nein, da muss man eigentlich weit zurückgehen in das Jahr 1988. Das war das Jahr, in dem es zum ersten Mal eine offen auftretende Neonazi-Szene in der DDR gab. Und ich war damals 16 Jahre alt und war in einer jungen Gemeinde, einer Kirchengemeinde in Brandenburg an der Havel. Und uns hat das schon sehr beschäftigt, dass es in einem Staat, der ja von sich sagte, er sei die antifaschistische Essenz aus der Erfahrung des Zweiten Weltkrieges, dass es da plötzlich Neonazis gab. Oder nicht plötzlich, aber es gab sie. Und die gingen auch ziemlich auf Konfrontation. Also es gab Überfälle auf den Jugendkeller der Kirchengemeinde und so weiter. Das war so der Ausgangspunkt, dass ich mich ja seitdem eigentlich fortwährend immer wieder mit Rechtsextremismus beschäftigt habe. Auch dann in den 1990er Jahren, die ja heute so ein bisschen unter diesem Label Baseballschlägerjahre laufen, die ich zum Großteil in Magdeburg, aber auch in anderen Städten erlebt habe. Also zum Beispiel in Potsdam, wo ich damals lebte, oder in Berlin, also in Ost-Berlin. Und das wirklich eine intensive Zeit war, die sich einfach dadurch auszeichnete, dass sehr viele festgefügte gesellschaftliche Strukturen, die wir heute als noch selbstverständlich hinnehmen, damals es gar nicht gab. Also es war ja so eine Übergangsgesellschaft. Der alte Staat war nicht mehr da, der neue noch nicht. Ich habe also mindestens 5, 7 Jahre lang immer wieder Situationen erlebt, in denen Staat und Gesellschaft vor Neonazis zurückgewichen sind und vor allem vor ihrer Gewalt zurückgewichen sind und diese Gewalt auch nicht konsequent verfolgt haben, sondern gedachten, wenn man das irgendwie ignoriert oder beiseite schiebt, dann wird sich das schon von alleine klären. Hat sich nicht von alleine geklärt. Natürlich gibt es so ein generationelles Auf und Ab, aber das, also mich hat das immer sehr beschäftigt und mich hat auch die Frage beschäftigt, warum es die Erwachsenen eigentlich nicht beschäftigt. Also ich war ja damals Anfang 20 und ich habe so ein bisschen darüber gestaunt, dass sozusagen die Erwachsenenwelt diese Entwicklung des Rechtsextremismus also mal allenfalls zur Kenntnis genommen hat. Und ich kann mir das heute nur so erklären, dass die so mit der Lösung ihrer eigenen kollektiven biografischen Fragen, also Umorientierung im Berufsleben und allem beschäftigt waren, dass dafür eigentlich keine Zeit war. Aber das war der Grund sozusagen, warum ich angefangen habe, mich damit zu befassen.
0: Und die Theologie, spielt die heute noch eine Rolle für dich, oder?
1: Also die Theologie als Theologie spielt für mich insofern eine Rolle, als dass theologisches Denken für mich eine Quelle der Horizonterweiterung und der Inspiration ist. Ich sag's mal mit einem, es gibt den berühmten Theologen Karl Barth, mit dem ich mich im Studium sehr intensiv beschäftigt habe. Und von dem stammt der schöne Satz, man müsse die Bibel über die Zeitung und die Zeitung über die Bibel legen. Und das ist so ein bisschen mein Motto. Also ich bin kein christlicher Fundamentalist. Ich bin in einer kulturprotestantischen Familie aufgewachsen. Für uns war zu Hause sozusagen das bildungsbürgerliche Christentum von einer solchen Selbstverständlichkeit, dass das sozusagen gar nicht irgendwie, also es bedurfte gar keiner extraen Frömmigkeitseinübung, sondern das war Teil des Mechanismus. Also so eine typische, ich bin in so einer typischen evangelischen Familie in der DDR aufgewachsen. Fast alle, nicht alle, aber fast alle aus meiner Familie waren Pfarrer oder haben in der Kirche gearbeitet oder bei der Kirche gearbeitet oder ehrenamtlich in der Kirche gearbeitet. Und für mich war Kirche immer auch ein Lernort von Demokratie. Also ich bin ja zu DDR-Zeiten in einem Land aufgewachsen, in der sozusagen so die Beteiligungsmöglichkeiten oder heute würde man sagen, die Möglichkeiten, Selbstwirksamkeitserfahrungen zu machen, jetzt nicht so besonders groß waren. Und das hat mich schon sehr geprägt und Kirche hat mich sehr geprägt. Aber natürlich bin ich mir darüber im Klaren, also dass das eine sehr spezifische zeitgeschichtlicher Kontext ist, der mich extrem politisiert hat, politisch sozialisiert hat, der aber auch natürlich mein religiöses Denken sehr stark beeinflusst hat, was vielleicht unter anderen Umständen gar nicht so wäre, wenn ich jetzt das bei meinen Kindern zum Beispiel angucke, für die verläuft das alles ganz anders.
0: Jetzt geht's in der Sendereihe Ein Platz der Republik für Radio Korax ein bisschen darum, vielleicht nochmal so andere Perspektiven von Sachsen-Anhalt kennenzulernen. Also wir haben das festgestellt auch als Problem, dass ja Halle oftmals näher irgendwie an Leipzig dran ist als an irgendeiner anderen Stadt von Sachsen-Anhalt. Und deswegen ist so der Ansatzpunkt von dieser Sendereihe, dass wir verschiedene andere Städte in Sachsen-Anhalt besuchen. Und jetzt habe ich auch schon im Rahmen von verschiedenen Besuchen, die wir da gemacht haben, festgestellt, dass ich denke, dass Sachsen-Anhalt aus verschiedenen Städten auch sehr unterschiedlich aussieht. Also Sachsen-Anhalt ist anders, wenn man es aus Richtung Halle anschaut, vielleicht anders, wenn man es aus Magdeburg aus anschaut oder anders, wenn man es aus Salzwedel anschaut. Wie würdest du denn Sachsen-Anhalt beschreiben als das Bundesland, in dem du lebst, vielleicht auch als politische Landschaft?
1: Das ist eine interessante Frage, weil mir in den letzten Wochen immer wieder das Phänomen begegnet, dass wenn ich mit Journalisten zu tun habe, eines der Probleme ist, dass die Sachsen und Sachsen-Anhalt nicht auseinanderhalten können. Also die Sachsen waren immer die Sachsen, sing mein Sachse, sing. Die in Sachsen hat es immer gegeben, egal ob unter August dem Starken oder Adolf Hitler oder Erich Honecker, Sachsen waren immer die Sachsen. Die Sachsen-Anhalter, es gibt keine Sachsen-Anhaltiner, sondern die Sachsen-Anhalter, sind sozusagen keine kulturgeschichtlich gewachsene Einheit oder Bezugspunkt, obwohl ja auf dem Gebiet des heutigen Sachsen-Anhalts sich so viele kulturgeschichtliche, zeitgeschichtliche, historische, wissenschaftliche, philosophische und religiöse Dinge abgespielt haben, die für die deutsche Geschichte essentiell sind, wie in kaum einem anderen Bundesland. Das ist das Interessante. Also wenn du dich in Naumburg auf den Marktplatz stellst und dich einmal im Kreis drehst, sozusagen entlang des Kompasses Norden, Westen, Süden und so weiter, dann durchschreitest du gedanklich einmal die gesamte Geistesgeschichte Deutschlands. Und von Naumburg aus ist sozusagen Friedrich Nietzsche genauso schnell erreichbar wie das Bauhaus in Dessau, der Naumburger Dom und so weiter und so weiter. Ne? So, also Sachsen-Anhalt ist gewisserweise ein Brennglas der deutschen Geschichte und der deutschen Kulturgeschichte, aber kaum jemand weiß es. Also die Leute sagen, ah, Naumburg, ganz interessanter, ne, Uta und was weiß ich nicht was und ein toller Dom und keine Ahnung was. Aber dass das in Sachsen-Anhalt liegt, weiß niemand. Das wissen die Leute nicht. Ja, mir rufen Leute an und sagen, ah, sie wohnen in Magdeburg, das ist doch da in der Nähe von Riesa. Naja, das liegt auch an der Elbe, aber, ne, so, genau. Und Sachsen-Anhalt ist natürlich ein Land, das geprägt ist durch Anhalt, aber auch die alte preußische Provinz Sachsen, weil wo wir hier sind, in Magdeburg und nördlich davon, das ist die preußische Provinz Sachsen, die nach 1832 sozusagen preußisch verwaltet worden ist. Das heißt, es gibt eine sehr fragmentierte Geschichte in Sachsen-Anhalt. Und die, nicht nur die Geschichte ist fragmentiert, sondern auch das, also bis heute ist die Realität fragmentiert. Weil natürlich Menschen in Salzwedel sagen, das, was mich mit Menschen in Zeitz verbindet, das ist nicht so besonders viel. Das wäre in Sachsen anders. Der Eilenburger würde immer sagen, ich bin Sachse, und der Görlitzer würde wahrscheinlich auch, nee, der würde wahrscheinlich sagen, ich bin Lausitzer oder auch Sachse. Aber sozusagen so eine Sachsen-Anhalt-Identität gab es lange Zeit nicht. Und wenn man jetzt in die sozialwissenschaftlichen Umfragen guckt, dann nimmt das so langsam zu, dass Leute sich auch als Sachsen-Anhalter fühlen. Aber die Mehrheit der Leute fühlt sich als Hallenser oder als Magdeburger oder als Zeitzer oder als Altmärker. Und das ist, glaube ich, so ein bisschen so eine Besonderheit in diesem Bundesland. So, und dann gibt es natürlich auch einen Teil von Sachsen-Anhalt, der, also nehmen wir mal an, also zum Beispiel Delitzsch gehört ja heutzutage zu Sachsen, gehörte aber mal historisch eine kurze Zeit lang zu Sachsen-Anhalt und so weiter und so weiter. Also die Geschichte Sachsen-Anhalts ist eine fragmentierte, und ich glaube auch, dass die politische und kulturelle Identität Sachsen-Anhalts fragmentiert ist. Was ja aber auch die gesellschaftliche Situation widerspiegelt. Ne? So.
0: Vielleicht auch noch der Blick auf Magdeburg. Du hast jetzt schon so ein bisschen gesagt, dass Magdeburg oft ja so als das hässliche Entlein gilt oder so. Aber wie würdest du Magdeburg beschreiben, auch in seiner Lebensqualität, in dem, wie man sich hier bewegt?
1: Also ich habe den Eindruck, dass die Lebensqualität in Magdeburg enorm zugenommen hat in den letzten 30 Jahren. Ich meine, als Jugendlicher bekommt man das nicht so mit, weil man eben irgendwie einfach sich arrangiert mit den vorgefundenen Bedingungen. Aber als ich Kind war, war Magdeburg dreckig, auch immer noch gezeichnet von den Spuren der Zerstörung im Zweiten Weltkrieg. Die Elbe stank vor sich hin. Also die Lebensqualität in Magdeburg ist immens gestiegen. Aber das hat natürlich einen Preis, nämlich dass sozusagen die Magdeburg war ja eine sehr proletarische Stadt geschichtlich, und diese Industriegeschichte Magdeburgs des Schwermaschinenbaus, und die Menschen in Magdeburg haben oder viele Menschen in Magdeburg haben wirklich über Jahrzehnte, also es gibt diesen schönen Satz von Heiner Müller, der sagt, was für die einen Geschichte ist, ist für die anderen immer noch Arbeit gewesen. Und das trifft auf Magdeburg auf alle Fälle zu. Also das ist eine Stadt, in der sehr hart, unter sehr harten Bedingungen in der Industrie, in der Schwermaschinen, Maschinenbau gearbeitet wurde, was die Stadt wirklich sehr stark geprägt hat. Und mit der steigenden Lebensqualität ist aber sozusagen diese, ich sag jetzt mal, diese Präsenz oder diese Sichtbarkeit dieser proletarischen oder postproletarischen Lebenswelt so ein bisschen in den Hintergrund gedrängt worden.
0: Aber er ist eigentlich noch da.
1: Oder? Er ist in der Verfasstheit und in der Art, wie die Leute sind, noch da. Also es gibt ja diesen ironischen Satz, der lautet, der Magdeburger ist grob und er meint's auch so. Also viele Leute sagen, die Magdeburger sind gar nicht so unfreundlich wie erwartet. Das ist ja auch ein Kompliment. Und in der Selbstbeschreibung sagt der Magdeburger, nicht gemeckert ist gelobt. Also das höchste Lob, was du von Lehrern bekommen kannst, ist zu sagen, da kann man nicht meckern. Das ist so.
0: Ja. Jetzt gab es in Sachsen-Anhalt in der jüngeren Zeit zwei Ereignisse, von denen ich denke, dass sie sehr wichtig gewesen sind für die Stadt und die Stadt geprägt haben. Und das eine ist die Entscheidung im Sommer 2025, dass die Giga-Chip-Fabrik nicht gebaut wird in Magdeburg. Und das andere ist der Anschlag auf den Weihnachtsmarkt im Dezember 2024. Ich dachte, dass es sicherlich auch ein Bild von der aktuellen politischen Lage gibt, wenn wir über diese Ereignisse kurz sprechen. Vielleicht zunächst zu dem Anschlag, der ein sehr verheerender Anschlag gewesen ist, bei dem 6 Personen getötet worden, über 300 verletzt worden sind. Viele Menschen hat dieser Anschlag betroffen gemacht. Es ist auch versucht worden, dass dieser Anschlag zum Anlass rechter Mobilisierungen wird. Wie ist denn deines Erachtens oder in deiner Wahrnehmung diese Stadt mit diesem Anschlag umgegangen worden oder was hat das mit der Stadt gemacht?
1: Das ist eine gute Frage. Ich glaube, der Anschlag hat von seinem Ereignisablauf zwei Zeitrechnungen, jedenfalls für eine gewisse Zeitspanne in Kraft gesetzt, nämlich die Zeitrechnung derer, die von dem Anschlag mittelbar und unmittelbar betroffen waren und die Zeitrechnung in der Stadt selbst. Für die Mehrheit der Menschen in der Stadt ging das Leben irgendwann wieder weiter und es gibt dann so ein Übergehen zur Tagesordnung und es gibt die Menschen, die von diesem Anschlag unmittelbar betroffen waren oder auch mittelbar betroffen waren, für die, glaube ich, in gewisser Weise die Zeit stehen geblieben ist oder für die die Zeit ausgesetzt hat. Man könnte auch sagen, die Zeit ist für diese Menschen aus den Fugen geraten. Und ich kann mir eigentlich keine Situation vorstellen, in der diese Zeit wieder in die Fugen zurückgerät. Jetzt gab es vor 2 Wochen diese Urteilsverkündung gegen den Täter. Und auch das ist ein ganz interessantes Phänomen mit dem Prozess. Es gab ja einen Prozessauftakt, da ist eine extra Halle gebaut worden und es war ein riesen Tamtam und so. Aber die öffentliche Anteilnahme an dem Prozess, die ja sich vielleicht auch darin dokumentiert, wie viele Menschen gehen dahin und gucken sich diesen Prozess an, die war eher gering. Also natürlich dann nicht zum Prozessende hin, aber und am Anfang auch nicht, aber zwischendrin, ich war immer mal da, habe mir das immer mal angeguckt, quälende Protokollverlesungen von Verletzungen und wirklich Abgründen von dem, was die Menschen dort an Leid erlitten haben, aber kaum Öffentlichkeit. Und es am Anfang gab es so ein überbordendes Interesse auch der überregionalen Medien und ich habe aber den Eindruck, dass also ich weiß gar nicht, wie ich das ausdrücken soll. Ich habe aber einfach den Eindruck gewonnen, durch die Krisen der letzten 7 bis 10 Jahre ist auch so eine überregionale Öffentlichkeit abgestumpft gegenüber dem, was dort verhandelt worden ist. Also wir hatten einfach den Anschlag auf den Breitscheidplatz, wir hatten diesen antisemitischen Anschlag in Halle. Und das alles hat dazu geführt, dass es so eine zurückgegangene Sensibilität der Öffentlichkeit für solche schweren Gewalttaten gibt oder auch für die Frage von, wo hat das eigentlich seinen Ort, damit irgendwie sich gesellschaftlich auseinanderzusetzen. Und ich kann mir vorstellen, dass das für die Angehörigen eine nicht einfache Situation gewesen ist, weil der Prozess nun mal die öffentliche Arena ist, wo die Auseinandersetzung mit dem Tatgeschehen sich vollzieht und dann zu merken, ja, beim Prozessauftakt, da kommen noch viele Leute, da gibt es noch Anteilnahme, da interessieren sich noch Menschen. Aber wenn dann die Mühen der Ebene dieses Prozesses laufen und diese quälenden medizinischen Gutachten verlesen werden und die Zeugenaussagen wirklich von Tod und Leid und Verletzung da sich Bahn brechen, dann hat das eben nur noch eine begrenzte Öffentlichkeit. Ich habe mich auch mit einem Journalisten vom MDR unterhalten mal dazu und da sagte mir der Kollege, wissen Sie, Herr Begerich, es gibt Tage, da sitze ich da mit zwei Kollegen fast alleine. Da ist noch jemand von der DPA da und sonst niemand. Und ich glaube, das hat wiederum was mit dieser Fragmentierung unserer Realität zu tun. Also es gibt so etwas wie sich abdichten gegenüber den Krisen und auch diesen Zumutungen der Krisen in der Realität. Also zu sagen, was mich nicht unmittelbar betrifft, dagegen versuche ich mich zu schützen. Und wenn ich nicht unmittelbar betroffen bin, ziehe ich mir das nicht auf den Tisch, also mache ich das nicht zu meinem Thema oder so. Und ich glaube, das haben die Betroffenen und die Angehörigen des Anschlags auch sehr deutlich gespürt. Weil sie eben auch die Erfahrung gemacht haben, dass es für sie sehr schwer war, sich dann Gehör zu verschaffen, öffentlich.
0: Ist ja auch die Frage, was so eine fragmentierte Wahrnehmung oder so ein Abstumpfen von öffentlicher Aufmerksamkeit, was das mit politischen Prozessen und einer politischen Auseinandersetzung macht.
1: Ja, die Fragmentierung spiegelt sich ja in der Politik, ne? Also sozusagen, es gibt ja auch in der Politik die Tendenz, also das andere Extrem ist ja Allzuständigkeit, das will ich auch nicht, aber also ich will nicht, dass jetzt sozusagen die Politik jetzt regelt, was ich mittags auf dem Teller habe, das meine ich nicht. Aber der Eindruck, dass auch in der Sphäre des Politischen eine Situation entstanden ist, in der immer nur das Nächste und das Nächste und das Nächste abgearbeitet werden kann und es keinerlei Kräfte und Ressourcen dafür gibt, sich ein Gesamtbild zu machen oder eine Gesamtheit, irgendwas in den Blick zu nehmen, was über den unmittelbaren Handlungsdruck einer bestimmten Situation hinausgeht. Aber das ist ja das erleben wir in allen gesellschaftlichen Bereichen, dass sozusagen, es wird mit einer großen Unmittelbarkeit Dinge angegangen, die jetzt auf dem Tisch liegen und was davon dann in anderthalb Jahren oder in fünf Jahren oder so übrig ist, das ist dann eine völlig andere Frage. Und das hat natürlich auch viel mit der Beschleunigung zu tun. Also das Gefühl der Beschleunigung durch die sozialen Medien, auch dadurch, dass viele Ereignisse mit einer hohen Gleichzeitigkeit auf uns einstürzen oder auch auf die Politik einstürzen, die sozusagen eine Reaktionspriorisierung erfordern. Das alles macht das, glaube ich, mit aus.
0: Das Aus für die Giga-Chip-Fabrik in Magdeburg ist nochmal so ein bisschen ein anderes Thema, aber kommt mir trotzdem auch entscheidend vor, einfach weil die Region sich davon ja unglaublich viele Arbeitsplätze erhofft hat und auch den Zufluss von hohen Fördersummen. Was hat das mit dieser Stadt gemacht, dass diese Chip-Fabrik nicht gebaut wurde?
1: Also ich glaube, es gab eine, ob zu Recht oder zu Unrecht, dazu fehlen mir die fachlichen Kenntnisse, aber die Ansiedlung von Intel wurde in der Stadt jedenfalls phasenweise auch in der Landespolitik als eine Art Heilsversprechen gehandelt. Ich war da immer sehr skeptisch, um das mal vorsichtig auszudrücken. Aber der Absturz war natürlich heftig. Also wenn ich die Erwartung habe zu sagen, es kommt hier so ein US-amerikanischer Konzern, die stellen hier eine Infrastruktur hin, es wird Arbeitsplätze, es gibt dieses, jenes, sonst noch was. Also war ja die Rede davon, dass 10.000 bis 12.000 neue Einwohner nach Magdeburg kommen. Das hätte ja sozusagen das öffentliche Leben erheblich dynamisiert. Das hätte wahrscheinlich einen neuen Stadtteil bedurft. Schulplätze, Kindergartenplätze. Also ne, wenn du plötzlich 10.000 Einwohner mehr hast, die müssen alle Kartoffeln kaufen, zum Zahnarzt gehen und das ABC lernen. Das ist jetzt alles nicht eingetreten und ich glaube, dass obwohl die Politik daran ja keine Schuld trägt, hat das, glaube ich, sozusagen so eine Erfahrung aus den 1990er Jahren nochmal, oder vielleicht sogar eine Retraumatisierung aus den 1990er Jahren nochmal aufgerufen zu sagen, es werden Versprechungen gemacht und die werden nicht eingelöst. Na, so, also das ist ja so ein Lerneffekt der 1990er Jahre, dass da Versprechungen gemacht worden sind und die sind nicht eingelöst worden oder sie haben sich nicht eingelöst oder nicht einlösen lassen. Und ich bin mir sicher, dass der Rückzug von Intel, auch wenn die Politik dafür keine Verantwortung trägt, dennoch zur Erosion des Vertrauens in die Politik entscheidend beigetragen hat. Na, so.
0: Dann würde ich vorschlagen, dass wir den Bogen schlagen auch zu dem, was Anlass für diese Sendereihe Ein Platz der Republik ist. Und das ist ja einfach die hohen Umfragewerte der AfD in Sachsen-Anhalt und auch ein Wahlprogramm, das kämpferisch vorgetragen wird als Regierungsprogramm der AfD und in dem Radio Korax ja auch ein eigenes Kapitel bekommen hat mit dem Titel Radio Korax den Geldhahn abdrehen. Das war ja für uns auch der Anlass, sozusagen in Sachsen-Anhalt zu versuchen, noch mal ein bisschen in die Breite zu gehen und zu versuchen, genau, nochmal andere Leute, potenzielle Bündnispartner kennenzulernen und eine andere Art von Öffentlichkeit herzustellen. Das ist eben das, was wir machen können, die Öffentlichkeit herstellen. Wenn wir diese hohen Umfragewerte uns anschauen für die AfD, dann kann man ja von verschiedenen Blickwinkeln das analysieren. Und ein Ausgangspunkt wäre erstmal auch der historische oder sozusagen der Versuch, so eine historische Entwicklung zu analysieren. Und du hast jetzt schon die Zeit nach der Wende angesprochen, mit dem Stichwort der Baseballschlägerjahre, wo es ja diese neonazistische Straßengewalt gab in einem enormen Ausmaß. Und jetzt, als wir in Sachsen-Anhalt unterwegs waren, haben wir viele Leute getroffen, die diese Zeit auch in Sachsen-Anhalt erlebt haben und die für sich auch versucht haben, so einen Vergleich zu machen und die irgendwie gesagt haben, okay, die Qualität von Gewalt, die wir erlebt haben, die war damals krasser. Jetzt gibt es natürlich eine Zunahme an rechten Gewalttaten, aber irgendwie scheinen diese hohen Zustimmungswerte für die AfD nochmal eine andere Dimension zu sein. Das heißt, es verschärft sich was, aber trotzdem ist irgendwie die Qualität der Gewalt eine andere. Und ich wollte dich gerne fragen, genau, ob du diesen Blick bestätigen kannst oder wie du darauf blicken würdest.
1: Ich glaube, es hilft uns überhaupt nicht weiter, zum Verständnis des Aufstiegs der AfD in diesem Fall Äpfel mit Birnen zu vergleichen. Also der gewaltbereite Neonazismus oder die gewaltbereite neonazistische Jugendkultur der 1990er Jahre war in der Tat eine echte Gefahr auf der Gewaltebene. Auf der politischen Ebene spielten die eine untergeordnete Rolle. Also, ne, will da nicht missverstanden werden, diese ganzen Interventionen mit rassistischer Massengewalt in Bezug auf die Frage des Umgangs mit dem Thema Asyl, das war ein politischer Faktor. Aber eine neonazistische Jugendkultur war kein politischer Faktor im Parlament und im politischen Oberhaus des Landes sozusagen. Das heißt, das mit der heutigen Situation zu vergleichen, ist, glaube ich, nur begrenzt sinnvoll. Es sei denn, man versucht sich nochmal die Frage zu stellen, gibt es denn Kontinuitätslinien? Und diese Kontinuitätslinien kann man, glaube ich, versuchen, also man kann mal versuchen, diesen Faden aufzuwickeln, indem man nochmal versucht, sich zu fragen, was machen denn eigentlich die Täter von damals? Also ich habe das ja mal in einem Aufsatz genannt, die Generation Hoyerswerda, die sind ja jetzt auch Mitte 40. Also die damals die Schläger und die Prügler und die Straßenaktivisten waren oder vielleicht auch nur diejenigen, die mal zu einem Neonazi-Aufmarsch gegangen sind oder Rechtsrock sich reingedreht haben, weil das eben irgendwie zum Teil der Jugendkultur gehört hat. Und ich würde sagen, die sind zum Teil, natürlich nicht vollständig, aber die sind zum Teil heute die Adressatenschaft, aber auch die Wählerschaft der AfD. Und die Kontinuität besteht also nach meiner festen Überzeugung darin, dass die AfD auf so etwas aufsatteln konnte wie ein rechtes Lebensgefühl. Nicht rechte Politik, sondern ein rechtes Lebensgefühl. Also die Legitimität, rassistische Ressentiments und autoritäre Einstellungen lebensweltlich zu äußern. Und das hat was mit Hegemonie zu tun. Also wir haben ja in den frühen 2000er Jahren immer davon gesprochen, dass es so etwas gab wie eine Hegemoniefähigkeit einer rechtsextremen Jugendkultur. Und diese Hegemonie, die ist ja nicht verschwunden, sondern die hat sich in etwas anderes transformiert. Und transformiert hat sie sich in eine Offenheit, Akzeptanzbereitschaft und Zustimmungsbereitschaft zum Politik- und Deutungsangebot der AfD. Und wenn man das verstehen will, wie das funktioniert, damit das kein abstraktes soziologisches Kauderwelsch ist, muss man sich, glaube ich, nur mal angucken, wie Ulrich Siegmund Wahlkampf macht. Ulrich Siegmund vermittelt den Leuten ein rechtes Lebensgefühl. Der ist den ganzen Wahlkampf bisher, wir reden heute am 7. Juli, kann sein, das ändert sich nächste Woche, aber bisher ist er den ganzen Wahlkampf damit beschäftigt, sich und seine Position zu depolitisieren. Also er macht sozusagen einen ganz interessanten Schritt, nämlich dass er seiner Anhängerschaft, sowohl seiner Kernanhängerschaft als auch den weiteren Leuten im Vorfeld der AfD suggeriert zu sagen, ich agiere hier nicht als politischer Akteur in erster Linie, sondern ich vermittle ein rechtes Lebensgefühl, ich würde es nennen rechtes Lebensgefühl, Ulrich Siegmund würde sagen Normalität. So, und wenn man sagen will, Siegmund ist die personifizierte Selbstverharmlosung der AfD, also ein freundlicher junger Mann, von dem jede Großmutter sagt, den hätte ich gern als Schwiegersohn. Und trotzdem steht es ja scheinbar im Kontrast zu diesem sehr radikalen Regierungsprogramm genannten Wahlprogramm. Und dann würde man ja eigentlich sagen, das ist ein Widerspruch. Ich würde aber sagen, es ist kein Widerspruch, sondern es ist eine Doppeladressierung. Also wir haben einerseits dieses Wahlprogramm, in dem hammerharte radikal-rechtsradikale Sachen drinstehen, von dem jeder, der irgendwie seine sieben Sinne beisammen hat, weiß, dass davon vieles rechtswidrig ist. Und wir haben einen Spitzenkandidaten, der sehr erfolgreich damit beschäftigt ist, seine Spuren zu verwischen. Im Sinne von informellem Auftreten. Also Siegmund tritt ja ganz selten als Politiker auf. Sondern er tritt immer als das auf in der liebsten Rolle, in der die er spielt. Und das ist Ulrich Siegmund. Ulrich Siegmund spielt Ulrich Siegmund. Und da ist er authentisch. Ne? Er geht auf die Leute zu. Das ist ja ganz interessant, wenn man sich mal anguckt, sozusagen, wie die Spitzenkandidaten so auf so einer vorpolitischen Ebene strategisch kommunizieren. Und Ulrich Siegmund ist derjenige, der das sehr informell macht. Also schon wie der auftritt, wie er spricht, was er anhat, das hat nichts Formelles. Und Informalität schafft Nähe, Formalität schafft Hierarchie. Ja, also wenn der Ministerpräsident irgendwo kommt, dann muss die Informalität immer erstmal hergestellt werden. Dann muss man, also der kommt ja in der Regel mit einem Beraterstab oder was, aber weiß ich nicht was. Und dann hat er einen Anzug an und eine Krawatte und da. Und dann gibt's noch irgendwie einen Polizisten, der daneben ansteht mit einem Knopf im Ohr. Das sind alles formelle sozusagen Signaturen der Hierarchie, des Hierarchischen. Das alles hat Siegmund nicht, sondern er kommt also der kommuniziert sofort auf Augenhöhe. Die muss nicht hergestellt werden. Sondern er kommuniziert sofort auf Augenhöhe. Und das ist also bis jetzt jedenfalls das Erfolgskonzept.
0: Ich glaube, ich würde gerne versuchen, noch ein bisschen diesen Widerspruch zu durchdringen. Also eine rechtsextreme Partei auf der einen Seite oder auch ein sehr rechtsextremes Wahlprogramm für das Land Sachsen-Anhalt und auf der anderen Seite ein Spitzenpolitiker der AfD, der auf diese Normalisierungsstrategie setzt. Weil ich finde das interessant, wie sich das einbettet auch in den Landesverband der AfD in Sachsen-Anhalt, weil ich habe das immer so wahrgenommen, dass dieser Landesverband zu denjenigen Landesverbänden innerhalb der AfD gehört, die eben diesen völkischen Flügel vertreten. Und wir haben zum Beispiel solche Figuren wie den Hans-Thomas Till Schneider, der ja im Landtag in Sachsen-Anhalt Reden hält, wo ich glaube, man kann sehr gut die Faschismusdefinition von Robert Paxton darauf anwenden, nämlich dass jemand quasi den Untergang einer Gemeinschaft beschwört und irgendwie so ein inbrünstiger Nationalismus irgendwie so eine Wiedergeburt dann suggeriert oder die Rettung verspricht zu sein. Das ist ja der Widerspruch, den du angesprochen hast, aber wie würdest du da auch nochmal diesen Landesverband charakterisieren?
1: Also ich will nochmal was zu dem Widerspruch sagen, von dem ich glaube, dass er keiner ist, sondern eine Doppeladressierung. Also ich glaube, das findet in unterschiedlichen Sphären statt. Also man kann ja mal die Leute, die zu Ulrich Siegmunds Veranstaltungen gehen, die Frage stellen, lesen Sie denn das Wahlprogramm? Und ich würde ja sagen, dieses Wahlprogramm, das hat circa 160 Seiten, ein bisschen weniger. Das haben zwei Arten von Leuten gelesen, nämlich die das analysieren wollen und müssen, so wie ich. Also sozusagen externe Leute, die sich da drüber beugen und sagen, aha, und da gibt's diesen Begriff und da gibt's das ist das und das ist besonders radikal und so. Die Wählergruppe 3 der AfD liest nicht 160 Seiten. So, und auch für die Kernwählerschaft der AfD hat sozusagen dieses Wahlprogramm so ein paar politisch-ideologische Brühwürfel, die bei Bedarf sozusagen wie so ein Maggi-Würfel geschmackvoll aufgegossen werden können. Das heißt, das ist gar kein Widerspruch, sondern es ist funktioniert in unterschiedlichen politischen Sprechräumen. Ja, so. Und Ulrich Siegmund funktioniert in einer breiten Öffentlichkeit, also sozusagen als Transformationsriemen für diesen oder als Transformation dieses radikalen Programms. So. Und insofern kann man das vielleicht auch auf die Formel bringen, zu sagen, das Radikale ist das Normale. Also es ist ja erstaunlich, dass die Wählerschaft der AfD in Ostdeutschland, im Westen muss man das nochmal abwarten, aber die Wählerschaft in Ostdeutschland ist ja jeden Radikalisierungsschritt dieser Partei bisher mitgegangen. Jeden. Also die Partei gibt es seit 2013 und mit der damaligen Partei hat die heutige AfD nicht mehr so besonders viel zu tun. Gibt noch ein paar Akteure, die sind gleich. Björn Höcke war damals auch schon Mitglied, war damals wahrscheinlich auch schon rechtsradikal, aber ne, so. Und das heißt, die Wählerschaft ist diesen Radikalisierungsweg mitgegangen. Jetzt gibt es doch gar keinen Grund für die AfD, sich selbst zu deradikalisieren. Wenn die Wählerschaft das belohnt, also weil ja auch bei nach jedem Parteitag wird dann in den Medien gesagt, oh, die AfD ist noch mal radikaler, war nach diesem Bundesparteitag in Erfurt auch wieder so radikal wie noch nie und was weiß denn ich nicht was. Die Wählerschaft findet das großartig. Und das ist eben noch mal was anderes als in den anderen europäischen Staaten, nehmen wir mal Front National oder Giorgia Meloni, wo ja sozusagen eher so ein Weichspülprogramm durchgejagt worden ist durch die Programmatik, ist es bei der AfD zumindest im Osten so, Radikalität belohnt die Wählerschaft. Ja, so. Und das ist sozusagen, das wäre der Aufhänger, sich politikwissenschaftlich mit der Frage zu beschäftigen, warum belohnt die Wählerschaft diese Radikalität? Ja, so.
0: Ja, das ist die Frage, die, wo ich es interessant finde, die weiter zu diskutieren. Und vielleicht vor dem Hintergrund, dass Sachsen-Anhalt ja eben das Bundesland ist, in dem die AfD im Moment die höchsten Umfragewerte hat. Also es schwankt ja so zwischen 40% und 42%.
1: Ja, aber diese Wählerschaft von, also diese prognostizierte Wählerschaft von 42% ist ja sehr heterogen zusammengesetzt. Wenn

0: scheint, nützt es der AfD. Wenn es regnet, nützt es der AfD auch. Wenn die Benzinpreise steigen, nützt es der AfD. Wenn sie sinken, nützt es der AfD auch. Also das ist ja ein interessantes Phänomen, und das heißt, die politische Beliebtheit der AfD wird im Moment nicht nur von der AfD gesteuert, sondern vor allen Dingen davon gesteuert, dass es in Ostdeutschland eine Wählergruppe gibt. Wir hatten ja in Sachsen-Anhalt immer eine hohe Volatilität, also die Berechenbarkeit des Wählers in Sachsen-Anhalt, der Wählerin in Sachsen-Anhalt war schon immer berüchtigt, nämlich unberechenbar. Ja, will nur noch mal daran erinnern, plötzlich hatte die DVU 12,8%, plötzlich hatte die FDP mal 13%. Die Institute haben das so, na ja, nicht so richtig vorausgesehen. Und das heißt, wir können auch sein, dass wir jetzt hier irgendwie noch eine Überraschung erleben, die die Institute uns jetzt noch nicht spiegeln in Sachsen-Anhalt. Aber was da dahinter steht, ist sozusagen, man hat in Ostdeutschland zu Parteien ein Verhältnis wie zu Waschmittel. Und dieses Verhältnis wie zu Waschmittel ist zu sagen, ich probiere jetzt mal das Waschmittel aus für diese Klamotte, mal sehen, ob das Waschmittel das bringt. Und wenn nicht, nehme ich das nächste. Und ein Teil der Wählerschaft der AfD funktioniert genau so. Die sagen nämlich, na ja, die waren jetzt 10 Jahre in der Opposition. Sollen sie noch mal zeigen, was sie können? Und sollen noch mal regieren? Und dann gucken wir mal. Und das ist natürlich in Bezug auf eine rechtsextreme Partei wirklich gefährlich. Aber das ist die Haltung. Das ist die Haltung der Wählergruppe 2 und 3 in Bezug auf die AfD. Das heißt, die haben überhaupt keinen, ja, das ist sozusagen wie so ein Risiko in Kaufnahme zu sagen, na ja, mit den jetzigen Parteien läuft's scheiße, soll doch die AfD mal zeigen, was sie kann, und in 5 Jahren wählen wir sie wieder ab. Meine These wäre ja zu sagen, in den 5 Jahren geht sehr viel in der politischen Kultur kaputt. Aber ich glaube, man muss einfach erstmal diesen Mechanismus verstehen, warum Leute sagen, na ja, dann versuchen wir es jetzt mal mit der AfD, und vielleicht ist es danach die Tierschutzpartei oder die, was weiß denn ich nicht wer, ne?
1: Ich würde so in Fragen nach den Ursachen, glaube ich, auch nochmal versuchen, das eben auf Sachsen-Anhalt als Bundesland zu beziehen. Und ich meine, in Sachsen-Anhalt gibt es ja die ganzen Probleme, die es in Ostdeutschland insgesamt gibt. Also du hast ja auch schon diese Erfahrung nach der Wende angesprochen, die mit Deindustrialisierung ja auch verbunden war. Es gibt dieses Stichwort Strukturwandel und die Probleme, die damit verbunden sind. Wir haben Probleme in der Infrastruktur. Demografieproblem wird immer wieder diskutiert. Verschuldung der Kommunen und dass die oft ja nicht entscheidungsfähig sind in den Sachen, die aber entscheidend für die Verhältnisse vor Ort sind. Inwiefern sind das denn Probleme, die sich auch in diesen Zustimmungswerten zur AfD widerspiegeln?
0: Ja, die spiegeln sich da drin natürlich wieder, und da bin ich jetzt nicht sozusagen, ich habe ja jetzt keine soziologische Untersuchung gemacht, die das so abschichtet. Ich glaube nur, diese Probleme verdichten sich zu einem Krisenbewusstsein. Und dieses Krisenbewusstsein hat in Ostdeutschland sehr viel früher und sehr viel rapider eingesetzt als im Westen. Das hat was mit unterschiedlichen zeitgeschichtlichen Erfahrungen zu tun, aber es hat vielleicht auch so ein bisschen mit so ganz schnöden materialistischen Tatsachen zu tun, wie das, ich glaube, der durchschnittliche Ostdeutsche erbt etwa 12.000 bis 15.000 Euro und der durchschnittliche Westdeutsche, weiß ich nicht, 200.000 oder so. Das heißt, die materielle, also welche Fettschicht ist denn noch da, ne? Irgendwie, wenn gesellschaftliche Krisen greifen. Das spielt eine Rolle, das spielt die eine Rolle, die andere Rolle spielt vielleicht auch. Das ist ja die These, die Jana Hensel vertritt. Ich teile die nicht, aber ich finde sie trotzdem erstmal interessant. Nämlich zu sagen, die Ostdeutschen haben sich lange darauf eingelassen, politische Partizipation einzufordern in der größer gewordenen Bundesrepublik, und sie ist ihnen in Bezug auf ihre spezifischen kulturellen und sozialen Erfahrungen verweigert worden. Und jetzt kommt diese Biege zu sagen, also der letzte Aufstand der Arbeiteraristokratie der DDR in dem Versuch, auf Augenhöhe im wiedervereinigten Deutschland politische Anerkennung zu finden, waren die Hartz-IV-Proteste. Also ein eher emanzipatorischer Protest. Und dieser Protest lief ins Leere, das wissen wir ja, ne? Wolfgang Clement, der damalige Arbeitsminister, hat sich hingestellt und hat gesagt, die können da im Osten so lange auf die Straße gehen, wie sie wollen. Die Hartz-IV-Gesetze sind alternativlos. Und plötzlich gab es eine Situation, dass Menschen, die 35 Jahre lang gearbeitet hatten, den gleichen sozialen Status hatten im Jobcenter wie ein 19-Jähriger, der

0: wie seine Ausbildung abgebrochen hatte. So, und das ist sozusagen, also die Hartz-IV-Proteste sind ja nicht nur politisch gescheitert, die sind auch als soziales und politisches Partizipationsbegehren einer bestimmten Generation gescheitert. Und die nachfolgende Generation hat daraus vielleicht auch den Schluss gezogen zu sagen, na, wenn wir hier richtig auf den Putz hauen, dann muss man das irgendwie vielleicht mit anderen Themen machen, um sich Gehör zu verschaffen. Ist eine Deutung, die ich teile die nicht, weil da drin natürlich sozusagen der Aspekt von Rassismus und autoritärer Formierung keine Rolle spielt. Aber ich würde trotzdem sagen, das ist ein Aspekt, über den man nochmal nachdenken muss, nämlich sozusagen, warum das Protestpendel dann plötzlich nach rechts schwingt. Also wenn sozusagen ein eher emanzipatorischer Protest offenkundig nicht funktioniert und die Leute sich dann wenige Jahre später auf so rassistische Protestformate verlegen und sagen, na, jetzt kommen diese ganzen Argumente, jetzt schickt uns Angela Merkel hier in unser schönes Dorf die Asylbewerber und so weiter und so weiter. Das muss man alles nicht teilen, aber man kann das ja momentlang mal sozusagen als Arbeitshypothese nehmen. Und die darüber liegende Folie ist die Folie der Erwartung aus der Politik an die Veränderungsbereitschaft der Ostdeutschen. Seit 1990 gibt es sozusagen die Anforderung, ihr müsst euch den Marktbedingungen, ihr müsst euch den veränderten geopolitischen, was weiß denn ich nicht, was Bedingungen anpassen. Und jetzt kommt die AfD und die sagt, wir kehren zurück zu einer erwartbaren Linearität der Normalität. Also, tun, ergehen, Leistung wird belohnt, faul sein wird bestraft und so weiter und so weiter. Ne? So. Also, und die AfD stellt sozusagen die, in Anführungsstrichen, gute alte Ordnung der alten Hierarchien wieder her. Männer sind Männer, Frauen sind Frauen, die Fleißigen kriegen gesellschaftliche Anerkennung, die Faulen nicht und. Ist alles nicht meine Sicht der Dinge, aber es ist sozusagen, es spiegelt etwas, ne? So. Und die AfD tut ja sehr viel dafür, diese Normalitätserzählungen sozusagen zu verstärken und zu sagen, also kommen wir mal auf Till Schneider zurück, der sagt, wenn die Kinder in der Schule wieder was lernen würden, statt Ringelpiez mit Anfassen zu machen, dann würde auch das gesellschaftliche Zusammenleben wieder funktionieren. So. Und da sagen natürlich viele Leute erstmal, da hat er recht. Und dann guckt man erstmal ein bisschen genauer, was die AfD sich schulpolitisch so vorstellt. Und dann hat man das Gefühl, naja, das hat eigentlich mit einem anderen Form des Lernens nichts zu tun, sondern es ist eigentlich sozusagen, will Till Schneider die Schule, die Hochschulen und am Ende die ganze Nation in eine so eine Art Kadettenanstalt verwandeln. Na? So, indem wir irgendwie permanent nur stramm stehen und auswendig lernen, was König Friedrich Wilhelm III. So Heldenhaftes getan hat, wenn er taglang war. Ist halt die Frage, ob man das will oder ob Leute das wirklich überblicken, ne? So. Also, das ist ja ein interessantes Retro-Deutschland, in das Till Schneider zurückkehren will. Immer wenn ich das durchlese, dann habe ich das Gefühl, ich lese so eine Programmerklärung des Deutschvölkischen Schutz- und Trutzverbandes aus den 20er Jahren. Und das war so eine völkische Massenorganisation, die eigentlich sich nicht entscheiden konnte, wollen sie den wilhelminischen Nationalismus zurück oder wollen sie schon den Übergang zum Faschismus? Also es war so eine klassische präfaschistische Massenorganisation. So. Und gleichzeitig knüpft das natürlich aber auch an das Autoritäre, und das ist ja auch immer eine Unterströmung in Ostdeutschland gewesen. Wir haben einfach im Osten eine autoritäre Unterströmung. Das hat mit Totalitarismus oder Hufeisentheorie nichts zu tun. Diese autoritäre Unterströmung, die ist beides, die ist links und rechts. Also es gibt sie links. Die SED war eine linksautoritäre Partei, ja, poststalinistisch, weiß ich nicht was, sozusagen ohne den Autoritarismus hätte die SED dieses Land DDR nicht zusammenhalten können. Das war eine linksautoritäre Partei und diese linksautoritären Deutungsmuster, die hatten prägenden Charakter für die Gesellschaft und hatten natürlich auch, also jedenfalls in ihren kleinbürgerlichen Erscheinungsformen, waren anschlussfähig oder hatten einen Übergang zu rechtsautoritären Deutungsmustern. Also beim Nationalismus, beim Rassismus und so weiter. Das ist jetzt auch nichts Neues, aber man kann schon Kontinuitätslinien verfolgen. Also der ehemalige AfD-Fraktions- und Parteivorsitzende in Sachsen-Anhalt, André Poggenburg, der hat sich immer sehr gerne daran erinnert, dass er Jung- und Tillmann-Pionier war. Und das hat ja nicht nur damit zu tun, dass man jetzt sagt, na ja, da gab's irgendwie, war das Eis schön und die Sommerferien waren schön oder weiß ich nicht was, oder man war 30 Jahre jünger und irgendwie in Jessica verliebt oder irgendwie sowas, sondern das hat natürlich auch habituell lebensweltliche und politische Kontinuitäten.
1: Ich habe das Gefühl, dass in dem, was du jetzt gesagt hast, dass du auch zwei Sachen gemacht hast. Nämlich das eine ist diese Normalität, zu der die AfD zurück will, dass man irgendwie so aufzeigt, diese Normalität gab es nie. Also das ist ein imaginäres Normal oder ein imaginäres Zurück. Und das andere ist, dass du auf Konsequenzen hinweist. Also was würde passieren, wenn die AfD das umsetzt? Sind das auch strategische Ansätze, wo du sagen würdest, das macht Sinn, immer wieder auf diese Punkte zu gehen?
0: Ja, das macht natürlich Sinn. Aber was würde passieren, wenn die AfD regiert? Dann muss man, glaube ich, mal eine bittere Wahrheit ganz deutlich aussprechen. Für eine übergroße Mehrheit der Wählerinnen und Wähler würde sich zunächst erst einmal nichts ändern. Und zwar weder im Positiven noch im Negativen. Ne? So, also die AfD, da ginge es vor allen Dingen um die Organisation von Kontinuität. Und wenn man sich jetzt das Wahlprogramm der AfD, aber auch ihr Parteiprogramm, aber auch das anguckt, was die Funktions- und Mandatsträger sagen, wenn der Tag lang ist, dann würde sich natürlich vor allen Dingen für gesellschaftliche Minderheiten sehr viel ändern. Und zwar sehr schnell und sehr rapide. So, und das heißt, es lohnt sich auch nochmal diesen Demokratiebegriff der AfD anzuschauen, weil sie ja den sehr gerne in Dienst nimmt und sagt, ja, das ist eben Demokratie, wenn wir regieren und da 40% haben. Aber Demokratie ist ja nicht Diktatur der Mehrheit, sondern Demokratie ist Interessenausgleich. Und die Frage ist so ein bisschen, wenn für die übergroße Mehrheit der Menschen sich nichts ändert, aber für Menschen, die gehandicapt sind oder einen migrantischen Kontext haben oder politisch weltanschaulich der AfD nicht in den Kram passen, für die wird es ein Problem. Für den von der Alltagsgeschäft des Politik, des, von der Sphäre des politisch weit entfernten Einwohners in der Blumenstraße 28, 48,3 Jahre, formale Qualifikation Angestellter, und seine Frau mit zwei Kindern und einem 10 Jahre alten Auto vor der Tür, würde sich wahrscheinlich erstmal gar nicht so viel ändern. Aber die Qualität in einer Gesellschaft oder in einer Demokratie lebt ja auch davon, dass sie jetzt nicht nur sozusagen eine lebenswerte Umwelt für die Mehrheit organisiert, sondern auch in der Lage ist und auch willens ist, gesellschaftlichen Minderheiten Repräsentanz zu verschaffen und Partizipation zu verschaffen. Und das würde sehr schnell, sehr rapide sich ändern, wenn die AfD regiert.
1: Wie blickst du jetzt auf die Zeit, die noch bleibt bis zur Landtagswahl im September? Oder worauf kommt es an für dich jetzt in dieser Zwischenzeit?
0: Tja, also die Tage verrinnen ja sozusagen wie in so einer Sanduhr. Ich glaube, wir werden so etwas erleben, wie das im August, also wenn dann die Sommerferien vorbei sind, wird es nochmal eine sehr heiße, sehr intensive Wahlkampfphase geben. Ich glaube, im Moment wird das jetzt so, jetzt fahren erstmal alle in Urlaub und es plätschert so vor sich hin. Ich glaube, es kommt in der verbleibenden Zeit schon darauf an, nochmal klarzumachen, welche Konsequenzen das hat, wenn die AfD tatsächlich die Regierung übernähme oder weiterhin oder nicht weiterhin, sondern ihren gestaltenden Einfluss auf die Politik irgendwie erweitern könnte. Und da sind ja viele Leute damit beschäftigt, das genau zu sagen. Also das auch nochmal zu kommunizieren, was bedeutet das für alleinerziehende Frauen, die berufstätig sind mit Kindern? Oder was bedeutet das für Senioren in der Seniorenarbeit, wenn die AfD die Arbeit der Wohlfahrtsverbände umkrempelt oder weiß ich nicht was. Ne? Also Leuten einfach auch nochmal vor Augen zu führen und zu sagen, die Wahl der AfD, das ist kein abstrakter Vorgang, sondern es hat auch konkrete Konsequenzen. Und natürlich wird es jetzt eine Herausforderung, die im Moment bestehende Kommunikationsdominanz der AfD zu durchbrechen oder ihr zumindest was entgegenzusetzen. Weil das ist ja auch ein Teil des Problems, dass die AfD ja zumindest in den sozialen Medien uneinholbar vorne liegt. Jetzt gewinnt man natürlich die Wahlen in Sachsen-Anhalt nicht damit, dass man TikTok- und Instagram-Videos macht, was auch damit zusammenhängt, dass die Mehrheit der Wählerinnen und Wähler dieser Generation, also nicht dieser internetaffinen Generation angehören. Und außerdem, wenn man also jetzt mal nördlich von Stendal versucht, irgendwie ein wackelfreies Video aufzurufen, wird das wahrscheinlich mit der Internetverbindung eher schwierig. Aber das ist natürlich ein Faktor. So.
1: Ich habe hier mit David Begrisch gesprochen vom Verein Miteinander in Magdeburg. Ganz vielen Dank für das ausführliche Gespräch.
0: Ich danke euch.
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Unglaublich, oder? Wie diese Hymne der elektronischen Musik, der elektronischen Tanzmusik sogar, hier mit akustischen Instrumenten, lupenrein und ziemlich originell nachgespielt wurde. Ich habe es auch schon mal gespielt, vor längerer Zeit, könnte fast 10 Jahre her sein. Es ist auch schon über 10 Jahre alt, nämlich von 2015. Nie auf Platte veröffentlicht worden, meines Wissens, aber eine Aufnahme der britischen BBC. Wir haben hier das Orchestra Obsolete gehört. Orchestra mit K schreibt es sich. Und das war natürlich Blue Monday im Original von New Order 1983. Wie gesagt, ein großer Klassiker. Und damit willkommen bei Hörsturz.

0: kurz und knackig, fast schon ein bisschen zu knackig. Hätte ein bisschen Originalität auch noch brauchen können, das Stück. Aber gut genug für Hörsturz. Damit will ich hier die Standards gar nicht weit runtergeschraubt haben. Smirk haben wir hier gehört. Ich glaube nicht zum ersten Mal in dieser Sendung. On Crack hieß das Stück von ihrer nicht betitelten 7-Inch-EP. Vielleicht hieß sie auch Smirk, wie die Band. 2023 auf Under the Gun Records herausgekommen.
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Ihr kennt sicherlich das Stück Eloise. So ein ausladendes Art-Pop-Stück, könnte man sagen, aus den späten 60er Jahren. Das hier war die B-Seite vom selben Barry Ryan, der natürlich auch Eloise eingesungen hat. Sein Bruder hat es, glaube ich, komponiert. Und diese B-Seite hier fand ich nur wenig schwächer als die A-Seite, muss ich sagen. Beides sehr episch. Also dieses nicht weniger episch als Eloise. Hätte durchaus, finde ich, sogar das Stück zu einem James-Bond-Hit gehabt damals. Ein bisschen Pathos, sehr viel Tragik. So muss es sein. Hier bei Hörsturz, der Sendung ohne Dorfmeister und Kalkbrennerei.

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Hab gerade festgestellt, dass ich die Sendung in Mono aufnehme, versehentlich. Werde ich jetzt aber nicht mehr ändern nach einer Viertelstunde. Ist gut angelaufen und soll auch so weitergehen. Wir haben gehört in der Sendung ohne Klavier Todd Rundgren von 1972 schon von seiner Platte Something, Anything auf Bearswell Records. I went to the mirror.

0: Fight Back hieß das Stück, ja, manchmal ein guter Rat, hier von der Band Ethel the Frog, 1980 herausgekommen, auf einer ebenfalls unbetitelten Platte, wie eben schon von Smirk. Ja, im Punkrock sind die Platten wohl öfter mal unbetitelt, zumindest im heutigen Hörsturz.
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0: So ist es, und als nächstes hören wir Jet Fair, den ich in den 90er Jahren sehr, sehr oft gespielt habe. Jetzt hören wir ein Stück, da war Steve Shelley mit dabei am Schlagzeug, bekannt von Sonic Youth. Am Bass ein gewisser Jay Maskis, Dinosaur Jr., sage ich nur. Dann ebenfalls aus der Independent-Blase der Vereinigten Staaten Don Fleming und am Saxophon ein gewisser Clem Klimek, Jet Fair.

gar nicht so lang, dieses Stückchen hier. Texas hieß es, wie gesagt, von Jed Fair mit vier mehr oder weniger namhaften Gastmusikern. Ich habe sie eben aufgezählt. Vielleicht waren noch weitere dabei, die ich nicht erwähnt habe. 1992 kam diese Platte heraus, I Like It When You Smile, und zwar auf TEC Tones.

Mit der unvergessenen Textzeile Deutschland, wir weben dein Leichentuch. Ja, das berühmte Gedicht Die Schlesischen Weber, bekanntlich von Heinrich Heine aus dem 19. Jahrhundert. Das Gedicht wurde unter dem Titel Die armen Weber am 10. Juli 1844, als auch der Weberaufstand in Schlesien war, in Karl Marxens Zeitschrift Vorwärts erstmals veröffentlicht und auch als Flugblatt in einer Auflage von 50.000 Stück in den Aufstandsgebieten verteilt. 1844. Spätestens ab 1846 trug es in Flugblättern den heutigen Namen Die Schlesischen Weber oder das Weberlied auch genannt. Das königlich-preußische Kammergericht verbot das Gedicht wegen seines aufrührerischen Tones. Ja, vielleicht ja etwas, was uns bald wieder blüht hier, wenn wir reaktionäre, also noch reaktionärere Kulturpolitik bekommen. Dann darf man vielleicht nicht mehr ungestraft Zeilen spielen oder singen, die klingen wie Deutschland, wir weben dein Leichentuch. Wer weiß das schon? In Berlin wurde 1846 ein Rezitator, der es trotzdem gewagt hatte, es öffentlich vorzutragen, zu einer Gefängnisstrafe verurteilt. Wir haben hier David J. Kirchner gehört, eigentlich David Julian Kirchner. Die Schlesischen Weber enthalten auf seiner Platte IG Pop, 2022 erschienen auf Staatsakt-Schallplatten. Und ja, zum Gedicht von Heinrich Heine, zum Original hatte ich ja schon einiges gesagt. Wir bleiben ein bisschen funky, aber nur ein bisschen.

0: Die bekannte Susan Vega, ich weiß nicht, ob sie es heute auch noch ist, mit einem ihrer größten Stücke, Tom's Diner, hier in einer alternativen Version. Ursprünglich kam die Single 1987 raus auf A&M Records.
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vielleicht bekannt aus, Hörsturz. Der Interpret Kraken. Wir haben das Stück Meatball gehört. Fleischklops. In einem Remix. Auf Under Fire Records. Im Jahr 2000 rausgekommen. Ich habe es auf der Compilation Dangerous Drums Part 2 gefunden. Und das geht jetzt fließend über hier in einem größeren Mix. Was wir jetzt hier hören, ist schon eine Profound Noise und nicht mehr Kraken. Aber Hörsturz-Kontrastprogramm macht natürlich gleich weiter.

Ich sah euch richtig vor dem Radio sitzen und euch den Kopf zermartern. Woher kenne ich diese Melodie? Was ist denn das nochmal? Man kennt das doch. Soll ich es auflösen? Caravan war das, der berühmte Jazz-Standard aus dem 20. Jahrhundert. Ich weiß gar nicht, wer das zuerst gespielt hat oder ob das so ein Traditional sogar ist. Hätte ich jetzt recherchieren können, habe ich aber nicht. Caravan from Mars war diese Version hier allerdings und zwar von den erhabenen Messerchaps aus Leningrad. 2021 herausgekommen ist ihre Platte Visiting the Skeleton in the Closet auf Guitarecula Records. Und das Skeleton in the Closet, diese Redensart, zu Deutsch Leichen im Schrank haben, die ist mir zum ersten Mal 1987, glaube ich, bei Anthrax untergekommen.

0: richtig hermeneutischer Titel hier. Geschichte spricht, fast schon schlaumeierisch hier. Aber die Band mit dem einer Bild-Zeitungsüberschrift aus Zeiten des Kalten Krieges entlehnten Namen. Sie heißt nämlich Ostzonen-Suppenwürfel machen Krebs. Und das in einem Wort. Eine Band aus der 90er Jahre Hamburger Schule. Das hier war von 1996 und hat damit genau 30 Jahre auf dem Buckel schon, natürlich auf L'Âge d'Or Schallplatten herausgekommen. Ihre LP hieß damals Leichte Teile.
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toll, oder? Die Bad Mojos, glaube ich auch nicht zum ersten Mal in dieser Sendung hier, von einem Label-Sampler, nämlich von Voodoo Rhythm Label Compilation Volume 5 im Jahre 21 rausgekommen. Wir haben Crash and Burn gehört von den Bad Mojos. Und hier noch etwas aus dem aus der Selbstvorstellung des Labels, fast so eine Art Manifest. Voodoo Rhythm Records wurde 1992 in Bern, Schweiz gegründet, um eine Plattform für unkontrollierten, nicht Mainstream Rock'n'Roll zu sein. Voodoo Rhythm steht für eine Hirnexplosion und befasst sich mit den inneren Teufeln, Klammer auf Voodoo, Klammer zu, um sie mit den Teufeln in deiner Umgebung, mit Rock'n'Roll, Klammer auf Rhythm, Klammer zu konfrontieren. Daher also die Namensbestandteile Voodoo Rhythm. Und das machen die 15 Bands auf dieser Compilation, alle auf ihre

eigene Weise. Das Label ist nicht nur gegründet worden, um irgendetwas zu veröffentlichen. Wir wollen etwas anderes, Neues kreieren und arbeiten zu 100% an allen Veröffentlichungen mit, vom Artwork bis zu den Aufnahmen und so weiter. Und so weiter und so weiter. Mehr brauche ich, glaube ich, nicht vorzulesen. Crash and Burn war das.

Und das hier ist Rufus du Sol mit dem Track Always hier im Monkey Safari Remix von 2022 auf Reprise Records. Und das war Hörsturz Ausgabe 1543 in Mono. Versehentlich. Gebt zu, ihr habt es gar nicht bemerkt. Ich habe es auch erst eine Viertelstunde zu spät bemerkt. Da wollte ich nicht nochmal von vorne anfangen. Soll nicht wieder vorkommen. Mit dem Mikrofon sprach der Radiotrinker. Die Technik bediente das Hörsturz-Sekretariat. An der Regie verabschiedet sich der Radiotrinker. Zum Schluss hören wir noch Dry Cleaning. Ebenfalls von 2022, als die Band noch ziemlich neu war. Von ihrer Platte Stumpwork auf 4AD Records. Quenchy Cups, das Stück. Und wenn es euch gefallen hat, hören wir uns auch in einer Woche wieder. Tschüss.

Der Schluss war jetzt ein bisschen wild von der Sendung Hörsturz, die ich jetzt irre genossen habe. Ich hoffe, Sie und ihr hattet genauso viel Spaß wie ich. Der Hörsturz ist vorbei und wir stürzen uns ins nächste Hörvergnügen.

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1: Genau, das ist die Frequenz, die ihr, die Sie eingeschalten haben. Das ist der Sender, die Sendung, die jetzt hier läuft, die nächsten 2 Stunden, der Widerhall. Mein Name ist Udo, ich begleite euch und Sie hier durch. Und wie gesagt, ich hatte jetzt gerade extrem viel Spaß und habe schon gedacht, ah, wenn da jemand so gute Musik spielt, habe ich gar keine Chance mitzuhalten. Und dann hat mir mein Kollege Joschi hier gesagt, ach, was hat er denn genau gesagt? Udo, du bist doch dafür bekannt, so ganz schöne, und dann hat er irgendein Adjektiv genommen, was man auch negativ hören könnte, aber was mir sehr gefallen hat. Also ich darf hier spielen, was mir Spaß macht und darauf freue ich mich. Und wenn ihr Lust habt, auch mal eure Musik zu spielen, eure Themen anzumoderieren oder hier reinzubringen, dann könnt ihr das natürlich auch. Wir sind nämlich ein freies Radio und da darf jeder Mensch hier ganz niederschwellig mitmachen. So. Das war der Werbeblock in eigener Sache und ich habe ja versprochen, dass ich ein bisschen Musik mitgebracht habe. Nämlich aus den 70er Jahren es ist eine Aufnahme aus den 70er Jahren und ich weiß gar nicht, von wann das Original stammt. Aber es ist ja vielleicht auch egal. Jedenfalls singt hier Manfred Krug. Das war das Ende des vorherigen Liedes auf der Platte. Jetzt kommt Manfred Krug.

0: kann es immer noch ziemlich gut leiden, das Lied, muss ich mal so sagen. Also 1974 aufgenommen von Manfred Krug, und gerade habe ich was gelernt, habe ich geguckt. MAME war ein Musical 1966 am New Yorker Broadway uraufgeführt, und wie gesagt, Manfred Krug hat es 1974 gecovert. Ja, auch das gab es. Da war er noch in der DDR, und die Platte ist mir kürzlich in die Hand gefallen. Da habe ich gedacht, ah, das muss ich wirklich unbedingt spielen. Warum? Weil es ein schöner Song ist, und weil tatsächlich auch, ihr wisst es, ihr merkt es, wir haben gerade eine Situation, Wahlkampf, in 10 Tagen wird hier gewählt, und mir begegnen immer mehr Menschen, die so, die darüber reden, wie toll die DDR war. Und ihr hört es vielleicht schon im Hintergrund ein bisschen lachen. Und dann hatte ich diese Platte, und dann habe ich gesagt, ja, es gab schon tolle Sachen in der DDR, zum Beispiel Manfred Krug hat tolle Platten gemacht, bis er dann ziemlich bald für sich festgestellt hat, das ist nicht das Land, wo ich so produzieren kann, wie ich will. Und dann ist der nämlich sogar freiwillig, aber ich glaube, das war so beidseitig, wurde er des Landes dann verwiesen, hat einen Ausreiseantrag gestellt und ist dann eben nicht hier geblieben, weil es eben doch nicht nur ein cooler Staat war. Das würde ich euch und Ihnen jetzt gerne mal mitgeben, wenn es mal wieder so einen Schwapp gibt. Im Osten war doch alles total rosa. Das wäre mal ein Beispiel, warum es nicht war. Und damit bin ich eigentlich schon mittendrin im Thema. Ich habe nämlich, ich habe hier jemanden zu Gast, nämlich Nadine von den Psychologists oder Psychotherapists. Das haben wir hier beides stehen, ja. For Future. Hallo Nadine.
1: Hallo, vielen Dank für die Einladung.
0: Ja, sehr, sehr gern. Ich habe mir jetzt ein bisschen die Zunge abgebrochen, so mit dem Englisch ist mitunter schwierig. Du bist heute hier, weil wir auch über den Osten reden wollen. Das ist so mein Stichwort, was ich hier stehen habe.
1: Das stimmt.
0: Und jetzt darfst du aber noch ein bisschen erklären, was so dein Hintergrund ist.
1: Also was mein Hintergrund ist, ich bin Psychologin und Psychotherapeutin. Und das ist dieses Psychologist und Psychotherapist oder Psychotherapist. Und wir arbeiten ja ganz viel daran, zu schauen, wie wir eine sozial-ökologische Transformation irgendwie hinbekommen oder zumindest das Nötigste noch hinbekommen. Und trotzdem ist auf der anderen Seite, oder eben kein trotzdem, sondern und, ist Demokratie für uns ein großes Thema. Und es gab verschiedene Überlegungen, was wir tun könnten, auch insbesondere vor dem Hintergrund unserer Profession. Und es hat sich eine kleine Gruppe Ostdeutsch-Sozialisierter vor allen Dingen gefunden und hat gesagt, wir wollen irgendwas tun. Und so ist die Idee zu den sogenannten Ossi-Karten entstanden.
0: Mhm. Ossi-Karten ist das Stichwort, das heißt, das sind Spielkarten?
1: Nein, es sind Postkarten.
0: Postkarten.
1: So. Genau, es sind Postkarten.
0: Ich nehme mal eine.
1: Du kannst.
0: Also das sind schöne, bunte Postkarten. Ach. Ich kenne die sogar schon.
1: Guck, du kennst
0: super.
1: Die schon mal?
0: Ja, ich habe die schon jetzt, in der Hand gehabt. Wie geil.
1: Wo denn?
0: Ja, in irgendeinem Demokratiebündnis wurden die
1: aber
0: mal.
1: Aber sehr schön, also, weil das ist doch
0: also,
1: schon mal gut.
0: Die haben schöne bunte Farben. Grün, gelb, orange, rot, alles mögliche. Und da steht drauf, Ossis können nachhaltig, zum Beispiel habe ich jetzt hier oben. Von Kleidung bis Lametta, alles wiederverwendet und schon immer Altpapier gesammelt. Deine Nachhaltigkeit braucht keine Alternative. Großartig, spricht für sich. Ihr habt das also entwickelt.
1: Mhm.
0: Wie kamt ihr zu dieser, also du hast schon ein bisschen, wie ihr zu dieser Idee kamt. Jetzt muss man es natürlich trotzdem irgendwie so umsetzen und machen. Also wie waren denn so die Schritte und was habt ihr da für Erfahrungen jetzt gemacht?
1: Also, ich muss ein bisschen ausholen. Wir haben überlegt, also genau vor diesem Hintergrund sozusagen unserer Profession, also Psychologie/Psychotherapie ist ja nicht so ganz deckungsgleich. Was können wir beitragen? Welchen Aspekt sozusagen können wir stark machen? Und es gibt ja ganz viel, es gibt so viele tolle Sachen. Du hast gerade auch schon was genannt, die wir auch versuchen, mit unseren Karten noch mit zu versorgen. Und bei unserer Diskussion darüber ging es viel um Selbstwert. Es ging aber auch so um Gefühle wie Scham, wie ist der Umgang mit unserer Vergangenheit. Es ist keinesfalls die Idee, das rosa-rot zu malen, da kommen wir vielleicht noch drauf. Das ist tatsächlich ein Kritikpunkt, den wir schon bekommen haben. Es ist super spannend, die Reaktion auf die Karten. Und Also was wir sozusagen vom psychologischen Hintergrund überlegt haben, ist, dass es die AfD ja ganz hervorragend schafft, an so ein zweite Klasse Gefühl, was ja im Osten total weit verbreitet ist, anzudocken. Und zwar, indem sie das zum einen verstärken, also so eigentlich so die Opfer, das so eine Opfernarrativ noch größer machen, so. Und gleichzeitig, und das ist ja der Dreh, den die so ganz hervorragend hinkriegen, zu sagen, und wir bieten euch die Lösung an. Und wir bieten eine Lösung an über sozusagen über Identität, damit eine Aufwertung. Na, wir sind sozusagen die Besseren und eine Abgrenzung hinsichtlich anderen. Und also Selbstwert ist ein großes Thema in der Psychotherapie immer wieder. Also das wird jeder, jede von uns kennen. Da gibt es viel Struggle. Ich würde schon sagen, dass also durch die Erfahrung, die Ostdeutsche, aber ja auch, also es geht ja auch um transgenerationale Sachen gemacht haben, da es Schwierigkeiten gibt mit dem Selbstwert. Ich glaube nicht, dass das denen so bewusst ist. Und da wird es wirklich schon schwierig. Auch das Schamhafte daran ist, glaube ich, nicht so bewusst. Umso besser greifen die Strategien der AfD. Und wir haben hin und her überlegt, also sowieso, was wir tun können. Das ist ja alles Ehrenamt und wir sind alle berufstätig und wir arbeiten noch in ganz vielen anderen Bereichen und sind da aktivistisch unterwegs. Deswegen war es auch eine Frage der Kapazitäten und so sind wir auf die Karten gekommen. Und die Idee war, nicht rosa-rot zu machen, sondern zu gucken, okay, was sind aber Sachen, wo Menschen, die im Osten sozialisiert sind, wo die durchaus stolz drauf sein können oder könnten. Weil es ist so spannend, dass vieles ist uns ja gar nicht so klar. Und du hattest ja gerade die Karte in der Hand mit Ossis können nachhaltig. Jetzt ist ja sozusagen die AfD genau das, also die bedient ja genau das gegenteilige Narrativ so und wird ja dafür auch gefeiert. Ne? Wir hatten das vorhin im Vorgespräch so, dieses Mal darf nicht mal mehr Wetter sagen. Mhm. Und dazu sagen, naja, aber schaut mal, das ist ja was damals total normalisiert war. Und es geht nicht darum zu gucken, das haben die vor dem Hintergrund von bestimmten Werten gemacht. Ne? Also Nachhaltigkeit war ein Wert oder Solidarität ist ja eine andere Karte. Und trotzdem wurde es gelebt. Und das ist sozusagen, das war uns total wichtig, das stärker zu machen, eigentlich mit der Idee, also da steht jetzt drauf, Ossis, also wir können anders, im Grunde genommen ist aber durchaus gemeint, wir könnten anders. Mhm. Und wir haben ganz viel Handwerkszeug dazu. Mhm.
0: Ich erlebe das tatsächlich ja, also ich nehme eure Karten tatsächlich auch so wahr, dass sie an etwas ansetzen, also ohne zu sagen, es war jetzt alles super toll und trotzdem auf, also weil natürlich sind wir uns, glaube ich, auch einig. Ne? Nach 1990 ist ziemlich viel Müll auch passiert und es gibt schon auch Grund, frustriert zu sein.
1: Absolut.
0: Also, und es gibt auch an der heutigen Situation gibt es irre viel zu kritisieren, nicht nur im Osten. So, also das mal vorweggeschickt. Und das gefällt mir an diesen Karten ja tatsächlich auch. Das ist so eine positive Geschichte. Also ne, es nimmt etwas auf, was wir alle kennen, also die hier aufgewachsen sind und dreht es ins Positive ohne oder verpackt es oder sag, guck mal, das ist was Tolles, ohne jetzt zu sagen, und das heißt, komplett alles war positiv. Ne? Also so hast du es ja jetzt auch beschrieben.
1: Ja, genau, absolut.
0: So, jetzt hast du gerade gesagt, also mir hat es sehr viel Spaß gemacht, als ich die das erste Mal in der Hand hatte. Ich finde die also wirklich, wirklich hübsch, diese Karten. Jetzt hast du gerade gesagt, es gab aber nicht positive Reaktionen. Was kommt denn da so? Also ihr verteilt die jetzt?
1: Also wir haben unglaublich viele angeschrieben, ganz verschiedene Bereiche. Und du hast es, also ich bin ein bisschen froh, dass du sozusagen die auch so aufnimmst, weil das war tatsächlich die Idee. Die Idee ist gar nicht sozusagen die, also an sehr radikalisierte Menschen, also die holen wir damit nicht ab. Das ist überhaupt nicht die Idee. Sondern die Idee ist, Menschen, die unentschieden sind, die so dazwischen sind, zu erreichen und genau auch eher ältere Personen, die genau mit diesen Sachen noch was anfangen können. Ne? Das, was du so vorgelesen hast, auf anderen Karten sind noch andere Sachen. Manche wusste ich tatsächlich gar nicht, zu meiner Schande, obwohl ich ostsozialisiert bin. Und die damit abzuholen und sagen, ach ja, stimmt, krass. Und das hat schon bei manchen Menschen den Effekt, dass sie sagen, ja, da gab es doch noch das und da war doch noch das und so. Aber es gab auch negative Reaktionen. Und so, ich wollte erst noch kurz sagen, an wem wir die alles gegeben haben. Ich mache so gerne Schleifen. Aber du kannst ja nachfragen. Wir haben die geschickt an Kirchen, tatsächlich sogar an Parteien, aber auch an Volkssolidaritäten, an ganz viele Menschen, die sowieso schon in den Bereichen unterwegs sind. Ne? Du hast das offensichtlich auch so im Bereich die gesehen. Und wir hatten das Angebot gemacht, dass wir zumindest im begrenzten Umfang die zuschicken können. Aber die können auch, und das können die auch immer noch, auf der Homepage der Psychologists runtergeladen werden, sodass die Menschen die sich auch selber ausdrucken können. Mhm. Genau. Wie gesagt, wir haben
0: da gebe ich den Suchbegriff wahrscheinlich einen Ossi-Karten und dann, dann komme ich da schon dazu.
1: Also ich glaube,
0: ich mache mal parallel, du kannst ja noch ein bisschen weiter erzählen.
1: Du, wenn du bei Psychologist for Future auf die Homepage gehst, unter Materialien sind sie etwas versteckt.
0: Also müsst ihr dann doch ein bisschen Englisch schreiben, aber es ist ganz einfach, Psychologist
1: schreibt. Ich glaube, du kannst doch einfach PSY4F eingeben. Ah, guck, da ist es.
0: Psychologists for Future funktioniert schon mal. Da gehe ich auf die Seite und da gibt es jetzt hier, du hast gesagt, es gibt Materialien.
1: Ja.
0: Wunderbar.
1: Und rechts, da sind
0: wir. Da sind die Ossi-Karten für Demokratie.
1: Also rechts, dann nennen wir sie links.
0: Ja. Also gibt ein schönes Plakat, habe ich gelesen von, die Partei kann man ruhig auch nennen, von Volt. Wird wahrscheinlich weit unter 5% landen, aber die haben auch Plakate. Nur auf dem Plakat rechts steht da drauf. Also weil das Bild auf der rechten Seite. Gut, also hier also visuell auf der rechten Seite, da sind die Ossi-Karten. Und ich glaube, mit Ossi-Karten für Demokratie findet man es auch. Also lässt sich runterladen, ausdrucken selber. Wenn man Glück hat, man könnte sie auch bestellen und dann bekommt ein paar zugeschickt.
1: Genau,
0: so, aber jetzt sind wir so bei den Reaktionen. Ihr habt es rumgeschickt an verschiedene Institutionen, Einrichtungen, Parteien und dann?
1: Und dann gab es ganz viel positive Resonanz, also eigentlich ähnlich wie du das gerade so, also die das da sozusagen einsortiert haben, sagt man, super toll und so, stellen wir einen Status, die Omas gegen rechts in Freiburg, die haben das gerade auf TikTok, glaube ich, machen die irgendwas damit. Mhm. Also wir geben das auch frei, so. Und dann hatten wir gerade neulich, das war sehr spannend, eine Oma gegen rechts, ursprünglich Mensch aus Ost-Berlin, die aber gesagt hat, sie würde auch für andere sprechen. Und dieses Gespräch war super spannend. Sie war sehr kritisch, war sehr angefasst sogar. Jetzt weiß ich gar nicht, wie weit ich das erzählen darf. Es ging darum, dass sie selbst, hast du ja auch schon angedeutet, sehr negative Erfahrungen mit Ostdeutschland gemacht hat. Und ich konnte das, was sie gesagt hat, total verstehen. Ich konnte auch verstehen, also ich bin selbst auch viel antifaschistisch unterwegs. Und also wenn ich habe mal gesagt, wenn ich die Karten sehen würde und wüsste nicht, wer die gemacht hat, hätte ich auch ganz viel Kritik. Und die Punkte waren ähnlich tatsächlich. Ne? Zu sagen, so, ihr verklärt hier irgendwas, das war einer, ne? Das kam ja auch schon von dir. Und es ist überhaupt nicht unsere Idee, sondern unsere Idee ist, wir gucken an der Stelle, dass wir was reframen eigentlich, ne? Was die AfD so, die AfD so besetzen kann. Und es ist nicht möglich und gleich gar nicht mit solchen Karten da irgendwie umfänglich eine Aussage zu machen. Das funktioniert nicht. Und wir haben uns darauf fokussiert. Das war dann auch alles einleuchtend. Ich konnte das auch verstehen. Ein anderer Kritikpunkt, will ich so formulieren, war, dass diese Karten diese Spaltung weiter vertiefen würden zwischen Ost und West. Das kam von verschiedenen Stellen. Ja, so, jetzt hör doch mal auf mit euren Ost-West. Ich muss sagen, mich hat das unglaublich daran erinnert, dass ich, jetzt muss ich gerade mal überlegen, so 2000 da, ein bisschen später, damals in Frankfurt am Main mit meinem Professor diskutiert habe, der ähnlich geredet hat. Und ich kenne diese Erzählung aber eigentlich von Anfang an, seit der Wende, ja, jetzt lass das doch mal mit dem Ost-West. Und psychologisch ist aber meines Erachtens Folgendes passiert, und das ist ja auch was immer wieder so erzählt wird, wenn es denn benannt wird, dass ostdeutsche Geschichte eben und ostdeutsche Menschen und deren Erfahrungen, übrigens, nicht, dass ich das vergesse, ich finde, noch viel mehr Erfahrungen von weiblich gelesenen Personen, nie wirklich gewürdigt wurden. Und das ist ein Problem, was, das denke ich jedenfalls, uns total auf die Füße fällt. Und was, wo im Grunde genommen schon jahrelang oder jahrzehntelang der Boden bereitet wurde für das, was die AfD jetzt wunderbar nutzen konnte, nämlich dieses Gefühl, ich bin nicht gesehen worden, ich bin nicht wertgeschätzt worden. Die andere Sache ist, dass das halt meines Erachtens auch an eine Selbstabwertung andockt. Also wenn ich so, mit triefenden Augen nach dem Westen gucke, den Goldenen, der jemals alles gibt, dann erniedrige ich mich an der Stelle schon selbst. Das ist überhaupt nicht bewusst und das ist nicht gewollt, so, sondern aber ich schaue auf. So. Ja. Und das macht eigentlich schon eine Schräglage, was eigentlich eine Interaktion ist vom Prozess her und wo ich die andere Seite sozusagen ja auch in eine überhöhte Position bringe und dann hat sie das auch noch bedient. Also das ist ja Fakt, das wollen wir auch gar nicht wegreden. Also viele Dynamiken, die damit im Zusammenhang sind und ich glaube, es ist wichtig und es kann nicht mehr umfänglich gelingen, diese Geschichte nochmal zu erzählen. Aber das ist schon ein bisschen ein Anliegen gewesen. Mhm. Und ich fand es auch ein bisschen, dass kam tatsächlich häufig von Westdeutsch sozialisiert, die dann gesagt haben, ja, aber nachhaltig und solidarisch, das waren wir im Westen auch. Und ich denke mir so, boah, das ist jetzt aber auch eine Reinszenierung. Also, das sozusagen machen die Menschen im Osten und du stellst dich hin und sagst, ich aber auch, anstatt es einfach mal stehen lassen zu können und zu würdigen.
0: Das ist ja grundsätzlich schwierig mit Ausländern. Also ich kann das total verstehen. Also als ich so das Thema sah, habe ich dann auch erstmal gedacht, auf Ost-West habe ich auch überhaupt gar keine Lust. Ja. Und natürlich müssen wir zur Kenntnis nehmen, dass es hier andere Biografien gibt, andere Situationen und so weiter. Ne? Ja. Also müssen wir eben doch drüber reden. Wie schaffen wir das ohne, wie schaffen wir Situationen oder Dinge auch auszusprechen, ohne Menschen zu verletzen? Das ist ja das, was dahinter steht. Und da komme ich jetzt auch nochmal zu ihr habt diese Karten gemacht, ne? Das ist ein Versuch und tatsächlich so ein bisschen kritisch tatsächlich auch nochmal gefragt, das sind jetzt Karten. Also ich finde, die funktionieren, für mich funktionieren die schon ganz gut. Offenbar gibt es aber einzelne oder wissen wir auch nicht wie viele, aber es gibt Personen, die jetzt da sich eher angebissen fühlen oder wie auch immer. Und das ist ja grundsätzlich bei solchen Druckgeschichten. Ne? So, also das ist ja jetzt wurscht, ob das eine Karte ist oder ein Sticker oder ein Plakat oder so. Ne? Damit kann ich einen Stups geben. Und das, was stattfinden muss, ist ja dann eigentlich, dass man sich darüber auch austauscht.
1: Ja, genau. Insofern gesehen, Psychologinnen und Psychotherapeuten sind ja immer sehr harmoniebedürftig. Ein großes Problem, wenn man sich in der Transformation engagiert. Aber es führt dann schnell zu Irritationen, dass wir denken, oh Gott, war das jetzt vielleicht doch nicht so gut. Wir überlegen daran rum. Ich glaube aber, dass es eigentlich total gut ist, dass es dafür Austausch gibt, dass es dadurch Austausch gibt, auch durchaus kontroversen Austausch, weil dann tauschen sich die Leute aus darüber und überlegen nochmal, okay, oder ist es so oder ist es so. Und ich bin total froh, weil das ist natürlich ein Problem. Wir können es nicht flankieren. Mhm. Also wenn ich Psychotherapie mache, dann kann ich ja immer gucken, oder auch wenn ich einfach nur im Gespräch bin, wie kommt das an beim Gegenüber, da kann ich nochmal nachjustieren, da kann ich nachfragen. Das hat man natürlich mit, wenn man ein paar Karten raushaut, nicht so. Und insofern gesehen finde ich das total schön, jetzt hier ein bisschen was darüber erzählen zu können, was waren eigentlich die Gedanken und durchaus auch, was waren kritische Gedanken und auch da eine Differenzierung machen zu können.
0: Mhm. Also die Gespräche, die müssen stattfinden. Ich sag tatsächlich auch ganz gern, weil du hast ja auch gesagt, das kann, also so eine Initiative kann das nicht leisten, sondern das ist das Gespräch, was auch unter Menschen, unter Nachbarn, auf der Straße, im Arbeitskollektiv oder sonst wo stattfinden muss. Also das ist das Angebot, das ist die Einladung, das zu tun. Nun hast du vorhin so in einem Nebensatz gesagt, wir sind jetzt in der Situation, die versuchen wir zu beschreiben. Es ist viel passiert, was nicht in Ordnung war. Wir wissen alle, dass wir Unrecht auch nicht wieder gut machen können. Und bestimmte Züge sind einfach auch abgefahren. Also Biografien kann man auch nicht mehr gerade biegen.
1: Absolut.
0: Aber was braucht es denn jetzt, um von so einer, ich beschreibe sie mal als schreckliche Situation, von in der ich mich gerade befinde, zu erleben, wie viele Menschen trotzig bis bockig sind, ich will das jetzt nicht nur als Vorsatz beschreiben, die auch nicht mehr können, auch das erlebe ich, und die deshalb zumachen und, ob es jetzt Protestwahl ist oder nicht, aber die das ausdrücken in so einer, für mich Aggressivität, so, also wie, was muss passieren, um da wieder rauszukommen? Was wären denn Wege? Postkarten allein wären sie. Ja, jetzt können wir noch 2 Stunden reden, ne?
1: Auf diese Frage bin ich nicht vorbereitet. Ja. Die ist auch unglaublich groß. Was muss passieren, auf welcher Ebene? Also das ist meine Gegenfrage, weil...
0: Na, fangen wir mal bei uns an. Die Menschen, die wir hier in Familien, im Job oder in der Freizeit, ne? Also wo wir uns begegnen auf der Straße. Was wir an Politik interessieren können, ist nochmal eine andere Geschichte. Ja. Aber reden wir mal von dem, was kann ich tun, um die Situation vielleicht ein bisschen mit zu beeinflussen?
1: Ich glaube, es ist vieles, ich denke, vieles ist auch schon gesagt worden. Ich würde in der Situation vor allen Dingen sagen, Haltung zeigen. Ich überlege gerade, ich habe neulich, also da ging es um Klimaangst, auch ein Interview gegeben und da hatte mich gefragt, wie wir denn irgendwie gut mit so trotzigen, reaktanten Menschen sozusagen, ein großes Thema, umgehen können. Und da, also da könnte ich jetzt ganz viel dazu sagen, aber also was mir halt total wichtig ist, ist zu versuchen, bei sich zu bleiben. Weder in Fight zu gehen, also nach vorn zu gehen, und das ist total schwer. Also ich bin auch, ich habe einen hervorragenden Zugang zu meiner Aggression. Und so, das ist da eher ungünstig, vor allen Dingen, wenn es nicht gut gelingt, und das ist ja eine Frage von Emotionsregulation, die bei mir halten zu können und auch die Aggression des Gegenübers sozusagen ein Stück weit von mir weghalten zu können und trotzdem stehen zu bleiben. Und das kann ich besser, wenn ich mir nochmal klar gemacht habe, was sind meine Werte? Wofür mache ich das? Weil das ist das, was uns sichert, was tatsächlich auch was mit seiner Selbstbewusstsein zu tun hat. Und dann kann ich viel besser schauen, an welcher Stelle ist für mich eine rote Linie, so, wo ich denke, diese Diskussion führe ich gar nicht erst, weil die raubt mir unnötig Kraft und es ist nichts gewonnen, gar nichts. Wo renne ich auf eine Tür ein? Ganz wunderbar. Das ist das, wo wir uns gegenseitig sichern und uns Kraft und Mut geben und Halt geben. Und die Zwischenräume sind die, wo es gilt zu schauen, wie kann ich von meiner Haltung aus, die kann auch sein, dass ich nur deutlich mache, ich habe da eine andere Haltung, ohne in die Diskussion zu gehen. Das ist wieder mit diesem Wetter, es ist schon, oder Klima oder Kollaps. Also es macht ja schon einen Unterschied, wenn ich die Dinge ruhig benenne, ruhig, aber deutlich, weil das ist nämlich auch eine starke Botschaft. So. Und gleichzeitig zu gucken, wie kann ich da in den Austausch gehen und psychologisch gesehen guckt man schon oder versucht man dahin zu gucken, um welche Bedürfnisse geht's eigentlich. Ne? Was ist da frustriert? Was ist eigentlich gewollt? Ich finde es manchmal schwierig. Also ich finde auch meine Profession schwierig, weil wir viel zu individualistisch unterwegs sind und weil wir es auch übertreiben mit, wir dürfen keinen Protest auslösen. Ich glaube nicht, dass das richtig ist. Ich glaube auch, dass das paternalistisch ist. Sondern ich glaube, es gilt klar zu sein und trotzdem wohlwollend.
0: Wunderbar. Also, wir haben es schon wieder geschafft. 25 Minuten haben wir jetzt hier mehr oder weniger gesprochen. Ich könnte glatt noch eine Stunde dranhängen. Das heißt, wir werden dich auf alle Fälle nochmal einladen, und zwar zu einer richtig zum Themenschwerpunkt, weil das sehr spannend ist. Aber ich fand jetzt sehr hübsch, dass du, also wie du nochmal gesagt hast, so es ist möglich. Also ich habe auch Möglichkeiten, etwas zu tun. Und ja, es ist winzig klein. Und trotzdem, ich glaube, wir brauchen euch alle da draußen. Also jede und jeder in seiner Situation. Und vielleicht sind es eben auch die Ossi-Karten. Wollen wir noch eine vorlesen? Du darfst dir eine aussuchen. Vielleicht sind es die Ossi-Karten, die zum Gespräch einladen.
1: Also es gibt ja auch eine Mythen, die finde ich aber so, da sind wir schon ganz schön hart auf der Kante. Was ich immer sehr schön finde, weil ich auch glaube, dass wir in sehr schwierige Zeiten auch was Umwelt und Klima hineinlaufen. Und ich glaube tatsächlich, dass Ostdeutsche durch ihre Sozialisation, nämlich auch durch eine Mangelsozialisation, was total Gutes anzubieten haben. Und deshalb finde ich diese Karte total schön. Wir brauchen nämlich ganz viel mehr Pragmatismus. Also Ossis können pragmatisch. Aus drei Fahrrädern ein neues Fahrrad gebaut, einen Rasenmäher mit Waschmaschinenmotor ausgestattet oder einfach nutzt ja nichts. Dein Pragmatismus braucht keine Alternative.
0: Wunderbares Schlusswort, Nadine, von den Psychologists for Future mit den Ossi-Karten. Und ich habe hier auch noch eine Ossi auf Schallplatte mitgebracht, die dann auch die DDR verlassen hat. Ein bisschen später. Veronika Fischer.

In meinen Ohren auch hübsch. Also ich gebe es ja zu, da war ich Kind, als das Musik war, die im Radio lief. Veronika Fischer, wie gesagt, der hat dann auch irgendwann die DDR verlassen. Jetzt habe ich mich hier eine halbe Stunde lang ganz intensiv unterhalten, und ich glaube, da kann man jetzt schon noch den einen oder anderen, das eine oder andere Musikstückchen vertragen. Und wenn wir schon mal in den 70ern sind, ich knall euch hier was auf die Ohren, was könnt ihr selber einschätzen. Vielleicht ist es mir auch ein bisschen peinlich.

Ja, das waren die Oliver Onions. Und natürlich weiß ich, dass ich nicht nur mich schämen muss für meine Musikauswahl, denn offenbar die Oliver Onions, die haben reichlich Musik beigesteuert zu Italo-Western mit Bud Spencer und Terence Hill. Und offenbar ist das ja ein Genre oder sind die beiden Heroen, die man ruhig wieder ausgraben darf, denn, und da bin ich jetzt bei den Veranstaltungstipps, aktuell läuft eine, wie sagt man da, ein Remake, naja, oder eine Adaption, drei Schafe für ein Halleluja, so heißt es jetzt, in den 70er Jahren hieß es drei Fäuste für ein Halleluja, und das spielt, das Theaterstück wird im Burggraben gespielt von, jetzt weiß ich gar nicht, welche Theatergruppe, siehste, habe ich mich nicht gut vorbereitet, aber das mag ja auch sein, das ist eine Westernkomödie. Es ist 70er Jahre und 2020er zusammengemischt. Es ist im besten Fall lustig. Und wenn ihr euch jetzt auf den Weg macht, dann könnt ihr, nee, stimmt nicht. Doch, heute ist Mittwoch. Richtig, heute ist schon der 26. Wenn ihr euch jetzt auf den Weg macht, 19 Uhr, beginnt es im Burg, im Graben der Burg. Ansonsten hättet ihr auch übermorgen noch die Möglichkeit oder auch nächste Woche am 2. und am 3. jeweils 19 Uhr geht's los. Das wäre der erste Kulturtipp aus G-Tipp. Ansonsten habe ich hier auch noch etwas für euch auch heute 19.30 Uhr, also ein bisschen später. Da könnt ihr sogar den Widerhall hier noch bis zu Ende hören und könntet dann ins WUK gehen. Dort ist der feinste literarische Salon Hunger. Der steht auf dem Plan. Das ist die monatlich stattfindende oder ein monatlich stattfindendes Format, wird moderiert, präsentiert von Julia Wirz und Lena Magens. Und wenn ich das so richtig hier gelesen habe, dann ist das ein offenes Leseformat, das alle einlädt, die Selbstgeschriebenes vorlesen mögen oder auch zuhören mögen. Ne? Also, und da ist es völlig egal, ob ihr jetzt schon Buch-Oscars bekommen habt, ob ihr schon Literaturpreise erhalten habt oder ob es eure ersten Ideen sind, die ihr zu Papier gebracht habt. Hier könnt ihr euch produzieren, hier könnt ihr es eure Texte der Öffentlichkeit vorstellen oder eben dem auch zuhören. Wenn ihr Texte tatsächlich eingeben wollt, dann wäre es natürlich cool, sich vorher anzumelden. hunger@wucktheater.de. Aber wenn ihr nur hören wollt, dann heute, 19.30 Uhr. Was habe ich hier noch auf dem Plan? Ich habe hier die Kunstgebungen, Veranstaltungsreihe zur Landtagswahl, die in Halle Saale stattfindet, ist eine ganze Reihe, also jetzt so 10 Tage vor der Wahl, da ist eine ganze Menge Aktionen, die für eine starke und vielfältige Kulturszene auftreten. Hier geht's um einen oder hier mit der Hinweis auf den 1.9., das ist nächste Woche Dienstag. Von 17 bis 19 Uhr auf dem Hallmarkt findet eine Kunstgebung statt. Akteurinnen der freien darstellenden Künste in Halle machen mit den Kunstgebungen auf ihre Arbeit aufmerksam und auch darauf, dass sie bedroht wird bei einem ganz bestimmten Wahlausgang. Und die abschließende Kunstgebung, wie gesagt, am 1.9., da sind dann alle Akteurinnen nochmal zu sehen. Auch ein Tipp, da kommen wir nachher noch drauf. Laufen ohne Hetze. Alex Dreyer ist gerade unterwegs und läuft 500 Kilometer quer durch Sachsen-Anhalt. Den habe ich im besten Fall in ungefähr, 20 Minuten, 30 Minuten hier am Telefon. Da erfahrt ihr noch mehr. Und ich habe hier noch einen Tipp in eigener Sache, nämlich, habe ich vorhin schon gesagt, wenn ihr Radio machen wollt, wenn ihr einfach auch hier eure Musik spielen wollt, eure Themen einbringen wollt, ob nun im Tagesaktuellen oder mit einer eigenen Sendung, das geht ganz einfach. Wichtig ist, dass ihr vorher mal, einen Workshop gemacht habt. Einstieg in den Radiojournalismus bei Radio Korax am kommenden Wochenende. Da habt ihr die Möglichkeit und könnt ja alles trainieren. Von Schreiben bis Hören, Sprechen vom Mikrofon, Studiotechnik, Arbeiten mit Audio-Software und natürlich auch Konzeption und Planung einer Radiosendung.
Also das wäre hier möglich von Freitagabend und dann den ganzen Samstag und Sonntag. Puh, das waren die Veranstaltungstipps. Und ich schenke euch ein bisschen Musik. Da könnt ihr dann nämlich überlegen, wo ihr hingeht. Von Jonas Love. Aus Norwegen kommt der Mensch.

2 Minuten 40 Sekunden, Jonas Lorf. Ich habe keine Ahnung, ob der Jonas, ob der jetzt gay ist oder nicht, oder wie auch, eigentlich auch keine Rolle.

0: 7 geoutet haben als homosexuell. Und das hat natürlich auch Gründe, nämlich die es gibt, also muss man gar nicht viel dazu sagen. Homosexualität ist im Männerfußball ziemlich systematisch tabuisiert. Das kann sich immer so keiner vorstellen, dass beim harten Männerfußball, dass da auch jemand homosexuell sein könnte. Was da also fehlt, ist ein inklusives Umfeld. Und um das selbstverständlicher und sichtbarer zu machen, dass sowas eben schon möglich ist, müssen Vereine, Verbände, aber natürlich auch Fans, Mitspielende und Sponsoren Verantwortung übernehmen und sich homophoben Anfeindungen und Vorfällen entgegenstellen. Die Sportjournalistin und Moderatorin Lena Kassel, die hat sich mit dem Thema gut auseinandergesetzt und Luise von Radio Korax hat sie zum Gespräch eingeladen und vor allen Dingen zuallererst mal gefragt, wie sie denn dieses Themenpaar oder dieses Thema wahrnimmt.
1: Also ich glaube, das ist immer noch nach wie vor ein schwieriges Verhältnis und es gibt einen ganz, ganz großen Unterschied auch im Umgang mit der Homosexualität im Vergleich zum Frauenfußball. Dort ist es auf jeden Fall gar kein Thema. Und ich glaube, das Problem beim Männerfußball beginnt damit, dass der Fußball sehr, sehr stark mit einem traditionellen Männlichkeitsbild verbunden ist. Bedeutet Härte, bedeutet Stärke, bedeutet Dominanz und bedeutet natürlich auch Heterosexualität. Das gehört irgendwie alles so zum unausgesprochenen Ideal mit dazu. Und Homosexualität wird dadurch schnell als etwas wahrgenommen, das eben nicht in dieses Bild passt. Und das führt, glaube ich, dazu, dass viele schwule Spieler gar nicht erst darüber sprechen. Und genau dieses Schweigen verstärkt dann wiederum den Eindruck, dass es im Männerfußball ja gar keine Homosexualität gibt. Und das ist natürlich ein Kreislauf, der so ein bisschen aus Tabuisierung auf der einen Seite, aber auch durch Unsichtbarkeit auf der anderen Seite seit Jahren immer wieder befeuert wird.
2: Und was für Ängste haben oder könnten schwule Fußballspieler dementsprechend haben oder mit welchen Herausforderungen sind sie vielleicht, also irgendwie was Konkretes, womit sie konfrontiert sein könnten oder sind?
1: Ich glaube, die Angst der homosexuellen Spieler ist sicherlich nicht nur die vor einem einzelnen homophoben Spruch. Ich glaube schon, es geht um die Sorge, wie sich ein Coming-out auf die eigene Position auch innerhalb der Mannschaft, innerhalb der Kabine auswirken kann. Wie reagieren die Mitspieler? Wie reagieren die Fans? Verliere ich vielleicht meinen Status oder bekomme ich irgendwie Probleme auch mit Sponsoren? Also eine Karriere eines Profifußballers ist ja auch relativ kurz und es hängt eben sehr, sehr viel davon ab, dass man funktioniert. Und die Angst vor negativen Konsequenzen kann deshalb, glaube ich, sehr, sehr groß sein. Und deshalb sollte man, glaube ich, auch nicht erwarten, dass ein Spieler jetzt einfach mal mutig sein muss und sich einfach mal outen muss, sondern die Verantwortung liegt, glaube ich, mindestens genauso auch bei den Vereinen und beim Umfeld generell. Also mir gefällt diese Zuschreibung in Richtung der homosexuellen Spieler überhaupt nicht. Also dieser Satz, ja, dann sollen sie sich doch einfach mal outen. So einfach ist das, glaube ich, nicht. Also wir als Gesellschaft und wir auch als Fußballgemeinschaft sind dafür maßgeblich mitverantwortlich, dass einfach die Rahmenbedingungen für ein solches Outing gegeben sind. Und da, glaube ich, haben wir auf jeden Fall noch ein bisschen was zu tun, damit das so ist.
2: Damit beantwortest du auch schon eine meiner weiteren Fragen. Und deswegen wollte ich auch fragen, was für Unterstützungsmöglichkeiten es denn da gibt, wenn sich ein Fußballspieler vielleicht irgendwie mit einem Outing oder auch überhaupt mit seiner Sexualität auseinandersetzen möchte.
1: Also es gibt inzwischen durchaus Anlaufstellen. Beim DFB gibt es beispielsweise eine zentrale Anlaufstelle für LGBTQI+-Themen. Außerdem haben auch die Landesverbände mittlerweile eigene Ansprechpersonen für Gewalt und Diskriminierungsvorfälle. Auch die Zusammenarbeit mit dem Lesben- und Schwulenverband Deutschland beziehungsweise mit dem Projekt Team Out and Proud hat, glaube ich, wichtige Strukturen geschaffen. Aber ich glaube, für einen Spieler selbst muss es jetzt auch nicht unbedingt immer diese große offizielle Anlaufstelle sein. Ich glaube, viel, viel wichtiger können Vertrauenscoaches, ein Mannschaftsbetreuer oder auch ein Psychologe oder eben eine Person im Verein sein, bei der man sicher sein kann, okay, das hier, was ich bespreche, das bleibt vertraulich und ich werde auch hier ernst genommen, ja. Und das finde ich wichtig, weil dadurch natürlich die Verantwortung auch nicht allein eben beim Betroffenen selber liegt, ja. Also ich glaube, ganz, ganz wichtig, auch hier nochmal die zentrale Aussage, ein schwuler Spieler oder ein schwuler Fan vielleicht auch, ja, muss jetzt nicht selbst überlegen, okay, an wen kann ich mich jetzt wenden und wie wird mir überhaupt geholfen oder wann wird mir überhaupt geglaubt. So, es muss eine sichtbare Struktur

0: geben, dass ein schwuler Spieler das Gefühl hat, okay, hier gibt es einen Bereich, wo ich mich sicher fühlen kann. Und ich glaube auch ganz, ganz entscheidend ist, dass der Verein eben auch nicht erst reagiert, wenn ein Spieler jetzt ein Problem hat, sondern es muss vorher auch klar gemacht werden, homophobe Beleidigungen sind jetzt nicht irgendwie so ein, sind keine Bagatelle, ja, sondern die gehören genauso wenig ins Stadion oder in die Kabine wie rassistische oder antisemitische Äußerungen, ja, und dazu gehören eben klare Regeln, Konsequenzen bei Verstößen und vor allem eine Haltung, die von der Vereinsführung bis zur Mannschaft getragen wird. Und da erwarte ich auch einfach eine Null-Toleranz-Politik. Und da habe ich aktuell leider noch sehr, sehr große Zweifel dran, weil viel zu viel Geld auch im Umlauf des Männerfußballs ist. Nehmen wir jetzt mal an, ein Topscorer eines Vereins äußert sich homophob in der Kabine. Sind die Vereine dann wirklich dazu bereit, einen solch wichtigen Spieler für den Verein, der im Zweifelsfall auch durch seine geschossenen Tore auch wichtig für den Umsatz des Vereines ist, zu sanktionieren und zu bestrafen? Und ich glaube, diese Grundlage ist aktuell noch nicht gegeben im männlichen Profifußball.
1: Und was würdest du sagen, welche Rolle die Reaktion von Mitspielern und Trainern oder Fans dann dabei spielen?
0: Ich glaube tatsächlich, diese Rolle ist sehr, sehr, sehr viel unmittelbarer, als wir denken. Also sehr, sehr viel wird natürlich über die öffentliche Meinung diskutiert, wenn es zu einem Outing kommt, auch was die Fans machen würden. Ich bin mir sehr, sehr sicher, dass, sage ich mal, die Angst viel unmittelbarer ist. Und das bezieht sich tatsächlich auf die Kabine und das bezieht sich tatsächlich auch auf den Verein. Ich glaube, da ist die Hemmschwelle am allergrößten. Und ich glaube, das einzige Coming-out, was wir so in Deutschland ja auch hatten, war das von Thomas Hitzlsperger. Das hat er natürlich auch nach seiner Karriere erst getan. Aber er hat, glaube ich, dann schon sehr, sehr offen darüber gesprochen, welches Klima auch in der Kabine vorherrschend war. Und dass er eine sehr, sehr große Unsicherheit in Bezug auf die Reaktion seines unmittelbaren Umfelds hatte. Ja? Und er hat dann schon auch gesagt, dass er, ja, glaube ich, schon dann so eine Normalisierung von Sprüchen und von Äußerungen innerhalb des Trainingsalltags auch wahrgenommen hat. Ne? Das ist ein schwuler Pass, das ist doch Homo, Schwuchtel, keine Ahnung. Das sind ja solche Begrifflichkeiten, die häufig ja gar nicht erst als homophob wahrgenommen werden, ja, sondern einfach als normale Beleidigung oder mal so ein flapsiger Spruch gelten. Und genau dadurch, glaube ich, wird Homosexualität so unterbewusst auch schon abgewertet, ohne dass sich jetzt die Beteiligten unbedingt bewusst sind, was sie damit auch vermitteln. Und das hat Thomas Hitzlsperger schon auch im Nachgang in sehr, sehr vielen Interviews ja geäußert, dass da das Kabinenklima nicht unbedingt immer so ist, dass man das Gefühl hat, okay, hier kann ich mich outen, hier ist mein Safe Space. Und ich glaube, das ist nach wie vor der Fall.
1: Und was denkst du dann, also jetzt haben wir ja ein Beispiel von einem ehemaligen Fußballspieler, der sich geoutet hat. Und ich habe auch gelesen, dass sich, glaube ich, weltweit, also Stand 2024, erst 7 Profifußballer geoutet haben. Und was denkst du, was für eine Rolle aktive oder ehemalige Spieler ganz allgemein bei der Normalisierung von Homosexualität im Männerfußball spielen oder spielen könnten?
0: Ich glaube tatsächlich, dass es nur mit Allies geht. Ja, und wenn das natürlich dann auch noch Spieler sind, die vielleicht einen großen Namen haben, die vielleicht, ja, selber vielleicht nicht homosexuell sind, aber sich öffentlich dazu bekennen, jeden, der es sein sollte, zu unterstützen. Ich glaube, nur so wird es funktionieren. Du brauchst Allies, auch im Sport, in der Gesellschaft generell auch. Du brauchst Unterstützung. Du brauchst vor allen Dingen Unterstützung von jenen Leuten, die mit Privilegien ausgestattet sind. Und als heterosexueller Fußballer hast du ein unglaubliches Privileg. Und von daher, glaube ich, könnte sich da schon einiges entwickeln, wenn ein paar Leute im Umfeld selber nach vorne treten und sozusagen einen Safe Space suggerieren, ohne dass sie ihn vielleicht selber brauchen. Und ich glaube, das muss ein Klima sein, was vorherrscht, damit sich eben dann ein homosexueller Spieler outen kann. Und da empfinde ich schon eine große, große Stille aktuell. Es ist ein Thema, was immer wieder medial behandelt wird. Aber ich glaube nicht, dass es ein Thema ist, was aus der Fußballgemeinschaft selbst herauskommt. Also klar, da gibt es viele Aktionsspieltage, es gibt irgendwie die Regenbogenbinde. Aber mittlerweile habe ich das Gefühl, auch gerade durch die Weltmeisterschaft in Katar und das ganze Thema Regenbogenbinde, ist dieses Thema so mit einem Kulturkampf aufgeladen worden, dass, glaube ich, ganz, ganz viele sich an dieses Thema gar nicht mehr herantrauen, weil sie das Gefühl haben, es ist jetzt so besetzt und es ist eben dieses Kulturkampfthema geworden. Und da haben wir, glaube ich, wirklich, wirklich Rückschritte gemacht, gerade in den letzten 4 Jahren seit der WM in Katar.
1: Und was denkst du, welche Bedeutung Aufklärung und Sensibilisierung bei dem Thema haben?
0: Ja, ich glaube schon, dass Sichtbarkeit natürlich auch Normalität schafft. Und ich habe schon das Gefühl, dass es immer noch so ein Tuschelthema ist, wo man dann mal so hinter vorgehaltener Hand fragt, na Lena, also guck mal, du bist doch hier im Fußball drin, wie viele schwule Fußballer gibt es denn? Also ja, es ist mit so einem unglaublich großen Geheimnis ausgestattet, ja. Und ich glaube, dadurch, dass man es nur als Tuschelthema begleitet, hat es natürlich auch diesen verbotenen Charakter. Und ich glaube, wenn man natürlich viel mehr, na, sagen wir mal, einmal im Jahr, es gibt zahlreiche Fortbildungen zu unterschiedlichsten Themen im Profifußball, ob das Schiedsrichterweiterbildungen sind und so weiter und so fort, könnte man das durchaus auch mal als Thema auf die Agenda setzen und nicht denken, naja, wir sind ja jetzt schon so weit, jeder kann doch lieben, wen er will. Ich glaube nicht, dass das Klima mittlerweile vorherrschend ist. Ich glaube sogar, dass es zurückgegangen ist, dass die queere Community und auch die wahrscheinlich queere Community im Fußball selbst so bedroht ist wie lange nicht mehr. Und von daher, glaube ich, gehört das Thema nochmal viel mehr auf die Agenda als in den vergangenen Jahren.
1: Nochmal zum Schluss, was du denkst, was sich deiner Meinung nach ändern müsste, um Homosexualität im Männerfußball selbstverständlicher und sichtbarer zu machen?
0: Also für mich bedeutet Normalisierung vor allem, dass Homosexualität irgendwann eben nichts mehr Besonderes ist. Dafür reicht leider aber nicht ein einmaliger Aktionstag oder eben dieses Regenbogentrikot aus. Es braucht eine dauerhafte Kulturveränderung in den Nachwuchsleistungszentren, in den Kabinen, bei den Fans und auch in der Kommunikation der Vereine. Und ich glaube schon, ja, wir sollten aufhören, von schwulen Spielern besonderen Mut zu verlangen. Das Ziel sollte sein, dass ein Spieler seine sexuelle Orientierung offen leben kann, ohne dass daraus überhaupt eine große Geschichte gemacht wird. Und ja, ich glaube, nochmal wichtig zu unterstreichen ist, Normalität entsteht nicht dadurch, dass wir immer mehr und immer wieder darüber reden, dass es schwule Fußballer gibt. Ich glaube, Normalität entsteht erst dann, wenn es für niemanden mehr ein Risiko darstellt, schwul zu sein. Und bis wir da hinkommen, hat der Männerfußball leider noch sehr, sehr viel zu tun.
2: Das Fazit, die Zusammenfassung von Lena Kassel, Sportjournalistin, Sportmoderatorin. 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
1: Also den Track habe ich irgendwie ein bisschen schwungvoller in Erinnerung gehabt. Na gut, war jetzt nicht, hat mich jetzt nicht so vom Hocker gerissen. Das, was jetzt spannender sein wird, 18.02 Uhr haben wir es gleich, 18.03 Uhr, ist das, was jetzt kommt, nämlich Mittwochabend die Rojava News.
2: Nachricht aus dem Herzen der Frauenrevolution. Von Women Defend Rojava.
3: Liebe Freundinnen, zur Kampagne We Are All YPG. Vertreterinnen verschiedener Frauenorganisationen aus Politik, Presse und Gesellschaft sind in den letzten Tagen zusammengekommen, um über die Kampagne We Are All YPG, deren bisherigen Ergebnisse und weitere Perspektiven zu diskutieren. Deutlich wurde, dass trotz vielen Aktionen am Anfang der Kampagne und vielfältiger internationaler Solidarität bisher keine konkreten Ergebnisse erreicht werden konnten. Alle Teilnehmenden haben klargestellt, dass die Kampagne weitergehen und gestärkt werden muss. Das Weiterbestehen der YPG ist für die Frauen in Rojava ein integraler Bestandteil ihrer Identität und grundlegend für den Kampf um den Erhalt der Errungenschaften der Frauenrevolution. Von Seiten der Übergangsregierung wird eine Integration der Frauenverteidigungseinheiten in die syrische Armee weiterhin kategorisch abgelehnt. Alternative Möglichkeiten, zum Beispiel wie die Anbindung an das Innenministerium unter Beibehaltung autonomer Strukturen und einer von Frauen geführten Leitung, wurden zwar in den Medien aufgegriffen, aber nicht von Seiten der Übergangsregierung ernsthaft diskutiert. Am Dienstag fand nun ein erstes Gespräch zwischen der Übergangsregierung und der Kommandantur der YPG statt. Alle warten nun auf weitere konkrete Schritte. Zur Situation der Vertriebenen in Nord- und Ostsyrien. Sichere und lebenswürdige Bedingungen zu schaffen für vertriebene Familien, die in den letzten Jahren aufgrund von Angriffen und Besatzung oft mehrfach flüchten mussten, ist weiterhin eine der größten Herausforderungen in Nord- und Ostsyrien. Aktuell verschärft sich die anhaltende Krise für Vertriebene aus Shaba in Ramishlo mit dem Herannahen des neuen Schuljahres. Mehr als 200 Familien, die derzeit in 17 Schulen untergebracht sind, droht die Räumung, ohne dass alternative Unterkünfte bereitgestellt werden können. Während die Bildungsbehörden die Räumung der Schulen fordern, damit Schüler wieder in ihre Klassenzimmer zurückkehren können, betonen die Vertriebenen, dass ihre vorrangige Forderung eine sichere Rückkehr nach Shaba ist und nicht die Umsiedlung an einen anderen Ort. Sie fordern die notwendigen Sicherheitsvorkehrungen, um ihre Sicherheit und Würde zu gewährleisten und ihnen die Rückkehr in ihre Heimat zu ermöglichen. Vertriebene aus Serekanie warten weiterhin auf eine sichere Rückkehr. Vor Presse und Öffentlichkeit äußern sie immer wieder, dass die Rückkehr in ihre Häuser ein Grundrecht ist, dass jede Rückkehr jedoch sicher, stabil und würdevoll sein muss. Sie forderten die Instandsetzung beschädigter Häuser, die Wiedereröffnung von Straßen und Schulen sowie die Sicherung grundlegender Lebensbedingungen, verbunden mit dem Schutz der zurückkehrenden Zivilisten. Sie betonten, dass die jahrelange Vertreibung und die Entbehrungen in den Camps ihre Entschlossenheit zur Rückkehr nicht geschwächt hätten und dass sie bereit seien, zurückzukehren, sobald Bedingungen gegeben seien, die ihre Sicherheit und ihre Rechte gewährleisten. Fortgesetzter Dialog über die Zukunft Syriens. In Damaskus ist ein Treffen zwischen dem Oberbefehlshaber der syrischen demokratischen Kräfte, Maslum Abdi, der Co-Vorsitzenden der Abteilung für Auswärtige Beziehungen, Ilham Ahmed, und dem Außenminister der syrischen Übergangsregierung, Assad al-Shaibani, zu Ende gegangen. Im Rahmen des laufenden Dialogs über die Zukunft des Landes wurden bei dem Treffen eine Reihe von Themen im Zusammenhang mit den politischen Entwicklungen in Syrien und der Umsetzung noch offener Punkte aus dem Abkommen vom 29. Januar erörtert. Im Anschluss an das Treffen wurde die Auflösung des Militärbündnisses und der Abschluss der Integration der bisherigen Kesede-Einheiten als Brigaden in die syrische Armee bekannt gegeben. Frauenrechte in der Verfassung eines neuen Syriens. Der syrische Frauenrat veranstaltete in Hasaka einen Vortrag über Frauenrechte in der Verfassung eines modernen Staates und betonte, dass Gleichberechtigung, Menschenwürde und Rechtsstaatlichkeit grundlegende Prinzipien beim Aufbau des Staates sein müssen. Der Vortrag befasste sich mit dem verfassungsmäßigen Recht der Frauen, darunter Bildung, Beschäftigung, politische Teilhabe, Entscheidungsfindung sowie Schutz vor Gewalt und Diskriminierung. Es wurde betont, dass die Gewährleistung der Frauenrechte und die Sicherstellung ihrer uneingeschränkten Teilhabe kein Thema ist, das nur Frauen betrifft, sondern eine Grundlage für eine moderne und demokratische Gesellschaft sind. Und damit senden wir revolutionäre Grüße aus Rojava.
0: Und so sicher!

Leonie Pernet war das starke, weiß ich gar nicht, ob stark, sehr selbstbewusste Künstlerin. Und ich habe jetzt gleich hier noch eine Künstlerin, noch eine Frau, die ja sehr selbstbewusst auftritt, gerade vor, weiß ich nicht, 3-4 Monaten ein neues Album veröffentlicht hat mit dem Namen Sexistential. Ich spreche von Robin und ich spiele hier den Titel. Oh, jetzt habe ich gerade vergessen, wie er heißt. Naturally, really real von Robin.

0: So klingt sie, die aktuelle Scheibe. Also ich weiß gar nicht, ob ihr noch Scheiben hört. Das aktuelle Album von Robin. Sie hat ein Thema, und macht sich mit ihrer Kunst, mit ihrer Musik stark für Gleichberechtigung, für Feminismus. Das ist eine Art, wie man, seine Werte vertreten kann. Eine andere, stelle ich euch jetzt gleich vor. Vielleicht habt ihr es schon mitgekriegt. Also wir haben uns, hier heute in der Redaktion, auch schon unterhalten. Es gibt eine Aktion Laufen gegen Hetze, wo ich sagte, ah, das kam doch hier schon mal vor. Und dann sagen wir, nee, nee, nee, nee, den hat man noch nicht am Apparat. Wie auch immer, vielleicht finde ich die Idee einfach so wahnsinnig toll, dass man auch auf ein Thema aufmerksam machen kann, indem man einfach unterwegs ist, läuft. Durch Sachsen-Anhalt. Einer, der das gerade tut, oder derjenige, der diese Aktion so ins Leben gerufen hat und jetzt durchführt, das ist der Alex, Alex Dreyer, und den begrüße ich am Telefon. Hallo, Alex.
1: Hallo, schön, dass ich da sein darf.
0: Ja, ich höre dich ganz gut, das ist wunderbar, Verbindung steht. Wo bist du eigentlich gerade?
1: Das möchte ich tatsächlich nicht genau
0: Ja,
1: sagen,
0: okay.
1: aber ich bin jetzt im Salzlandkreis in Bördeland,
0: Ja.
1: genau.
0: Und du bist auch schon ein paar Tage unterwegs, ne?
1: Ja, ich bin letzte Woche Montag losgelaufen. Bin in Magdeburg gestartet und bin dann über den Salzlandkreis Richtung Harz, habe da jetzt quasi so einen kleinen Rundkurs gemacht und bin jetzt wieder auf dem Rückweg erstmal nach Magdeburg und ja, nächste Woche komme ich dann auch nach Halle. Ja, so der grobe Plan erstmal.
0: Genau. Auf deiner Homepage oder auf der, weiß nicht, ob deine, also auf der Aktions-Homepage steht, du bist vom 17.8. bis 5.9. unterwegs, hast vor, quer durch Sachsen-Anhalt, hier steht was von 500 Kilometern, und das Ganze machst du nicht ohne Grund, sondern steht Laufen ohne Hetze, Laufen mit Herz, und das ist auch eine Spendenaktion. Jetzt mal so gefragt. Kommst du auf die Idee, dass Laufen so ein gutes Medium ist?
1: Gute Frage. Also ich selber sage immer, ich kann nicht viel, aber laufen kann ich ganz gut. Und ich habe auch in dem Text darüber geschrieben, dass ich einfach mal diese Leidenschaft und ja, die Energie, die in mein Bein steckt, auch für was Gutes nutzen möchte. Und ich meine, wenn du jetzt einfach nur sagst, hier spende mal irgendwo hin, dann werden das die wenigsten Leute tun. Aber in dem Moment, wo Leute mitbekommen, ah, der ist jetzt hier irgendwie schon mehrere hundert Kilometer mit dem Anliegen irgendwie durch Sachsen-Anhalt gelaufen und drückt mir da gerade einen Flyer in die Hand und lächelt dabei noch nett, dann werden die Leute schon tendenziell irgendwie auf die Aktion aufmerksam. Und ja, also ich habe da auch jetzt schon echt viele Leute mit erreicht und habe wirklich auch ganz tolle Begegnungen schon gehabt. Es waren wenige nicht so schöne Begegnungen dabei, also den Großteil Leute, die ich bis jetzt auf meinem Weg getroffen habe, fanden das auch total toll und hatte ja wirklich sehr interessante Gespräche schon und ja, das ist ein schönes Projekt bis jetzt auf jeden Fall.
0: Da gucken wir gleich noch drauf. Ich weiß gar nicht, ich habe es noch nicht gesagt. Also du sammelst Spenden ein für Kein Bock auf Nazis. Spendenziel 2000 Euro. Stand jetzt 1245 Euro und 6 Cent hast du schon erlaufen, eingesammelt. Erzähl mal doch gern mal, also du bist ja wirklich, ne? Also wie lange ist das jetzt? Na, ein bisschen mehr als eine Woche, ne?
1: Also
0: Neun.
1: gestern war Halbzeit in
0: Ja.
1: Halberstadt, genau, und habe jetzt auch so knapp 300 Kilometer hinter mir, so ein paar Höhenmetern im Harz, also der Großteil ist eigentlich schon geschafft und zum Spendenziel ist es auch nicht mehr so weit, sage ich
0: Ja,
1: mal.
0: genau. Also wunderbar, scheint sehr gut zu funktionieren. Jetzt, du hast gerade gesagt, du hast viele, viele schöne Begegnungen. Kannst du mal ein Beispiel machen? Was ist dir denn so passiert, wo du, also wo du vielleicht auch überrascht warst, was dir gut in Erinnerung ist, was echt gut funktioniert hat?
1: Ja, also weil ja manchmal so Leute natürlich dann beruflich und privates, was sie so tun müssen, trennen, werde ich jetzt keine konkreten Institutionen
0: Ja.
1: oder Namen nennen, aber zum Beispiel war es im Harz so, dass als ich da vor Ort war, sind mir irgendwie ständig die Flyer ausgegangen, weil man da so viele Menschen ja trifft, die da durch die Berge wandern und dann hat immer die Touristinformation zum Beispiel für mich die ganzen neuen Flyer gedruckt, ja, weil die auch gesagt haben, ey, ist eine super Aktion und genau sowas brauchen wir ja auch in der Region. Oder die Jugendherberge fand das auch ganz toll und hat mich dann abends immer zum Essen eingeladen und das verbreitet. Das waren so, wo mir wirklich einfach Orte und Institutionen vor Ort konkret geholfen haben. Und dann hatte ich aber auch so Begegnungen mit Leuten, die eigentlich so gar keinen Bezug dazu haben, weil sie eigentlich zum Beispiel aus UK gekommen sind. Oder gestern hatte ich direkt am Grenzpfeiler eine Begegnung mit einem Pärchen aus Holland, die aber auch gesagt haben, ja, also was jetzt gerade in Deutschland erlebt, das kennen wir natürlich auch aus unseren Heimatländern und fanden die Aktion total toll, obwohl sie jetzt natürlich mit Sachsen-Anhalt, außer dass sie da Urlaub gemacht haben, überhaupt keinen Bezug hatten, ja. Und das waren total tolle Gespräche, die stattgefunden haben. Ich habe dann auch immer eine bunte Fahne dabei, Regenbogenfahne mit kein Bock auf den Nazis, und frage dann immer die Leute, habt ihr heute Lust für meine Aktion, also für die Etappe heute ein Gruppenfoto mit mir zu machen, was ich dann quasi poste, ne, so als Tagesabschluss. Und da haben die Leute dann auch gesagt, ja, finden wir super. Und ja, es war total schön zu sehen, dass einfach Leute aus ganz unterschiedlichen Ecken oder auch teilweise auch, ja, einfach unterschiedlichen Hintergründen dann trotzdem eine gleiche Idee und eine gleiche Werte teilen miteinander. Das hat mich sehr, sehr berührt, ja.
0: Klingt sehr hübsch. Jetzt stelle ich mir das natürlich vor, wenn du so unterwegs bist und läufst, also während des Laufens wird es ja vermutlich keine Gespräche geben, sondern eher so am Start und am Ende, oder wie, also wie ist das Ganze organisiert?
1: Naja, also also manchmal halte ich ja dann schon an, wenn ich merke bei den Leuten, da ist jetzt konkret auch vielleicht eine Frage unter Interesse da, oder ich meine, ich laufe jetzt da nicht irgendwie 50 Kilometer durch, sondern ich mache auch hin und wieder meine Pause und setze mich da auf eine Bank und esse was und dann, genau, drücke ich Leuten den Flyer in die Hand. Also ich unterhalte mich jetzt natürlich nicht mit allen Leuten, aber tendenziell, egal wer da jetzt vorne steht in dem Moment, lächle ich erstmal, begrüße die Person freundlich, und das macht ja schon tatsächlich was, ja. Also ich habe auch gemerkt, wie erschrocken oder ungewohnt teilweise Leute das empfinden, wenn man sich einfach freundlich begrüßt, ja. Als wenn sie das gar nicht mehr kennen, und das macht natürlich schon was, ja. Und dann kommt man einfach auch relativ schnell ins Gespräch, wenn die sehen, ach, der ist jetzt erstmal nett, der läuft da irgendwie so durch die Gegend und hat anscheinend ein Anliegen, ist das natürlich sofort zum Türöffner, ja. Also wenn man sagt so, hier ist ein Flyer und ne, also genau, und dadurch schafft man einfach eine gewisse Aufmerksamkeit, und ich glaube, wenn man den Leuten einfach erstmal tendenziell offen und ja auch ohne Vorbehalte und freundlich begegnet, dann können da auch wirklich tolle Gespräche entstehen. Also natürlich hatte ich auch Unterhaltung mit Leuten, die tendenziell auch jetzt AfD gewählt haben, aber zumindest auch das Gefühl hatte, okay, die Leute hören irgendwie noch mir zu, meinem Anliegen und warum ich das halt mache, ja. Also warum ich mir das antue, in Anführungszeichen quasi jetzt 500 Kilometer mit Sachsen-Anhalt zu laufen, und dann hatte ich schon das Gefühl, dass die Leute zumindest mal irgendwie vielleicht nochmal anders drüber nachgedacht haben, als ja, wenn sie das vielleicht von einer relativ neutralen Person in dem Moment erstmal erzählt bekommen, ja.
0: Du wiederholst ein bisschen was oder formulierst es ähnlich, was ich hier heute im Widerhall schon mal hatte. Also das Gespräch ist ein ganz gutes Mittel, um überhaupt wieder Brücken zu bauen. Und ne, also da werden jetzt nicht gleich alle Leute überzeugt und die gleiche Meinung haben, aber man kommt wieder ins Gespräch. Ich habe jetzt gehört, dass das sehr spontan passiert. Das mit dem lächelnden Gesicht kann ich übrigens kann ich bestätigen. Also wenn man mal lächelnd durch die Stadt geht, man kriegt gute Reaktionen, weil ich auch selber vermutlich gar nicht mehr so oft lachend durch die Stadt gehe. Also das ist schon in erster Brücken. Jetzt stelle ich mir natürlich trotzdem vor, dass also so eine Route sich aussuchen ist das eine, aber Übernachtung und so, diese ganze Organisation, das hast du allein übernommen oder haben dich da Leute unterstützt?
1: Also ich hatte schon am Anfang so einen Plan, wo ich ungefähr langlaufen möchte, und ich bin halt in Magdeburg auch in einer größeren Lauf-Community, die mich da sehr unterstützt hat im Vorfeld auch und mich dann bei der ersten Etappe zum Beispiel auch aus Magdeburg dann rausbegleitet hat am Anfang. Das war sehr schön. Ja, und die Logistik ist natürlich ein Thema, ne? Also ich versuche dann bei Freundinnen oder Familie irgendwie unterzukommen, oder jetzt im Harz habe ich dann in Hotels geschlafen, aber hatte da auch durch eine Person, die in dieser Hotelkette arbeitet, einen sehr, sehr großzügigen Rabatt bekommen, was dann auch ja irgendwie eine Form ist, dieses Projekt zu unterstützen. So, also genau, also ich kriege sozusagen von vielen verschiedenen Stellen eine Art von Support und Unterstützung. Ja. Und ich möchte aber natürlich auch sagen, dass jetzt nicht alles immer super läuft, ja. Also zum Beispiel heute war so ein Tag, wo ich eigentlich so gar keinen Bock hatte. Also, ich meine, Salzlandkreis ist halt eben auch eine Ecke, also das kenne ich noch, vor 15 Jahren hingen hier ganze Dörfer irgendwie voll mit NPD-Plakaten, und an der Stimmung hat sich jetzt nicht so großartig geändert, außer dass man jetzt anscheinend eine Legitimation durch die Partei AfD irgendwie hat, ja, seine Meinung irgendwie kundzutun. Und also, es ist einfach zum Laufen keine schöne Gegend, weil du einfach nur die ganze Zeit im Wind über irgendwelche Felder läufst und eigentlich kaum Leute siehst. Und dann kommst du so ins kleine Dörfer, die wirklich teilweise Also wo nur AfD hängt, riesige Banner an den privaten Haushalten und dann von anderen Parteien, die die Plakate abgerissen sind und beschmiert sind mit irgendwelchen AfD. Also heute war wirklich ein Tag, wo es mich so ein bisschen runtergezogen hat, ja. Mhm. Und deswegen muss ich jetzt auch bei den nächsten Routen gucken, okay, wo laufe ich eigentlich lang und wo erreiche ich auch tendenziell Leute. Es war schön, wenn du dann, weiß ich nicht, einen Marathon hier durch Sachsen-Anhalt läufst, aber an dem Tag eigentlich kaum Menschen erreicht hast, ja. So, da muss ich jetzt für die dritte Woche, die noch ansteht, so ein bisschen feilen. An der Route, die steht noch nicht ganz fertig. Ja.
0: Das heißt, wenn ich zum Beispiel also dir begegnen will oder vielleicht auch mit dir mitlaufen will, ein Stück, erstmal rauskriegen, wie viel läufst du, wie schnell läufst du so? Also wenn ich jetzt da wirklich dich begleiten will, ein paar hundert Meter, was muss ich da so hin?
1: Also die letzten Tage bin ich in für mich einem verhältnismäßig langsamen Tempo. Ich bin jetzt immer so irgendwas so zwischen 6,30 pro Kilometer oder bis so 6,50 Minuten pro Kilometer, ne? Also wenn du mit der Einordnung was anfangen kannst, ne?
0: Ja,
1: also
0: von
1: der Pace. So, das war jetzt für mich eher ein gemütliches Tempo und ich halte dann, wie gesagt, auch immer wieder an, mach Fotos oder quatsch Leute an und etwas, ne? Also es, ja, da kann man mich natürlich gern begleiten und auf der Aktionsseite, da gibt es auch einen Link, wo man quasi gucken kann, da gibt es eine Gruppe auf Strava und auch die Etappen sind da zu finden. Da gibt es tendenziell am einfachsten die Möglichkeit, sich anzuschreiben oder sich einfach in der Gruppe zu informieren, wo die nächsten Routen lang gehen. Also wir haben jetzt an Magdeburg jetzt auch am Wochenende nochmal zwei Aktionen geplant, auf dem Domplatz und im Park, wo wir nochmal so Community Runs machen. Und alle nächste Woche werde ich auch mit einigen Leuten nochmal zusammenlaufen und ja, also wird nicht langweilig.
0: Nur ist Laufen, also gerade auch Langstrecke, ist ja durchaus auch so ein, da muss man eben alleine schon ganz schön willensstark sein, aber ich höre raus, du hast nichts dagegen, wenn dich Leute begleiten. Läufst du lieber in Begleitung
1: Nein,
0: oder lieber alleine?
1: Nein, ist ja schön.
0: Ja.
1: Nee, also es ist natürlich, ich finde es auch total super im Harz, alleine durch die Berge zu laufen, das ist für mich ja dann auch irgendwie eine spirituelle Reise, sage ich mal, aber ich hatte jetzt teilweise auch Begleitung und da verfliegt die Zeit natürlich auch viel schneller, als wenn wir jetzt hier irgendwie 30 Kilometer alleine irgendwie durch die Gegend läuft, dann ist das manchmal sehr zäh, aber ich habe gemerkt, wenn dann einfach Leute mitlaufen, ist das schon dann doch nochmal angenehmer und die Zeit verfliegt dann wirklich, ja, weil man einfach quatscht und sich ein bisschen austauschen kann, ist das schon ganz angenehm, ja.
0: Sehr schön. Also, ich sag nochmal so die Facts. Laufen ohne Hetze, Laufen mit Herz. Das ist die Spendenaktion. Wenn ihr so diese Begriffe eingebt, dann kommt ihr wahrscheinlich auf die Seite. Es ist die Spendenaktion, die keinen Bock auf Nazis. Was ist denn das überhaupt? Ist das ein Verein?
1: Das ist ein unabhängiges Netzwerkverein seit 20 Jahren, die ja vor allem Aufklärungsarbeit machen, also viele Flyer verteilen, auch in Schulen, Jugendclubs gehen, weil zum Beispiel in Erfurt der Parteitag der AfD-Wahl haben sie auch ganz viel Mobilisierungsarbeit gemacht und so.
0: Ja, mir war
1: ich glaube, die Spendenaktion ist so ein bisschen versteckt. Also ich habe selber vorhin das mal versucht, über Suchmaschine zu finden. Ich bin nicht der Erste, der diesen Titel gewählt hat, Laufen mit Herz.
0: Tatsächlich. Okay.
1: Also ich glaube, es ist wirklich besser, wenn man direkt auf die Seite keinen Bock auf Nazis und dann unter die Rubrik Spendenaktion. Das ist da so ein bisschen versteckt, wenn man nicht direkt den Link oder den QR-Code hat.
0: Genau. Ja. Also dann geht lieber über die Seite keinen Bock auf Nazis. Da kommt ihr dann auch auf die Aktion. Findet alles weiter und ich wünsche dir jetzt einfach, dass die 2000 auf alle Fälle voll werden, am liebsten natürlich auch noch obendrauf ein Stückchen und dir erstmal viel Kraft und Ausdauer, ein bisschen brauchst du ja noch und dann weiterhin gute Begegnung und vielen Dank für diese, also ich finde es eine schöne Aktion. Danke, dass du das machst und so auch in Gespräche kommst. Alles Gute dir noch.
1: Danke für die lieben Worte und danke, dass ich hier sein durfte bei euch.
0: Das war, ich habe es gerade gesagt, von der Aktion Laufen gegen Hetze der Alex Dreier. Und ich habe mal passend dazu, ich weiß nicht, ob es passt, ich habe einfach Kraftclub ausgesucht, weil die irgendwie auch eine gute Stimmung rüberbringen, finde ich.

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1: Wenn wir jetzt schon Paris benannt haben, also Wittenberg ist nicht Paris, aber dann schiebe ich doch gleich noch einen Track nach, nämlich Hans Unstern, der hat auch ganz schön über die Sehnsucht nach Paris

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1: Der Jingle, den ihr wahrscheinlich hier bei Coax schon das eine oder andere Mal gehört habt, den man aber immer wiederholen kann zur mobilen Opferberatung und die mobile Opferberatung, der Verein, der dahinter steht, das ist der Miteinander e.V., der, naja, also jetzt besonders im Fokus steht, aber auch nicht erst. Also konservative Kräfte gucken da schon auch immer argwöhnisch drauf. In der letzten Woche war Thorsten Zinke von der mobilen Opferberatung beim Radio Kiosk zu Gast und hat sich dort mit dem Redaktionsteam hier von Radio Korax beziehungsweise vom Projekt Platz der Republik unterhalten. Und dieses Gespräch, das würde ich euch gern nochmal zu Gehör bringen. Wir steigen aber ein mit, oder nicht aber, sondern wir steigen ein in das Gespräch und Thorsten Zinke erzählt, was überhaupt der Anlass der mobilen Opferberatung war.
2: Uns gibt es seit 2001. Wir feiern dieses Jahr unser 25-jähriges Jubiläum. Herzliche Einladung am 3.11. im Puschkinhaus. Egal, was passiert dieses Jahr, wir feiern. Und was wir machen ist, wir unterstützen Betroffene von rechter, rassistischer, antisemitischer Gewalt, homofeindlicher, queerfeindlicher Gewalt, Gewalt gegen Wohnungslose. Genau, und wir versuchen so schnell wie möglich mit den Betroffenen in Kontakt zu kommen und versuchen herauszufinden, was das Wichtigste ist, bieten psychosoziale Gespräche an, versuchen finanziell sozusagen zu unterstützen, begleiten zur Polizei, zu Gerichten, klären auf, wie läuft ein Strafverfahren und machen auch ein unabhängiges Monitoring für rechte, rassistische, antisemitische Gewalt in Sachsen-Anhalt.
3: Ich habe mich gerade gefragt, als ich dir zugehört habe, wie finden euch denn überhaupt Betroffene? Ich kann mir irgendwie vorstellen, dass das irgendwie auch eine Arbeit ist, die ihr irgendwie leisten müsst, dass irgendwie Personen, für die ihr da sein wollt, die ihr unterstützt, die ihr begleitet, dass die überhaupt zu euch finden und wissen von euch, dass es eigentlich dieses Angebot gibt.
2: Das ist ein guter Punkt. Es ist total unterschiedlich, wie Leute zu uns finden. Zum einen zum Beispiel über die Polizei, die Betroffenen im Rahmen einer Vernehmung oder in einem Strafverfahren Unterstützungsangebote von unserer Organisation übergibt und die Betroffenen entscheiden dann, ja, ich habe Bock, mich unterstützen zu lassen und wir bekommen die Kontaktdaten, das ist eine Möglichkeit. Der Großteil der Ratsuchenden kommt aber zu uns, weil sie uns irgendwie kennen aus den Communities von Betroffenen, denen schon mal ähnlich was passiert ist. Das Wissen trägt sich weiter. Wir haben natürlich auch Social-Media-Formate und eine Webseite. Ja, das sind sozusagen die Punkte, wie die Leute am ehesten zu uns finden. Und das ist natürlich in Großstädten immer ein bisschen einfacher. In Halle und Magdeburg sind Leute, die uns seit Jahren kennen. Es gibt Kooperationspartnerinnen wie andere Beratungsprojekte, die auf uns verweisen, wenn die hören, dass da was passiert ist. In ländlichen Strukturen ist das leider ein bisschen schwieriger, zumal auch dort nicht rechte Jugendliche, politisch Aktive manchmal nicht so lange vor Ort sind und damit auch das Wissen um uns verloren geht. Ebenso Rassismusbetroffene, die sozusagen dann natürlich entweder eine größere Stadt ziehen oder gleich in den Westen ziehen wollen und dann das Wissen um uns auch verloren geht.
4: Jetzt begleitet ihr Betroffene von rechter, rassistischer, antisemitischer Gewalt. Ein Teil eurer Arbeit besteht ja aber auch darin, diese Vorfälle zu dokumentieren, was ich finde eine sehr verdienstvolle Arbeit ist, eben, dass es halt eben auch öffentlich ist und sichtbar ist, was passiert denn eigentlich und dass man auch irgendwie so ein bisschen ja eine Analyse machen kann und Aussagen darüber treffen kann, was für eine gesellschaftliche Dimension hat diese Art von Gewalt. Und das fände ich interessant, bevor wir jetzt auch irgendwie so auf aktuelle Entwicklung zu sprechen kommen und was auf uns vielleicht irgendwie zukommt. In den letzten Jahren, was habt ihr denn da vielleicht beobachtet, wie sich auch irgendwie so diese Art von Gewalt verändert hat? Oder kann man irgendwie so eine Aussage machen über die Entwicklung der letzten Jahre?
2: Ja, ich bin schon eine Weile bei dem Projekt und während der Anfangszeit war der Beratungsschwerpunkt hauptsächlich auf nicht rechte Jugendliche, alternative Jugendliche, auch politisch Aktive, die sozusagen in den Fokus von Gewalttaten kamen. Das hat sich in den letzten Jahren entscheidend geändert, weil Rassismusbetroffene sozusagen die größte Gruppe der Betroffenen sind. Und was die Fallzahlen angeht, kann ich sagen, dass seit 2015 unglaublich hoher Anteil nicht nur von rassistischen Gewalttaten, sondern grundsätzlich von rechten Gewalttaten zu verzeichnen ist. 2016 hatten wir, glaube ich, die höchsten Angriffszahlen, die wir dokumentiert haben. Und in den letzten Jahren ist es natürlich auch sehr hoch. Letztes Jahr war es auch sehr hoch. Dieses Jahr haben wir 224 dokumentierte Angriffe für Sachsen-Anhalt, was natürlich immer ja ein Blick auf die Sachen sind. Also viele Sachen kriegen wir nicht mit. Ja. Es gibt ein hohes Dunkelfeld, was sozusagen Studien nahelegen, vor allem bei rassistischer Gewalt, dass Leute sich aus den unterschiedlichsten Gründen natürlich nicht an Sicherheitsorgane oder selbst an uns wenden, wenn sowas passiert ist.
4: Ich habe auch das Gefühl, dass so 2015 ja irgendwie so ein relativ entscheidender Einschnitt auch irgendwie so ein bisschen ist und habe mich aber auch immer gefragt, wie man das so einordnen kann, weil 2015, das ist ja das Jahr, wo das so enorm politisiert war, was die Frage von Migration halt irgendwie betrifft. Also es gab irgendwie so diesen kurzen Willkommenssommer irgendwie, wo es ganz viele Initiativen gab, die gesagt haben, okay, hier sind Menschen in Not, wir wollen die unterstützen und wir wollen denen auch ermöglichen, hier anzukommen. Und gleichzeitig folgte ja kurz darauf halt irgendwie so eine rassistische Mobilisierung und was ja genau so ein bisschen auch so diesen Aufstieg der AfD mit vorbereitet hat oder auch Teil davon war. Wie würdest du dieses 2015-Ding denn so einordnen?
2: Vielleicht nicht nur unbedingt die AfD, es gibt ja auch andere Parteien, die sozusagen da eine rassistische Grundstimmung, ich sag mal, nicht verursacht haben, aber zumindest befeuert haben und die AfD als Stichwortgeber für rassistische Meinungen sich da schon entschieden, ja, dass sozusagen ab 2015, aber auch ab 2016 da so ein großer Einfluss gewesen ist.
5: Mich würde interessieren, zum einen natürlich ganz praktisch, wie ihr mit migrantischen Selbstorganisationen zusammenarbeitet und zum anderen natürlich auch, was sich da verändert hat, vielleicht auch in den vergangenen 10 Jahren, in der Selbstwahrnehmung der Gruppen natürlich und der Zusammenarbeit.
2: Es gibt viele interessante Gruppen, die sich in der letzten Zeit herausgebildet haben. Mit denen arbeiten wir zusammen, mit denen, die schätzen unsere Arbeit, würde ich auch sagen. Und es gibt eine gute Kooperation, wo auch immer wieder Betroffene vermittelt werden. Ich glaube, in der Großteil der Gruppen, die seit unserer Arbeit, aber

0: sowohl Kommunalpolitik als auch für Landespolitik, aber auch insbesondere für Sicherheitsbehörden. Wenn nämlich Kritik geäußert wird, würden wir sozusagen uns an die Seite der Betroffenen stellen und diese Kritik auch fundiert rüberbringen. Das heißt, man eckt schon manchmal an mit der Arbeit, aber das ist sozusagen auch die Kernaufgabe unserer Arbeit, an der Seite der Betroffenen zu stehen und das nicht nur von uns zu fordern, sondern von einer Vielzahl von Menschen, ja, sich solidarisch zu verhalten. Und da ist die Reaktion der kommunalen Ebene oder auch der Landesebene relativ unterschiedlich. Wenn man sich die Kritik annimmt und darüber reflektiert, was falsch läuft, passiert das, aber leider nicht allzu häufig.
1: Im Zuge der Landtagswahl, die jetzt ja auf uns zukommt demnächst, habt ihr vor einem Brandstifter-Effekt in Wahlkampfzeiten gewarnt. Das habe ich auf eurer Webseite gelesen und wollt fragen, was beobachtet ihr denn, also wir haben auch gerade den Blick so ein bisschen in Vergangenes gerichtet, was beobachtet ihr denn aktuell bei rechter, rassistischer und antisemitischer Gewalt? Also haben sich Formen, Intensität irgendwie, also seht ihr da Veränderungen und was könnt ihr so in dem letzten halben Jahr feststellen?
0: Und diese Statistik, auf die du abzielst, die ist von 2025, diese Pressemitteilung sicherlich. Es gibt jetzt keine Fallzahlen für das laufende Jahr. Das hängt damit zusammen, dass wir erst am Ende des Jahres auch parlamentarische Anfragen zum Beispiel auswerten. Und das dauert in der Regel immer ein bisschen länger. Eine Tendenz für dieses Jahr kann ich vielleicht dahingehend geben, dass natürlich wieder der Anteil von rassistisch motivierten Gewaltstraftaten sehr hoch ist, zumindest was uns bekannt ist. Und da insbesondere auch viele Kinder und Jugendliche angegriffen werden. Zumindest hier in Halle gab es in der letzten Zeit ein paar Angriffe, aber auch sachsen-anhaltweit, dass wirklich Kinder und Jugendliche, egal von erwachsenen Täterinnen oder von Gleichaltrigen, angegriffen werden. Genau, das ist sozusagen eine Beobachtung, die ich dieses Jahr gemacht habe.
2: Jetzt nähern wir uns quasi dem, was auf uns zukommt, also diesen anstehenden Landtagswahlen. Und ich würde dich gerne fragen, was du denkst, was auf euch und vielleicht auch auf andere Fachberatungsstellen zukommt, gerade wenn eben solche Organisationen, die solche Gewalt dokumentieren und Betroffene unterstützen, selber zum Feindbild werden. Das ist ja ganz interessant. Diese Platz der Republik-Sendereihe findet ja auch statt, weil Radio Korax angegriffen wird von der AfD in dem Wahlprogramm. Und da werden ja so einzelne Organisationen genannt, die sozusagen ganz oben auf der Liste stehen von der AfD. Korax gehört dazu, aber auch zum Beispiel die Evangelische Akademie gehört dazu, die wird explizit genannt. Und aber auch Miteinander e.V. wird ja genannt. Das ist ja sozusagen der Dachverein, wo auch die mobile Opferberatung dazugehört. Ja, was bedeutet das für euch, dass ihr da quasi ins Visier geraten seid?
0: Das ist jetzt kein neuer Zustand für uns. Es gibt eine langjährige Beziehung zur AfD hier in Sachsen-Anhalt zwischen Miteinander und uns. Es gab gerichtliche Auseinandersetzungen dazu. Es gab die größten Anfragen, glaube ich, im Landtag zu unserem Verein. Das ist, glaube ich, nichts Neues, dass wenn man sich kritisch mit der AfD auseinandersetzt, da auch in den Fokus gerät. Das wisst ihr genauso gut wie die Landeszentrale für politische Bildung oder eben die Evangelische Akademie. Es ist halt die Frage, welchen Umgang man damit findet. Wir finden schon, dass man sich, glaube ich, nicht leisten kann, unpolitisch in solchen Zeiten zu sein und ein klares Statement abzuliefern gegen Menschenverachtung und Rassismus und für demokratische Werte einzustehen. Und wir gucken einfach, was passiert.
1: Aber nicht nur die AfD stellt eure Arbeit in Frage. Also es gibt ja auch gerade die aktuelle Situation, dass viele zivilgesellschaftliche Organisationen oder auch Beratungsstellen Probleme haben, weil gerade Förderung in Frage gestellt wird durch das Programm Demokratie leben. Ich weiß nicht, ob ihr davon auch Förderung bekommt. Wie ist denn da gerade ganz aktuell die Situation, die finanzielle Situation der MOB, der mobilen Opferberatung?
0: Ja, beides richtig. Also es gibt natürlich Organisationen auf bundesweiter Ebene, wo Demokratie leben jetzt festgestellt hat, dass das einer Überprüfung bedarf und sozusagen ab nächstes Jahr entweder gar nicht mehr oder nur gering gefördert wird. Das betrifft HateAid, die Antonio Amadeo Stiftung und natürlich VBAG, das ist unser Dachverband, der eine wichtige Arbeit leistet, was sozusagen die Qualifizierung der einzelnen Opferberatungen angeht. Es gibt darüber sehr viele interessante Veranstaltungen, die dann wegbrechen würden, ne, wenn die Förderung sozusagen ganz oder teilweise ausbleibt. Und das wäre natürlich ein verheerendes Zeichen in diesen Zeiten, wenn solche Organisationen nicht dauerhaft finanziell gefördert würden.
2: Ich weiß nicht so richtig, ob ich daraus eine Frage machen kann, aber irgendwie so, wenn wir so darüber reden, fällt mir das halt irgendwie auf, wie katastrophal eigentlich dann die Situation ist. Einfach deshalb, weil die AfD das natürlich halt irgendwie ankündigt, dass sie da Fördergelder streichen wird, da wo sie halt eine Verfügung drüber hat. Aber gleichzeitig ja sozusagen ganz aktuell diese Förderung in Frage gestellt wird, auch ohne die AfD.

0: Wo ich so manchmal irgendwie so das Gefühl habe, okay, die aktuelle Politik, weiß nicht, die bereitet das auch vor und das ist eine ähnliche Tendenz irgendwie.
1: Aber vielleicht eine Frage auch nochmal so zu einer Strategie von euch für das Kommende. Wir hatten auch so die Situation jetzt an verschiedenen Sendungen, die wir im Zuge vom Platz der Republik gemacht haben, dass auch manchmal Vereine oder Gruppen gesagt haben, ey, wir trauen uns gar nicht, zu euch in die Sendung zu kommen. Uns ist das gerade zu heiß mit dem Blick auch auf das, was kommt und wie das vielleicht dann auch bewertet wird, wenn man zum Beispiel bei Coax vielleicht sich in eine Sendung setzt, aber vielleicht auch kritisch spricht. Also das ist so ein bisschen dieser vorauseilende Gehorsam oder nicht nur das, nicht, ich würde gar nicht nur vorauseilender Gehorsam, sondern eher auch, dass Einschüchterung tatsächlich wirkt. Also genau, das würde ich gerade eher sagen wollen. Und wie sieht das denn bei euch aus, wie das da vielleicht auch eher mit so einem Blick wie wehrt ihr euch auch dagegen oder wie könnte auch Strategie sein, zusammenzuhalten?
2: Wir unterstützen natürlich auch Leute, die politisch aktiv sind und genau davon betroffen sind, nicht mundtot gemacht zu werden oder sozusagen Rückzug anzutreten in Debatten, aber auch im persönlichen Leben. Da würde ich ja sagen, raten wir den Menschen immer, bleibt stabil, seid weiter wachsam und vertretet eure Argumente, die ihr habt, ja, was sozusagen eine Zivilgesellschaft angeht, was Demokratiekerne, die noch in der ostdeutschen Provinz da sind, dass die erhalten bleiben und dass sozusagen die Positionen jetzt nicht aufgeweicht werden, nur weil ja in der Medienlandschaft oder der Mainstream hier im Osten gerade ein anderer ist als noch vor, tja, gute Frage, 10, 20 Jahren?
3: Das ist immer so ein bisschen eine billige Frage natürlich, aber andererseits spüre ich auch gerade in ganz vielen Gesprächen, dass Leute jetzt tatsächlich irgendwie auch so ein bisschen begreifen, dass sie aktiv Part sein müssen. Könnten sie das denn auch für euch, also jenseits sozusagen der Kernkompetenz, vertragt ihr Hilfe, die unbezahlt ist, die aber aus der Aktion heraus und aus dem Willen heraus funktioniert? Wenn ja, was könnte das sein? Wie können sich Leute einbringen?
2: Es gibt natürlich auch eine Zeit nach der Landtagswahl. Uns wird es auf jeden Fall noch bis Ende des Jahres geben. Und was darüber hinaus passiert, machen wir uns natürlich auch große Gedanken. Früher gab es natürlich viele Leute, die ehrenamtlich Leute unterstützt haben, Prozesse beobachtet haben, Leute begleitet haben zu Ämtern. Das wäre natürlich wunderbar, wenn es das alles weiter in professioneller Weise geben würde. Aber wenn das nicht der Fall ist, gäbe es die Möglichkeit, dass Leute sich natürlich auch bei uns melden können und wir so eine Art Wissen vermitteln können, was über eine Förderung hinausgeht. Da machen wir uns schon sehr viele Gedanken. Finanzieller Art machen wir uns natürlich auch Gedanken. Es gibt eine Seite, Opferberatung bleibt, heißt die. Da können Leute spenden, ähnlich wie bei euch sozusagen oder für andere Projekte, die in Gefahr sind. Da gibt es die Möglichkeit, Geld zu lassen und es gibt die Möglichkeit, Newsletter zu abonnieren, wo verschiedene Informationen über unsere Arbeit, aber über stattfindende Prozesse oder sozusagen rechte Taten nachzulesen sind.
4: Das war Thorsten Zinke von der mobilen Opferberatung und hat nochmal schön Hinweis gegeben, wie diese zu unterstützen ist. Und damit ist es dann auch schon 18.54 Uhr, gleich 18.55 Uhr. Der Widerhall neigt sich dem Ende entgegen und ich kann euch eigentlich nur einladen, hier dran zu bleiben bei Radio Korax. Das Programm geht natürlich weiter, auch wenn diese Sendung hier zu Ende ist. Im Anschluss folgt die Sendung Fokus Lokal heute mit dem Musikland Sachsen-Anhalt, also die Sendung des Landesmusikrates. Und ich kann euch auch hinweisen auf 21 Uhr. Da läuft hier noch eine schöne Sendung, nämlich Local Frequencies. Und die Sendung erkundet die elektronische Avantgarde Zentralasiens. Und das ist meine kleine Brücke. Also ich weiß gar nicht, ob ich jetzt elektronische Avantgarde spiele. Wie auch immer, ich habe einen Künstler, ich würde den schon in die elektronische Avantgarde packen, auch wenn er aus Skandinavien kommt. Hier kommt Olof Dreyer als mein Rausschmeißtitel. Ich danke euch und Ihnen, dass ihr dabei wart. Mein Name ist Udo. Wünsche euch noch einen schönen Abend.

0: Es ist und bleibt der beste Jingle in der deutschen Radiolandschaft und damit ein herzliches Willkommen zur aktuellen Ausgabe von Radio Musikland. Radio Musikland, das ist die Sendung vom Musikland Sachsen-Anhalt hier auf Radio Korax. Und mit dieser Sendung wollen wir euch einmal im Monat näher bringen, was Sachsen-Anhalt musikalisch so alles zu bieten hat. Das machen wir auf ganz unterschiedliche Art und Weise. Und so haben wir uns auch in dieser Sommerausgabe etwas ganz Besonderes für euch und uns überlegt. Und zwar ist diese Folge überschrieben mit dem Titel Playlist. Was ist also passiert? Ich habe mich in der letzten Zeit bei uns im Netzwerk, bei allen möglichen Musikakteuren und Akteurinnen in Sachsen-Anhalt umgehört, was die denn eigentlich so selber gerne für Musik hören. Das ist ja gar nicht so unspannend, sich einmal damit zu beschäftigen, was Leute, die beruflich oder auch sonst viel mit Musik zu tun haben, eigentlich selber so gerne anschmeißen im Radio. Und das wollen wir uns heute einmal ganz genau angucken. Und den Anfang, den machen direkt ein paar Musikempfehlungen direkt aus Blankenburg. Und zwar kommen die von Paul Littich und Marie Herberg, die zum Zeitpunkt der Aufnahme mit der Landesjugendbigband auf einer Arbeitsphase im Kloster Michaelstein sind und sich dort um alle möglichen Belange der Band kümmern. Die sind nämlich für das Management der Landesjugendbigband zuständig. Und die habe ich mit ein paar Fragen konfrontiert. Und zwar wollte ich unter anderem wissen, welche Musik sie gerne hören, wenn sie gute Laune haben oder haben möchten. Wir hören mal rein.
1: Diese Arbeitsphase im Kopf und ein Song, der mir gute Laune macht und den ich wahrscheinlich auch den ganzen Sommer noch rauf und runter hören werde, ist Mean to Me. Den ich vor allem in einer Version von Ella Fitzgerald und Oscar Peterson sehr mag. Es ist ein bisschen paradox, weil der Text eigentlich absolut keine gute Laune ausstrahlt, aber diese Melodie ist so toll und ich verbinde das auch mit Erinnerung, weil ich den Song damals auch in der Band gespielt habe, als ich selbst noch dabei war. Und der wurde überall rauf und runter gesummt und es ist einfach ein Ohrwurm und ich finde, Ohrwürmer machen den Sommer aus.

0: Mean to Me, hier in der Version von Ella Fitzgerald und Oscar Peterson. Das war unsere erste Hörempfehlung des heutigen Tages und wir machen direkt weiter. Ich habe auch noch eine Sprachnachricht von Paul Littich von der Landesjugend Big Band Sachsen-Anhalt. Und zwar habe ich ihn für den Zeitpunkt der Aufnahme interessanterweise einmal gefragt, welche Musik sich besonders gut für den Winter eignet.
1: Obwohl natürlich gerade Sommer ist, habe ich eine Musik, die hervorragend zum Winter passt, die ich schon sehr oft Leuten empfohlen habe und die ich immer wieder sehr gerne empfehle. Und zwar ist das eine Version der Winterreise von Franz Schubert, die man natürlich eher im klassischen Kontext von hervorragenden SängerInnen und PianistInnen kennt. Es gibt aber auch eine moderne Interpretation davon, modern im Sinne von popkulturell. Das sind zwei Musiker und Musikerinnen aus Österreich, Clara Frühstück und Oliver Welter, die die Winterreise musikalisch eher in Richtung Pop- und Rockmusik verändert haben, also mit Gitarren, die da vorkommen und mit elektronischen Elementen. Aber dennoch behält diese Winterreise ihren melancholischen Charakter und irgendwie diese bedrückende Stimmung, die sich dadurch zieht, die ist immer noch da. Und mir hat das irgendwie geholfen, dieses Stück, diesen Liederzyklus nochmal ganz anders zu begreifen und wahrzunehmen. Und ich liebe wirklich direkt den Beginn dieser Version, also Gute Nacht, das erste Lied des Zyklus, die Winterreise von Clara Frühstück und Oliver Welter.

0: eine ganz besondere Version des ersten Liedes der Winterreise, Gute Nacht, in der Version von Clara Frühstück und Oliver Welter. Eine Hörempfehlung von Paul Littich, der ist Teil des Management-Teams der Landesjugend Big Band Sachsen-Anhalt und hat für diese Radio Musikland Playlist-Folge uns ein paar Hörempfehlungen dargelassen. Und eine haben wir noch, und zwar habe ich ihn gefragt nach einem Geheimtipp, den das Musikland auf jeden Fall hören muss.
1: Also mein Geheimtipp, den das Musikland auf jeden Fall hören muss, ist direkt eine ganze Band. Und zwar geht es um die australische Band King Gizzard and the Lizard Wizard. Sehr langer Name, man kann es leider nicht abkürzen. Und die sind so richtige Tausendsasser. Also die gibt es noch nicht allzu lang, 15 Jahre würde ich schätzen, gefährliches Halbwissen. Und in der Zwischenzeit haben die über 20 Alben veröffentlicht. Ich habe die kennengelernt 2016. In dem Jahr haben sie 5 Alben veröffentlicht, alles stilistisch unterschiedlich. Eins war so ein bisschen Thrash Metal, ein anderes haben sie mit mikrotonalen Instrumenten eingespielt. Und im weitesten Sinne ist es Rockmusik, aber auf jedem Album erfinden die sich eigentlich neu. Und man kann eigentlich fast davon ausgehen, dass einmal jährlich ein neues King Gizzard Album rauskommt. Im vergangenen Jahr hieß dieses eine Album Phantom Island und das haben sie zusammen mit einer Big Band aufgenommen und mit Bläsern und das ist richtig toll und der Titeltrack Phantom Island, der gefällt mir sehr gut und ich glaube, das ist ein schöner Geheimtipp.

0: King Gizzard and the Lizard Wizard mit Phantom Island. Ihr hört immer noch Radio Musikland, diesen Monat in der Playlist-Ausgabe. Wir haben einmal reingehört ins Netzwerk vom Musikland Sachsen-Anhalt und haben bei ganz vielen verschiedenen MusikakteurInnen angeklopft und gefragt, was die denn eigentlich so für Hörempfehlungen für uns und Radio Korax haben. Und als nächstes hören wir von Finn Lies. Der arbeitet beim Zentrum für Telemann-Pflege und Forschung in Magdeburg und hat ebenfalls gleich drei ganz tolle Hörempfehlungen für uns dabei.
1: Zum einen haben wir zwei Songs aus meiner Teenagerzeit, und zwar Rob Zombies Signature Song Dracula von 1998 und den Song Caught by the Fuzz von der britischen Rockband Supergrass von 1995. Und als dritte Empfehlung habe ich für dich noch ein Werk, das 1644 zum ersten Mal in Magdeburg aufgeführt worden ist und von dem Barockkomponisten Malachias Siebenhaar stammt. Das Werk trägt den Titel Der löblichen uralten Stadt Magdeburg, hell klingender Freudenschall. In diesem Sinne herzliche Grüße aus Magdeburg und bis bald.

rockig gehen sie los, die Musikempfehlung von Finn Lies vom Zentrum für Telemann Pflege und Forschung in Magdeburg, und zwar mit Dragula von Rob Zombie und Caught by the Fuzz von Supergrass haben wir gerade eben gehört, und weiter geht's mit Barockmusik, wie von Finn gerade schon vor den beiden letzten Songs in der Sprachnachricht angekündigt, hören wir der löblichen uralten Stadt Magdeburg hellklingender Freudenschall des Barockkomponisten Malachias Siebenhaar.

0: Wo gibt es so eine Mischung, wenn nicht bei Radio Musikland? Wir hören Barockmusik, wir hören Rob Zombie, wir hören Jazz und zwar hören wir Musikempfehlungen aus dem Netzwerk des Musiklands Sachsen-Anhalt. Und als nächstes haben wir eine ganz besondere Stimme. Und zwar ist das Jojo. Jojo ist 17 Jahre alt, selber Musikerin und kommt aus Salzwedel. Und die habe ich kennengelernt während meiner Arbeit an der Musiklandpartie, mit der wir Leute ermutigen, Sachsen-Anhalt ganz aktiv entlang von Musikorten zu erkunden. Und da ich mich da gerade mit Salzwedel viel beschäftigt habe, habe ich Jojo kennengelernt. Und die ist großer Filmmusikfan und hat da direkt eine ganz tolle Empfehlung für uns und euch.
1: Top Gun, Maverick. Und zwar die Titelmusik von Harald Faltemeyer, Lady Gaga, Hans Zimmer und Lon Balf. Das ist also dieses Intro und sozusagen erstmal mit der Glocke und dann mit dem Gitarren-Solo fast schon. Das ist, kriege ich jedes Mal Gänsehaut. Ich habe diesen Film so oft im Kino gesehen und die Titelmusik könnte ich jeden Tag hören. So gut. Generell gibt es sehr viele coole Filmmusiken, auch sehr viele instrumentale Stücke. Hans Zimmer ist einer der coolsten Interpreten, finde ich. Da war ich auch schon mal im Konzert. Und Filmmusiken ist wirklich teilweise ist so ein Gänsehautmoment, wenn man den Film dazu kennt und sich dann an eine Szene erinnert. Es ist einfach,

Filmmusik aus dem neuesten Top Gun war das, die Titelmelodie, und die ist Teil der Radio Musikland Playlist diesen Monat. Und wir gehen weiter nach Halle an der Saale. Da habe ich mit David Eckmann gesprochen, der arbeitet beim Händelhaus und ist da für die Presse- und Öffentlichkeitsarbeit zuständig. Und ihn habe ich unter anderem gefragt, welche Musik er gerne hört, um so richtig runterzukommen. Und da hatte er eine ganz tolle Antwort. Und zwar meinte er, dass Musik hören da super hilft, aber noch besser ist selber musizieren. Und da spielt er am liebsten, wenn er mal richtig runterkommen möchte, von Beethoven aus der Pathetik, also der Klaviersonate Nummer 8, den zweiten Satz. Und eine Aufnahme von David, wie er es spielt, habe ich nicht. Aber wir hören eine Aufnahme von Daniel Barenboim live in Berlin 2006.

Wir sind mittendrin in dieser Folge Radio Musikland und mittendrin in den Musikempfehlungen von David Eckmann von der Stiftung Händelhaus in Halle an der Saale. Und ich habe David nicht nur gefragt, welche Musik er gerne hört oder spielt, um runterzukommen, sondern ich habe ihn auch gefragt, welche Musik ihn an den Winter erinnert. Ihr merkt, die Frage habe ich schon mal jemanden gestellt in der Folge. Das heißt, wir machen uns alle ein bisschen kalte Gedanken zu dieser heißen Jahreszeit. Und David hat eine ganz tolle Musikempfehlung, und zwar den Song Ride von Loreen. Das ist eine schwedische Sängerin, die der eine oder die andere vielleicht kennt, weil sie, wenn mich nicht alles täuscht, zweimal den ESC gewonnen hat. Und David hat eine ganz tolle Formulierung, denn er beschreibt diesen Song als besten Soundtrack für einen neblig-grauen Novembermorgen, aber in the best way.

Right, von Lorraine, eine Hörempfehlung von David Eckmann von der Stiftung Händelhaus. Und wir bleiben poppig, denn David hat auch noch einen dritten Song für uns. Und zwar habe ich ihn gefragt, welche Musik er einfach jeden Tag hören könnte. Und da hatte er eine Antwort, und zwar ist das Chappell Roan mit Red Wine Supernova.

0: Chaperone mit Red Wine Supernova und so langsam aber sicher neigt sich auch diese Folge Radio Musikland dem Ende entgegen. Vielen Dank, dass ihr bis hierhin dabei wart bei dieser Playlist-Ausgabe, bei der wir einmal Musikempfehlungen aus ganz Sachsen-Anhalt eingeholt haben. Und zum Schluss gibt's noch etwas ganz Besonderes, denn ihr hört vielleicht gleich eine Stimme, die ihr, wenn ihr regelmäßige HörerInnen dieses Formats seid, wiedererkennen dürftet, denn ich habe auch meinen Kollegen Jonathan Hohmann gefragt. Auch er arbeitet beim Musikland Sachsen-Anhalt und der hat nochmal einen ganz besonderen Tipp für euch, aber hört selbst.
1: Da fällt mir direkt ein Song ein, den ich durch meine Arbeit beim Musikland kennengelernt habe. Und zwar war ich letztes Jahr in Bernburg und habe da die ganz tolle Band Anton kennengelernt. Die haben den Song gecovert und zwar Nach Süden von Lift. Ich hatte den noch nicht gehört und ich war total baff, was für ein cooler Song das ist. Und seitdem höre ich den total oft und genau, absoluter Tipp, auch die Band Anton aus Bernburg, aber auch eben der Song. Viel Spaß beim Hören. Das war Jonathan aus dem Musikland-Team.

0: Lift waren das mit Nach Süden, eine Empfehlung von Jonathan Hohmann aus dem Musikland Sachsen-Anhalt-Team. Und mit diesem Song möchte ich mich von euch verabschieden. Vielen Dank, dass ihr diesen Monat bei Radio Musikland wieder mit dabei wart. Ein riesen Dankeschön geht diesmal auch raus an Paul und Marie von der Landesjugendbigband Sachsen-Anhalt, Finn Lies vom Zentrum für Telemann-Pflege und Forschung, Jojo aus Salzwedel, David Eckmann vom Händelhaus und meinen Kollegen Jonathan Hohmann, die mich so wunderbar mit Musikempfehlungen versorgt haben und euch hoffentlich auch ganz viel spannende neue Musik in der letzten Stunde gebracht haben. Was für eine tolle Vielfalt an Songs wir gehört haben. Da war Musik von ESC-Gewinnerinnen dabei, da war Jazz dabei, da war harter Rock dabei, wir haben Barockmusik gehört, wir haben Beethoven gehört. Eine so tolle Vielfalt steht sinnbildlich für das Musikland Sachsen-Anhalt. Und damit möchte ich mich von euch verabschieden. Mein Name ist Joel Podolski. Das war Radio Musikland für diesen Monat. Schaltet auch das nächste Mal wieder ein und bis dahin. Ciao.
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Ja, schönen guten Abend. Es ist Mittwoch, kurz nach 8 und ihr hört hier bei Radio Korax auf der 95,9 der Welle eures Vertrauens die Sendung Power Slide. Das heutige Thema der Sendung lautet das schmutzige und anstößige Lied. Und eben gerade gehört AC/DC mit dem Song Let Me Put My Love Into You, Babe vom 1980er Album Back in Black. Und das Lied heißt einfach nur, lass mich meine Liebe in dich hineinbringen. Und das war Grund genug, dass dieses Lied 1985 unter die Filthy 15 gelistet wurde. Für alle, die das nicht wissen, in Mitte der 80er wurde von der USA ein Regierungsausschuss gebildet zum Schutz von Kindern, das Parents Music Resource Center, das Kinder vor schmutziger Musik, also Musik mit sexuellem oder gewalttätigen oder drogenbezogenen Inhalten kenntlich machen sollte. Daraus resultierte der Parental Advisory Aufkleber, den vielleicht viele noch kennen von früher, welcher sich allerdings dann eher als Verkaufsschlager entpuppte, weil es gibt nichts Besseres als das Verbotene, also die verbotene Frucht. Und wenn schon draufsteht, dass da schmutzige Texte drin sind, dann ja kauft man es vielleicht auch. Wir machen jetzt weiter mit einem nächsten anstößigen Lied. Ich werde mal ein kleines bisschen die Geschichte dazu erzählen, warum das als schmutzig oder anstößig galt, obwohl von der Musik her fällt es einem vielleicht gar nicht so sehr auf. Das nächste Stück, was wir jetzt hören, ist aus dem Jahr 1983 von einer deutschen Metalband namens Accept vom Album Balls to the Balls. Und da ist ein Song drauf, der heißt Love Child. Klingt erstmal recht harmlos, ist es ja auch, weil Love Child ist der englische umgangssprachliche Begriff für ein, ungewolltes, also zufälliges, schwanger Kind, das halt, ein Love Child halt, ein Kind der Liebe, das nicht gewollt war. Und im Text, der Sänger als Ich-Erzähler erzählt hier davon, dass er, versucht seine Sexualität zu finden. Ich weiß, ob er heterosexuell oder homosexuell ist oder ob er jetzt ein Mann oder eine Frau ist. Also jemand, der in seiner sexuellen Findungsphase ist und letztendlich zu dem Schluss kommt, dass er ein Kind der Liebe ist, das einfach durchdreht. So viel zum Text und das alles auf einem Album von 1983. Ich bin mir bis heute noch nicht sicher, ob der Sänger Udo Dirkschneider von Accept nun homosexuell ist oder nicht. Geoutet hat er sich nie, aber bei Songs wie London Lover Boys und Balls to the Wall könnte man so die eine oder andere Vermutung anstellen. Aber jetzt erstmal Love Child von Accept aus dem Jahr 1983 vom Album Balls to the Wall.

Ja, das war Accept von Album Balls to Balls, der Song Love Child aus dem Jahr 1983. Und weiter geht's mit einer Sendung voller schmutziger Lieder, anstößiger schmutziger Lieder, mit dem nächsten schmutzigen Lied von einer Band namens Faith No More, also schmutzig in Anführungsstrichen. Und auf ihrem dritten Album gibt's ein Lied, das heißt Be Aggressive und wurde vom Keyboarder geschrieben, der sich auch dann irgendwann in den 90ern mal als homosexuell geoutet hat. Und bei dem Song Be Aggressive geht es um Oralsex zwischen Männern. Naja, kann man auch mal ein Lied drüber machen. Also, jetzt geht's ab hier mit Faith No More vom Album Angels Dust mit dem Song Be Aggressive aus dem Jahr 1992. Viel Vergnügen!

Ja, das war B.S. Gerste von Faith No More vom 1992 Album Angel Dust. Ein sehr schmutziges, anstößiges Lied. So, wir machen weiter mit dem nächsten Lied, wo es auch wieder um Sex geht. Und zwar von einer Band namens Judas Priest. Die haben 1984 auf dem Album, wie hieß es gleich nochmal, Defenders of the Faith gibt's einen Song, der handelt vom Sadomaso-Sex und heißt Eat Me Alive und schaffte es tatsächlich ebenfalls 1985 auf die Liste der Filthy 15 des Persons Music Resource Center. Der ist ein Regierungsausschuss aus den USA. Ja, weil es um Sadomaso-Sex ging, was recht blumig beschrieben wurde. Nachdem Rob Halford sich 1998 als homosexuell outete, wissen wir, dass es in diesem Lied um Sadomaso-Sex zwischen Männern geht, was, wenn man den Text genau betrachtet hätte, man auch so hätte herausfinden können. Egal, jetzt für euch das schmutzige Lied über Sadomaso-Sex von Judas Priest namens Eat Me Alive. Ab geht's.

Ja, das war Judas Priest mit Eat Me Alive vom 1984er Album Defenders of the Faith. Ein Lied über Sadomaso-Sex zwischen Männern, was ja ganz melodisch hier irgendwie rüberkommt. So, wir machen weiter mit dem nächsten schmutzigen, filthy Song. Jetzt von einer Künstlerin, von der man es gar nicht glauben würde. Auch diese schaffte es, 1985 gelistet zu werden auf den Filthy 15 vom Parents Music Resource Center, diesem Regierungsausschuss der USA, die Kinder vor Musik mit sexuellem Kontext oder Bezug schützen wollte. Und die Rede ist, man mag es gar nicht glauben, von Cyndi Lauper. Die hat 1983 ihr Debütalbum rausgebracht, She's So Unusual. Und da ist ein Lied drauf, der handelt von weiblicher Masturbation. Naja, und das ist halt irgendwie, jede tut. Sie hat es nicht Masturbation irgendwie gesagt, sondern synonym wird hier das Wort Bob bzw. Schiebob verwendet, man konnte es nicht so deutlich ausdrücken, aber jeder weiß, was gemeint ist. Weibliche Masturbation. Deswegen jetzt von Cyndi Lauper für euch alle der Song Schiebob. Und ihr werdet es vielleicht nie wieder mit denselben Ohren hören können. Ab geht's und Schiebob, Bebop, everybody Bob, Bob, Bob, Bob, Schiebob.

Ja, das war Cyndi Lauper mit She Bop vom 1983er Album She's So Unusual, ein Lied über Masturbation. So, es geht weiter mit einem skandalösen oder schmutzigen Lied, wobei das jetzt nicht wirklich schmutzig ist, sondern irgendwie sehr aufwühlend. Als ich es das erste Mal gehört habe, fand ich schon sehr verstörend. Es ist ein Song von den Sex Pistols und in dem wird ausufernd auch das Wort Fuck benutzt. Und das Lied handelt von einer jungen Frau namens Pauline aus Birmingham, die aus einer Nervenheilanstalt entflohen ist in den 70ern. Und dort hatte sie eine Abtreibung und trug dann, als sie floh, nahm sie den abgetriebenen Fötus und einen Plastikbeutel mit. Und ja, ich finde das Lied immer noch sehr verstörend für mich. Aber ich glaube, es ging eigentlich darum, die unmenschlichen Zustände der Psychotherapie in England der 70er Jahre irgendwie zu kritisieren in diesem Song Buddies von den Sex Pistols. Deswegen spiele ich den jetzt und wir hören uns den an und ich hoffe, dass ich nicht in Tränen ausbreche. Ab geht's mit Sex Pistols und Buddies.

Ja, das waren die Sex Pistols mit Buddies. Ja, wir machen weiter mit dem nächsten, ja, anstößigen Lied, könnte man sagen. Und ja, es geht um, das kommt jetzt von Nirvana. Die haben auf ihrem letzten Album In Utero einen Song, also In Utero 1993 rausgekommen, der da heißt Rape Me, also vergewaltige mich, und einfach aus wenigen Zeilen bestehend, die da lauten: vergewaltige mich, mein Freund, vergewaltige mich nochmal, ich bin nicht die Einzige, hasse mich, mach es wieder und wieder, verschwende mich, koste mich, mein Freund. Also, weiß nicht, was der Kurt Cobain damit ausdrücken wollte, aber offensichtlich war er zu dem Zeitpunkt schon ziemlich fertig und mit, ja, seiner Musikkarriere, und das bringt er halt in diesem traurigen Lied durchaus zum Ausdruck. Und ja, ich fand's schon sehr witzig, also was heißt witzig, dass damals, wenn es in irgendwelchen Metal-Discos lied, dann alle irgendwie mitgeschrien haben, Rape Me, obwohl sie wahrscheinlich gar nicht wussten, was das eigentlich bedeutet. Aber so war es halt in den 90ern. Ein, wie soll ich sagen, im Nachhinein betrachtet gar nicht so gutes Jahrzehnt. Aber man war jung und hat versucht, das Beste draus zu machen. Ich zumindest. So, deswegen hier für euch Nirvana mit Rape Me aus dem Jahr 1993 vom Album In Utero. Ab geht's.

Ja, das war Nirvana mit Rape Me vom 1993 Album In Utero. Wir machen hier weiter über eine halbe Stunde der Sendung mit schmutzigen, anstößigen Liedern. Das ist schon um. Und ich glaube, wir steigen jetzt auf leichtere Kost um. Ich denke mal an Los Angeles. Hair Metal, da ging es eigentlich hauptsächlich um Sex. Irgendwie. Und ja, einer der Vertreter, der Mainstream-Vertreter von L.A. Hair Metal Ende der 80er war sicherlich Mötley Crüe, und wir hören jetzt von deren 1989er Album Dr. Feelgood den Song She Goes Down, und da geht es um eine promiske junge Frau. Auch okay. Ab geht's. She Goes Down, Mötley Crüe.

Ja, das war Mötley Crüe mit She Goes Down vom 1989er Album Dr. Feelgood. Wir machen weiter mit einer anderen L.A. Hair Metal Band, die einen Song über Liebe machen geschrieben haben. Die Rede ist von Warrant und die haben auf dem 1990er Album Cherry Pie einen Song, der heißt Cherry Pie, und dort geht es darum, dass wenn man frisch verliebt ist, man sehr viel Sex hat, und Sex wird hier mit dem Wort Swing umschrieben. Naja, wie man es halt nimmt. Okay, deswegen jetzt hier ein lustiges Lied über Swing von einer Band namens Warrant. Unglücklicherweise ist der Sänger ja schon seit langem tot und hat sich totgesoffen, weil er unglücklich verliebt war. Und ja, die Frau, die in dem Video zu Cherry Pie mitgespielt hat, das war dann später seine Ehefrau, und die hat ihn verlassen und dann hat er sich zu Tode gesoffen. So kann's gehen. Aber hier nochmal von Janie Lane, als er noch verliebt war, der Song Cherry Pie mit seiner Band Warrant. Ab geht's.

Ja, das war Warrant mit dem Lied Cherry Pie über viel Sex bei frisch Verliebten. So, wir machen weiter mit schmutzigen und anstößigen Liedern. Viel gibt's nicht mehr in dieser Sendung. Das nächste kommt von einer Mehrmittelband aus Los Angeles. Wer hätte es sich gedacht? Und zwar von einem recht späten Mehrmittelalbum aus dem Jahr 1993. Die Rede ist von Love Hate. Das Album heißt Let's Rumble und da ist ein Lied über Striptease drauf. Ja. Kann man sagen, also heißt Spinning Wheel, gab es damals ein schönes Video zu. Und ich dachte, ja, schmutziges Lied, Striptease, Spinning Wheel, passt in die Sendung, aber eigentlich doch irgendwie recht harmlos. Und nichtsdestotrotz, jetzt geht's hier ab mit Herr Mittel vom Feinsten aus dem Jahr 1993 von Love Hate mit dem Song Spinning Wheel.

Ja, der wurde vom Gitarrist Tracy Gunn gegründet, schon in Mitte der 80er. Und dann gab es Querelen. Und dann gab es noch so eine andere Los Angeles Hair Metal Band namens Hollywood Roses. Und aus den Hollywood Roses und Eleganz ging eine Fusion hervor, die sich dann ja, Guns N' Roses nannten. Allerdings hielt Tracy Gunn nicht sehr lange aus bei Guns N' Roses und verließ die noch, bevor die ihr erstes Album herausbrachten. Und gründete dann, ja, ein Jahr später oder reformierte dann die Eleganz. Und deren erstes Album kam dann 1988 raus. Und von diesem Album, das da auch noch heißt Eleganz, hören wir jetzt den Song Sex Action. Ne? Ja, viel Vergnügen damit. Es geht wohl um Sex. Ne? Naja, was soll's. Ab geht's hier mit Eleganz und Sex Action.

Ja, das waren die Eleganz von dem gleichnamigen Debütalbum dieser Band aus Los Angeles, der Song Sex Action. Wir sind quasi am Ende der Sendung angelangt. Eine Sendung voller Ironie an, schmutziger, anstößiger Lieder. Ironie aus. Ich hoffe, ihr hattet ein bisschen Spaß auch mit den Geschichten, die ich zu den Liedern erzählt habe. Und ja, die nächste Sendung.

ausleiht. Wann gibt's die? Am 23.09., also dann nach dieser unsäglichen Wahl. Was soll ich sagen? Geht wählen, eine hohe Wahlbeteiligung sichert es, dass extremistische Parteien nicht ganz so viele Stimmen kriegen. Es ist noch nicht zu Ende, noch nichts gesetzt, noch nichts festgeschrieben. Man muss einfach nur wählen gehen. Das ist halt, wie soll man sagen, eine gewisse Partei hat ja auch das Radio Korax als Feind identifiziert mit dieser ganzen links-grün versifften Gender-Ganga, Linksbubs da. Naja, was soll man dazu sagen, außer es ist idiotisch. Von daher, ne, muss man auch nicht diskutieren. Mit Faschisten kann man sowieso nicht inhaltlich diskutieren. Sollte man vielleicht auch mal endlich in seinen Kopf kriegen. Morgen früh gibt's die Wiederholung von dieser Sendung. 11 Uhr am Donnerstag. Und wenn ihr sagt, Moment mal, es ist kurz vor 12 Donnerstag, dann hört ihr die Wiederholung. Ne? Jetzt hier direkt im Anschluss gibt es die Sendung Local Frequencies. Diesmal mit Central Asian Frequencies. Also auch morgen nach der Wiederholung gibt es die natürlich auch dann um 12, beziehungsweise jetzt um 9. Ne? Ja, dann bleibt mir nichts anderes übrig, als noch ein kleines Rausschmeißer-Schmankerl zu spielen. Und wir kommen jetzt zu einer Band, die mir immer sehr am Herzen lag. Allerdings ein Song von einem Album, wo ich regelmäßig das erste Lied weiterskippe, weil ich kann es einfach nicht mehr hören. Die Rede ist von Motorhead. Das Album heißt Ace of Space und kam 1980 raus. Und ja, was soll ich sagen? Ace of Space kann man tatsächlich kaum noch hören. Lemmy mittlerweile schon. Ja, über 10 Jahre tot, der Sänger von Motorhead. Damals, 2015, am 28.12. verstorben, drei oder vier Tage nach seinem 70. Geburtstag, also sehr alt geworden ist er auch nicht. In letzter Zeit scheinen ja auch jede Menge Künstler zu sterben. Tim Curry ist tot, Dolly Parton ist tot, der Bassist von Queen hieß er, John Deacon ist tot, meine Güte. Jennifer Finch ist gestorben von L7 im Juli. Luke Holler von Cigarette Art. Ich glaube, ich werde langsam alt, wenn all meine, wie soll ich sagen, die Musik, mit der ich groß geworden bin, wenn da die Künstler langsam oder mehr oder weniger wegsterben, merkt man das halt langsam. Aber nichtsdestotrotz, das Lied, was wir jetzt hören, das schmutzige, anstößige Lied vom Album Ace of Spades, lautet, wie heißt es denn? Love Me Like a Reptile. Naja, also ich weiß nicht, wie man Liebe zu einem Reptil macht und ob Lemmy das so sehr gewollt hat. Also, ja, aber dann ist es halt so, ne? Kann man nichts anderes machen. So, ich habe immer noch Zeit zum Quatschen. Das ist ja bitter. Ich habe mich verschätzt in der Zeit. Das Lied geht gar nicht so lang. Was soll ich noch sagen? Kommt gut durch die Nacht, ne? Trefft die richtige Wahlentscheidung. ansonsten müsst ihr weinen. Ja, was soll man sagen? Und ich hoffe, ihr habt in diesen bitteren Zeiten noch irgendwie oder findet eine Möglichkeit, noch irgendwie Spaß zu haben und Zuversicht zu finden. So bitter sind die Zeiten auch nicht, ne? Im Vergleich zu den 90ern, die wünscht sich auch keiner zurück. Und was soll's. Aber jetzt geht's hier erstmal ab mit Lemmy und beziehungsweise Motorhead mit dem Song Love Me Like a Reptile vom 1980er Album Ace of Spades. Kommt gut durch die Nacht, egal, ne? Deswegen weiß auch nicht, was kann man machen. Es ist glücklicherweise nicht mehr so kalt. Es ist wieder kalt, nicht mehr so heiß. Dann, ne? Ich habe mir eine Erkältung zugezogen. Was rede ich eigentlich für ein Mist? Egal, Zeit muss rumgebracht werden. Aber jetzt, gleich geht's los mit Love Me Like a Reptile. Dreht die Empfangsgeräte auf die Maximallautstärke. Nur so kann man diese Musik hören. Kommt gut durch die Nacht. Cheerio!

Willkommen zu Local Frequencies auf Radio Korax. Heute führt die Frequenz nach Zentralasien, nach Kasachstan, Usbekistan und Kirgisistan. Aber ziemlich schnell auch über deren Grenzen hinaus. Denn diese Sendung ist keine musikalische Landkarte und erst recht keine folkloristische Reise entlang der Seidenstraße. Mich interessiert etwas anderes. Was passiert, wenn Herkunft zum Klangmaterial wird? Wenn Steppe auf Synthesizer trifft, Erinnerung auf digitale Prozesse, traditionelle Klangvorstellungen auf Ambient, Noise, Soundart oder Club. Wir beginnen in Taschkent. Dort arbeitet DSL System als Soundlabor und Kollektiv an einer ziemlich gegenwärtigen Vorstellung elektronischer Musik. Der erste Track stammt aus der 2026 erschienenen Compilation System VA03. Listen it. Mr. Mutal Effect.

zweite Track war Jazal Majen Chan Dance von Jazal Makirgis. Und hier wird unsere Landkarte bereits unscharf. Jazal Makirgis ist nämlich kein kirgisischer Künstler, sondern ein japanisches Projekt. Schon der Name spielt damit, sinngemäß Fake Kirgis. Ich lasse diesen Track trotzdem ganz bewusst in der Sendung, weil er etwas zeigt, das uns heute noch öfter begegnen wird. Zentralasien ist nicht nur ein geografischer Ort, es ist auch Vorstellung, Projektion und kultureller Resonanzraum. Jetzt aber zurück nach Taschkent. East Tape kommt ursprünglich aus der dortigen Rock- und Gitarrenszene und ist irgendwann bei Synthese, elektronischen Jams und Experiment angekommen. Und Muddy Vibes.

Von Taschkent nach Almaty. Lobos Hero ist das Projekt von Anastasia Tolchnieva. Stimme, kalte Synthesizer, Glitch, Ambient und Soundart. Wir hören sie zweimal. Zuerst Voda und dann gehen wir mit Descent Part 2 noch ein Stück tiefer in den Klangraum.

Das war soeben One von Courtage Chonon. Und vielleicht hört man inzwischen, warum mich bei dieser Ausgabe weniger interessiert hat, möglichst viele Fähnchen auf einer Karte zu verteilen. Spannender sind die Verbindungen. Taschkent und Almaty sind dabei Ausgangspunkte, aber die Musik bleibt nicht dort. Es gilt auch für Sabine, geboren in Usbekistan, heute in Riga und verbunden mit dem Taschkenter DSL-System-Umfeld. Blue Forest Reverie.

Und damit verlassen wir die Vorstellung, dass Local zwangsläufig bedeutet, an einem Ort zu bleiben. Migration verändert Klang, Erinnerung reist mit, Instrumente reisen mit, Geschichten auch. Der in Kasachstan geborene und heute in Berlin arbeitende Klangkünstler Eltar Tagi trifft im nächsten Stück auf Hamort.

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Zuletzt drei sehr unterschiedliche Formen dieser Bewegung. Hamot und Eldar Taki mit Albasti. Danach Alexei Bariyav und der in Taschkent geborene Vyacheslav Izmaigilov mit Favorite Bay. Und gerade eben die kasachische Violinistin Aisha Orasebayeva, eine kurze Bagatelle aus einem Konzert für Violine und Computer. Jetzt kommen wir zu einem Stück, dem ich etwas mehr Raum lassen möchte. Gaya Bisengaljeva wurde in Kasachstan geboren und arbeitet heute in London. In ihren Arbeiten kehrt sie immer wieder in die Landschaft und Geschichte Kasachstans zurück. Auch zu einem der dunkelsten Orte dieser Geschichte, dem sowjetischen Atomwaffentestgebiet Semipalatinsk, dem sogenannten Polygon. Für Polygon Reflections wurde dieses Material wiederum anderen Künstlerinnen übergeben. Hier trifft Bisengaljevas Komposition auf die mikroskopisch genaue elektronische Sprache von Alpha Noto. Seri Hussein und Degelen, Alpha Noto Reflection.

Und nun zum Schluss wird die Landkarte noch einmal größer. Nicht um Zentralasien beliebig auszudehnen, sondern um daran zu erinnern, dass heutige Staatsgrenzen für diesen Kulturraum ziemlich junge Linien sind. Seitenstraßen, turksprachige Kulturen, Wanderungen und gegenseitige Einflüsse reichen weit darüber hinaus. Magna Pia arbeitet auf seinem Album Cut mit solchen historischen und kulturellen Resonanzen und übersetzt sie in abstrakte elektronische Musik. Vielleicht ist das ein ganz guter Ort, diese Reise enden zu lassen. Nicht an einer Grenze, sondern irgendwo dazwischen. Magna Pia, Cut.

Das waren Central Asian Frequencies, keine vollständige Karte Zentralasiens, eher ein paar Signale aus Taschkent und Almaty und Spuren, die von dort nach Riga, Berlin, London und darüber hinaus führen. Vielleicht ist genau das die interessantere Geografie, nicht wo Musik herkommt, sondern wohin sie sich bewegt. Das war Local Frequencies auf Radio Korax. Danke fürs Zuhören, bleibt neugierig, bleibt auf Frequenz. Euer MRM.

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Ja, heute für mich ein trauriger Anlass, aber ein guter Anlass, um schöne Musik zu spielen. Ein sehr wichtiger Mensch in meinem Leben ist gestorben und ja, nachdem die Trauerfeier jetzt vorbei ist und die neue Sendung ansteht und ich ohnehin so viel ja an ihn denken muss und an unsere Zeit, die wir miteinander hatten, die ja, ich sag mal, nicht erstens nicht so viele Jahre betrug und sehr weit zurückliegt, aber eben sehr intensiv und wichtig war für mich. Deswegen heute Musik, an die ich denken musste, da wir sie geteilt haben. Und jetzt würde ich euch aus dieser intensiven Zeit mein Lieblingsmixtape von Semmel spielen. Es war so in den Jahren 1991 bis 93 muss das gewesen sein, dass wir uns regelmäßig Mixtapes gemacht haben und mit den Möglichkeiten, die wir damals hatten, also mit dem Kassettenrekorder, teilweise von Kassette auf Kassette, von CD auf Kassette dann auch schon oder von Platte auf Kassette. Ohne Mixer natürlich und ja, mit schön gestalteten Covers für die Kassetten. Ja, wichtige Zeit war das für mich und ja, ich hoffe auch, dass das für Semmel auch wichtig war, war es aber wohl. Und ja, auch wenn wir jetzt lange keinen Kontakt mehr hatten, so sind wir uns doch immer verbunden geblieben und ja, um das mit mir auch ein bisschen auszumachen, nehme ich euch da jetzt mit ins Boot und ihr müsst da durch oder ihr schaltet aus und hört euch mit mir jetzt, das ist eine schöne 90-Minuten-Kassette mit Musik an, die 1992 ja den Weg auf so eine schöne BASF-Kassette gefunden hat und die ja immer noch einer meiner verbliebenen ja, Kassettenschätze ist. Ich hoffe, ihr habt da was davon und ja, horcht rein.

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Ja, ich melde mich nochmal zu Wort. Das waren 90 Minuten Mixtape von 1992 von meinem Freund Semmel mit Musik, die ihm wichtig war, die er teilen wollte. Oftmals haben wir uns auch einfach auf diesen Mixtapes neue Musik vorgespielt, neue Entdeckungen und gelegentlich war dann eben auch mal so ein persönlicheres Mixtape drauf mit eigenen Lieblingsstücken, mit einer Stimmung, die eingefangen werden wollte und eingefangen wurde, so wie das Tape, das wir gerade zusammen gehört haben. Ich verabschiede mich von euch und spiele jetzt noch

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2: Hallo und herzlich willkommen zu einer neuen Ausgabe von IKL im Kopf. Lokalisation hier in der kommenden Stunde. Eine kleine, große Reihe von und mit Andreas Peklau. Jahrgang 1957, Diplompsychologe, psychologischer Psychotherapeut und Psychoanalytiker. Von 1985 bis 1991 war er als Redakteur im DDR-Rundfunksender Jugendradio DT64 unter anderem für Lebenshilfesendungen zuständig. 1990 gründete er die Gemeinschaft zur Förderung der Psychoanalyse e.V. und promovierte im Jahr 2013 am Institut für Geschichte der Medizin der Charité in Berlin. Seit 2008 hatte auch eine eigene Praxis in Berlin als Psychotherapeut und Psychoanalytiker. Und heute hören wir den dritten Teil dieser Lesung aus dem Buch über Karl Marx und Friedrich Engels und die reale Psyche, die in ihrer Lehre nicht auftaucht. Menschen als Marionetten, Fragezeichen. Deswegen der Text überschrieben von Andreas Peklau, und heute hören wir die letzten 7 Kapitel, beginnend mit der Bilanz.
3: 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Produktion und Regie Andreas Peklau. Ton und Schnitt Berthold Heiland. Produziert im November 2024 im Hörbuch-Tonstudio Berlin. Die stark gekürzten und leicht veränderten Auszüge entstammen dem gleichnamigen im Oktober 2024 veröffentlichten Text. Diesen finden Sie als kostenlosen Download auf der Website andreas-peglau-psychoanalyse.de.
4: Bilanz. Frühzeitig ins Zentrum der Anschauungen von Marx und Engels gerückt, verharrten dort lebendig anmutende, scheinbar eigenständig agierende Dinge und Prozesse sowie, als deren Anhängsel, Marionetten, Sklaven, hilflose, zombieartige Menschen. Über all dem thronten immanente sozialökonomische Gesetze, welche die enormen Erklärungslücken verdeckten. Was gesetzmäßig passierte, bedurfte ja keiner weiteren Begründung. Im Kapitalismus fungierte als Vollstrecker dieser Gesetze das bluttriefende Kapitalmonster. Radikal sein ist die Sache an der Wurzel fassen. Die Wurzel für den Menschen ist aber der Mensch selbst. Mit dieser 1843-44 formulierten These hätte Marx sein späteres Werk nicht überschreiben können. Passender wäre: Die Wurzel für den Menschen sind ökonomische Gesetze. Den Platz des durch die Aufklärung vertriebenen Gottes hatten andere, ähnlich mächtige Wesenheiten übernommen. Marx, der bei bürgerlichen Ökonomen kritisierte, dass sie wirtschaftliche Zusammenhänge mystifizierten, schuf eine neue Mystifikation. Das Ökonomieprimat zu erforschen und zu belegen scheint ihm zur Priorität, fast zur Obsession geworden zu sein, der er in egozentrischer Weise auch Ehe und Familie unterordnete. Die Frage, ob die Lehre von Marx und Engels statt als Materialismus besser als Ökonomismus bezeichnet werden müsste, halte ich für berechtigt. Wer als Werkzeug nur einen Hammer hat, sieht in jedem Problem einen Nagel. Für Teile ihrer Ansichten trifft dieser Spruch zu. Sie schrumpften den Menschen ihren Prämissen gemäß zusammen und konnten ihn daher simplifiziert darstellen, als Randerscheinung des Eigentlichen. Die wirklichen Individuen, die sie 1845 zu Beginn der deutschen Ideologie ins Auge zu nehmen versprachen, hatten sie schon wenige Zeilen später aus dem Blick verloren. Einrichtung des Kommunismus stellten sie sich schon damals als wesentlich ökonomisch vor. 1857-58 spitzte Marx zu: Die Gesellschaft besteht nicht aus Individuen. In ihr würde sich nur die Summe der Beziehungen, Verhältnisse ausdrücken, worin diese Individuen zueinander stehen. Zwischenmenschliche Beziehungen also ohne Menschen. Ein unauflösbarer Widerspruch. Wenn sich Marx dann im Kapital explizit mit kapitalistischer oder bürgerlicher Gesellschaft befasste, beschränkte sich das fast durchweg auf Wirtschaftliches. Seine Darstellung von Menschen konzentrierte sich auf das gesichtslose Maskenträgerduo Lohnarbeiter-Kapitalist. Doch zur kapitalistischen Gesellschaft des 19. Jahrhunderts gehörten große heterogene Gruppen, die nicht an der industriellen Produktion teilnahmen, sei es wegen ihres Alters, Kleinkinder, sehr alte Menschen, wegen ihrer sozialen Stellung, bürgerliche Kinder und Ehefrauen, ihres Lebensraumes, die Landbevölkerung, wegen Krankheit oder Arbeitslosigkeit, zudem die auch individuelle Interessen durchsetzende Minderheit machtvoller Politiker. Schon weil sich Marx und Engels ihnen allen höchstens nebenher widmeten, analysierten sie niemals den Kapitalismus als Ordnung einer ganzen Gesellschaft. Schaut man genauer hin, stellt man allerdings fest, dass Marx und Engels, auch an Stellen, wie ich sie in meinem Text kritisiere, mehr von dieser Wirklichkeit erfasst hatten, als ihnen selbst bewusst war. Massenpsychologische Effekte im Interesse der herrschenden Klassen durch Erziehung, religiöse und andere Indoktrinationen herbeisozialisierte, zum Gesellschaftssystem passende Persönlichkeitsstrukturen und Störungen mutierten in ihrer Darstellung zu unvermeidbaren, ökonomisch erzwungenen Handlungsmustern. Die Einsicht, die sie sich dadurch verbauten, war, diese Handlungsmuster, die Wirkungsweise dieser Indoktrination, die dahinterliegende psychosoziale Realität kann begriffen und sinnvoll verändert werden. Abgesehen davon, dass Marx und Engels gelegentlich auf vulgärpsychologische Weise in die Proletarier hineinlegten, was sie sich von ihnen erhofften, ist der Tenor ihrer Lehre: Wir sind weder verantwortlich für unsere wesentlichen Lebensumstände, noch haben wir die Möglichkeit, diese Umstände eigenständig gravierend umzugestalten. Sie selbst haben freilich den 1845 von Marx erhobenen Anspruch erfüllt, dass es darauf ankommt, die Welt zu verändern. Für die von ihnen als notwendig empfundenen Veränderungen haben sie sich lebenslang engagiert. Und hier, meine ich, findet sich die entscheidende Begründung für die Wirkung und Nachwirkung ihres Schaffens. Sie erkannten und bewiesen auf ökonomischem Gebiet, dass Ausbeuterordnungen, zu denen die kapitalistische zählt, menschenunwürdig sind und darum umgewälzt werden müssen. Doch dabei blieben sie nicht stehen. Vor allem durch Publizistik und das Initiieren und Inspirieren sozialistischer Organisationen trugen sie dazu bei, dass sich diese Erkenntnisse verankerten und diejenigen erreichten, die es am meisten anging. Die Vereinseitigungen und Verabsolutierungen von Marx und Engels hatten Konsequenzen für die verschiedenen, nach Engels Tod entworfenen Marxismen. Jene ihrer Anhänger, die auf kritisches Hinterfragen verzichteten, also die meisten, konnten sich in trügerischer Gewissheit über den Geschichtsverlauf wiegen, die wiederum irreale politische Orientierungen nach sich zog. Unser Sieg ist unvermeidlich. Oder in der Fassung von SED-Generalsekretär Erich Honecker vom August 1989, ein Vierteljahr vor dem Fall der Berliner Mauer: Den Sozialismus in seinem Lauf halten weder Ochs noch Esel auf. Darüber hinaus konnte man sich einreden, tiefgründige Nachforschungen zur tatsächlichen Bewusstseinslage der Arbeiterschaft oder gar zur gesamten psychosozialen Verfasstheit der Bevölkerung seien unnötig. Die Klassiker hätten dies ja abschließend geklärt. Doch entgegen aller Verlautbarungen gab es zu keinem Zeitpunkt eine seriöse sozialwissenschaftliche Grundlage für die Gestaltung des DDR-Staates, für den Aufbau von Sozialismus. Nun, fast am Ende meines Textes angekommen, bin ich mir sicher über diese bittere Erkenntnis. Die positive Nachricht ist: Was es nicht gab, ist auch nicht gescheitert. Es lohnt sich, einen neuen, anderen Anlauf zu nehmen. Weder sind Marx und Engels schuld an der verzerrten Nachnutzung ihres Werkes, noch haben sie die autoritären Charakterstrukturen in ihrer Anhängerschaft zu verantworten. Wer so mutig wissenschaftliches und politisches Neuland betritt wie diese beiden, kommt nicht umhin, Fehler zu machen. Genauso unvermeidlich ist es, dass sich in umfangreichen geistigen Hervorbringungen die Persönlichkeitsstruktur ihrer Schöpfer niederschlägt, unbewusste seelische Probleme inklusive. Wie ich mir Letzteres bei Marx und Engels vorstelle, habe ich eingangs unter dem Stichwort Verdrängung skizziert. Die folgenden Generationen hätten diese Unzulänglichkeiten identifizieren und korrigieren, statt festschreiben und verschärfen sollen. Aber wie gezeigt, für die missbräuchliche Verwendung ihrer Gedanken haben Marx und Engels eine Reihe von Steilvorlagen geliefert. Selbstverständlich haben sie auch vieles hinterlassen, was als Basis getaugt hätte, um Lücken zu verkleinern und Neues zu integrieren. 1845 hatten sie notiert, dass die Umstände ebenso sehr die Menschen wie die Menschen die Umstände machen. 1848 im Kommunistischen Manifest teilten sie ihre Erwartung mit, anstelle der bürgerlichen Gesellschaft werde eine Assoziation treten, worin die freie Entwicklung eines jeden die Bedingung für die freie Entwicklung aller ist. 1875 prognostizierte Marx, in einer höheren Phase der kommunistischen Gesellschaft gelte das Motto »Jeder nach seinen Fähigkeiten, jedem nach seinen Bedürfnissen«. Doch ihr Philosophenkollege Max Stirner, der schon 1844 versuchte, Hindernisse und Ziele freier Entwicklung zu erfassen, wurde von Marx und Engels diffamiert. Wer sich wie Wilhelm Reich später der Aufgabe stellte, Wechselwirkungen zwischen Menschen und Umständen ganzheitlicher zu erforschen, herauszufinden, was genau ein freies Individuum auszeichnet, welche Bedingungen es benötigt, um frei zu sein, welche gesunden Bedürfnisse Menschen motivieren, der sah sich bald von Marxisten ausgegrenzt oder verfolgt. Und so dümpelt das, was auch heute meist unter Marxismus firmiert, weiter vor sich hin, als eine Lehre, die den Menschen befreien soll, aber deren Vertreter zumeist gar nicht wissen wollen, was Menschen sind. Alternative Gedankenwege. Vier Anregungen zur Diskussion. Was sich ergeben hätte, wenn Marx und Engels um 1844 ihre Weichen anders gestellt, wenn sie die Psyche auf angemessene Weise einbezogen hätten, lässt sich nicht rekonstruieren. Aber ich will wenigstens bei einigen ihrer Annahmen durchspielen, was passiert, wenn ich sie mit dem konfrontiere, was mir heute als gesichertes Wissen erscheint. Wie anfangs mitgeteilt, gehe ich davon aus, dass wir mit dem Potenzial auf die Welt kommen, soziale, liebenswerte, liebesfähige und liebesbedürftige, kontaktfreudige, wissbegierige, kreative Wesen zu sein. Das ist kein Wunschdenken von mir, sondern inzwischen vielfach wissenschaftlich belegt. Vielleicht nehmen andere meine Fäden auf und spinnen sie weiter, in ihrer Weise, individuell und selbstbewusst, nach Immanuel Kants Motto: Habe Mut, dich deines eigenen Verstandes zu bedienen. Erstens. Eine andere Antwort auf die Grundfrage der Philosophie. 1859 im Vorwort seiner Schrift zur Kritik der politischen Ökonomie grenzte sich Marx so von der idealistischen Philosophie ab. Es ist nicht das Bewusstsein der Menschen, das ihr Sein, sondern umgekehrt ihr gesellschaftliches Sein, das ihr Bewusstsein bestimmt. Engels hat das später als Antwort auf die Grundfrage der Philosophie bewertet. Diese Antwort, oft reduziert auf das Sein bestimmt das Bewusstsein, fand weite Verbreitung. Mit Bewusstsein war bei Marx offensichtlich die gesamte psychische Aktivität gemeint. Davon ausdrücklich das Unbewusste abzugrenzen und ihm zum Teil eigene Gesetzmäßigkeiten zuzubilligen, blieb Sigmund Freud vorbehalten, der erst um 1900 mit seiner Psychoanalyse an die Öffentlichkeit trat. Dass es einen unbewussten Bereich im Seelenleben gibt, akzeptierten allerdings auch Marx und Engels. Bereits vor 1859 benutzten sie die Vokabel »unbewusst« mehrfach. Insofern wäre der Satz von Marx zumindest aus heutiger Sicht so zu komplettieren. Es ist nicht das Bewusstsein und das Unbewusste der Menschen, das ihr Sein, sondern umgekehrt ihr gesellschaftliches Sein, das ihr Bewusstsein und ihr Unbewusstes bestimmt. Freud sollte dann herausarbeiten, dass das Unbewusste nicht zuletzt aus Fehlwahrnehmungen und Verarbeitungen, aus Neurosen besteht, daher irrationale Denk- und Handlungsweisen verursacht. Dass Menschen sich oft irrational verhalten, war schon zuvor Allgemeinwissen. Marx und Engels haben es dennoch nicht einbezogen. Bei ihnen erscheint alles logisch, rational. Fasse ich Bewusstsein und Unbewusstes inklusive Neurosen bzw. Irrationalem als Psyche zusammen, lautet der Satz: Es ist nicht die Psyche der Menschen, die ihr Sein, sondern umgekehrt ihr gesellschaftliches Sein, das die Psyche bestimmt. Das negiert allerdings jene Wechselwirkungen, die ja auch Marx und Engels gelegentlich erwähnten. Beziehe ich sie ein, verändert sich der Satz weiter. Die Psyche der Menschen steht in ständiger Wechselwirkung mit dem gesellschaftlichen Sein. Was hierbei Priorität hat, ist nicht entscheidbar. Woran ließe es sich festmachen? Wie könnte die notwendige Messung objektiviert werden? Ob vor Hunderttausenden von Jahren zuerst menschliches Bewusstsein existierte oder gesellschaftliches Sein, ist erst recht nicht zu klären. Eine Huhn-oder-Ei-Frage, die sich im Dunkel der Vorgeschichte verliert. Hat die vorgenommene Umformulierung einen praktischen Wert? Ja. Wer glaubt, gesellschaftliches Sein bestimme die seelischen Vorgänge in den einzelnen Individuen, muss sich auf die Veränderung der Gesellschaft konzentrieren. Die Psyche käme doch angeblich hinterher. So wurde es im realen Sozialismus gehandhabt. Mit bekanntem Misserfolg. 1990 war das Bewusstsein der meisten DDR-Bürger und Bürgerinnen noch immer gut anschlussfähig an die kapitalistische BRD. Wer von wechselseitig abhängigen Komponenten ausgeht, kommt zu anderen Schlüssen. Bereits 1934 hielt Wilhelm Reich in der Massenpsychologie des Faschismus fest: Versucht man, die psychische Struktur der Menschen allein zu ändern, so widerstrebt die Gesellschaft. Versucht man, die Gesellschaft allein zu ändern, so widerstreben die Menschen. Das zeigt, dass keines für sich allein verändert werden kann. Diese Betrachtungsweise ist nicht nur deutlich realitätsnäher, sie bietet auch erfolgversprechendere Ansätze für das Gestalten und Umwälzen sozialer Verhältnisse. Zweitens. Eine andere Sicht auf Menschheitsentwicklung. Ökonomie entwickelt sich nicht. Sie wird entwickelt. Von Menschen. Menschen haben dafür Motive. Einen objektiven Zwang zu ökonomischer Entwicklung gibt es nicht. Woher sollte der kommen? Welche außermenschliche Macht sollte ihn ausüben? Wenn es ihn gäbe, wie wäre zu erklären, dass manche Jäger- und Sammlerordnungen über Jahrtausende bestanden oder noch immer bestehen? Da Menschen üblicherweise psychisch gesund und damit prosozial auf die Welt kommen, würden sie, wenn sie so gesund blieben, eine ihnen gemäße, also ebenfalls gesunde Gesellschaft gestalten. Die Annahme von Marx und Engels, unterdrückende Gesellschaftsordnungen mussten entstehen, auch Kapitalismus sei eine Naturnotwendigkeit gewesen, ist damit nicht zu vereinbaren. Psychisch gesunde Menschen würden kein kapitalistisches System errichten, zu keinem Zeitpunkt. Warum sollten sie sich selbst schaden? Irgendwann in der Menschheitsentwicklung entstanden anscheinend Verhältnisse, die wenigen die Möglichkeit eröffneten, Macht über viele zu erlangen. Aber dass die wenigen diese Chance tatsächlich nutzten und die Mehrheit das nicht verhinderte, deutet auf bereits massenhaft vorhandene autoritäre Störungen hin. Wie diese Störungen ursprünglich zustande kamen, bleibt ein Rätsel. Nachdenkenswert ist die Idee, dass es sich um Auswirkungen katastrophaler Naturereignisse handelte, die anhaltende Not, Hunger, ohnmächtiges Ausgeliefertsein, Verzweiflung, sich aufstauende Wut, Blockaden sowohl von Empathie als auch von Liebesfähigkeit erzeugten. Im Kampf um die geringen Ressourcen könnte sich eine hierarchische Ordnung gebildet haben. Waren die damit verbundenen autoritär-destruktiven psychischen, dann auch sozialen Strukturen erst einmal vorhanden, ließen sie sich per Erziehung späteren Generationen und durch Kriege anderen Völkern aufzwingen. Für diejenigen, die nun an der Spitze jener Hierarchien standen, wurde offenbar Erhalt und Ausbau von Macht und Besitz zur entscheidenden Triebkraft. Doch das sind ebenfalls neurotische Beweggründe, die sich nicht selbst erklären. Sollte es tatsächlich so stattgefunden haben, wäre es ein Beispiel dafür, wie das Sein menschliche Psyche formen kann. Das Sein wäre in diesem Fall allerdings kein gesellschaftliches oder ökonomisches, sondern ein ökologisches. Und es hätte zunächst die Individuen verändert, die daraufhin allmählich eine neuartige Gesellschaftskonstellation herstellten, welche wiederum auf die Individuen zurückwirkte. Drittens, eine andere Idee von Revolution. Unser angeborenes prosoziales Potenzial drängt nach Entfaltung. Das bedeutet, wir leiden, wenn es sich nicht entfalten kann. Wir spüren nicht nur, was wir brauchen, was uns gut tut, sondern auch, was uns Schmerzen oder Ängste bereitet, was uns schadet. Unterdrückung schadet immer. Es ist also nur dann nötig, Erwachsene zu Revolutionären zu machen, wenn ihnen in der Kindheit ihr gesunder innerer Maßstab verleidet wurde. Andersherum, Kindern zu helfen, mit diesem Maßstab weiterhin in Kontakt zu bleiben, bewahrt ihnen die entscheidende Voraussetzung, um später unter einem entfremdenden System wie dem kapitalistischen bewusst zu leiden und sich für eine menschenwürdigere Ordnung zu engagieren. Wilhelm Reich hat die in uns angelegte Fähigkeit zu angemessenem Fühlen und dementsprechenden Handeln als biologischen Kern bezeichnet. Da dieser Kern zwar durch Erziehung und Sozialisation verschüttet, jedoch nie zerstört werden kann, lässt er sich lebenslang wieder freilegen. Je jünger wir sind, desto leichter. Aus diesem Grunde konnte Alexander Neil, schottischer Pädagoge und enger Freund von Reich, über Kinder sagen, Freiheit heilt die meisten Übel. Erwachsene benötigen dafür mehr Zeit und Hilfe, die sie sich insbesondere in einer Probleme aufdeckenden, Lebensgeschichte, Bewusstsein, unbewusstes Gefühl und Körper einbeziehenden Therapie verschaffen können. Die eigene Neurosen als Fakt anzuerkennen, aufzuarbeiten, zu lindern oder zu heilen, ist revolutionär und macht uns wieder revolutionär, fähiger zu konstruktiven Umwälzungen, privat wie gesellschaftlich. Und es schafft bessere Voraussetzungen, um Kinder liebevoll, nicht autoritär ins Leben zu begleiten. Aber auch aktiv nach guten und gleichberechtigten Partnerschaften und erfüllter Sexualität zu streben, privat und öffentlich lebensfeindliche, kriegsverherrlichende Normen in Schule, Beruf, Medien, Kirche, Politik und Staat anzuprangern und nach Gleichgesinnten zu suchen, mit denen sich dagegen Widerstand leisten lässt, all das sind Mittel, menschenwürdige Zustände zu fördern. Würden Erwachsene an ihren Störungen arbeiten und Kinder davor schützen, diese Störungen überhaupt erst zu bekommen, dürften sich spätestens in der nächsten Generation wesentliche positive Veränderungen zeigen. Gesündere Menschen bauen eine gesündere Gesellschaft auf. Zur notwendigen ökonomischen Umwälzung muss eine psychosoziale Revolution hinzukommen. Damit kann im Gegensatz zur ökonomischen Umwälzung jeder und jede schon heute Abend anfangen, bei sich selbst. Obwohl das kapitalistische Gesellschaftssystem dem Grenzen setzt, ist innerhalb dieser Grenzen vieles möglich. Und die Grenzen sind verschiebbar. Das hat auch die Entwicklung der BRD bewiesen. Im westdeutschen Staat der 1970er und 80er Jahre waren im Vergleich zum heutigen Zustand demokratische Züge noch nicht so massiv unterdrückt, waren lebensbejahende Elemente stärker ausgeprägt, was sich neben einer wirkungsvollen Friedensbewegung auch an der Popularität von Psychoanalyse, Psychotherapie, gewaltfreier Geburt und nicht autoritärer Pädagogik zeigte. Ich meine, der damalige BRD-Kapitalismus war menschenwürdiger als der reale Sozialismus unter Stalin oder Mao Zedong. Das unterstreicht erneut, dass die Abschaffung kapitalistischer Produktionsverhältnisse noch nicht die Lösung ist. Marx und Engels erläuterten 1845, »Der Kommunismus ist für uns nicht ein Zustand, der hergestellt werden soll, ein Ideal, wonach die Wirklichkeit sich zu richten hat. Wir nennen Kommunismus die wirkliche Bewegung, welche den jetzigen Zustand aufhebt. Da der jetzige Zustand zu keinem Zeitpunkt ein rein ökonomischer war oder ist, sondern immer diverse Aspekte hatte und hat, kann und muss er auf diverse Weise aufgehoben werden. Nicht zuletzt durch sinnvolle Veränderungen auf psychosozialem Gebiet. Gelingen solche Veränderungen, erhöht sich zugleich die Chance auf einen friedlichen Übergang zu einer menschenwürdigen Ordnung. Je größer die Massenbasis der revolutionären Bewegung, desto geringere Gewaltanwendung ist notwendig, desto mehr schwindet auch die Angst der Masse vor der Revolution, schrieb Reich 1934. Wenn nicht nur den meisten Angehörigen der unterdrückten Bevölkerung, über Arbeiter und Arbeiterinnen hinaus, klar wird, dass dringende Veränderungen anstehen, sondern selbst Führern und Angehörigen des Machtapparates langsam dämmert, dass es so nicht weitergehen kann, steigt die Hoffnung auf unblutige Umwälzungen. Objektiv betrachtet leben ja nicht nur die Unterdrückten unter menschenunwürdigen Umständen, sondern auch die Unterdrücker. Menschen auszubeuten, zu verdummen für massenhaftes Elend, rapide Umweltzerstörung und Kriege, für Hunderttausende Tode verantwortlich zu sein, ist alles andere als anstrebenswert, läuft auf ein völlig verfehltes Leben hinaus, unabhängig davon, ob sich die Täter das bewusst machen oder nicht. Wer möchte mit ihnen tauschen? Aber sie können ihr Tun nur bewerkstelligen, weil sie von ihren Untertanen hinreichend unterstützt werden. Und sei es nur durch das Zahlen von Steuern, mit denen zum Beispiel Waffenexporte finanziert werden. Die staatlichen Strukturen und die anerzogenen autoritären Anteile machen uns, bewusst oder unbewusst, zu Komplizen der Machthaber, zu Mitschuldigen. Es ist daher im Interesse von uns allen, menschenwürdige Verhältnisse herzustellen. Viertens und letztens. Eine andere Zielvorstellung. Marx und Engels haben eine unverzichtbare Analyse kapitalistischen Wirtschaftens und damit verbundener Faktoren erarbeitet, die zum Teil noch immer Gültigkeit besitzt. Von ihnen lässt sich vieles darüber erfahren, was überwunden, abgeschafft werden muss. Jedoch wenig dazu, was anstelle davon entstehen sollte. Im Mai 1893 wurde Engels von einem Journalisten der Zeitung Le Figaro gefragt, »Und was ist Ihr, der deutschen Sozialisten, Endziel?« Engels habe ihn einige Augenblicke angeschaut, dann geantwortet, »Aber wir haben kein Endziel. Wir haben nicht die Absicht, der Menschheit endgültige Gesetze zu diktieren, vorgefasste Meinungen in Bezug auf die Organisation der zukünftigen Gesellschaft im Einzelnen. Davon werden Sie bei uns keine Spur finden. Wir sind schon zufrieden, wenn wir die Produktionsmittel in die Hände der ganzen Gesellschaft gebracht haben. Doch war die ganze Gesellschaft reif dafür, mit dem nach Engels Ansicht entscheidenden Macht- und Gestaltungsmittel angemessen umzugehen? Mitnichten. Und das mussten nicht erst die sozialen Katastrophen des 20. Jahrhunderts beweisen. Engels selbst hatte angefangen bei seiner Schrift »Die Lage der arbeitenden Klasse in England« aufgezeigt, wie unmenschlich große Schichten der Bevölkerung lebten. Glaubte er ernsthaft, dieses meist lebenslang anhaltende Leid, all die Unterdrückung und Verdummung würden Menschen nicht nachhaltig beeinflussen? Sollten die, die jahrzehntelang durch ihr materielles Sein deformiert wurden, in deren Bewusstsein die Ideen der herrschenden Klassen verinnerlicht waren, durch den Besitz an Produktionsmitteln erleuchtet werden, autoritäre Charakterstrukturen abstreifen, plötzlich eigenverantwortlich und selbstbewusst handeln können? Wahrscheinlich glaubte er das. Ähnlich wie nach 1945 führende Funktionäre im realen Sozialismus der DDR meinten, durch Enteignung der Kapitalisten, Entnazifizierung und antifaschistisch-demokratische Neuordnung würden die Volksmassen hinreichend revolutionär. Aber die über Generationen hinweg erzeugten, in den psychischen Strukturen tief verankerten, im Faschismus verschärften, patriarchal-autoritären, lebensfeindlichen Normen und Werte machten ihnen einen Strich durch ihre oberflächlich-naive Rechnung. Auf den neu entstehenden Machtpositionen hielten sich bevorzugt mehr oder weniger dogmatische, in der Sowjetunion unter Stalin auch menschenverachtende, lebensfeindliche Funktionäre und Bürokraten. Und das jeweilige Volk, obrigkeitsfürchtig, wie es erzogen worden war, war zum großen Teil froh, weiterhin regiert zu werden. Analog geschah es dann 1990 in der DDR. Die führende Rolle der Partei wurde durch die führende Rolle von Konzernchefs ersetzt, statt durch einen besseren Sozialismus. Rolle rückwärts in den Kapitalismus, doch Gott sei Dank, die Unterordnung war gerettet. Für einen im umfassenden Sinne besseren Sozialismus lagen freilich auch gar keine Konzepte vor. Diese wären ja nur auf der Basis angemessener Marx-Kritik zu erstellen gewesen und hätten psychosozialen Faktoren gebührende Anerkennung zollen müssen. Aber im realen Sozialismus war nahezu völlig aus dem öffentlichen Bewusstsein verschwunden, dass, auch für den jungen Marx, die notwendigen wirtschaftlichen Veränderungen nur ein Mittel zum Zweck waren, nämlich zum Zweck des Aufbaus einer Ordnung, in der Menschen nicht mehr erniedrigt, geknechtet, isoliert und verachtet werden, sondern ihre individuellen Fähigkeiten und gesunden Bedürfnisse entfalten können. Dieses Mittel geriet immer mehr in den Mittelpunkt, letztlich fast zum Selbstzweck. Marx und Engels hatten in der deutschen Ideologie vermerkt, zum Leben gehört vor allem Essen und Trinken, Wohnung, Kleidung und noch einiges andere. Dass sie mit dem anderen etwas Psychisches meinten, ist höchst unwahrscheinlich. Das, was sie aufzählten, gab es 1989 in der DDR ausreichend und, im Gegensatz zur BRD, zu Preisen, die alle bezahlen konnten. Doch wie sich bald darauf herausstellte, meist erfüllte Wirtschaftspläne hatten beim Gros der Bevölkerung kein als erfüllt empfundenes Dasein bewirkt. Das Ende privater Aneignung von Mehrwert hatte für die Mehrheit keine als unverzichtbar empfundene soziale Ordnung entstehen lassen. Trotzdem wird noch heute von vielen, die sich Marxisten nennen, als entscheidendes Kriterium zur Beurteilung eines Staates nicht etwa herangezogen, wie es dessen Bevölkerung geht, wie zufrieden sie berechtigterweise mit ihrem Dasein ist, sondern inwieweit dort die Produktionsmittel in der Hand von Kapitalisten, des Kapitals, sind. Geht man diesen Gedanken konsequent zu Ende, kann oder darf es sich im heutigen China natürlich nicht um Sozialismus handeln. Obwohl sich dort in den letzten Jahrzehnten Lebenserwartung, Lebensstandard, Gleichberechtigung der Geschlechter, Rechtssicherheit, Gesundheitsversorgung, ökologische Verhältnisse und persönliche Zufriedenheit dramatisch verbessert haben und die Zustimmung zu Staat und Regierung Werte angenommen hat, von denen heutige westliche Führerinnen und Führer nur träumen können. Umgekehrt müsste man dann sagen, dass selbst in den Zeiten des schlimmsten stalinistischen Massenmordes in der Sowjetunion Sozialismus herrschte. Ich halte das für einen perversen Gedanken. Sozialistisch und menschenwürdig wären bei dieser Betrachtung jedenfalls inhaltlich völlig unterschiedliche Begriffe. Ökonomiefixierung be- oder verhindert auch, sich in der gegenwärtigen weltpolitischen Konfrontation zu orientieren. Wer auf die bloßen Produktionsverhältnisse starrt, muss sich sagen, oder kann sich bequemerweise sagen, auf allen Seiten agieren ja kapitalistische Staaten, da gibt es keinen Akteur, der besser oder schlechter ist, Ich bleibe neutraler, linker Beobachter, bewahre souveräne Äquidistanz. Wer sich davon löst, findet Kriterien, um sich hier zu positionieren. Wenn es also im Kern nicht um Produktionsverhältnisse geht, sondern darum, Menschen ein gutes, erfülltes, sinnvolles, idealerweise auch oftmals glückliches Leben zu ermöglichen, kann Ökonomie nur eine Hilfswissenschaft sein für den Weg dorthin. Und eine Auffassung des Weltgeschichtsverlaufs, welche, wie Engels schrieb, die Ursache aller wichtigen geschichtlichen Ereignisse in der ökonomischen Entwicklung der Gesellschaft sieht, kann dazu nur ein bedenkenswerter, aber schon wegen ihrer Einseitigkeit kritikbedürftiger Beitrag unter anderem sein. Sich einer menschenwürdigen Ordnung anzunähern, ist auf verschiedene Weise möglich und nötig. Wirtschaftliche Umwälzungen gehören zwingend dazu. Durch rein wirtschaftliche Veränderungen ist dieses Ziel jedoch nicht zu erreichen. Schon gar nicht lässt es sich wirtschaftlich definieren. Für diese Definition brauchen wir Antworten auf Fragen, die in erster Linie psychologischer Natur sind. Was ist gutes Leben? Was macht einen glücklichen Menschen aus? Was benötigen wir, um tatsächlich zufrieden zu sein? Was genau ist menschenwürdig? Nur in dem Maße, wie wir uns ein reales, umfassendes, ganzheitliches Menschenbild erarbeiten, das psychosoziale Zusammenhänge ebenso berücksichtigt wie biologische Gegebenheiten und ökologische Abhängigkeiten, können wir tatsächlich beurteilen, wie eine Sozialordnung beschaffen sein müsste, die uns gemäß ist. Je klarer wir ein solches Ziel vor Augen haben, desto leichter wird es uns fallen, wieder loszulaufen.
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5: Mann und Mensch, Mensch, brauche ich ein Vorbild, begrüßt euch Andreas Peglau. Da der Titel schon ausreichend erklärt, um was es uns in der nächsten Stunde gehen soll, beschränke ich mich auf die Mitteilung, mit wem wir über den Sinn von Vorbildern diskutieren wollen. Das ist in der zweiten Hälfte der Sendung der Psychologe Professor Rainer Werner von der Humboldt-Universität und zunächst 5 Schüler der 10. Klasse einer Berliner POS, von denen ich als erstes wissen wollte, ob sie überhaupt Vorbilder haben.
6: Naja, manch einer findet ja nur irgendwie Sänger oder so gut. Hm. Ist ja eben auch ein Vorbild dann. Für manch eben. Zum Beispiel Robert Smith oder so. Der Sänger von The Cure.
7: Ah.
6: Naja, ich bin ja eigentlich ein Fan von Robert Smith, aber eben nicht gerade so als Vorbild, dass ich mich so anziehe.
7: Hm. Ist auch schwierig, weil wenn ich den Namen Robert höre, nehme ich erstmal an, das ist ein Mann. Also wird es ja Grenzen geben in der Möglichkeit, sich so anzuziehen wie er vielleicht.
6: Ach ja, Grenzen nicht gerade. Ich meine, man kann sich ja auch eine schwarze Hose und schwarze Sachen anziehen.
8: Und die Haare dann jetzt so zu einem Berg viel.
7: Wie weit würdest du denn dann sagen, dass er ein Vorbild für dich ist?
6: Ja, ich meine, nachmachen eigentlich nicht, aber ich habe mir mal ein Poster gesehen, da hat er sich irgendwie hingestellt und der Teig mir mal versucht nachzumachen, so antinehmlich.
7: Hm. Aber was weißt du über den?
6: Naja, dass er schwarz-weiße Sachen und Haare topiert und so.
7: Hm.
6: Und dass er ziemlich gute Lieder singt.
9: Na, ich meine, Vorbilder habe ich auch nicht direkt. Also, so wie ich aussehe, ich mal kleide. Das mache ich, weil es mir Spaß macht, also, weil es mir gefällt. Aber ja, Vorbild Vielleicht mal drücken wir ans Kleine oder so. Mein Vater, das sieht man so sein Wort wie er oder wie mein älterer Bruder oder Hetze. Da möchtest du sein, wie ich jetzt bin. Kein Vorbild.
8: Also ich muss sagen, in der ersten und zweiten Klasse, da war praktisch an der Schule so, dass man so als Thielmann und Lenin und Engels und Marx, so, selbst halt diese kleinen Taschenbücher, wo über ihr Leben so geschrieben ist. Und die hat man uns dann gegeben, haben wir gelesen. Und die waren dann für mich jedenfalls in der ersten, zweiten Klasse so ein bisschen Vorbild. Also so, ach, und die waren so gut und so. Und ja. Und dann hat sich das aber langsam gegeben. Dann waren die praktisch keine Bezugspersonen für mich. Also das waren nicht Leute, mit denen ich sprechen konnte oder so. Ja, und dann waren Freundinnen so ein bisschen Vorbild. Und so, man hat sich so gegenseitig ergänzt, so. Mhm. Aber so im Großen, jetzt habe ich keine Vorbilder. Also, jetzt möchte ich ja was eigenes darstellen.
7: Und was hat das für dich damals geheißen, dass sie deine Vorbilder sind?
8: Ja, ich fand die waren, ich habe mir mal vorgestellt, dass es sehr gute Menschen sind. Und na, ich wollte auch mal ein sehr guter Mensch sein und fleißig und so und gut lernen können und alles so halt. Mhm. Und eben was Großes tun praktisch, ja. Mhm. So Timo-Helfer und sowas. Da war ich ein stolz drauf. Ja.
7: Da bist du jetzt von ab.
8: Ja, ich glaube, wir sind schon, ja. Ja, nee, das alles mehr schon. Mit Abstand. Aber trotzdem so. Ich würde sagen, geht immer mehr zurück. Also, wenn ich jetzt so sehe, erste, zweite Klasse, da sind die Helden für die Kleinen dann eben irgendwelche Helden aus diversen Fernsehserien. Ja. Dann wird nur anders. Hm. Aber eben. Ich kann mir nicht vorstellen, irgendwie werden Ernst Thälmann, Lenin und so, die werden aus dem Sockel gehoben. So. Also die sind praktisch, mir kommt immer vor, als ob sie so eine halben Götter sind. So. Und da hat man immer das Gefühl, na, an so weit kommt man sonst so nicht ran. Also so an diesen Ruhm zum Beispiel oder so.
10: Und deshalb sollte man sich auch gar nicht vornehmen, so zu werden.
7: Weshalb?
10: Ja, weil die so einen Ruhm haben.
7: Was wisst ihr denn über Ernst Thälmann zum Beispiel? Also fängt ja in einer Pionierorganisation an, ne? Also lernen und kämpfen und was war noch? Und leben sicherlich insgesamt. Ja, ja, aber auch so wie Ernst Thälmann, ne? Steht ja wörtlich, mehr oder weniger wörtlich, doch im Statut der Pioniere. Sagt er zum Beispiel einfach als Vorbild, nee, habt dann nicht. Liegt das daran, dass ihr sozusagen, was ihr über ihn wisst, dass er denkt, naja, das ist keiner, wo ich so auch so sein möchte? Oder wisst ihr gar nicht viel über ihn?
8: Ja, ist so komplett. Also, ja. Der ist nur ein guter Mensch, habe ich immer den Eindruck, Ernst Thälmann. Also, das ist ja nur ein guter Mensch, ja? Und ich kann mir nicht vorstellen, dass er nur gute Menschen, also so, dass ein Mensch so gut sein kann. Der hat auch Schwächen und Fehler und das wird nie genannt.
10: Nee, ich würde sagen, das kann nur dadurch, dass man sich davon abwendet, jemanden sich als Vorbild zu nehmen, wenn man so sehr darauf geeicht wird, diesen eben gut zu empfinden. Ja, es steht überall drin, also, wenn wir hier ans Thema, hat das und das getan. Ja, also das war ein guter Mensch, das ist gut gewesen. Ja, und wenn man immer dieses selbe liest, das ist doch langweilig. Da wendet man sich halt davon ab.
7: Also du würdest ganz gerne ein Vorbild haben, ja. Aber eben, weil die so glatt geschildert werden, ja, so rundweg. Ja. Positiv kannst du die Leute nicht zu Vorbildern nehmen oder wie? Oder würdest du sowieso ablehnen, überhaupt jemanden zum Vorbild zu nehmen?
8: Also ich finde, irgendwie ahmt man doch dann ein Vorbild nach. Dann schafft man doch nicht eigenes in sich so. Also man versucht doch dann so zu sein wie dieses Vorbild und dann kann man sich doch ja nicht selbst entwickeln, würde ich sagen. Also,
7: wie möchtest du dich denn entwickeln? Wie möchtest du denn sein?
8: Nein, ich weiß nicht, wie ich mich entwickeln möchte. Also ich möchte, dass das alles auf mich zukommt und dass ich mich dann entscheiden kann und verändern kann. Ich möchte mich auch verändern können und nicht irgendwie dann so im Alter so ein bisschen so, ja, nicht variabel mehr sein. Also.
7: Ja gut, aber ihr müsst doch, denkt ihr nicht immer ein bisschen über das Leben auch vielleicht so ein bisschen nach? So? Ich meine, ihr habt ja doch schon ein paar Jahre hinter euch, ne? Und hat man da nicht Vorstellungen, zum Beispiel, wie man eigentlich leben möchte? Wie man auch sein möchte? Oder vielleicht, welche Eigenschaften heute unbedingt Leute haben sollten? Gerade heute vielleicht. Habt ihr da keine Vorstellung davon?
11: Naja, eben selbstständig.
7: Selbstständig.
10: Nee, das möchte er wahrscheinlich wieder sein. Ich bin ja nicht abhängig von meinen Eltern oder so. Ja, und dann wünsche ich mir immer, dass mein Berufswunsch in Erfüllung geht und so. Und naja, praktisch, dass alles so ziemlich glatt verläuft. Und,
7: Was ist das für ein Berufswunsch?
10: Naja, das ist immer unterschiedlich. Mal wollte ich, also ich wollte zum Anfang Chirurg werden. Das hat dann aber nicht so, weil da, wo mehr Männer gesucht sind. Und dann wollte ich Oberstufenlehrer werden und also das will ich jetzt, naja, da bin ich mir noch nicht so sicher, ob ich das dazu wirklich geeignet bin. Und dann wollte ich mir unbedingt, also will ich jetzt immer noch Journalist werden. Zum Beispiel wünsche ich mir ab und zu mal, dass ich ein kluger Mensch werde. Also so praktisch möchte ich unheimlich gebildet sein. Also wenn ich so manchmal so Leute sehe, die so, deren einziger Lebensinhalt praktisch darin besteht, sich zu besaufen und also praktisch nur dumm rumzusitzen und essen, trinken, rauchen und Fernsehen gucken und praktisch so langsam zu verblöden. Ja.
7: Aber wie denn dann? Wenn nur nicht trinken ist für mich auch noch nicht so sehr ein großes Ziel.
10: Ja, eben ein kluger Mensch, der sich so ein bisschen in Kunst auskennt und der ins Theater geht und irgendwie wirklich so sein Leben nutzt praktisch so.
7: Wofür?
10: Na, für kulturelle Dinge und für alles. Also, der für alles sich irgendwie interessiert und sich bildet und naja, man kann nicht schlecht umreißen.
11: Naja, ich habe ja mal den Wunsch, Berufsoffizier zu werden, Militärbauwesen. Und da ist es sowieso erstmal so, rauchen möchte ich nicht, trinken möchte ich auch nicht so im Maßen, ja, also Maßen gehalten. Also nicht, dass man dann danach überhaupt nicht mehr weiß, was man getan hat, so nicht. Und die eigene Wohnung kann man auf jeden Fall, sodass man nicht von den Eltern noch beeinflusst wird. Also es reicht, wenn man sie mal sieht.
7: Hast du sowas wie ein Lebensziel? Also so ein Ziel, was du gerne erreichen möchtest im Leben?
11: Ich möchte mal Häuser konstruieren, dass nicht die dann die Konstruktion wieder im Abfallheimer landen oder dass man da irgendwo hinten bleibt. Ich möchte mal welche, die ich dann später wirklich sehen kann. Und sagen können, gut, Töte gemacht.
10: Und für die selbst auf die Schulter.
11: Ja, so ungefähr. Ich meine, oder wo andere sagen, das kann man nutzen, das ist für die Gesellschaft nützlich und auch für uns selbst.
7: Habt ihr mit dem, wie ihr jetzt so seid und mit dem, was ihr jetzt wollt und könnt und so, irgendwo das Gefühl, dass euch andere Menschen, komisches Wort vielleicht, geprägt haben? Also, dass ihr das auch anderen verdankt oder so?
11: Ja, doch, bei mir ist das. Bei mir im Haus ist eine, die ist Rekonstruktion, die arbeitet bei der Rekonstruktion. Und die hat zwei kleine Kinder und ist auch Ausschau und hat einen Mann, der super der Armee. Und dadurch haben sie mir den Vorschlag gemacht. Eben. Ich wollte erst so normal Architekt werden, nicht beim Militär. Und da hat er mir den Vorschlag gemacht, dass es dort auch gibt. So bin ich dann drauf gekommen.
7: Was meinst du, weil die dich jetzt geprägt haben? Also nur durch den Vorschlag sozusagen, durch die Informationen?
11: Nee, nicht nur das. Ich gehe auch viel mit dem weg, meinetwegen. Waren wir letztens auch beim französischen Dom noch in Ferien, starte ich viel mit denen. Vor allem mit den Kindern auch.
7: Aber du würdest trotzdem nicht sagen, dass es so eine Art Vorbild ist oder so? Obwohl
11: nee, eine Art Vorbild ist das nicht. Würde ich nicht sagen.
7: Habt ihr selber vielleicht mal schon drüber nachgedacht, ob ihr vielleicht für andere Leute ein Vorbild sein könntet?
10: Da habe ich schon mal drüber nachgedacht, aber dann bin ich zum Schluss gekommen, dass ich bestimmt Kind so ein Vorbild wäre. Also ich sehe das an meiner Schwester, die versucht immer so irgendwie so ein bisschen zu sein wie ich und ich versuche das immer abzublocken.
7: Wieso
10: ja, nicht? Weil ich selber meine, dass ich ganz schön viele Fehler habe und dass sie nicht unbedingt dieselben Fehler haben muss wie ich. Also.
7: Ja, und später, ich meine, wissen wir mal irgendwie so mal, ob sie Kinder haben wollt, wenn ihr etwas älter seid.
10: Ja, klar.
7: Ja, klar. Mal alles mitnehmen. Na, meint ihr nicht, dass ihr dann automatisch, ob er wollt oder nicht, in so eine Rolle kommt, dass er für die Vorbilder sein müsst?
12: Für wen? Für die Kinder? Naja, als Eltern ist das ja zum Anfang eigentlich meiner Meinung nach überhaupt so.
11: Das muss das sein. Sonst achten doch die Kinder die Eltern nicht.
12: Hat auch ein bisschen was mit Erziehung zu tun, weil der, naja, weil wenn man sich um die Kinder nicht kümmert, dann ist man bestimmt kein Vorbild.
7: Ich, also ihr seid euch dessen bewusst, dass ihr als zukünftige Eltern mal die Vorbilder für eure Kinder sein werdet?
12: Ja, das ist dann jedes einfach.
13: Aber das verjährt doch auch wieder.
12: Man ist ja nicht. Das ist so bestimmt, wo das Kind alleine anfängt,

0: ich meine, für Kinder, so 5, 6 Jahre, die haben praktisch Vorbilder, die brauchen das Ruhe.
1: Ja, Vorbilder.
0: Die wollen auch irgendwo ein Vorbild haben. Die wollen irgendwas, wo sich dran orientieren können.
2: Und du brauchst nicht mehr, um dich daran zu orientieren?
0: Naja, ab und zu brauche ich sowas und dann orientiere ich mich auch an bestimmten Personen, aber für mich sind diese Personen dann in dem Augenblick keine Vorbilder, sind dann praktisch Lehrer oder so. Ja, nicht Lehrer, so Schullehrer, sondern so Lehrer, so, die mich irgendwie prägen, aber ich versuche nicht ganz so zu werden wie sie oder ich will ihnen auch nicht nacheifern und so, aber die prägen mich dann irgendwie. Und an denen orientiere ich mich und die helfen mir, dass sie praktisch meinen Weg finden. So, ja.
2: Und Leute, die dir helfen, deinen Weg zu finden, indem du dich an ihnen orientierst, die kannst du akzeptieren?
0: Ja.

0: Brauchen Menschen Vorbilder?
1: Da kein Mensch im luftleeren Raum schwebt, bedarf er der Anpassung in das Gemeinwesen, in die Gesellschaft, wie wir das so sehr abstrakt sagen. Und daher sind Vorbilder im Grunde